innere Arzt und Heiler, löst Ungutes in Seele und Leib. Sie atmen Belastendes aus. Sie atmen tief ein. Und alles Belastende aus. Sie atmen die helfende und heilende Christuskraft ein. Sie atmen Belastendes aus. In ihrem Atem ist der Odem die helfende und heilende Christus-Gotteskraft. Es strömt. Es strömt. Atmen Sie tief ein und langsam und bewusst aus. Es strömt. Atmen Sie die helfende und heilende Christuskraft ein und atmen Sie tief aus, alles Belastende aus sich heraus. Harmonie und tiefe Ruhe durchströmt sie. Innere Lebenskraft, Hilfe und Heil durchströmen sie. Sie atmen die helfenden kosmischen Kräfte ein und die Schadstoffe im physischen Körper aus. Atmen Sie ruhig und tief. Atmen Sie ruhig und tief. Ruhige, zarte Musik wird Sie bei Ihrer Atmung begleiten.

die zarte, harmonische Musik ist einer Blume gleich, die ihren Duft verströmt. Die Kraft des Lebens, das alldurchdringende Sein, es strömt. Es strömt durch ihre Seele in ihren Körper. Es strömt durch ihre Seele in ihren Körper. Es strömt und sie atmen. Auch wenn die Musik nun langsam verklingt, es strömt, sie atmen. Ihr Erdendasein ist ihr Leben. Das bedeutet für jeden von uns, in unserem Alltag jegliche Unstimmigkeiten, die sich in unseren Gefühlen und Gedanken tummeln, aber auch in unseren Worten und Handlungen, so weit wie möglich zu hinterfragen, um sie zu beheben. Haben Sie sich einiges vorgenommen, das Sie durch ein Gespräch oder durch Wiedergutmachung bereinigen können? Tun Sie es, denn, wie gesagt, jeder Tag hat seine Last. Dadurch schaffen Sie mehr und mehr eine Basis für die Ganzheitsheilung, für das Heilwerden der Seele und des Leibes. Lernen Sie jeden Tag aufs Neue, tief zu atmen, in dem Bewusstsein, in Ihrem Atem ist der Odem Gottes, das Licht, das Hilfe und Heilung ist. Es ist der Christus Gottesgeist. Zum Ausklang hören wir etwas Musik.

heil werden an Seele und Leib durch die Kraft des Christus Gottes, schließt den Besuch eines irdischen Arztes nicht aus. Wenn Sie einen Arzt Ihres Vertrauens aufsuchen, denken Sie daran, Gott ist allgegenwärtig, auch in Ihrem Nächsten, dem Arzt. Wenn Sie wollen, bleiben Sie noch eine geraume Zeit in dieser inneren, angehobenen Stimmung. Möge Ihr Weg Sie immer näher zu Christus führen. In diesem Bewusstsein ein gesegnetes und gotterfülltes Leben. Gabriele.

Worte des Lebens. Jeder Augenblick ist kostbar. Nur der ist im inneren Reich, dem der Tag gehört. Deshalb sollen wir Menschen die Tage zu den unseren machen.

0: Liebe Zuschauerinnen, liebe Zuschauer, wir begrüßen Sie herzlich zu einer Lesung aus dem großen Offenbarungswerk Das ist mein Wort, Alpha und Omega, das Evangelium Jesu, die Christusoffenbarung, welche inzwischen die wahren Christen in aller Welt kennen. Dieses umfangreiche Werk geht weit über den Inhalt der Bibel hinaus, denn es enthält authentisch das Leben, Denken und Wirken des Jesus von Nazareth, des Christus Gottes. Er selbst offenbarte uns in dieser mächtigen Zeitenwende im prophetischen Wort durch seine Lehrprophetin und Botschafterin Gabriele Einzelheiten seiner mächtigen Gegenwart in Jesus von Nazareth. Er sprach dazu: Ich bin der Christus Gottes, der Weg, die Wahrheit und das Leben. Ich bin die Wahrheit und die Wahrheit, die ich bin, leuchtet in unzähligen Facetten in diese Welt. Aus diesen leuchtenden Facetten möchten wir für Sie, liebe Zuschauerinnen und Zuschauer, heute lesen. Wir schlagen das Kapitel 39 auf und lesen zunächst im Evangelium Jesu über die sieben Gleichnisse vom Himmelreich. Wieder saß Jesus unter dem Feigenbaume und seine Jünger rund um ihn und um sie auch eine große Menschenmenge, die ihn hören wollte. Und er sprach zu ihnen: Womit soll ich das Himmelreich vergleichen? Und er sagte dieses Gleichnis: Das Himmelreich gleicht einem Samen, einem kleinen Samenkorn, das ein Mensch nahm und auf seinem Acker aussäte. Wenn es aber gewachsen ist, wird es ein großer Baum, der seine Zweige ausbreitet. Und seine Absenker biegen sich zur Erde, schlagen Wurzeln und wachsen empor, bis das Feld von dem Baume zugedeckt ist. Und die Vögel der Luft kommen und nisten in seinen Zweigen. Und die Geschöpfe der Erde finden in seinem Schatten Zuflucht.
1: Ein anderes Gleichnis gab er ihnen und sprach: Das Himmelreich ist gleich einem großen Schatz, der in einem Acker vergraben liegt. Denn findet ein Mann und versteckt ihn. Und aus Freude darüber geht er hin und verkauft alles, was er hat, und kauft jenen Acker, denn er weiß, wie groß sein Reichtum daraus sein wird. Ebenso ist das Himmelreich gleich einer Perle von hohem Wert. Die findet ein Kaufmann, als er nach guten Perlen suchte. Und der Kaufmann, als er sie fand, verkaufte alles, was er besaß, und kaufte sie, denn er erkannte, wie viel wertvoller sie ist als alles, was er für sie hergab.
0: Und abermals sprach er: Das Himmelreich ist gleich einem Sauerteige, den nahm ein Weib und verbarg ihn unter drei Maß Mehl. Als das Ganze durchsäuert und im Feuer gebacken war, wurde es ein Laib Brot. Oder wieder ist es gleich einem Manne, der ein Maß reinen Traubensaftes nimmt und gießet es in zwei oder vier Maß Wasser, bis das Ganze zur Frucht des Weines gemischt wird. Das Himmelreich ist gleich einer Stadt. Die wurde sorgfältig auf den Gipfel eines hohen Berges gebaut und auf Felsen gegründet, mit einer starken Mauer umgeben und mit Türmen und Toren, die im Norden und im Süden, im Osten und im Westen liegen. Eine solche Stadt wird nicht fallen, noch kann sie verborgen bleiben. Und ihre Tore sind für alle offen und alle, die Schlüssel haben, werden eintreten.
1: In Das ist mein Wort offenbarte der Christus Gottesgeist und sprach: Ich erkläre, berichtige und vertiefe das Wort. Wer Gott liebt, der hortet nicht für sich. Er teilt brüderlich mit seinem Nächsten, der das gleiche Ziel hat wie er, für das Leben aus Gott zu wirken. Wer alles hingibt, um das Himmelreich zu erlangen, der hat den Schatz gefunden, das Reich Gottes in ihm selbst. Es strahlt aus seinem Inneren heraus, als selbstlose Liebe, als Tugend und Güte und schenkt sich dem, der danach hungert und dürstet. Wer das Himmelreich besitzt, der empfängt alles, was er benötigt. Wer sich nicht um morgen sorgt, sondern mit Gott plant, der ist in Gott. Und Gott wirkt durch ihn für das Wohl aller, die ehrlichen Herzens nach dem Reiche Gottes trachten. Erkennet, solange ihr noch mit einer Faser eures Herzens an dieser Welt haftet, werdet ihr den inneren Schatz nicht finden, weil eure Gedanken zu diesem Fünkchen in der Welt ziehen. Es gleicht einem Strohhalm, an dem ihr euch festhaltet. Nur wer sich mit all seinen Empfindungen, Gedanken, Worten und Taten nach innen wendet, der wird den Schatz finden, der den Menschen selig macht. In vielen Gleichnissen wurde und wird den Menschen immer wieder nahegebracht, dass nur der das Himmelreich erlangen kann, der sich für Gott allein entscheidet. Alles andere, wie zum Beispiel das Für und Wider, einmal für Gott, dann jedoch wieder für die Welt, ist zwiespältig und ist nicht der Weg zum Königreich Gottes, das inwendig in jeder Seele ist. Es ist die Aufgabe aller Seelen und Menschen, die sich durch das Für und Wider, einmal Geist und dann wieder Welt, von Gott entfernt haben, das Reich Gottes wieder in sich zu erwecken und zu erschließen. Durch mich, Christus, wird die Seele wieder in den Himmel eingehen, weil ich der Weg, die Wahrheit und das Leben bin. Wie viele Umwege der Mensch geht und wie viele Schmerzen er durch sein gegensätzliches und zwiespältiges Leben erdulden wird, das liegt einzig im Ermessen jedes einzelnen Menschen. Denn jeder hat den freien Willen zur freien Entscheidung, wann er den unmittelbaren Weg gehen möchte, der zur Befreiung und zur Freiheit führt.
0: Wir lesen weiter im Evangelium Jesu. Und er legte ihnen ein anderes Gleichnis vor und sprach: Das Himmelreich ist gleich dem guten Samen, den ein Mensch auf seinen Acker säte. Aber in der Nacht, als die Leute schliefen, kam sein Feind und säte Unkraut zwischen den Weizen und ging davon. Da nun die Halme wuchsen und die Ähren Frucht bildeten, da wurde auch das Unkraut sichtbar. Da traten die Knechte zu dem Hausvater und sprachen: Herr, hast du nicht guten Samen auf deinen Acker gesät? Woher hat er denn das Unkraut? Und er sprach zu ihnen: Dies hat ein Feind getan. Da sprachen die Knechte: Willst du nicht, dass wir hingehen und es ausjäten? Er antwortete: Nein, auf dass ihr nicht beim Herausreißen des Unkrauts den guten Weizen zugleich entwurzelt. Lasset beides miteinander wachsen bis zu der Ernte. Und zur Erntezeit will ich zu den Schnittern sagen: Sammelt zuvor das Unkraut und bindet es in Bündel, dass man es verbrenne und es die Erde fruchtbar mache. Aber den Weizen sammelt mir in meine Scheuer.
1: Und abermals sprach er: Das Himmelreich ist gleich der Aussaat. Siehe, ein Seemann ging aus, um zu säen. Und indem er säte, fiel etliches von dem Samen an den Wegrand. Da kamen die Vögel und fraßen es auf. Und anderes fiel auf steinigen Boden, wo nicht viel Erde war, und ging bald auf, weil es nicht tiefe Erde hatte. Als aber die Sonne schien, verbrannte es, und weil es keine Wurzel hatte, wurde es dürr. Etliches fiel unter die Dornen, und die Dornen wuchsen auf und erstickten es. Und etliches fiel auf guten Boden, der wohl vorbereitet war und trug Früchte, manches hundertfältig, manches sechzigfältig, manches dreißigfältig. Wer Ohren hat zu hören, der höre.
0: Im Kapitel 40 enthüllt Jesus die Gleichnisse vom Himmelreich. Und die Jünger kamen und sagten zu ihm, warum sprichst du zu der Menge in Gleichnissen? Er antwortete und sprach zu ihnen, weil es euch gegeben ist, die Geheimnisse des Himmelreiches zu wissen, jenen aber nicht. Denn der da hat, dem wird gegeben werden, auf dass er mehr Fülle habe. Doch dem, der nichts hat, dem soll auch das genommen werden, was er zu haben scheint.
1: Christus erklärt, berichtigt und vertieft das Wort. Ich, Christus, gab als Jesus den guten Samen aus dem Himmelreich in diese Welt und in die Seelen aller Kinder Gottes. Der gute Same geht nur in jenen Kindern des Himmelreichs auf, die sich Tag für Tag bemühen. Das Unkraut ist die Saat des Bösen. Es geht in jenen Kindern dieser Welt auf, die nicht in Einigkeit mit den Kindern leben, die das Himmelreich anstreben. In der Endzeit, wenn die materialistische Welt zu Ende geht, erfolgt die alles umfassende Ernte. Die Schnitter sind die Engel und alle jene Menschen, die sich nach innen wenden und sich bemühen, Gottes Willen zu erfüllen. Auch folgendes Gleichnis sollt ihr in eurem Inneren betrachten. Das Himmelreich ist der gute Same, der den Menschen gegeben wird. Er fällt in den Acker des Lebens, in die Seele, um diese wieder für das Himmelreich vorzubereiten. Seid wachsam und hütet die gute Saat, denn der Finsterling, der Feind des Guten, ist allezeit bestrebt, in den Acker des Lebens, in die Seele, Unkraut zu sehen, dass das Gute vom Unkraut überwuchert werde. Geht jedoch nicht hin und zieht das Unkraut heraus, es sei denn, es ist euch heute gegeben zu erkennen, was ihr an Unkraut entfernen sollt. Dann werdet ihr auch nur das Unkraut entfernen, da ihr hierfür die klare Sicht gewonnen habt. Die gute Saat bleibt dann erhalten.
0: Christus offenbart weiter. Erkennet, jeder Tag hat seine Stunden, Minuten und Sekunden. Wenn ihr die Tage nützt und wachsam seid, so werdet ihr jeden Tag erfahren, auf welchem Acker des Lebens ihr ein Unkraut entfernen sollt. Dann werdet ihr die gute Saat nicht entwurzeln. Jeder Tag ist dem Menschen zur Erkenntnis gegeben, ein oder mehrere Unkräuter, Sündhaftes also zu erkennen und zu bereinigen. Wer den Tag hierfür nützt, der wird die gute Saat nicht entwurzeln, weil er heute das Unkraut klar zu erkennen und auch klar zu fassen vermag, da es heute zur Entwurzelung reif geworden ist.
1: Und weiter lesen wir. Und so ihr selbst seht, seid darauf bedacht, dass ihr die gute Saat, das Gesetz des Lebens, auf guten Boden seht. Dann wird sie auch vielfältige, gute Früchte bringen. Die gute Saat, das Gesetz des Lebens, fällt nur dann in die Seele eures Nächsten, das heißt auf guten Boden, wenn ihr das, was ihr ausseht, also weitergebt, selbst verwirklicht und mit eurem Innenleben durchdrängt habt. Ich erkläre folgendes Wort. Denn der da hat, dem wird gegeben werden, auf dass er mehr Fülle habe. Doch dem, der nichts hat, dem soll auch das genommen werden, was er zu haben scheint. Wer vom Gesetz des Lebens schon viel verwirklicht hat und wer weiter danach strebt und selbstlos gibt, dem wird noch mehr gegeben werden, auf das er in der geistigen Fülle lebe. Wer nur materielle Güter besitzt und hortet und nur sie erstrebt, der hat vor dem Gesetz des Lebens nichts. Er ist arm an geistiger Kraft. Ihm wird auch das genommen werden, was er zu besitzen glaubt, auf das er erlerne, nach dem Reiche Gottes zu trachten.
0: Wir lesen weiter im Evangelium Jesu. Darum spreche ich zu jenen in Gleichnissen, denn sie sehen nicht und hören nicht und verstehen nicht. Denn in ihnen wird erfüllt die Prophezeiung des Jesaja, welcher sagt: Ihr werdet hören, aber nicht verstehen. Ihr werdet sehen, aber nichts bemerken. Denn das Herz dieses Volkes ist verstockt geworden, und ihre Ohren sind harthörig, und ihre Augen haben sie geschlossen, bis zu jener Zeit, da sie sehen werden mit ihren Augen und hören mit ihren Ohren und verstehen mit ihren Herzen und bekehret werden und ich sie heilen werde. Gesegnet aber seien eure Augen, weil sie sehen, und eure Ohren, weil sie hören, und eure Herzen, weil sie verstehen. Denn wahrlich, ich sage euch, viele Propheten und Rechtschaffene haben das zu sehen gewünscht, was ihr seht, und haben es nicht gesehen, und das zu hören gewünscht, was ihr höret, und haben es nicht gehört. Dann sandte Jesus die Menge fort, und seine Jünger kamen zu ihm und sprachen: Erkläre uns das Gleichnis vom Acker. Und er antwortete und sprach zu ihnen: Er, der die gute Saat sät, ist der Menschensohn, der Acker ist die Welt. Die gute Saat sind die Kinder des Himmelreiches. Das Unkraut sind die Kinder des Bösen. Der Feind, der das Unkraut säte, ist der Teufel. Die Ernte ist das Ende der Welt und die Schnitter sind die Engel. Ebenso wie das Unkraut gesammelt und verbrannt wird im Feuer, wird es am Ende der Welt geschehen. Der Menschensohn wird seine Engel aussenden und sie werden aus seinem Reiche sammeln alle Ärgernisse und alle, die Böses tun, und sie in einen brennenden Ofen werfen, und die nicht gereinigt werden, werden völlig verzehrt werden. Dann werden die Gerechten leuchten wie die Sonne im Himmelreich.
1: Christus erklärt, berichtigt und vertieft das Wort. Das Wort Gottes für alle Menschen sollte dem Sinne nach erfasst werden. Der Gottferne, der im Buchstaben die Wahrheit sieht, ist von der Wahrheit geblendet, denn er blickt auf die Wahrheit und kann sie doch nicht erfassen, weil er einzig den Buchstaben anerkennt. Für solche Menschen sprach ich als Jesus und spreche ich als Christus, immer wieder in Gleichnissen. Das geschieht auch heute durch Offenbarung. Auch in dieser Zeit hören viele Menschen mein Wort und verstehen es nicht, weil sie einzig auf den Buchstaben blicken. Viele erkennen die Wahrheit und leben doch nicht nach der Wahrheit. Viele sehen, dass das Gesetz Gottes Erfüllung bringt und leben doch nicht nach dem Gesetz der Wahrheit. Viele glauben an die Wahrheit und leben weiter in der Täuschung des menschlichen Ichs. Doch die Zeit ist nahe, in der viele bereitwillig das Gehörte annehmen und verwirklichen und das, was sie sehen, in Herzen bewegen. Die Zeit ist nahe, in der auf der ganzen Erde die ehemalige Saat geerntet und die Spreu vom Weizen getrennt wird. Dann werden viele Seelen und Menschen den brennenden Ofen erleiden müssen, der inwendig in ihnen ist. Der brennende Ofen symbolisiert den Zustand der belasteten, weltverhafteten Seele. Es sind Höllenqualen, welche die Seele zu erdulden hat, wenn sie nicht rechtzeitig ihre Sünden bereut und das wieder gut gemacht hat, was sie im Erdenkleid verursacht hat. Und diejenigen, die sich trotz besseren Wissens immer und immer wieder gegen das Gesetz der Liebe und des Lebens verhalten, werden einst ihren Geistleib in den geistigen Entwicklungsebenen wieder regenerieren müssen, da sie die Partikelstruktur ihres geistigen Leibes nicht mehr voll zur Entfaltung bringen konnten. Das ist die Auslegung des Wortes völlig verzehrt werden. Die Gerechten werden wie die Sonnen im Himmelreich leuchten. Jedoch auch die Ungerechten werden nicht ewig in ihren eigenen, selbstverursachten Höllenqualen leben müssen. Einst werden auch sie erkennen, dass sie Kinder Gottes sind und werden die Gnadenhand des Vaters erfassen und den Weg gehen zu ihm, der auch sie geschaut und geschaffen hat.
0: Im Evangelium Jesu heißt es weiter: Höret auch das Gleichnis vom Sämann. Der Samen, der auf den Weg fiel, gleicht jenen, die das Wort vom Himmelreich hören, es aber nicht verstehen. Dann kommt der böse Feind und stiehlt hinweg das, was in ihr Herz gesät war. Es sind die, welche den Samen am Wegrand erhielten. Christus erklärt, berichtigt und vertieft das Wort. Wer das Wort Gottes nur hört und nicht selbst danach lebt, der wird es auch nicht verstehen. Er lehrt dann auch seine Vorstellungen oder die Begriffe anderer. In allen Zeiten empfingen viele Menschen die Worte der Wahrheit, so auch in der gegenwärtigen Zeit. Viele hörten und hören die Worte der Wahrheit. Sie bereicherten und bereichern sich an ihr. Sie lehrten und lehren. Sie predigten und predigen die Wahrheit, lebten und leben jedoch nicht nach ihr und lassen sich deshalb auch dafür entlohnen. Wer nach der Wahrheit lebt und aus seiner Verwirklichung lehrt, aus seinem erfüllten Herzen, der empfängt den Lohn aus dem Reiche der Wahrheit. Nur derjenige, der die Wahrheit lehrt und nicht danach lebt, trägt Sorge, dass seine Taschen gefüllt werden. Das sind jene, die am Wegrand stehen, die Samen des Lebens aufnehmen, sie weitergeben und nicht erfüllen. Wenn der Same in das Herz fällt, dann beginnt er zu sprießen und zu wachsen und bringt auch selbstlose Früchte hervor.
1: Ich lese weiter im Evangelium Jesu. Und die den Samen auf dem steinigen Boden empfangen haben, das sind jene, welche das Wort hören und es sogleich mit Freude aufnehmen. Doch es schlägt keine Wurzeln in ihrem Inneren und es dauert nicht lange, denn sobald Leid und Verfolgung sich erheben, wegen des Wortes, werden sie nach und nach abfallen. Christus erklärt, berichtigt und vertieft das Wort. Viele hörten und hören die Worte der Wahrheit, nahmen und nehmen sie freudig an. Wer die Wahrheit jedoch nur hört und nicht danach lebt, der ist und bleibt ein schwankendes Rohr im Wind. Wenn er dann für das, was er gehört und angenommen hat, auch einstehen soll, verleugnet er die Wahrheit und fällt von ihr ab. Und wenn er um des Evangeliums willen verfolgt wird, dann begibt er sich auf das scheinbar sichere Ufer. Er will sich retten, indem er der Wahrheit absagt, die Welt wieder aufsucht und in ihren Fluten untertaucht, um nicht mehr gesehen und angegriffen zu werden. Wer also die Wahrheit nur hört, der nimmt sie nur an und nicht auf. Aufnehmen heißt, danach zu leben. Wer die Wahrheit lebt, der wird, wenn die Stürme kommen, Leid und Verfolgung, auch ein Fels in der Brandung sein.
0: In Vers 10 des Evangeliums Jesu heißt es abschließend: Und auch die, welche Samen unter den Dornen empfingen, sind jene, welche das Wort hören und die Sorgen dieser Welt und der Trug des Reichtums ersticken das Wort und sie werden unfruchtbar. Die aber den Samen auf guten Boden empfangen haben, sind die, welche das Wort hören und es verstehen, welche Früchte hervorbringen und tragen, etliche 30-fältig, etliche 60-fältig und etliche 100-fältig. Dies alles erkläre ich euch, die ihr vom inneren Kreise seid. Denen vom äußeren aber sage ich es in Gleichnissen. Lasset sie hören, alle, welche Ohren haben, zu hören. Liebe Zuschauerinnen, liebe Zuschauer, dies war eine Lesung aus dem großen Offenbarungswerk Das ist mein Wort, Alpha und Omega, das Evangelium Jesu, die Christusoffenbarung, welche inzwischen die wahren Christen in aller Welt kennen. Wir verabschieden uns von Ihnen für heute und freuen uns, wenn wir Sie bei unserer nächsten Lesung aus Das ist mein Wort wieder begrüßen dürfen. Auf Wiedersehen und Gott zum Gruß.

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Liebe Brüder, liebe Schwestern in Christus, wenn wir in diese Welt blicken, dann fragen wir uns, ist das das innere Leben oder ist das eine totale Lust am materiellen Dasein? Das innere Leben ist Reinheit, Schönheit, Gleichklang, Liebe, Freiheit und Einheit. Das innere Leben ist der Geist. Es ist seine Kraft. Es ist sein Gesetz der Liebe, dass alle Menschen, alle Wesen, die Natur, die Tiere, die Pflanzen, die ganze Unendlichkeit eint. Der Geist Gottes, der Geist unseres Vaters, bejaht in jedem von uns, in jedem Menschen, sein Gesetz der Liebe, der Freiheit, der Schönheit, der Einheit. Wer sich vom Gesetz Gottes, der Liebe, der Einheit und Freiheit abwendet, der pflegt das sogenannte materielle Dasein, das nicht das Leben ist, sondern letzten Endes der geistige Tod. Blicken wir in unsere Welt, dann sehen wir immer mehr den geistigen Tod. Die Welt gerät mehr und mehr aus den Fugen, aber nicht durch das Gesetz des Lebens, sondern durch die Menschen, die nur nach dem Materialistischen streben, die glauben, das materielle Dasein wäre ein und alles. Sie nennen das ihr Leben. Immer mehr Menschen werden raffgierig. Korruption ist an der Tagesordnung. Hass, Neid, Feindseligkeit, Kriege, Streit, Mord und Totschlag zwischen Menschen an der Mutter Erde und an der Tierwelt. So könnten wir sagen, was sind das für Menschen? Im Grunde genommen sind es unsere Brüder und Schwestern. Viele, sehr viele sind Christen, die ihren Glauben bejahen, doch nicht aktiv werden lassen. Denn Glaube, wahrer Glaube, ist Leben. Wahrer Glaube ist Einheit. Wahrer Glaube ist Gleichklang. Mit all dem, was die Welt bietet, hat das nichts zu tun. Sollen wir Menschen, die wir uns, wie wir sagen, Christus zuwenden, vor all dem, was in der Welt geschieht, verschließen? Oh nein, wir sollen die Nachrichten hören. Wir sollen sie sehen, wir sollen sie lesen und wägen in dem Bewusstsein, ob das, was in der Welt geschieht, bei uns nicht auch im Kleinen vollzogen wird. Dass wir es selber tun, in der Familie, im Verwandtenkreis, im Freundeskreis,
am Arbeitsplatz. Wir sollen nicht schweigen zu all dem, was die Welt bietet, was die Welt tut, was also Menschen tun. Wir sollen darüber reden. Wir sollen vor allem beten. Wir sollen das Ganze in Frage stellen und nicht zuletzt uns melden in Briefen, in der Presse und immer wieder und wieder aufklären, dass das nicht den 10 Geboten Gottes und den Lehren des Jesus des Christus entspricht, also nicht den Glauben an Christus. Können wir das so ohne weiteres? Fragen wir uns selbst. Wie sieht es in unserem Gemüt aus? Wie stehen wir zu unseren unmittelbaren Nächsten in der Familie, bei Verwandten, im Freundeskreis, bei Bekannten, am Arbeitsplatz? Denken wir an unsere Gedanken, an die vielen, vielen grüblerischen Gedanken, wie sich der eine oder der andere unmöglich verhält, dass das, was er tut, nicht in Ordnung ist. In unseren grüblerischen Gedanken pflegen wir Streit mit dem Nächsten. Gehässige, grüblerische Gedanken senden wir nach draußen. Neid, Zwistigkeit und Feindschaft werden zuerst in Gedanken ausgetragen, später unter Umständen in Wortgefechten oder gar über Tätlichkeiten. Sind das nicht doch wir im Kleinen? Wie wollen wir im Großen draußen in der Welt wirken, sei es auch im Gebet, wenn es in uns nicht in Ordnung ist? Wenn wir selbst nicht am inneren Leben teilhaben? Wir Menschen sind zum Teil sehr, sehr negativ gepolt. Was uns missfällt und uns betrifft, darüber denken wir Stunden, Tage, gar Wochen nach, schmieden Pläne, wie wir es unserem Nächsten zurückzahlen können, also heimzahlen können. Denken wir an unsere Missachtung dem Nächsten gegenüber, weil er so ist, wie er nun mal ist, dass wir nicht akzeptieren wollen, nicht akzeptieren können. Wir grübeln und grübeln, sprechen unter Umständen gedanklich mit dem, an dem wir kein gutes Haar lassen. Zu Hause wird über die Arbeit geschimpft, über diesen oder jenen, wie sich der verhält. Hat denn der, der sich so verhält, überhaupt nichts Positives? Jeder Mensch hat positive Seiten. Wir sprechen sie selten an. Meist grübeln wir über das Negative, letztlich, das uns, unser Ego, getroffen hat. Dabei geben wir sehr viel Seelen- und Körperenergie ab. Wir schwächen unsere Seele und unseren Leib.
das legt sich auf unser Gemüt. Wir werden krank. Wir leiden unter dem, was wir selbst verursacht haben, allein schon durch grüblerische Gedanken. Fragen wir uns, hat der, über den wir negativ denken oder sprechen, an dem wir kein gutes Haar lassen, nicht auch Positives? Jeder Mensch hat positive Seiten. Nicht das Positive ist gemeint, das uns wieder zum Wohle gereicht, unserem Ego schmeichelt, sondern was den 10 Geboten Gottes und den Lehren des Jesus des Christus entspricht. Wie wäre es, wenn wir uns jetzt Gedanken machen über die positiven Seiten derer, die wir mit unseren grüblerischen Gedanken ablehnen, abwerten, ihnen gegenüber feindselig und gehässig gestimmt sind. Wenn wir jetzt in unserem Nächsten die positiven Seiten suchen, wir werden sie finden, wenn wir wollen. Wenn wir uns jetzt vornehmen, nicht mehr über das Negative unseres Nächsten nachzugrübeln, sondern die positiven Seiten, also die positiven Seiten, die sich an die 10 Gebote Gottes und an die Lehren des Jesus des Christus anlehnen, zu bejahen. Dass wir immer dann, wenn wir wieder ins Grüblerische fallen, ins Negative, uns besinnen und uns sagen, halt, ich habe mir vorgenommen, die positiven Seiten meiner Nächsten zu bejahen. Wir müssen sie herausarbeiten, die positiven Seiten. Wir müssen das Bild unseres Nächsten in uns aufbauen und unseren Nächsten näher betrachten. Nicht nur auf das Negative sehen, das jeder Mensch mehr oder weniger hat, sondern das Positive finden. Wir müssen das Positive bejahen. Immer und immer wieder bejahen, vor allem dann, wenn es wieder kippt und wir wieder grüblerisch und negativ werden. Üben wir uns in diesem Bewusstsein, in jedem ist das Positive. Und jeder hat was Positives an sich. Und wenn wir das immer und immer wieder bejahen, wir werden sehr bald an uns selbst merken, dass unsere Seele kräftiger wird, dass wir freudiger werden, dass unser Körper Kräfte aus der Seele empfängt. Und nicht zuletzt wird irgendwann der Mensch oder die Menschen, von dem wir das Positive, das Gottgewollte bejahen, auch in dieses Bewusstsein finden, es ist nicht alles schlecht am Nächsten. Und auch wir selbst, die wir das Positive im Nächsten bejahen, werden bald erkennen, auch an uns ist doch einiges positiv. Und so wir dies auch aufbauen und fördern, fühlen wir uns jeden Tag mehr gestärkt, aufgebaut im Geiste Gottes. Dann können wir auch zu Recht und mit der Kraft des Geistes in der Welt, soweit es uns möglich ist, dies und jenes ansprechen. Wir können schreiben, wir können es über die Medien
vollziehen, so wie es eben uns gegeben ist. Denn der Anstoß des Positiven kann bei so manchen, auch in der Welt, auch bei den Menschen, die nur negativ gestimmt sind, die in Korruption verwickelt sind, die Hass, Neid und Streit anzetteln, Kriege befürworten und vieles mehr. In so manchem kann der Anstoß des Positiven, sei es im Gebet, sei es in einem Gespräch, sei es in einem Anruf, in einem Brief und vieles mehr, Hilfe sein. Wer möchte, kann jetzt in die Stille gehen, das Bild derer aufbauen, über die er gegrübelt hat oder grübelt. Menschen, denen er nicht gut gesonnen ist, suchen wir die positiven Seiten in all denen, über die wir Negatives denken, über die wir nachgrübeln und nachsinnen und immer wieder negative Gespräche führen. Und nun beginnen wir dann, wenn wir wollen, das Positive zu bejahen. Und immer, wie schon gesagt, wenn der Kipppunkt kommt zum Grübeln, halt. Auch der Mensch, auch der Kollege am Arbeitsplatz, die Kollegin, das Familienglied, der Mensch draußen in der Welt, alle haben gute Seiten. Lassen wir uns führen und wir werden die positiven Seiten am nächsten finden. Und wenn wir es so halten, wie eben erwähnt, werden wir schöne, aufbauende Tage erleben und erspüren, wie nahe Gott uns ist. Wenn wir nun über uns selbst nachdenken und unseren Nächsten mit einbeziehen, dann könnte uns die Musik begleiten, sodass wir ruhig und besonnen über uns selbst, über unser Verhalten nachdenken. Probieren wir es, wir schaffen es. Der gute Wille ist der Diener.

Liebe Brüder, liebe Schwestern, haltet das Positive in eurem Bewusstsein fest. Lasst es nicht verklingen. Nehmt es mit in die Tage. Wer möchte, kann es sich aufnotieren. Holt die Notizen immer wieder her, bis es in eurem Herzen eingraviert ist. Jeder hat auch was Positives. Und wer immer wieder in das Negative fällt, der könnte sich dann die Frage stellen, will ich überhaupt meinen Nächsten annehmen? Und will ich mich selbst umgestalten in dem Bewusstsein, dass Gott Liebe ist, dass Gottes Gesetz Einheit und Friede ist und dass jeder von uns dem ewigen Gesetz zustreben sollte. Denn dafür sind wir auf der Erde, dass wir Gottes Liebe und Einheit in uns erwecken. Wir sehen, wie die Welt ist. Fragen wir uns auch im Gebet, sind wir noch ähnlich? Gehört das, was andere tun und wie sie sich verhalten, auch noch zu uns? Jede Erkenntnis hilft uns zur inneren Reife, um das innere Leben zu erwecken.

0: Liebe Zuschauer, liebe Zuschauerinnen, wir begrüßen Sie herzlich zu unserer Sendereihe mit dem Thema Die redende Alleinheit, das Wort des universalen Schöpfergeistes, in der wir aus dem gleichnamigen Buch, einem kosmischen Lehr- und Lernwerk aus der Schule der göttlichen Weisheit, vorlesen werden. Heute in unserer ersten Sendung möchten wir Ihnen die Ausführungen im Vorwort und im Geleit vortragen. Wir erfahren, wie dieses kosmische Lehr- und Lernwerk entstanden ist und was unser Thema, die redende Alleinheit, das Wort des universalen Schöpfergeistes, beinhaltet.
1: Wir lesen unter der Überschrift eine göttlich-prophetische Schau mit unseren schlichten Worten der dreidimensionalen Welt wiedergegeben. Liebe Mitmenschen, in dem kosmischen Lehr- und Lernwerk, die redende Alleinheit, das Wort des universalen Schöpfergeistes, lesen wir Worte der Wahrheit, gegeben aus der ewigen Wahrheit, aus dem ewigen Leben, das siebendimensional ist. Das Wort der Wahrheit umfasst Dimensionen, die unserem überwiegend materiell geprägten Denken meist verschlossen bleiben. Jesus, der Christus, hat wahrgemacht, was er vor 2000 Jahren der Menschheit verheißen hat, als er sprach: Noch vieles habe ich euch zu sagen, aber ihr könnt es jetzt nicht tragen. Wenn aber jener kommt, der Geist der Wahrheit, wird er euch in die ganze Wahrheit führen. In Gesprächsrunden mit Gabriele, der Prophetin und Botschafterin Gottes in unserer Zeit, haben wir die Schilderungen ihrer Innenschau und ihr Wort auf Tonträgern aufgenommen. Der Inhalt dieser Gespräche wurde, soweit es uns möglich war, in dem Buch Die redende Alleinheit, das Wort des universalen Schöpfergeistes, ein kosmisches Lehr- und Lernwerk aus der Schule der göttlichen Weisheit, zusammengefasst, aus dem wir in dieser Sendereihe vorlesen. Dieses kosmische Lehr- und Lernwerk aus der Schule der göttlichen Weisheit gibt Aufschluss über den Aufbau und das Wirken des allumfassenden, mächtigen Schöpfungsgeschehens vom Lichtäther bis hin zum Aufbau des Wesenskerns aller Schöpfungswesen und der vollkommenen Seinsform Gottes.
2: Wir Menschen leben in den drei Dimensionen, die für uns meist das Maß aller Dinge sind. Deshalb ist auch unsere Sprache von den drei Dimensionen geprägt. Worte werden von uns mit den unterschiedlichsten Inhalten gefüllt. So ist es auch mit dem Wort Gott, mit dem in der Weltgeschichte weit mehr Unheil angerichtet wurde als Segen. Wenn in dieser Sendereihe von Gott die Rede ist, dann ist der Inhalt dieses Wortes nicht das institutionell geprägte Gottesbild eines strafenden Gottes, der sich in Geheimnisse hüllt, sondern vielmehr die allumfassende Urintelligenz, die Schöpferkraft des Ewigen, die in universalen Gesetzmäßigkeiten in der ganzen Unendlichkeit wirkt. Über sein Wirken, die redende Alleinheit, das Wort des universalen Schöpfergeistes, erhielten wir in den Gesprächsrunden bisher unbekannte Einblicke, die in diesem einmaligen kosmischen Lehr- und Lernwerk lediglich einen Blick durch den Türspalt vermitteln. Die Wahrheit Gottes, ausgedrückt mit unseren Worten, wird erst dann lebendig, wenn wir nicht gleich alles abtun, sondern sie Schritt für Schritt verstehen lernen, indem wir durch geistige Übungen zur Selbsterkenntnis finden, sodass wir erfassen, dass Gott die Wahrheit in uns ist und unsere Worte nur Schalen sind, in die der Ewige die Wahrheit gießt.
3: Wir werden unter anderem immer wieder über den göttlichen Wesenskern hören, der das Urherz im Urgrund unserer Seele ist. In all diesen Darlegungen sind wir angehalten, zu lernen, das ewige Sein in uns zu erfassen und zu ergründen. Wir selbst sind gefragt, im Urgrund unserer Seele die Raum- und zeitlose Ewigkeit zu erahnen und zu erkennen, wer oder was wirklich in der Tiefe unserer Seele pulsiert, nämlich das Urherz der Ewigkeit, die Essenz des Reiches Gottes, von dem Jesus von Nazareth sinngemäß sprach: Das Reich Gottes ist inwendig in euch. Das Wort der Wahrheit führt uns in die Dimensionen der Allkommunikation allen Seins, sodass es uns möglich wird, selbst zu erspüren, in welch mächtigem, vom Geist durchdrungenen, kosmischen Allleben wir eingebettet sind, aus dessen Wiege alles Leben hervorging und in dem der glänzende Baustein Teil der allumfassenden Schöpfung ist. Schrittweise wird uns ein grundlegend anderer Zugang zum Leben in allem Sein eröffnet. Es wird uns bewusst, woher wir und alle Schöpfungswesen kommen und wohin wir letztlich gehen. Es ist eine allumfassende Schau, deren Inhalt sich dem erschließt, der sich für den allgegenwärtigen Geist des Lebens öffnet.
0: Jeder, der anhand dieses kosmischen Lehr- und Lernwerkes selbst den Weg beschreitet, um die Einheit allen Lebens in sich mehr und mehr zu erleben, steht oft fassungslos, ja hilflos, vor der brutalen Ignoranz allem Leben gegenüber, die für die Mehrheit der Menschen zur Normalität, wenn nicht gar zum Lebenselixier geworden ist, weil sie sich mit ihrer Gedanken- und Sinneswelt den Zugang zum Allleben, zu der redenden Alleinheit, dem universalen Schöpfergeist verschlossen hat. Wer den Schulungstext nicht nur hört oder liest, sondern mit dem kosmischen Lehr- und Lernwerk arbeitet, indem er sich selbst mit einbezieht in die Darlegungen über die redende Alleinheit, der wird immer mehr feststellen, wie erschreckend weit wir Menschen uns von der Alleinheit entfernt haben, bis hin zu den manipulierten Kunstschöpfungen durch Menschenhand in der Tier- und Pflanzenwelt, die nicht dem Odem Gottes entspringen. Der Mensch verhält sich in der Natur als Fremdling. Er hat sich vom Leben in allem Sein abgewendet. Weil diese Einheit allen Lebens für uns so fremd geworden ist, bedarf es der Darlegung der vielen Facetten, die uns deshalb auch in Wiederholungen und vertiefenden Erläuterungen vermittelt werden. So sind in dem Text die Fragen und Antworten enthalten, die in Gesprächsrunden zu dem Thema entstanden sind. Erklärende Wiederholungen dienen in diesem kosmischen Lehr- und Lernwerk also der Vertiefung und dem besseren Verständnis des Lehrstoffes über die redende Alleinheit des universalen Schöpfergeistes, die uns Menschen beschämenderweise erst wieder nahegebracht werden muss.
4: Doch wer den Ausführungen aufmerksam folgt, den erfasst eine Ehrfurcht vor dem unablässig strömenden Gesetz Gottes, das die Alleinheit allen Seins beinhaltet. Es ist die Schönheit und Vollkommenheit der Allintelligenz Gottes, die für uns im Bewusstsein der redenden Alleinheit des universalen Schöpfergeistes auch im materiellen Sein erkennbar wird. Wer den Pfad des Lernens beschreitet, der wird reichlich belohnt durch die Verfeinerung seines Empfindens der Schöpfung gegenüber, durch die zunehmende Wahrnehmung des Lebens in allem Sein. Er wird auch sich selbst finden und mehr in dem Bewusstsein leben, dass auch sein Leben Teil der redenden Alleinheit des Wortes des universalen Schöpfergeistes ist. Dadurch wird es für ihn nach und nach selbstverständlich, andere Wesen nicht mehr zu schädigen, zu benutzen, auszubeuten oder zu knechten. Die goldene Lebensregel des Jesus von Nazareth: Was du willst, dass andere dir tun sollen, das tue du ihnen zuerst. Für die heutige Zeit anders gesprochen: Was du nicht willst, dass man dir tu, das füg auch keinem anderen zu, wird von ihm mit Leben erfüllt, das alle Seinsformen mit einbezieht.
2: Die Einheit der Schöpfung zu erleben und zu erfassen, dass alles, vom Kleinsten bis zum Größten, einer kosmischen Ordnung entspringt, die in der Allintelligenz Gott ihren Ursprung hat, ist der größte Evolutionsschritt, dessen der Mensch fähig ist. Das ist die Grundlage aller friedlichen Entwicklung im Leben des Einzelnen, wie auch der gesamten Menschheitsfamilie, im Leben mit den Tieren und Pflanzen, mit der gesamten Natur und in der Beziehung zu allem Sein. Deshalb ist die Erkenntnis der redenden Alleinheit, des Wortes des universalen Schöpfergeistes, auch die Hoffnung für die Erde, auf der eine Menschheit heranwächst, die im Bewusstsein der kosmischen Einheit Ausbeutung, Hass, Gewalt, Krieg, Mord und Totschlag hinter sich gelassen haben wird, weil sie erfasst hat, dass das Leben grenzenlos ist und alles Sein, auch das in den Mineralreichen, den Pflanzen und Tieren, aus der einen ewigen Quelle stammt, von Gott, dem Schöpfer allen Seins.
1: Im Gespräch ermunterte uns Gabriele: Lernen wir, um allmählich in den Ozean des Lebens einzutauchen, weil wir letzten Endes aus dem Ozean des Lebens kommen und von dem Ewigen gerufen sind, zurückzukehren in die ewige Heimat. Denn jeder von uns trägt die Essenz der ewigen Heimat in sich, das ewige Zuhause, das ewige Sein, den Wesenskern, das Urherz, das in dieser Sendereihe uns Menschen Schritt für Schritt nahegebracht wird. Dann verstehen wir, dass kein Mensch uns dahin führen kann, sondern einzig der ewige Geist, Gott in uns allen. Machen Sie mit, gehen Sie mit uns in die kosmische Schule, um zu lernen, zu erfassen, was wahres Leben bedeutet, um schließlich selbst die Erfahrung zu machen, dass es keinen Tod gibt, nur ein Hinüberwechseln in einen anderen Aggregatzustand, der feiner stofflich ist. Liebe Mitmenschen, dieses große Schöpfungswerk, die redende Alleinheit, das Wort des universalen Schöpfergeistes, ein kosmisches Lehr- und Lernwerk aus der Schule der göttlichen Weisheit, ist inhaltlich gegeben vom mächtigen Geist Gottes, der universalen Schöpfergeistes. höchsten Intelligenz.
3: Liebe Mitmenschen, in dieser Sendereihe werden die geistigen Begriffe und Worte dem heutigen Verstehen angeglichen, wie zum Beispiel die Worte Ewigkeit, Alleinheit, Gott, ewiges Gesetz, universales Leben, ewiges Sein, geistige Lebensformen, göttliche Wesen oder gar Gott Vater und das Reich Gottes. Wir Menschen sind von dreidimensionalen Begriffen geprägt. Alle irdischen Begriffe haben Inhalte, die es zu begreifen gilt, indem man darüber nachdenkt und sie analysiert. Die Wissenschaft hat ihre sprachlichen Wortschöpfungen, also auch Begriffe, die, wie alle Worte, dreidimensional geprägt sind. Auch das Wort Gott ist ein Begriff. Dahinter stehen Worte wie Urgeist, Allgeist, Urstrom, Schöpfer, ewiges Leben, kosmische, unendliche Macht der Liebe oder gar Vater, Mutter, Gott. Was es in den Worten gleich begriffen zu begreifen gilt, können wir uns nur selbst beantworten, indem wir die Schritte tun, die uns Gott, der Ewige, durch Mose lehrte, die 10 Gebote und Jesus, der Christus, in seiner Bergpredigt. Es gibt keinen anderen Weg, um das, was im Urgrund unserer Seele spricht, gleich redet, begreifen zu können und das auch nur in der inneren Wahrnehmung.
4: Viele Menschen fragen sich selbst und stellen ihren Mitmenschen die Frage, woher kommt Gott? Diese Frage kann von uns Menschen nur mit dem kleinsten Wörtchen ist beantwortet werden. Er ist. Wer weiter fragt, wie zum Beispiel, was ist er, erhält die Antwort, das ewige Jetzt, das keinen Anfang, keine Vergangenheit und keine Zukunft hat. Es ist Gegenwart ewiglich. Gäbe es einen Anfang, dann wäre Gott nicht ewig. Gäbe es eine Vergangenheit, dann würde auch Gott vergehen. Gott war und ist ewig gegenwärtig. Das Wort Gegenwart im Sprachgebrauch des Menschen hat indessen mit dem Wort allgegenwärtig nichts gemeinsam. Auch das ewige Jetzt hat mit dem menschlich gebräuchlichen Jetzt nichts zu tun, so wie auch das menschlich geläufige Wort Liebe nichts mit der Gottes- und Nächstenliebe gemeinsam hat.
2: Der ewige Geist, der ewige Schöpfer, der Vater, Muttergott aller seiner Kinder, gibt den Menschen die Antwort aus seiner Allgegenwart, die lautet: Ich bin, der ich bin, der Gott Abrahams, Isaaks und Jakobs. Ich bin, der ich bin, der Gott aller wahren Propheten. Ich bin das Leben, der Schöpfer, das Sein und für dich, mein Kind, der Vater, Mutter, Gott ewiglich. Könnten wir Menschen, die Himmelsfürsten, die Cherubin vor seinem Thron fragen, woher Gott kommt, sie würden antworten: Das Kommen Gottes wäre ein Anfang. Und so hätte auch Gott ein Ende. Doch er ist ewiglich und Ewigkeit unvergänglich. dass er ist, ist Allgegenwart. Wie er ist, das erfahre jeder selbst in sich.
0: Alle geistigen Begriffe und Worte in dieser Sendereihe fundieren auf der Basis des alldurchstrahlenden, allumfassenden Lichtäthers. Der Lichtäther ist der unerschöpfliche Urquell der Ewigkeit. Er ist das schöpferische und schaffende Allprinzip des Vater-Mutter-Gottes, aus dem die ätherischen Formen hervorgehen. Der Lichtäther, von dem wir in einer späteren Sendung ausführlicher hören werden, ist die höchste, nie versiegende Energie, in die das Reich Gottes, alle reinen Lebensformen und alle göttlichen Wesen eingebettet sind. Auch die feinerstofflichen Bereiche gleich Kosmen und der materielle Kosmos sind vom Lichtäther umgeben. Die feinerstofflichen Bereiche, wie auch der materielle Kosmos, bildeten sich durch die Fallvorstellungen von abtrünnigen göttlichen Wesen, die trotz allem im Urgrund ihres Seins göttlich bleiben, die sich allerdings im Fallbewusstsein ihr Reich selbst schaffen wollten. Ihr Ziel, gleich Wunsch, war primär die Auflösung der göttlichen Schöpfung, aller göttlichen Formen und göttlichen Wesen. Nach ihrem Wunschbild sollte alles zurück in den ewigen Strom, woraus sie selbst nach ihrem Wunschbild schöpfen, schaffen und formen wollten.
2: Der freie Wille im ewigen Gesetz ist entscheidend. Die einst göttlichen Wesen nahmen für ihr Vorhaben ein schöpferisches Energievolumen von ungefähr einer Handvoll Lichtäther mit sich, vorwiegend aus dem Zentrum des Seins. Wir Menschen nennen es auch das Heiligtum Gottvaters, um damit die Auflösung aller göttlichen Formen zu bewirken. Der unendliche, unerschöpfliche Lichtäther ist die geistige Schöpfungs- und Schaffungsenergie des Ewigen. Wie gesagt, der Fallgedanke der Fallwesen war, nach der Auflösung der göttlichen Schöpfung ein Reich nach ihren Vorstellungen zu gründen. Man muss bedenken, welchen energetischen Reichtum ungefähr eine Handvoll Lichtäther enthält, mit dem sich die kämpferischen Wesen umgaben. Obwohl sie lichtärmer wurden, kämpften sie weiter gegen Gott und seine Schöpfung. Man kann nur vage ermessen, welches Energievolumen der Lichtäther enthält.
1: Mit dem schon heruntertransformierten Bewusstseinsstand der einen Handvoll Lichtäther schufen die abtrünnigen Wesen Stationen, feinerstoffliche Bereiche, Sonnen und Planeten, die ihrem Wunsch gleich Fallbild entsprachen. Gemäß ihrem immer enger werdenden Bewusstsein, das sich immer mehr verdichtete, war das feinere Stoff, also heruntertransformierter Äther, so wie auch die Fallwesen dichterer Stoff wurden, also nicht mehr feinstofflich. Durch ihr Vorhaben wurden sie immer stofflicher, immer dichter, so dass auch ihr Vorhaben immer gröbere Strukturen aufwies. Aus der zunehmend dichter werdenden Äthermasse gleich Energievolumen, die ihrem Bewusstseinsstand entsprach, war zu erkennen, dass ihr Plan scheiterte, die göttliche Schöpfung aufzulösen. Trotz alledem hoffen sie, von einem Stützpunkt des Alls aus den Ewigen zu besiegen. In unvorstellbaren Zeiträumen, man kann auch von Zeitfenstern sprechen, ging der Fall weiter. Entsprechend ihrem heruntertransformierten Energievolumen entstanden in Bereichen des Alls unförmige Massen von immer dichter werdender Energie. In weiteren Zeiträumen, gleich Zeitfenstern, begann sich der heruntertransformierte Lichtäther in eine unförmige, immer dichter werdende Masse zu verwandeln, woraus sich der materielle Kosmos mit dem Stützpunkt Erde bildete.
2: Als sich der Erdplanet festigte, entwickelten sich gemäß dem Bewusstseinsstand der Abtrünnigen gröbere Strukturen. Es waren unförmige Gebilde, die sich laufend veränderten. Ganz allmählich entstanden zellenartige Gebilde. Eine Schilderung der Abläufe zur Entstehung der Erde aus wissenschaftlicher Sicht werden wir in einer späteren Sendung hören. Als die dichte, formgebende Erdenergie den Magneten für Fallwesen bildete, begann, wieder in langen Zeiträumen, in Zeitfenstern, die Menschwerdung auf dem Planeten, den die Fallwesen als Stützpunkt gegen Gott vorgesehen hatten. Eine sogenannte Handvoll höchster Lichtäther, der die Fallwesen umgab, bewirkte das, was wir Menschen sehen und nicht schauen. Daraus ist zu erkennen, gleich zu ermessen, welch unerschöpflicher Reichtum der Lichtäther ist.
3: Der Fallgedanke, die Auflösung des ewigen Seins, der göttlichen Schöpfung, ist gescheitert. Heute ist der Fallgedanke die Zerstörung dessen, was die Erde trägt. Doch den menschlichen Auswüchsen und der Zerstörungswut ist schon Einhalt geboten. Der Ewige holt das Leben zurück in die Allewigkeit. Der Umsturz, den der Fallgedanke nun selbst eingeleitet hat, heißt lapidar Klimawandel. Der Unendliche ist und bleibt die Allschöpfung. Wie gesagt, alles, aber auch alles, ist von dem unendlichen, unerschöpflich strömenden Lichtäther umgeben. Die Wissenschaft spricht von unerforschten Zwischenräumen, von Sonnensystemen zu Sonnensystemen, von Milchstraßen zu Milchstraßen. Alles, was nicht zu durchdringen und zu erforschen ist, wird als dunkle Materie oder als dunkle Energie bezeichnet. Doch es ist nichts anderes als der unerschöpfliche Lichtäther, das ewige Allgesetz der Unendlichkeit, das Allkommunikationsnetz des All-Einen. Wie gesagt, der Fallgedanke, die Auflösung der göttlichen Schöpfung, ist gescheitert. Der Ewige führt in Zeitfenstern alles zurück. Alles geht in den Lichtäther zurück und die ätherischen Formen in das Reich Gottes.
0: Wenn möglich, hören wir in dieser Sendung die redende Alleinheit, das Wort des universalen Schöpfergeistes, ein kosmisches Lehr- und Lernwerk aus der Schule der göttlichen Weisheit, die Darlegungen, die mit unseren dreidimensionalen Begriffen und Worten gegeben sind, unter der Prämisse, alles, aber auch alles, ist höchst potenzierter Lichtäther. Der Alleine, der unendliche Allgott, die übergeordnete Intelligenz, der freie Geist, schöpft aus dem nie versiegenden Lichtäther und schafft reine ätherische Formen. Auch das Reich Gottes ist formgewordener ätherischer Lichtäther. Alle ätherischen Sonnen und Planeten im ewigen Sein sind komprimierter Lichtäther. Alle göttlichen Lebensformen, alle reinen Wesen, Geistwesen, sind ätherische Lichtformen und Lichtgestalten. Gott selbst gab sich aus seinem Urquell, dem Lichtäther, die Form. Es ist, wie wir schon vernahmen, der Vater Mutter Gott, die hehre Lichtgestalt der Liebe zu seiner Schöpfung. Hören und lesen wir in dem Bewusstsein, dass alles reine Sein ätherische Formen hat und dass der Fallgedanke niemals dem widerstehen konnte und kann, was im All fließt und strömt. Es ist das Licht, der Lichtäther, das Ewige, das Alleine, das Schöpfungswerk Gottvaters, der den Seinen auch Mutter ist.
4: Liebe Mitmenschen, das Ziel unseres Themas, die redende Alleinheit, das Wort des universalen Schöpfergeistes ist, dass wir, so wir es wollen, unser Leben auf das Höchste in uns ausrichten und dies Schritt für Schritt, um selbst zu erfahren und zu erleben, was Alleinheit bedeutet. Wir selbst sollten unsere eigenen Erfahrungen machen. Beginnen wir also, so gut es uns als Menschen eben möglich ist, wenn uns auch noch vieles unverständlich bleibt, den Weg zu gehen, um durch den besagten Türspalt zu blicken, hinter dem wir das erahnen können, was wir als wieder heimgekehrte göttliche Wesen erleben werden. Dann wird sich die Tür gleich einem mächtigen Tor öffnen, und wir werden unsere Heimat schauen, das ewige Reich Gottes, unser wahres, ewiges Sein.
1: Auch wenn so mancher Mensch sich als Genie bezeichnen lässt, das einzige Genie, der einzige Genius der ganzen Unendlichkeit, ist der Unendliche, die höchste Intelligenz des Seins. In der ganzen Unendlichkeit schöpft, schafft und gestaltet das höchste Prinzip des Seins, die Liebe, der Alleine über seine vier Urkräfte. Ob es in der Schöpferwiege Gottes ist, ob es die Urzentralsonne mit ihren Prismensonnen ist, es sind immer die vier Wesenheitskräfte, die Urkräfte in der Unendlichkeit. Auch im materiellen Kosmos ist das eine Prinzip waltend, die vier Urkräfte, die in sich latent die drei Eigenschaftskräfte Gottes, Güte, Liebe und Sanftmut tragen, wobei die höchste Kraft des Seins die Liebe ist. Es ist in allem der Allgeist des Seins. Einerlei, wie wir den Geist der Unendlichkeit nennen, wie zum Beispiel Urkraft, Gott, Allgeist, ewige Intelligenz, Alleiner. Es ist immer der Unendliche, es ist immer die höchste Intelligenz, es ist immer das Allgenie und der Allgenius, Gott, der Geist. Wie man das Sein auch bezeichnen mag, es sind immer die vier Wesenheitskräfte Gottes, die Urkräfte und die drei Eigenschaftsenergien der Kindschaftseigenschaften.
3: Alles ist von geistig-atomarer Struktur, rein geistige, ewige Substanz, das Prinzip der Unendlichkeit. Der Blick durch den geistigen Türspalt ist nur ein Versuch, den Aufbau des Reiches Gottes zu erklären. Haben Sie deshalb Verständnis, wenn für die sieben Kräfte des Seins immer andere Worte gebraucht werden? Damit soll jedem von uns Menschen, je nach Bewusstseinsstand, das alleine große Geschehen nahegebracht werden. Die Freiheit ist jedem von uns gegeben. Wer es fassen kann, der fasse es. Wer es lassen möchte, der lasse es. Niemand ist gezwungen, zu glauben oder das geistige Gut anzunehmen. Doch jeder kann es selbst in Erfahrung bringen und erfassen, wenn er den Weg geht, den uns Gott der Ewige durch Mose in den 10 Geboten gab und Jesus von Nazareth in der höchsten Lehre seiner Bergpredigt.
0: Wir Menschen sprechen so oft von unserem Leben und meinen damit unser Erdendasein. Wahres Leben ist aus Gott und ist endlose, unabdingbare Einheit, die Allkommunikation, die Sprache des ewigen Schöpfergeistes, der die Liebe ist und den wir im Abendland Gott nennen. Der Geist der Unendlichkeit, Gott, ist das Wort der Unendlichkeit in allem Sein, in allen Lebensformen und in allen göttlichen Wesen, den Geistwesen. Er, das Allleben, ist im Urgrund der Seele jedes Menschen und auch in jeder entkörperten Seele. Die sichtbaren und unsichtbaren Kosmen, alle Gestirne, Steine und Mineralien sind gelenkt und geleitet vom Allgesetz des Ewigen. Alles ist eingebettet in das ewige Gesetz des Lebens, den Lichtäther. Alle Gestirne, alle vom Ewigen geschaffenen Pflanzen und Tierarten leben in der großen Alleinheit des Schöpfergeistes. Alles, aber auch alles, steht mit allem und mit dem allgegenwärtigen Geist Gott in der Allkommunikation. Der Lichtäther, aus dem der Ewige schöpft, schafft und formt, ist die Trägersubstanz der Allkommunikation.
4: In der Unendlichkeit gibt es keine Trennung und somit kein Getrenntsein vom ewigen Geist, der das ewige Leben ist. Alle göttlichen Wesen, alle vom ewigen beatmeten Lebensformen und Lebewesen sind im All-Einen verbunden durch das Allprinzip, das Allgesetz, senden und empfangen. Das Wort des Schöpfergeistes ist in allen und in allem. Gott sendet, er gibt und alles Sein, alles Reine empfängt sein Wort, das Allgesetz der Unendlichkeit. Von der unendlichen Allkommunikation ist nichts und niemand ausgeschlossen, auch nicht die Universen mit ihren Sonnen und Planeten. Alles beruht auf Kommunikation. Gemäß ihrem Bewusstsein gleich Entwicklungsstand nehmen alle Tier- und Pflanzenarten das Schöpfungswort ihres Schöpfers wahr. Jeder Stein und jedes Mineral beinhaltet das Allgesetz, das Kommunikation ist. Alle vom Ewigen geschaffenen Lebensformen geben ihrem Schöpfer Antwort durch Kommunikation. Der ewige Geist, Gott, ist somit beständig bei seiner Allgemeinschaft, die wir auch als Alleinheit bezeichnen. Gott ist also gegenwärtiges, ewiges Leben, das untrennbar und unteilbar ist. Alle Universen sind erfüllt von seinem Gesetzeswort. Der Ewige ist der Alleine, der Allgeist und das Allgesetz der Unendlichkeit.
2: Obwohl wir als Menschen der materielle Mikrokosmos im materiellen Makrokosmos sind und Gott, der Ewige, uns Menschen die Erde mit ihren Pflanzen und Kräutern als Ernährerin gab, und das für alle Menschen und Tiere, können wir Gott, den ewigen Schöpfergeist, im Urgrund unserer Seele, die ebenso kosmisch, allerdings noch feinerstofflich ist, kaum wahrnehmen. Es stellt sich die Frage, warum fällt es uns Menschen so schwer, das Wort des Alls, das Gesetzeswort des Ewigen, auch in den Tieren und Pflanzen, aber auch als Gesetzeskraft in Mineralien und Steinen wahrzunehmen? Auch das Warum gehört zu unserem Thema, die redende Alleinheit, das Wort des universalen Schöpfergeistes. Wir, die wir heute Menschen sind, leben derzeit, es sei betont, derzeit in Raum und Zeit. In dieser Raum- und Zeitbegrenzung denken, sprechen und handeln wir. Doch der göttliche, unbelastete Wesenskern, von dem wir immer wieder hören werden, ist das Urherz in der Allkommunikation, das auch in uns, im Urgrund unserer Seele, das Verbinde und Sei ist.
1: Es sei wiederholt, das wahre ewige Leben ist siebendimensional. Kehren wir als reine, göttliche Wesen, als Geistwesen in unsere ewige Heimat zu unserem Ursprung zurück, dann leben wir wieder bewusst im ewigen Schöpfungsstrom, im siebendimensionalen Sein. Als reine Wesen sind wir nicht nur wissend, wir leben ewig in unserer Heimat, die unser ewiges Zuhause ist, das Reich Gottes, das sich unablässig ausdehnt und das ewiglich. Ewiges Leben ist das Bewusstsein und das Leben in der Alleinheit. Mit unseren begrenzten dreidimensionalen Worten, mit unserem menschlichen Verstehen ist das kurz Angedeutete kaum nachvollziehbar. Doch im Urgrund unserer Seele, im voll entwickelten Urherzen, im Wesenskern ist alles, aber auch alles lebendig. Im Wesenskern, in unserer Seele, spricht der Ewige das Wort des Seins, das Allgesetz. Der Wesenskern ist die Alleinheit in allen und in allem. Gott, der Schöpfer des Lebens, ist das Kommunikationsprinzip der Unendlichkeit, senden und empfangen. In dieser kosmischen Allkommunikation sind alle Lebewesen und Lebensformen mit einbezogen. Ein vollkommener Wesenskern ist ätherisches Licht. Er kann mit einem geschliffenen Diamanten verglichen werden.
0: Liebe Zuschauer, liebe Zuschauerinnen, mit dem ersten Blick durch den geistigen Türspalt, den uns die heutigen Ausführungen bereits vermittelten, wollen wir uns von Ihnen verabschieden. Wenn Sie das Gehörte gerne nachlesen oder auch wenn Sie weiterlesen möchten, können Sie das Buch zur Sendung über jede Buchhandlung beziehen. Die redende Alleinheit, das Wort des universalen Schöpfergeistes, ein kosmisches Lehr- und Lernwerk aus der Schule der göttlichen Weisheit. Wir würden uns freuen, wenn Sie gemeinsam mit uns weiter den Weg beschreiten, um die Einheit allen Lebens in uns mehr und mehr zu erleben. Wenn Sie möchten, schalten Sie zur nächsten Sendung wieder ein. Bis dann, alles Gute für Sie, Gott zum Gruß und auf Wiedersehen.
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0: Liebe Zuschauer, liebe Zuschauerinnen, wir begrüßen Sie herzlich zu einer weiteren Lesung aus der Bergpredigt des Jesus von Nazareth. Die Lehren der Bergpredigt beinhalten das Gesetz des Lebens. Es ist die Gottes- und Nächstenliebe, die hohe Ethik für ein friedfertiges Zusammenleben unter den Menschen und auch mit der Natur und den Tieren. Die Bergpredigt dient Menschen aller Kulturen, die ihr Leben nach höheren Werten ausrichten möchten, als Richtschnur für das eigene Denken und Verhalten. Wer sich aufmacht, den Weg der Bergpredigt zu gehen, wird feststellen, dass sich sein Leben verändert, weil er sich zunächst selbst verändert. In der heutigen Lesung erfahren wir, wie uns das ehrliche Gebet, das ein Herzensgebet ist, Gott in uns näher bringt und Früchte trägt. Wir lesen zuerst aus dem Evangelium Jesu und dazu anschließend die Erklärungen des Christus Gottes selbst, der die Bergpredigt in unserer Zeit durch die Prophetin und Botschafterin Gottes, Gabriele, erklärt und vertieft. Wir beginnen zu lesen. Lerne rechtes Beten. Im Evangelium Jesu heißt es: Und wenn du betest, sollst du nicht sein wie die Heuchler, die gerne beten in den Synagogen und an den Straßenecken, auf dass sie von den Leuten gesehen werden. Wahrlich, ich sage euch, sie haben bereits ihren Lohn. Wenn du aber betest, so gehe in deine Kammer. Und wenn du die Türen geschlossen hast, bete zu deinem himmlischen Vater, der im Verborgenen ist. Und der Verborgene eine, der ins Verborgene sieht, wird es dir öffentlich anerkennen. In dem Offenbarungswerk »Das ist mein Wort, Alpha und Omega«, das Evangelium Jesu, die Christusoffenbarung, welche inzwischen die wahren Christen in aller Welt kennen, erklärt Christus dazu: Wenn du betest, dann ziehe dich in eine stille Kammer zurück und versenke dich in dein Inneres. Denn in dir wohnt des Vaters Geist, dessen Tempel du bist. Wenn du nur betest, um gesehen zu werden, damit dich deine Nächsten für fromm und gläubig halten, so sage ich dir, das ist keine Frömmigkeit, sondern Frömmelei. Es ist Heuchelei. Solche veräußerlichten Gebete sind ohne Kraft. Wer nur mit den Lippen betet oder um gesehen zu werden, der sündigt wider den Heiligen Geist, denn er missbraucht heilige Worte zum Eigennutz. Erkenne, wenn du im Gebet Gott ansprichst und in deinem Leben nicht wahr machst, worum du gebetet hast, wenn also deine Gebete nur eine Darstellung deines Ichs sind und nicht aus der Tiefe deiner Seele kommen und nicht von der Liebe zu Gott beseelt sind, dann sündigst du wider den Heiligen Geist. Das ist die größte Sünde. Wenn deine Gebete nicht selbstlos aus dem Herzen strömen, dann wäre es besser, du würdest nicht beten und dir zuerst deine Gedanken und menschlichen Wünsche bewusst machen und sie allmählich mir übergeben, auf dass die selbstlose Liebe, die in dir ist, auch in dir wächst und du von Herzen zu beten vermagst. Dann werden deine Gebete allmählich beseelt und durchdrungen sein von der Liebe zu Gott und zu deinem Nächsten. Und der Verborgene eine, der ins Verborgene sieht, wird es dir öffentlich anerkennen, heißt, deine Lichtgedanken und kraftvollen Gebete, die von der Liebe zu Gott beseelt sind, werden noch in dieser Welt Früchte tragen. Du darfst deine Saat der Liebe erkennen, und auch dich werden viele erkennen als einen Quell der Liebe.
1: Der nächste Absatz der Bergpredigt trägt den Titel »Finde zur Wahrheit in dir«. Jesus von Nazareth lehrte: »Und wenn ihr gemeinsam betet, gebraucht keine leeren Wiederholungen wie die Heiden, denn diese meinen, sie werden erhört, wenn sie viele Worte machen. Darum sollt ihr es ihnen nicht gleich tun, denn euer Vater im Himmel weiß, was ihr bedürfet, bevor ihr bittet.« Der Christus Gottes erklärt dazu durch das prophetische Wort: »Nur der Mensch, der aus dem Gesetz der Wahrheit wenig verwirklicht hat, gebraucht im Gebet und im täglichen Leben viele Worte und leere, unbeseelte Wiederholungen. Wer vom Gesetz der Wahrheit und des Lebens viel spricht, also viele Worte darum macht, der kann sie nicht mit Kraft und Leben erfüllen, weil er selbst nicht vom Gesetz Gottes erfüllt ist. Solche Worte sind ichbezogene und deshalb lieblose Worte, auch wenn sie so gewählt sind, als seien sie von der Liebe getragen. Unbeseeltes Reden gelangt nicht in das Innerste der Seele deines Nächsten und hat dadurch auch kein Echo in dem Menschen, der Gottes Liebe in und durch sich walten lässt. Wer unbeseelt über das Gesetz der Wahrheit und des Lebens spricht, das er jedoch nicht verwirklicht, regt bei einem Menschen, der dies hört und der ebenfalls noch nach außen orientiert ist, nur zu Diskussionen an. Erkennet: Wer über geistige Gesetzmäßigkeiten diskutiert, der kennt die Gesetze Gottes nicht. Jeder, der diskutieren will, ist überzeugt, dass er es besser weiß als sein Nächster und will sich dies selbst bestätigen. Wer diskutiert, gibt nur Zeugnis von sich selbst, nämlich, dass er nichts weiß und unsicher ist. Deshalb diskutiert er. Wer jedoch zur Wahrheit gefunden hat, der diskutiert nicht über die Wahrheit, auch nicht über das, was Glaube ist. Das Wort Glaube enthält auch Nichtwissen. Was der Mensch letztlich nicht weiß oder nicht beweisen kann, das glaubt er. Wer an die Wahrheit glaubt, der hat die ewige Wahrheit noch nicht gefunden. Er bewegt sich auch noch nicht im Strom der ewigen Wahrheit. Glaube ist also noch Blindheit. Wer jedoch zur ewigen Wahrheit gefunden hat, der muss nicht mehr an die Wahrheit glauben. Er weiß die Wahrheit, weil er sich im Strom der Wahrheit bewegt. Das ist der wahre weise Mensch, der in sich den Schatz, die Wahrheit gehoben hat. Wahre Weise ruhen in sich. Das ist innere Sicherheit und Festigkeit. Sie diskutieren nicht über den Glauben, weil sie vom Glauben zur Weisheit, die Wahrheit ist, gefunden haben. Wer also nur an Gott glaubt, ohne die Tiefe der ewigen Wahrheit, das ewige Gesetz zu kennen, macht viele Worte um seinen Glauben. Auch mit seinen Gebeten wird er es ähnlich halten. Er macht viele Worte, da er seine Worte nicht mit selbstloser Liebe beseelt. Er ist der Ansicht, mit vielen Worten Gott überzeugen oder ihn gar überreden zu können. Er glaubt, sich vor Gott verständlich machen zu müssen, da er annimmt, Gott könnte seine Gebete anders verstehen, als er sie gemeint hat. Erkennet: Je tiefer der Mensch in die göttliche Wahrheit eintaucht umso weniger Worte gebraucht er, auch im Gebet. Seine Gebete sind kurz, doch kraftvoll, weil das Wort gelebte Kraft ausstrahlt.
0: Das nächste Kapitel der Bergpredigt ist überschrieben mit Verwirkliche deine Gebete. Im Evangeliumstext lesen wir: Darum sollet ihr, wenn ihr beisammen seid, so beten. Unser Vater, der du bist im Himmel, geheiligt sei dein Name. Dein Reich komme. Dein Wille geschehe auf Erden wie im Himmel. Unser tägliches Brot gib uns Tag für Tag und die Frucht des lebendigen Weinstockes. Und wie du uns vergibst unsere Sünden, so mögen auch wir vergeben die Sünden anderer. Verlasse uns nicht in der Versuchung. Erlöse uns von dem Bösen. Denn dein ist das Reich und die Kraft und die Herrlichkeit in alle Ewigkeit. Amen. Christus erklärt und vertieft das Wort. Das Gemeinschaftsgebet, das Vaterunser, wird mit unterschiedlichen Worten und Inhalten gebetet, weil jede Gemeinschaft es so betet, wie es dem Liebepotenzial der Gemeinschaft entspricht. Als Jesus von Nazareth lehrte ich das Gemeinschaftsgebet, das Vaterunser, in meiner Muttersprache, also mit anderen Worten und so auch mit anderen Inhalten, als es in späteren Zeiten und anderen Sprachen gebetet wurde. Die Worte als solche sind unwesentlich. Wichtig ist, dass der Mensch verwirklicht, was er betet. Dann ist jedes Wort, das aus seinem Munde kommt, beseelt mit Liebe, Kraft und Weisheit. Ihr sollt nicht dem Buchstaben nachbeten oder danach trachten, das Vaterunser, das ich die meinen gelehrt habe, wortgetreu zu beten. Wesentlich ist, dass ihr die Worte eurer Gebete mit der Liebe zum Ewigen und zu eurem Nächsten beseelt und dass der Inhalt eurer Gebete eurem Leben entspricht. Menschen, die von der ewigen Wahrheit, der Liebe und Weisheit Gottes erfüllt sind, werden wieder anders beten als jene, die nur beten, weil es ihnen so gelehrt wurde oder weil sie einer Konfession angehören, in welcher die Gebete entsprechend dem Bewusstsein der Konfession gesprochen werden. Menschen auf dem Weg zu ihrem göttlichen Ursprung beten frei, das heißt mit selbstgewählten Worten, die von Liebe und Kraft beseelt sind. Menschen, die in meinem Geiste leben, die von Gottes Liebe und Weisheit durchdrungen sind, die also Gottes Gesetze im täglichen Leben verwirklichen, werden vor allem Gott für ihr Leben und für alles danken, ihn loben und preisen und ihm mehr und mehr ihr Leben weihen, in Empfindungen, Gedanken, Worten und Werken, weil sie Leben aus seinem Leben geworden sind. Menschen im Geiste des Herrn leben das Gebet, das heißt, sie erfüllen mehr und mehr die Gesetze des Ewigen und sind selbst zum Gebet geworden, das eine Anbetung Gottes ist.
1: Der Christus Gottes offenbart weiter: Wer also Gottes Willen erfüllt, lebt immer mehr in der Anbetung Gottes. Solche Menschen halten nicht nur die Gesetze Gottes, sondern sind weitgehend zum Gesetz der Liebe und Weisheit geworden. Im heranreifenden Friedensreich Jesu Christi, in dem ich der Herrscher und das Leben bin, werden die Menschen das Gesetz Gottes mehr und mehr halten. Viele von ihnen sind zum Gesetz geworden und so zu Gottmenschen, die das Leben Gott in allem verkörpern, was sie denken, reden und tun. Ihre Gebete sind das Leben in mir, die Erfüllung des ewigen Gesetzes. Mit ihrem Leben, welches das Gesetz Gottes ist, danken sie Gott für das Leben. Der Dank an Gott ist also das Leben in Gott. Ihr Leben, das ein einziger Dank ist, strömt in das Friedensreich hinein. Sie beten sinngemäß mit folgenden Gebetsworten, die sie im täglichen Leben erfüllen. Vater unser, dein Geist ist in uns und wir sind in deinem Geiste. Geheiligt ist dein ewiger Name in uns und durch uns. Du bist der Geist des Lebens. Du bist unser Vater Ur. Aus dir tragen wir unsere ewigen Namen. Du, Ewiger, hast sie uns gegeben und in unsere Namen die ganze Fülle der Unendlichkeit gelegt. Unsere Namen, die du uns eingehaucht hast, sind die Liebe und Weisheit, die Fülle aus dir, das Gesetz in uns und durch uns. Unser ewiges Reich ist die Unendlichkeit, die Kraft und die Herrlichkeit in und aus dir. Wir sind Erben des ewigen Reiches. Deshalb sind wir das Reich selbst, die ewige Heimat. Sie ist in uns und wirkt durch uns. Dein unendlicher, herrlicher Wille ist in uns und wirkt durch uns. Deine Willenskraft ist unsere Willensstärke. Sie wirkt in uns und durch uns, denn wir sind Geist aus deinem Geiste. Der Himmel ist nicht Raum und Zeit. Himmel und Erde sind eins, weil wir in dir geeint sind. Die Liebe und Kraft in uns und durch uns ist unser täglich Brot. Du, o ewiger, herrlicher Vater, hast alles in uns hervorgebracht, was in der Unendlichkeit schwingt. Du schaffst durch uns im Himmel und auf der Erde. Wir sind in dir und du waltest in uns und durch uns. Wir sind erfüllt in deinem Geiste, da wir Geist aus deinem Geiste sind. Wir sind reich in dir, da wir unser Erbe, die Unendlichkeit aus dir leben. Unser ewiges Erbe, Geist aus deinem Geiste, bringt für uns das hervor, was wir als Menschen im Friedensreich benötigen. Wir leben in dir und aus dir. Leben verströmt und verschenkt sich. Wir leben in der Fülle aus Gott, weil wir selbst die Fülle sind. Die Erde ist der Himmel und das Friedensreich der Reichtum der Erde, in dem wir leben und sind, Geist aus deinem Geiste. Weiter beten die Menschen, die zum Gesetz Gottes geworden sind. Wir leben im inneren Reich und sind doch Menschen, die im Äußeren verkörpern, was im Inneren strahlt. Der Name des Herrn ist gepriesen. Er ist Leben in und durch uns. Der Name Gottes ist gelebtes Gesetz der Liebe und der Freiheit. Die Sünde ist gewandelt, das Licht ist eingekehrt. Wir leben aus seinem Lichte und leben in und aus seinem Geiste, da wir Geist aus seinem Geiste sind. In Gott ist alles abgegolten. Sein Name hat alles rein gemacht. Gottes Herrlichkeit sei gepriesen. Gottes Wille, Liebe und Weisheit durchdringen die Erde und das Land. Wir selbst sind Erde und Land. Wille, Liebe und Weisheit. In uns ist Gottes Güte, das Gute aus Gott. Wir sind in Gott und wirken aus Gott. Die Erde ist des Herrn. Sie ist das Reich der Liebe. Es wirkt in uns und durch uns. Das Leben, die Herrlichkeit des Vaters, wirkt in uns und durch uns von Ewigkeit zu Ewigkeit. Sinngemäß ist dieser Lobpreis das Leben derer, die im Friedensreich Jesu Christi leben. Sie leben in mir, dem Christus, und ich lebe durch sie. Und zusammen leben wir im Vater, Mutter, Gott, und der Vater lebt durch uns von Ewigkeit zu Ewigkeit. Soweit die Worte des Christus Gottes in seinem großen Offenbarungswerk, das ist mein Wort, Alpha und Omega.
0: Liebe Zuschauer, liebe Zuschauerinnen, wir hörten in der heutigen Lesung, was wahres Beten bedeutet und wie die Menschen beten und leben werden, die von Gottes Liebe erfüllt sind. Jeder ist frei, ob und wann er selbst beginnen möchte, sich dem inneren Reich, dem Reich des Friedens, zuzuwenden. Tun wir es, so können wir sicher sein. Gott ist immer da und hilft uns bei jedem Schritt hin zu ihm. Für heute möchten wir uns von Ihnen verabschieden und wünschen Ihnen alles Gute und uns allen viele gute Erfahrungen mit der Bergpredigt des Jesus von Nazareth. Bis zum nächsten Mal. Auf Wiedersehen und Gott zum Gruß.

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dritte Bewusstseinserschließung. Ich erschließe mein Bewusstsein für den Weg nach innen, zu dem göttlichen Selbst, um die seelische Bewusstseinserweiterung und das Einswerden mit Christus zu erlangen.

bisher dem Ewigen noch nicht übergeben konntest, was dir immer wieder nacheilte und dich immer noch belastet. Lege es nun wieder dem ewigen, unendlichen Geist hin. Während du bewusst atmest, übergib das dir noch anhaftende menschliche Christus. Atme dich bitte frei. Beobachte deine Atmung. Empfinde dich in deine Atmung hinein, dann fällt es dir leichter, die noch bestehenden menschlichen Gedanken, all das, was noch nicht vergeben ist und von dir aus noch nicht vergeben wurde, Christus hinzutragen und um Kraft zu bitten, damit auch das Vergeben beiderseits geschehen kann. Denn hast du vergeben und wurde dir vergeben, dann erfährst du die beglückende Befreiung, das Lebensgefühl, das dir Freiheit und Einheit mit Gott, deinem Vater, in Christus, deinem Erlöser, bringt. Atme dich frei. Empfinde dich in die Atmung hinein. Lasse es atmen und vergegenwärtige dir, dass es atmet. Auf diese Weise entleerst du wieder dein Gefäß, das sich eventuell mit noch nicht Überwundenem angefüllt hat. Entleere es, damit die göttlichen Kräfte einfließen und dich harmonisieren können, auf dass du stille wirst, um die ewige Kraft zu empfangen. Denn nur in der Stille offenbart sich das Leben in dir. Fühle dich nun ganz entspannt. Gib dich hin dem inneren Leben. Weihe dich dem ewigen Geist in dir. Die Essenz allen Seins ist in dir. Lass das lebendige Bild von Gräsern, Blumen, Sträuchern in dir lebendig werden.
Lass in dir die Strahlen der Gestirne, den gesamten Himmel lebendig werden, denn alles ist in dir. Besieh das Wogen der Gräser, das Plätschern des Baches in dir. Besieh die Mineralien und Steine, die Essenz ist in dir.

Tänz der Tierreiche. Siehe das Leben der Tiere. Es ist in dir. Sieh das Gute, Edle und Schöne im Menschen, das Reine, Erhabene und Heilige, Gott in dir. Die Essenz allen Lebens ist dein Leben. Du bist also ein universelles Kind, ein kosmisches Wesen. Werde dir dessen in deinem Inneren bewusst. In dir erblüht das Leben. Lass es erblühen. Blicke in dich hinein. Dort ist alles geistig vorhanden, was sich im Äußeren als materielle, lebendige Form zeigt. Erkenne die Größe in dir. Und sei dankbar für Freud und Leid. Die Freude möchte dein Inneres beleben. Das Leid möchte dich nach innen führen, sodass du dich wieder selbst erkennst und dich selbst findest, denn du bist von Ewigkeit zu Ewigkeit das Leben in Gott, deinem Herrn, der dich geschaffen hat und erhält. Lass das Innere lebendig werden, indem du das Leben der Materie in dir schaust, indem du in allem das Leben erkennst und in dir wieder erblickst, da es sich in dir widerspiegelt. Lebe in dir und du lebst bewusst in den Elementarkräften, in den Gestirnen, in den Mineralien, in Pflanzen und Tieren. Du lebst in jedem Menschen, denn das Leben ist allgegenwärtig und alles ist in dir.
Lebe nach innen, indem du das Leben, die Essenz, das Göttliche liebst. Liebst du alles, was lebt, und erfährst du es in dir, dann wirst du fortan von innen nach außen leben. Du wirst auf der Erde leben, in der Welt, doch nicht mit der Welt. Lebe in dich hinein. Erschließe die Allkräfte in dir, sodass du von innen nach außen zu leben vermagst. Gott, die Liebe ruft dich. Komm und tritt wieder ein zu dem inneren Heiligtum, das in deinem Tempel, in deinem Leben so lange verborgen ist, bis du dich dort im Allerheiligsten beständig aufhältst. Tritt ein und fühle dich in deinem inneren Selbst zu Hause. In deinem Inneren wirst du nicht gestört von äußeren Geräuschen und Einflüssen. Du lebst dort, wo dein wahres Selbst ist, ewig, und erblühst in der Harmonie und im Frieden. So bejahe bewusst das Leben in dir.

Im Allerheiligsten werde ich von Gott bewusst berührt. Dort, im Allerheiligsten, erkenne ich die Dinge so, wie sie sind. Dort erlebe ich die Einheit mit den Naturreichen, die Einheit mit allen Menschen und Wesen. Dort tut sich die Unendlichkeit auf, das Wissen, die Wahrheit um alle Dinge. Dort im Allerheiligsten verspüre ich, dass ich bin von Ewigkeit zu Ewigkeit, ewig sein. Das Ebenbild meines Vaters.

Innersten meines Tempels ist alles in Gott beschlossen. Dort erkenne ich, dass die Essenz der Naturreiche in mir ist, dass die Essenz sämtlicher Lebensformen in mir wirkt. Dort erkenne ich, dass die Liebe allwaltend ist. Dort verspüre ich den Odem Gottes, der mein Atem ist.

Im Äußeren trennt der Mensch. Im Inneren ist alles Einheit, da alles in allem ist. Im Inneren ist die Wahrheit, ist alles absolut. Im Äußeren ist alles relativ. Ich nehme das Innere mit in das Äußere, mit in die Welt der äußeren Erscheinungsformen, die aus Gedankenformen besteht. Was ich fortan tue, vollbringe ich aus meinem Inneren, wissend, dass das Äußere nur relativ ist und doch in allen äußeren Formen die ewige Kraft existiert, die Liebe, die in meinem Tempel, im Allerheiligsten beschlossen ist. Dort ist alles zur Einheit verschmolzen.

die äußere Erscheinungswelt, doch im Inneren ruhend. Ich sehe und empfinde die Hektik dieser Welt, doch ich distanziere mich davon. Ich behalte einen harmonischen Rhythmus, indem ich alles, was ist, liebe und alles, was mir nicht gut gesinnt ist, zerliebe. Ich halte auf diese Weise Frieden in mir und mit allem, was auf mich zukommt. Ich sehe die Natur in ihrer Vielfalt und erkenne mein Wesen darin. Ich sehe die Tiere, die Arten und Formen, die in ihnen wirkenden Elementarkräften. Ich erkenne die Essenz der Tiere ist in mir, der Geist, das Leben meines Vaters. Steine und Mineralien sehe ich als Essenz in mir. Alles, was ist, ist in der großen Einheit Gottes beschlossen. Die Gestirne sind nicht fern von mir. Die Essenz des Lebens ist in mir. Ich bin ein Kind Gottes, ein kosmisch-universelles Wesen. Mit diesen Erkenntnissen ausgestattet, begebe ich mich in die Verwirklichung, auf dass die Erkenntnis und Verwirklichung zu meinem Bewusstsein werde, so dass ich alle Zeit aus meinem Innersten schöpfen und geben kann. Meinen Willen lege ich in den Willen Gottes.

Gedanken für den Tag. Guten Morgen. Jeder Tag ist Ihr persönlicher Tag. Was halten Sie davon, heute Morgen einige Minuten über die Worte Gott in Ihnen, Gott in allem nachzudenken? Gott ist die Wahrheit. Sie ist nicht in der Welt menschlicher Ignoranz zu finden, auch nicht in institutionellen Kirchenbauten. Gott, die Wahrheit finden Sie ausschließlich in sich, in Ihrem wahren Selbst, auch in der Natur, in der Tierwelt. Gott ist allgegenwärtig. Das wahre Selbst ist Gott in Ihnen. Gott in Ihrer Seele. Gott in den Naturreichen. Gott in den Gestirnen. Einige Minuten der Stille, um darüber nachzudenken, könnte Ihnen Hilfe und Stütze in Ihren Tagesereignissen sein. Darf ich Ihnen einen gotterfüllten Tag wünschen? Gabriele.

Guten Morgen, lieber Zuhörer, liebe Zuhörerin. Wieder ein neuer Tag. Es könnte für Sie heute ein ganz besonderer Tag werden, denn jeder Tag hält für jeden von uns besondere Aufgaben bereit, entsprechend dem, was wir heute klären und bereinigen dürfen. Was? Das muss jeder Einzelne für sich herausfinden. Jedoch es ist wichtig, dass wir uns auf das, was uns der Tag bringen wird, vorbereiten. So könnten wir uns am Morgen, wenn wir erwachen, noch bevor wir aufstehen, in ein inniges Gebet begeben. Beten wir also noch, bevor die menschlichen Gedanken kommen, inniglich in uns hinein und bitten Gott, unseren Vater, um Hilfe, so wird uns seine Hilfe zuteil werden. Mut und Kraft strömen uns zu. Dann können wir auch die zarten Impulse aufnehmen, die uns unsere Seele übermitteln möchte. Sind zum Beispiel in uns noch Hochmut oder Seinwollen aktiv, dann mahnt uns unsere Seele zu Demut, Stille und Bescheidenheit. Denken wir immer daran, unsere Seele ruft uns und somit ruft uns Gott. Wie ruft uns Gott? Nicht mit lauter Stimme. Er ruft uns in den Worten, die uns besonders berühren, die ein warmes Echo in uns hervorrufen, die Sehnsucht in uns erwecken. Unser inniges Gebet am Morgen kann uns für den Tag aufmerksam machen, sodass wir diese feinen Impulse vernehmen können. Gehen wir in den Tag hinaus und sind wir wachsam, dann achten wir darauf, wenn wir etwas hören oder lesen. Es sind vielleicht nur einige wenige Worte, die uns aufmerksam werden lassen, doch sie bringen etwas in uns zum Schwingen. Unser Körper beginnt verstärkt zu vibrieren. Wir merken es, denn unser Atemrhythmus hat sich verändert oder unsere Stimme klingt etwas anders oder wir spüren eine Bewegung in unserer Gemüts- und Empfindungswelt. Das heißt, die tiefen Schichten unseres Bewusstseins haben Impulse aufgenommen. Dann sollten wir reagieren und die Worte festhalten, um sie näher zu betrachten. Stellen wir sie unserer Gemütswelt gegenüber, so erfahren wir mehr über uns selbst. Hinterfragen wir uns mit dem Schlüsselwort »Warum?« so werden wir bald den einen oder anderen Aspekt erkennen, der heute für uns zur Bereinigung ansteht. Christus hilft uns dabei. Er gibt uns die Kraft dazu, denn er möchte, dass wir frei werden von all dem, was uns heute vielleicht noch gar zu menschlich macht. Christus hilft uns auch, die Sprache der Worte zu verstehen, um uns selbst besser zu verstehen und besser kennenzulernen. So verspüren wir mit der Zeit auch, dass Worte als solche für uns kaum eine Bedeutung haben, außer wir lassen sie in uns zur Wirkung kommen, damit sie uns zeigen, was für uns zu erkennen ansteht oder wer wir noch sind.

blicken wir dann um die Mittagszeit auf den Vormittag zurück, so könnten wir uns fragen, ob es uns möglich war, das eine oder das andere zu erkennen. Sagen Sie bitte nicht gleich nein, sondern machen Sie sich bewusst, dass es Ihnen hin und wieder gelungen ist. Es ist noch kein Meister vom Himmel gefallen, nur die ständige Übung bringt den Meister. Denken Sie immer daran, einer ist da, der uns jeden Augenblick hilft, Christus, unser Begleiter, der uns seine Hand reicht. Vielleicht können wir uns auch um die Mittagszeit ihm kurz zuwenden und für das, was uns der Tag bereits brachte, danken. Dann strömt uns seine Kraft wieder vermehrt zu und wir können dankbar unser Mittagsmahl einnehmen und vielleicht auch noch eine kleine Pause haben. Gehen wir dann in den Nachmittag, könnten wir uns noch einmal bewusst machen, Christus ist da. Er geht mit mir. Er hilft mir, meine Arbeit zu verrichten und das zu erkennen, was heute Nachmittag ansteht.

Es ist immer gut, am Abend nach getaner Arbeit noch einmal auf den Tag zurückzublicken, bevor wir zu unserer Familie, zu unseren Freunden oder Bekannten gehen. Eine ehrliche Bilanz, eventuell noch einmal die Bitte um Vergebung, aber auch der Dank für den heutigen Tag lassen uns ruhig und gestärkt in die weiteren Abendstunden gehen. Dann ist es uns auch möglich, etwas von dieser Ruhe und Kraft an diejenigen Menschen weiterzugeben, denen wir am Abend noch begegnen. Aus unserem Tag heraus haben wir Verständnis für sie, denn jeder von uns hatte seinen Tag und durfte seine Aufgaben bewältigen. Gehen wir vor dem Schlafengehen noch einmal in ein inniges Gebet und danken Christus für diesen Tag, so schaffen wir die beste Voraussetzung dafür, dass es auch morgen wieder ein guter Tag wird. Lieber Zuhörer, liebe Zuhörerin, in diesem Sinne wünsche ich Ihnen schon heute einen an Erkenntnissen und Erfahrungen reichen Tag. Gott zum Gruß.

Liebe Brüder, liebe Schwestern, wir haben uns hier im Geiste des großen inneren Arztes und Heilers Christus versammelt. Christus offenbarte uns, wo zwei oder drei in meinem Namen versammelt sind, da bin ich mitten unter ihnen. Ein großes, großes Geschenk von dem großen Arzt und Heiler Christus, der unser Erlöser ist. Wir sind nicht allein. Er ist zu uns gekommen, hat Einzug gehalten in den Tempel aus Fleisch und Bein, in den Menschen. Gott, die Allkraft in Christus, unserem Erlöser und inneren Arzt und Heiler, wohnt in unserer Seele und ist in jeder Zelle, in jedem Organ, in jedem Blutgefäß, in allen Muskeln, Sehnen und Bändern. Allgegenwärtig. Jetzt. Jetzt und in alle Ewigkeit ist er in uns gegenwärtig. Liebe Geschwister, ich heile nicht, ich kann nicht heilen, aber einer ist da. Der kann unsere Seele heilen und auch unseren Körper. Dann, wenn wir es wollen. Er, der große Geist, will durch unsere Worte, durch unsere Gedanken, die wir ihm hintragen, das innere Leben erwecken, in unserer Seele, in unserem Körper und somit in jedem Gedanken, in jedem Wort, in jedem Gefühl. Er spricht, Gesundheit und Krankheit haben ihren Sitz im Gehirn. In das Gehirn hat der Mensch das eingegeben, was der Körper widerspiegelt. Der Körper ist das Echo dessen, was im Gehirn aktiv ist. Wollen wir die Ganzheitsheilung erlangen? Wollen wir den Seelenfrieden, sodass der große Geist durch unsere Seele in unseren Körper zu strahlen vermag? Dann müssen wir uns ein Bild der Gesundheit machen. Wir müssen uns bewusst machen, dass der große, ewige Geist in uns wohnt und wir der Tempel Gottes sind. Wir müssen uns bewusst machen, dass wir, jeder Einzelne von uns, die Tempelordnung anstreben muss, sodass der Geist, der große innere Arzt und Heiler, uns ganz und gar durchströmen kann. Eine Bitte an euch, lasst nun meine Worte in eurem Körper als Bild auferstehen,
Nehmt sie mit dem Atem in euren Körper hinein. Jeder Einzelne stellt sich die Frage, glaubt er an Christus in ihm? Ich spreche langsam und wiederhole. Glauben wir an Christus in uns? Glauben wir an die einmalige Macht und Liebe des Geistes, der für uns das Beste möchte? Nehmt die Worte als Bild mit in euren Körper hinein. Lasst das Bild auferstehen.

Worte auf euren Atem. Ich glaube. Ich glaube an die Macht der Liebe, die mich heilt. Dabei geht der Atem ruhiger. Wir werden stiller. Und nun die Frage an uns. Vertrauen wir uns Christus an, in allen Einzelheiten, in allen Details. Wir lassen diese Frage in unserem Körper auferstehen. Die weitere Frage, traue ich Christus in jeder Situation, in der Not und im Leid, dass er mir beisteht? Nehmt die Worte als Bild oder Bilder in euch auf. Traue ich Christus in allen Situationen, in allem, was auf mich zukommt, in Not, Leid und in Krankheit? Wenn ihr euch ihm anvertraut, wenn ihr ihm traut, dann denkt das Ja tief in euren Körper hinein. Ja, Christus, ich vertraue dir. Der Atem nimmt es auf und trägt es in die Zellen. Ja, Christus, ich traue dir. Sollte uns noch einiges bewegen, dass wir noch nicht loslassen können, dann legen wir es in die Hände des Christus Gottes in uns. Wir legen es in unseren Atem hinein, der Odem ist die Hand der Liebe. Die Gedanken haben Abstand genommen. Wir atmen ruhig. Und nun legen wir beide Handrücken auf unsere Oberschenkel. Beide Füße stehen auf dem Boden. Wir atmen tief ein, bis in den Bauchraum hinab und wieder aus. Ein und aus. Wir atmen einige Male tief ein.

aus. Nun lassen wir den Atem strömen. Wir beten und rufen Christus an. Christus, du ewiges Licht in uns. Du Fülle und du Liebe. Du siehst uns vollkommen. Siehst uns gesund. Wir nehmen unsere Sinne nach innen und sagen, Christus in uns. Du großer innerer Arzt und Heiler. Du siehst in unsere Seele, du weißt, was der Körper benötigt. Ewiges Licht, du leuchtest in unseren Leib, du heilst unseren Körper und machst die Seele rein. Ewiger, jetzt ist Heilung durch deine Kraft, denn du bist ewiges Jetzt. Jetzt bist du gegenwärtig. Jetzt ist Ewigkeit. Jetzt durchströmst du unsere Seele und unseren Körper. Jetzt füllst du unsere Seele mit Frieden, den wir bewusst jetzt strömt die Heilkraft des inneren Arztes und Heilers in unseren Körper. Wir spüren den Kraftstrom in unseren Händen. Wir konzentrieren uns auf unsere Handflächen und bejahen die Kraft des Heils in uns. Der Strom des Heils fließt. Er berührt jede Zelle unseres Körpers, jedes Organ. Nun legen wir die rechte Hand auf die Körperstelle. Die Kraft und Heilung empfangen soll. Wir drücken die Fingerkuppen leicht an den Körper. Dadurch wölbt sich die Hand und wir merken, hier entsteht ein Kraftfeld.
Darauf konzentrieren wir uns und bejahen die Heilkraft des inneren Arztes und Heilers. Unter unserer Hand entsteht ein mächtiges Kraftfeld. Es ist der Geist, der hilft, der heilt. Bejaht das Heilsein in diesem Kraftfeld eures Körpers. Bejaht es von ganzem Herzen. So sagt ihr Ja zu Christus. Bleibt konzentriert. Bleibt auf das Kraftfeld konzentriert. O fühlt den Geist, der wirkt, der hilft, der heilt.

Er ist jedem so nahe. Er ist in unserer Seele, er wirkt in unserem Körper. Glaubt, vertraut und bejaht die Hilfe und die Heilung vom inneren Arzt und Heiler. O Gott und Herr, dein Sohn wirkt in uns. O ewiger Vater, dein Geist, der im Sohn wirkt, hilft, lindert und heilt. O bejaht die große Macht der Liebe. Jetzt fühlt in euren Körper hinein und merkt, vom Scheitel des Hauptes her zieht der Strom der Hilfe und Heilung durch den ganzen Körper. Über die Füße, Beine, Arme, Hände wieder zurück. Zum Haupt wird es wärmer. Es strömt. Es ist der Geist der Liebe. Lasst keinen Gedanken zu. Bleibt in ihm.

Wir nehmen die rechte Hand wieder zurück und legen den Handrücken wieder auf den rechten Oberschenkel. Wir spüren, dass durch uns ein mächtiges Kraftfeld strömt. Wir fühlen die Einhüllung des Christus. Wir merken das Strömen unserer Aura. Christus, die Macht der Liebe, gibt uns immer mehr Kraft. Immer mehr Licht strömt in die Zellen des Leibes, in alle Bausteine des Körpers. Wir dürfen ihn fühlen. Abermals rufen wir ihn an, Christus. Wir glauben an dich. Wir vertrauen uns dir ganz an. Wir fühlen deine heilige und heilende Kraft im ganzen Körper. Und bewusst in unseren Handflächen. Nun legen wir wieder die rechte Hand auf den Körperteil unserer Wahl. Ganz sanft drücken wir die Fingerkuppen an den Körper. Leicht wölbt sich die Hand. Darunter entsteht ein Kraftfeld. Wir konzentrieren uns auf das Kraftfeld der Liebe. Wir bejahen Christus in uns. Wir fühlen das Kraftfeld. Es ist der Christus Gottes. Er heilt. Christus heilt. Christus hilft. Christus schenkt uns den Seelenfrieden. Es heilt. Denkt in das Kraftfeld hinein. Es heilt. Christus heilt. Christus heilt. Bejaht die Heilung. Bejaht die Gesundheit. Bejaht die Kraft in allen Zellen eures Körpers.

Christus heilt. O lasst keinen Gedanken zu, der störend auf das Kraftfeld wirkt. Sagt immer wieder Ja zu Christus. Bejaht die Hilfe, bejaht die Heilung. Die Zellen nehmen den guten Willen auf. Christus heilt. Gemäß unserem Willen heilt Christus.

Nun legt die rechte Hand wieder zurück. Bleibt in der unendlichen Stille, die durch euch strömt. Fühlt in euren Körper hinein. Es strömt durch den Leib. Es strömt in jeder Zelle, in jedem Organ. Es strömt in jedem Blutgefäß, in allen Muskeln, in Sehnen und Bänder. Es strömt durch unsere Nerven. Stille, unendlich. Endliche Stille strömt durch uns, vom Scheitel bis zur Sohle und wieder zurück zum Scheitel. Wir sind in Gottes Hand.

fühlen unseren Atem. Er geht ruhig und tief. Christus hat die Tempelordnung vorgenommen. Er sieht uns gesund. Das Bild der Gesundheit ist somit auch in uns.

Wir danken dem inneren Arzt und Heiler. Wir bleiben in dem mächtigen Kraftfeld, das uns durchströmt. Wir danken in der Stille und legen ihm all das hin, was uns noch bewegt.

In diesem angehobenen Bewusstsein beten wir für unsere Brüder und Schwestern. Tragen wir unsere Gebetsanliegen in unseren Tempel hinein. Legen wir sie auf den inneren Altar, auf den Wesenskern der Seele.

eingekehrt in das Kraftfeld des Gebetes. Gedenken wir auch der Tiere, der Pflanzen und Mineralien, der Mutter Erde. Denn Gott ist die Einheit und wir gehören zu der Einheit, weil wir Kinder des Allerhöchsten sind.

Nun beobachten wir unseren Atem. Wir kehren zurück in das Zeitliche, in dem Bewusstsein. Christus hat in jedem von uns Großes bewirkt.

Liebe Brüder, liebe Schwestern, die Ganzheitsheilung kommt von innen, von Christus. Wir, jeder Einzelne von uns, sollte mit dazu beitragen, dass der große Geist in unseren ganzen Körper Einzug halten kann, um das Bild der Ganzheitsheilung aufzurichten. Was können wir dazu tun? Wir beginnen nicht morgen, jetzt, in unserem Inneren ein neues Menschenbild aufzubauen. Ein Menschenbild der Gesundheit, des Friedens und des inneren Wohlergehens. Dieses Menschenbild müssen wir tagtäglich neu aufrichten, bis es die Gehirnzellen aufnehmen und den Zellen unseres Leibes übermitteln können. Habt Mut, jeden Tag aufs Neue das neue Menschenbild anzugehen. In dem Augenblick, in dem ihr an Krankheit denkt, sagt halt, Christus ist in mir die Gesundheit. Klagt nicht über Leid und Not. Ihr gebt es nur den Zellen ein. Sie verlieren an Energie. Geht zu Christus, vertraut euch Christus im Gebet an. Glaubt, dass er hilft und bejaht die Lösung in jeglichem Problem, jeglicher Not, in jeglichen Schwierigkeiten. Der Aufbau des neuen Menschenbildes ist Arbeit an jedem von euch. Jeder muss also die Arbeit selbst vornehmen. Jeden Tag aufs Neue. Habt Mut, lasst nicht locker. Auch dann nicht, wenn euch Schmerzen plagen, sagt Ja zu Christus. Und so ihr bei einem Arzt eures Vertrauens seid, bleibt beim Aufbau des neuen Menschenbildes. Gesundheit, Wohlergehen, Seelenfrieden und Mut, Ja zu sagen zu Christus, dann lösen sich die Probleme. Aus den Sorgen erfahrt ihr den neuen Weg und ihr werdet vollkommen andere Menschen. Menschen der Freude, Menschen des Friedens, Menschen, die gesund sind. Denn die positiven Gedanken, die Bejahung des Christus Gottes, des Guten in allem, nimmt ganz allmählich das Gehirn auf und strahlt es dem Körper zu. Das ist Heilung
durch die Verbindung mit Christus.

Guten Morgen, lieber Zuhörer, liebe Zuhörerin. Sie sind wieder erwacht. Sicherlich haben Sie schon einige Gebetsgedanken an Gott, unseren Vater, und Christus, unseren Erlöser, gerichtet. Bei jedem von uns kommen schon am Morgen Gedanken, doch jeder hat wieder andere. Der eine kann seine Gedanken und Gefühle bei Gott halten, den anderen zieht es schon an den Arbeitsplatz, in die Familie, in dieses oder jenes Problem. Wieder ein anderer denkt, wie werde ich mich meinen Kollegen und Kolleginnen gegenüber verhalten, um mit meiner Arbeit, mit dem, was ich sage, mit dem, was ich bin, gut dazustehen. Eines ist gewiss: Gott schaut immer in unser Herz. Machen wir uns schon am Morgen bewusst, dass uns die Welt mit ihren Eindrücken, Meinungen und Vorstellungen nur kurz begrüßt, um sich dann wieder den eigenen Problemen zuzuwenden. Mit Welt meine ich all jene Menschen, die weltbezogen, also ich-orientiert sind. Seit vielen Jahren begleitet mich folgender Leitgedanke: Was die Welt von mir denkt, also meine Mitmenschen von mir denken, ist mir einerlei. In jeder Situation, in allem, was auf mich zukommt, werde ich Gott befragen, was Gott von mir denkt.

Lieber Zuhörer, liebe Zuhörerin, vielleicht hilft Ihnen auch dieser Leitgedanke, insbesondere im oftmals grauen und trüben Alltag, dann, wenn wir alles grau in grau sehen, wenn das Gemüt von düsteren Wolken verhangen ist. Denken Sie daran, die Sonne scheint immer über den Wolken. Wenn wir unsere Wolken gleichsam hinwegblasen, dann sehen wir die Sonne, die uns dann bescheint. Solange wir nur auf Wolken blicken, blicken wir auf Meinungen von Menschen und halten uns an Meinungen von Menschen. Diese sind dann für uns Maßstab und Gültigkeit. Blasen wir jedoch die Wolken gleichsam hinweg und lassen uns von der Sonne bescheinen, dann blicken wir in das Licht und lassen uns auch vom Licht wärmen und durchglühen, sodass wir uns immer wieder fragen: Was ist Gottes Wille? Diesen will ich erfüllen. Lieber Zuhörer, liebe Zuhörerin, das ist ein Leitgedanke für den neuen Tag. Es ist einen Versuch wert, aus dem grauen Himmel einen blauen zu machen. Ist es Ihnen möglich, diesen Leitgedanken aufzugreifen, dann haben sich vielleicht schon um die Mittagszeit die dunklen Wolken geteilt und die Sonne blickt wieder hindurch. Sie werden wohl noch hin und wieder einige Wolken sehen, doch Sie wissen, dass Sie diese mit der Kraft der Sonne auflösen können. Deshalb fragen Sie sich immer wieder, was für Sie in den vergangenen Stunden gültig war: die Meinungen der Menschen oder der Wille Gottes. Wir können die Meinungen unserer Nächsten nicht gleichsam hinwegschieben und sagen: Sie interessieren mich nicht. Eines können wir: aus den Meinungen unserer Nächsten eine Gesetzmäßigkeit Gottes herauslesen, und so wir diese bejahen, können wir mit dieser Gesetzmäßigkeit auch auf unseren Nächsten zugehen, sodass wir seine Meinung und Vorstellung nicht verneinen, sondern das einbringen, was vielleicht auch ihm hilft. Denken Sie daran, in allem ist eine Lösung. Finden Sie in jeder Meinung das Positive, bringen Sie es ein und Sie werden nie Nein sagen, sondern immer eine Lösung haben. So dienen Sie Gott und stehen Ihrem Nächsten nicht gleichgültig gegenüber mit dem abgrenzenden Nein.

Am Abend, wenn das Tagwerk getan ist, beim Tagesabschluss sollten wir uns immer wieder fragen, wie haben wir das Tagwerk getan? Mit Gott? Für Gott und somit auch für unseren Nächsten? Oder gegen Gott und somit gegen unseren Nächsten? Unser Atemrhythmus und unsere Gedanken sagen uns, wie der Tag verlaufen ist, was gut und was weniger gut war. Ein kurzer Atem zeigt die Unruhe des Herzens auf und bringt auch die entsprechenden Gedanken, die sich tagsüber aufgebaut haben, damit wir sie bereinigen können. Ein tiefer Atem zeigt innere Stille auf, denn gerade die innere Stille ist ausschlaggebend für neue Kräfte, die wir immer am Abend und in der Nacht schöpfen, damit der kommende Tag ein sonniger Tag wird.

Mit Gott in Kommunikation zu treten heißt, still zu werden. Mit unseren Mitmenschen in eine gütige Kommunikation zu gelangen heißt, mit Gott zu kommunizieren. Gerade in der Stille des Herzens erkennen wir uns als Teil des ewigen Seins. Deshalb könnten wir uns für diesen Tag folgende Aufgabe mitnehmen. Wir versenken uns immer wieder in das göttliche Sein. Wir beten und danken und bereinigen mit Gott, was zu bereinigen ist. Dann werden wir ruhig. Unser Atem geht tiefer. Unser Herz schlägt gleichmäßig. Drängende Gedanken weichen. Gedanken und Gefühle der Hoffnung und der Freude ziehen ein. Wir werden stiller und fühlen uns gottbewusster und gehen so durch den Tag zu unseren Mitmenschen.

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Meditation. Ich meditiere, auf dass ich den Weg zum Herzen Gottes, dem großen Leben finde und freilege, um ihm, dem Alleinen, zuzustreben. Aus dem ewigen Leben kam ich. Im ewigen Leben bin ich, denn ich bin ewiges Sein. In den Urstrom münde ich wieder ein, durch Christus, die erlösende Kraft in mir. Christus ist der Bräutigam meiner Seele. Ich schmücke meine Seele mit der Zierde der Tugend. Ich, die Braut Christi. Der Bräutigam pocht an jeden Partikel meiner Seele. Er ruft die Braut seines Herzens. Jede Zelle meines Körpers vernimmt den Ruf Christi. Der Bräutigam ruft: Finde zurück und münde wieder in den Strom des Lebens. Ich bin das Leben. Vernimm mich in deiner Seele und in deinem Leibe. Lausche auf den Rhythmus deines Atems. Ich bin dein Atem. Ich bin der Odem, die Kraft.

tipp in die Fülle. Schöpfe aus dem ewigen Quell. Trinke, labe und stärke dich. Finde mich in dir. Der Ruf des Bräutigams geht an jede Zelle des Leibes. Der Bräutigam ruft die Seele bei ihrem Namen. Der ewige Geist spricht zur Seele. Erfülle die Gesetze und entfalte dich. Erneut rufe ich dich bei deinem Namen. Komm und sei bereit. Folge mir nach. Bereite dich auf mein Kommen vor.

strömen meine Kräfte. Braut meines Herzens, empfange den Trunk des Heils. Mein Heil verströmt sich in jedem Partikel deiner Seele, in jeder Zelle deines Leibes. Denke und handle geistig, und du wirst mich schauen.

und Körper auf. Seele und Mensch öffnen sich für die Kräfte meines Heils. Ich bin das Leben. Du bist aus meinem Leben. Deshalb bist du unsterblich. Ich bin das Leben, die ewig strömende Energie. Entzünde die Flamme des Lebens in dir und du wirst leben in mir, in meinem Ich Bin. Braut meines Herzens, komme zur inneren Flamme. Labe dich am Brunnquell und erwache in mir. Ich bin der Ursprung deines Lebens. Nimm meine Kräfte an. Lass dich erfüllen. In jedem Atemzug ist meine Fülle. Atme bewusst und die Fülle wird wirksam in dir. Seele, atme. Mensch, atme. Ich bin dein Odem. Lass mich der Bräutigam deines Herzens sein. Folge meinem Ruf. Reinige dich in Gedanken, Worten und Werken. Veredle deine Sinne. Erhebe deine Eigenschaften zu mir, dem ich bin, von Ewigkeit zu Ewigkeit. Wende dich ab von den niederen Schwingungen dieser Welt. Kehre ein in das Königreich deines Inneren. Dort wohne ich, der Geist, der Bräutigam deiner Seele.

rufe mich in deiner Seele. Befolge die Gesetze. Erwache in mir und werde frei von allem Unlauteren. Ich bin das Leben. Ich bin die ewig strömende Kraft. Ich bin das Licht deiner Seele. Du bist das Licht in mir. Ich scheine durch dich wie durch das Glas einer Lampe. Du bist in mir und ich bin in dir. Ewig seiend, da ich ewig bin. Du bist Kraft und machtvoll in mir. Bejahe das Leben. Bejahe den Gesundbrunnen deiner Seele. Du bist gesund durch mich. Ich bin gesund.

Namen. Erwecke deine Seele. Erwecke deinen Leib für mich. Werde lauter in Gedanken, Worten und Werken.

Leben. Du bist das Leben. Du bist ewig seiend. Du bist, weil ich bin. Du bist gesund und kraftvoll. Du bist freudig und dynamisch. Du bist beseelt und gütig. Ich wirke in dir. Ich, dein Bräutigam, der Geist Christi von Ewigkeit zu Ewigkeit.

dein Atem. Ich bin die Fülle in jedem Partikel deiner Seele, in jeder Zelle deines Leibes. Lebe in mir, dann bist du bewusst ein gesundes, lebensfrohes, dynamisches und beseeltes Kind der Unendlichkeit. Bejahe die ewigen Kräfte in dir. Ich bin gesund. Ich bin stark. Ich bin kraftvoll, froh und dynamisch. Ich bin die Liebe aus Gott. Gott ist die Liebe in mir. Ich öffne mich für den Bräutigam meiner Seele. Ich schmücke mich als seine Braut. Es wird Stille in mir. Immer stiller wird es in mir. Ewige Kraft verströmt sich in meine Seele und in meinem Körper. Mein Atem geht ruhig. Meine Seele schwingt im harmonischen Rhythmus des göttlichen Ich Bin. Fern von dieser Welt empfinde ich die Größe der Gottheit. Sie ist in mir und ich bin in ihr. Es ist kein Traum, es ist Wirklichkeit. Ich bin ewig seiend, weil Gott ewig ist. Dem inneren Leben vertraue ich mich ganz an, meinem Gott und Herrn. Ich atme seinen Odem.

Gottes brennt in mir. Ich bin Licht aus seinem Lichte, Kraft aus seiner Kraft. Ich verweile in der göttlichen Stille. Die Welt ist fern von mir. Gottes Kraft ist mir so nahe.

Guten Morgen, lieber Zuhörer, liebe Zuhörerin. Sie sind erwacht und mit Ihnen Ihre Gedanken. Ihre Seele kommt aus den jenseitigen Sphären. Auch Ihre Gedanken steigen aus dem Meer des Unbewussten empor. Wir nennen das Unbewusste auch das Unterbewusstsein. Aus dem Unbewussten also treten die Gedanken in das Oberbewusstsein, um sich uns bewusst zu machen, damit wir erkennen, was sie uns sagen wollen. Wir denken und denken. Selten fragen wir, was sind die Inhalte meiner Gedanken? Welche Botschaft bringen sie mir? Oftmals meinen wir leichtfertig, Gedanken sind Gedanken, wer kann sie erjagen? Niemand kann sie erjagen. Sie jagen vielfach uns, wenn wir ihre Botschaften nicht wahrnehmen. Wir müssten nach den Inhalten unserer Gedanken fragen oder uns fragen, was steht hinter meinem Gedanken? Was fühle ich, während ich denke? Denke ich so, wie ich fühle? Wer sein Denken hinterfragt, merkt sehr bald, dass sich die Gedanken auffächern und sich bildhaft zeigen. Im Grunde genommen denken wir in Bildern. Die bildhaften Engramme, die Gedanken aus unserem Unbewussten, zeigen auf, dass wir meist anders denken, als wir fühlen oder empfinden. So mancher wird sagen, die Gedanken kommen und gehen. Ja, sie kommen und gehen, doch wohin gehen sie? Sie gehen in das Meer des Unbewussten. Doch irgendwann steigen sie aus dem Meer des Unbewussten wieder empor, vielleicht sogar verstärkt durch unser Grübeln. Gedanken beiseite zu schieben heißt also, sie in das Meer des Unbewussten zurückzudrängen. Irgendwann kommen sie wieder, eventuell mit größerer Macht. Das Wort Macht könnte uns für den heutigen Morgen und den heutigen Tag auch einiges sagen. Gleiche und ähnliche Gedanken, die wir immer wieder denken, die jedoch nicht dem Strom des ewigen Seins angehören, also gegensätzlich sind, bauen sich zu einer Großmacht auf. Die Großmacht der Gedanken ist ein mächtiges Heer, eine Macht, die massiv auf uns einwirkt, uns bestimmt, uns in Krankheit, Leid, Not, Einsamkeit und vieles mehr stürzt. Lieber Zuhörer, liebe Zuhörerin, möchten Sie Ihren Tag in dem Sinne nützen, dass Sie der Großmacht der gegensätzlichen Gedanken entgegentreten, dann können Sie sicherlich in ein tiefes und ausgewogenes Gebet finden und Christus bitten, Ihnen beizustehen, damit Sie die eigentliche Großmacht, die von Ihnen selbst eingegebenen Gedankenkomplexe erkennen und mit seiner Hilfe lösen, gleich umwandeln in gottgewollte Gedanken. Dann kann der ganze Tag sehr anregend werden, denn jede Minute ist schöpferisch. Ihre Gedanken schöpfen weitere Gedanken aus dem Meer des Unbewussten. Sie erkennen Ihre Gedanken, wenn Sie sich selbst hinterfragen und Ihnen bewusst wird, was hinter
ihren Gedanken steht, was in ihren Gedanken liegt. Wer den Vormittag in diesem Sinne nützt, der fühlt sich um die Mittagszeit gut, da er weitgehend ausgewogen ist. Sollte vom Vormittag noch einiges Ungute in ihrer Gefühls- und Gedankenwelt schwingen, dann können Sie das, was Sie bewegt, bereinigen, um dann auch ruhig und mit wenig Gedanken zu speisen. Seien Sie sich bewusst, dass jeder Gedanke schöpferisch ist und das herbeischafft, was wir in ihn hineinlegen.

Sollten Sie etwas zu bereinigen haben, dann senden Sie zuerst verbindende Gedanken aus. Legen Sie in diese Gedanken das hinein, was Sie von Herzen her bereinigen möchten, und dann bereinigen Sie, wenn es Ihnen möglich ist, schriftlich oder mündlich. Machen Sie also noch gut, was gut zu machen ist, sodass es eine gute Mittagszeit wird oder bleibt. Der Nachmittag gibt Ihnen sicherlich noch einige Möglichkeiten, um zu lernen, sich selbst zu erkennen. Sowohl die Mittagsstunde als auch der Abend sind Zeitabschnitte am Tag, die uns gleichsam auffordern, uns kurz zurückzuziehen, um das zu überdenken, was uns zurückliegend bewegte. Auch am Abend sollten wir also den Tag überdenken. Wir sollten uns fragen, was war einigermaßen gut? In welchen Situationen konnte ich die Ruhe bewahren und meinem Nächsten zuhören? War ich mit meinen Gedanken bei der Arbeit? Was dachte ich? Was waren die Inhalte meiner Gedanken? Was hat mich eventuell unruhig gestimmt? Was wollte mein Ego durchsetzen? Mit wem war oder bin ich uneins? Wer war mit mir uneins? Es gibt viele Fragen, die wir uns selbst stellen können.

Eine gute Tagesbilanz hilft uns, einen ruhigen Abend zu gewinnen. Dann können wir auch ruhig und ausgeglichen zu unserer Familie oder zu unseren Freunden gehen und mit ihnen die letzten Stunden des Tages so verbringen, wie wir es uns vorgenommen haben. Ein Tag, der ruhig und erholsam ausklingt, an dem wir erfüllte Gedanken oder erbauende Gespräche haben, leitet uns in eine gute Nacht, schenkt uns einen erholsamen Schlaf und lässt uns kraftvoll in den nächsten Tag gehen. Lieber Zuhörer, liebe Zuhörerin, ich wünsche Ihnen von Herzen einen Tag mit Christus in seiner Führung.

Liebe Brüder, liebe Schwestern, in Christus, unserem Erlöser. Wie oft ergeht es uns so, dass wir vom Alltagsstress in unsere Wohnung, in unser Haus gehen und sagen, so, jetzt will ich mich hinsetzen und beten. Und wir beginnen zu beten und es geht nicht zurecht. Warum? Weil uns immer wieder Gedanken vom Alltag durch den Kopf jagen. Immer wieder lenken sie uns vom Gebet ab. Wenn wir dann weiter beten und zwischendurch immer wieder die Alltagsgedanken kommen, dann merken wir, dass wir eigentlich gar nicht so richtig beten. Wir fühlen uns schwach. Wir merken, diese Gebete hatten keinen Inhalt. Gleich wofür wir gebetet haben, wir spüren im Herzen, es kommt nicht an. Wir bleiben unruhig, so wie wir uns zum Gebet hingesetzt haben. Warum? Weil uns der Alltag noch gefangen hält. Jeder von uns muss früher oder später lernen, dass dann, wenn er mit dem Alltagsstress hinsitzt, um zu beten, sehr, sehr schwer ins Gebet kommt. Denn die Macht des Gebetes, die Hilfe aus dem Gebet, kommt von innen. Sie kommt aus dem Urquell unserer Seele, aus dem Sein, wo die Anlagen des reinen göttlichen Wesens sind, dass wir im Geiste der Liebe im Reich Gottes sind. Wenn wir lernen, für uns selbst eine Meditation zu sprechen, also wir selbst sprechen in uns meditative Gedanken hinein und das so lange, bis die Alltagsgedanken weichen und bis wir merken, wir werden ruhiger. Dass wir ruhiger werden, merken wir auch an unserem Atem, der dann tiefer geht, der uns die Ruhe übermittelt, um von innen her zu beten. Dann merken wir sehr bald, dass wir nicht mehr mit dem Kopf beten, sondern dass in uns eine Macht ist, die Macht des Christus Gottes, der uns beisteht, aus der Tiefe unserer Seele zu beten. Wenn ihr möchtet, gehen wir gemeinsam in eine sogenannte Selbstmeditation. Ich spreche diese Selbstmeditation im Ich und jeder kann, wenn er möchte, diese Gedanken in sich, in seinen Körper hineinfließen lassen. Versucht, die Gedanken in euren Körper hineinfließen zu lassen. Haltet sie nicht im Kopf fest. Lasst sie in den Körper hinein. Es ist möglich, dann, wenn wir uns bewusst werden, dass wir nicht nur Menschen sind, sondern dass in uns eine mächtige Kraft ist, die unsere Gebetsgedanken füllt, auch die Gedanken der Meditation. Wer möchte, kann eine meditative Sitzhaltung einnehmen. Wir setzen uns aufrecht hin, beide Füße stehen auf dem Boden. Wenn ihr wollt, legt die Handrücken auf eure Oberschenkel und wer möchte, kann die Augen schließen. Ewiger Geist,
der du das Licht in mir bist. Ich komme zu dir als dein Sohn, deine Tochter. Ich versenke mich mit all meinen Gefühlen und Empfindungen in die Macht der Liebe in mir. Ich rufe dich an. Dich, den Geist meines ewigen Vaters. Ich rufe zu dir und bitte dich, gib mir Kraft. Mach mich stark und fülle mich mit deiner Liebe.

bist der Odem in meinem Atem. Du Geist der Allweisheit und Liebe, strömst durch mein Nervensystem. Du entspannst die Muskeln.

hüllst mich ein. Und lenkst dein heiliges Licht um meinen ganzen Körper. Dein Licht durchströmt mich. Dein Licht umflutet mich. Deine Kraft ist die Ruhe in mir. Dein Licht strömt in meinem Atem. Ich atme ruhig und tief. Ich atme ruhig und tief. Alle Gedanken des Alltags sind außerhalb der Lichthülle. Kein Stressgedanke berührt mich. Ich fühle deinen Frieden. Ich fühle deinen Frieden. Dein Friede ist Harmonie. Ich bin in Harmonie. Die Ruhe durchflutet mich. Es ist der Geist der Harmonie. Ich fühle ich bin in der Nähe

kosmischen ewigen Kraft. Du mächtiger Geist meines Vaters.

jenem Licht, das mich umgibt. Ruhig, in mir ruhend, bete ich. Du fühlst meine Gebetsgedanken. Das Licht ist mein Schutz. Ich bete für meine Brüder und Schwestern in den Zwischenreichen und in den Reinigungsebenen, die sich Seelen nennen. Ich bete für meine Brüder und Schwestern im Seelenreich. Jeder von uns lässt es beten. Es betet aus dem Urgrund der Seele. Bitte übt euch ein. Lasst es beten für die Seelen in den Zwischenreichen und in den Reinigungsebenen. Es sind unsere entkörperten Brüder und Schwestern. Es betet in jedem von uns.

Guten Morgen, liebe Zuhörer, liebe Zuhörerin. Sie sind erwacht, das heißt, Gott, unser ewiger Vater, hat Sie wieder in einen neuen Tag gestellt. Dieser Tag, der Ihr Tag ist, hält einiges für Sie bereit. Was wird an diesem Tag auf Sie zukommen? Sicherlich nicht nur Freude und Gemeinsamkeit, sondern auch so manches, das Ihnen zur Selbsterkenntnis verhelfen kann. Denn alles, was wir aussenden, kommt irgendwann einmal auf uns zurück. Die Materie, die uns umgibt, ist in Wirklichkeit nur Spiegelung, denn sie ist nicht von Gott geschaffen, sondern von uns Menschen gestaltet. Durch unser gegensätzliches, nicht den Gesetzen des ewigen Lebens entsprechendes Fühlen, Empfinden, Denken, Reden und Handeln entstand die Verdichtung. Die Verdichtung ist nur der Spiegel des Seins. Auch wir Menschen sind Spiegelung. Was in unserer Seele liegt, das strahlt nach außen, das zeichnet und prägt uns. Unsere Ausstrahlung entspricht also unserem Fühlen, Empfinden, Denken, Sprechen und Handeln. Alles beruht auf dem Prinzip Senden und Empfangen. Auch unser Unbewusstes sendet und empfängt. Wünschen wir zum Beispiel unserem Nächsten Frieden, so müssten wir uns fragen, ob wir selbst schon den Frieden haben. Denn sind wir friedlos, dann strahlen wir einzig unseren Unfrieden aus. Und ist derjenige, dem wir den Frieden gewünscht haben, ebenfalls friedlos, dann kann er, wiederum nach dem Prinzip Senden und Empfangen, nur unseren Unfrieden aufnehmen. Unsere Worte sind also Schal. Im Inneren der Schale ist es oftmals anders gemeint, als es das äußere Wort besagt. Die Schale, das Wort, spricht vom Frieden. Der Kern im Inneren der Schale, im Wort, ist jedoch der Unfriede. Nicht die Schale ist von Bedeutung, sondern der Kern. Durch das Prinzip der Kommunikation Gleiches empfängt immer wieder Gleiches, können wir mit unserem Sendepotenzial Friedlosigkeit, den Unfrieden in unserem Nächsten aktivieren, ihn unter Umständen zu negativen Gedanken oder sogar zu entsprechenden Tätigkeiten anregen.
Das Gleiche gilt, wenn wir unserem Nächsten Gesundheit wünschen, selber jedoch krank sind, weil wir die Symptome unserer eigenen Krankheit nicht erforscht und bekämpft haben. Dann sagt unser Wort wohl Gesundheit. Doch das, was in unserem Wort liegt, die Krankheit, strahlen wir aus. Sind wir nicht bemüht, unsere Ursachen, die zu unserer Krankheit geführt haben, also unser Sündhaftes, unser Fehlverhalten mit Christus zu bereinigen, dann ist unser Wort, Gesundheit, nur eine Schale. Und in dieser Schale wirken die Aspekte unserer Krankheit. Dadurch können wir in unserem Nächsten etwas berühren, gleich anrühren, das dann in ihm in Bewegung kommt. Sind wir jedoch bereits ernsthaft bemüht, die Aspekte unseres Allzumenschlichen, die unserer gesundheitlichen Störung zugrunde liegen, mit der Kraft Christi zu bereinigen, dann geschieht in uns der Wille Gottes. In unserem Wunsch für die Gesundheit unseres Nächsten können wir nun ebenfalls bewusst den Willen Gottes, sein ewiges Gesetz, ansprechen. Herr, dein Wille geschieht in mir und in meinem Nächsten. Dann wird das Gesetz Gottes in uns verstärkt wirksam und wird uns jene Aspekte aufzeigen, in welchen unser Denken und Handeln noch nicht dem göttlichen Willen entspricht. Es wäre also gut, noch vor unserem Mittagsmahl auf unseren Vormittag zurückzublicken und uns zu fragen, was wir ausgesandt haben, was wir eventuell in unserem Nächsten angeregt haben. Was wir dabei an Sündhaftem erkennen, dürfen wir mit Christus bereinigen. Christus wird uns dann auch aufzeigen, was wir stattdessen tun sollten. Er gibt uns auch die Kraft dafür. Dann können wir nicht nur ruhig unser Mittagsmahl einnehmen, sondern auch gestärkt und ausgewogen in den Nachmittag gehen. Auch am Abend, noch bevor wir zu unserer Familie oder zu unseren Freunden gehen, sollten wir auf den Nachmittag zurückblicken. Eine Selbstbetrachtung hilft uns zu erkennen, was zur Bereinigung ansteht. Christus ist immer da und immer bereit, uns zu helfen, sofern wir uns ehrlich um die Selbsterkenntnis bemühen. Haben wir das Erkannte mit ihm bereut und bereinigt, dann ziehen wieder Friede und Ausgeglichenheit in uns ein, die wir dann auch zu unserer Familie oder zu unseren Freunden tragen können. Diese Aspekte schenken uns sicherlich eine gute Nacht und sind auch die beste Voraussetzung dafür, dass der morgige Tag positiv verläuft.
Ich wünsche Ihnen von Herzen einen erkenntnisreichen und erfolgreichen Tag. Wenn Sie möchten, können Sie uns morgen früh wieder hören. Gott zum Gruß.

0: Liebe Freunde, wir begrüßen euch herzlich zu einer weiteren Folge. Wir lesen. Hörst du zu? Mitfühlen. Miterleben. Wir lesen vor. Junge Leute auf dem Weg zu Christus. Wir sind Noah, Sebastian und Leonie. Und wir dürfen euch heute einige Zuschriften von jungen Leuten aus der ganzen Welt vorlesen, die der Lehre der Gottes- und Nächstenliebe folgen. Auch wenn wir alle über den ganzen Globus verteilt auf verschiedenen Kontinenten leben, verbindet uns Gott in uns, der die Freiheit und die Liebe ist. Wir alle gehen den Christusweg und lernen anhand der Lehren des freien Geistes, die wir dank der Prophetin und Botschafterin Gottes in unserer Zeit so greifbar haben wie nie zuvor. Wir haben die Lehre der Gottes- und Nächstenliebe über unsere Familie, über Freunde, Bekannte, Arbeitskollegen oder durch Radiosendungen, Fernsehsender oder Bücher kennengelernt und haben tief im Inneren gefühlt, dass wir angekommen sind. Es ist eine große Handreichung Gottes, durch das prophetische Wort den direkten Weg zu ihm gehen zu können und in jeder Lebenssituation die Hilfe durch Gott in uns zu erfahren. Hören wir nun zu Beginn eine junge Frau aus Simbabwe, die eine Sendung mit einer Lehrschulung gesehen hat. Zurzeit gibt es viel Stress in der Schule, doch die Sendung Lieben lernen, Freiheit gewinnen, glücklich sein, hat mich auf ganz andere Gedanken gebracht. Ich habe gelernt, dass wir einander lieben sollen, auch wenn wir uns nicht leiden können. Ich neige dazu, andere schon wegen der Kleinigkeiten abzulehnen. Am Ende des Tages sind wir dann Feinde und es wird schwierig, einander zu vergeben. Aber in der Schulung aus der göttlichen Weisheit habe ich erfahren, egal wie groß oder klein das Unrecht ist, das mir jemand angetan hat, auch wenn ich denke, der andere ist mein Feind. Ja, egal wie schwer es auch scheint, ich soll versuchen, den anderen zu lieben, denn nur das bringt mir den inneren Frieden wieder. Und das ist wirklich eine Motivation. Ich habe erkannt, wenn ich mich mit jemandem nicht vertrage, dann ist es auch schwierig, ihn um Hilfe zu bitten, wenn ich Hilfe benötige. Ja, der Stolz schadet uns wirklich. Manchmal neigen wir auch dazu, unsere Liebe nur vorzutäuschen, um uns den anderen gut zu halten, damit er uns etwas gibt, wenn wir es benötigen. Also das ist Fake Love. Daher lerne ich von der Prophetin Gottes. Wir sollen einander wirklich lieben lernen und nicht nur, weil wir davon profitieren wollen.
1: Weltweit gehen viele junge Menschen den inneren Weg, den Weg der Gottes- und Nächstenliebe. Auch von dem großen afrikanischen Kontinent erreichte uns eine Zuschrift einer jungen Frau. Fühlen wir mit, was sie uns berichtet. Jetzt habe ich gerade die erste Stunde auf dem inneren Weg gehört. Unter anderem ging es dabei auch um unsere drängenden Wünsche, die uns immer wieder beschäftigen. Dass wir lernen, tiefer zu blicken, um zu erkennen, was der Grund für unsere Wünsche ist. Darüber möchte ich gerne mehr erfahren, denn ehrlich gesagt gibt es eine Menge, was ich mir für mein Leben wünsche. Sollten wir danach streben, zu leben, ohne uns irgendetwas zu wünschen? Doch mir ist auch schon aufgefallen, manchmal wünschen wir etwas so sehr, dass wir nicht innehalten, um darüber nachzudenken, ob es Gottes Wille ist. Ich habe das Buch der Ordnungsstufe bekommen und freue mich sehr, jetzt mit dem inneren Weg zu beginnen und zu lernen, mein allzu menschliches zu überwinden. Meine Freundin und ich tauschen uns immer wieder über die Schulungen aus, so oft es uns möglich ist.
2: Gehen wir von Afrika aus in den Nahen Osten. Eine junge Frau berichtet von dort: Ich empfinde eine große Dankbarkeit für die Lehren des freien Geistes. Auch wenn die 10 Gebote einfach und überall zugänglich sind, so hilft die Prophetin Gottes, sie auf eine tiefere und wahre Weise zu verstehen. Ich dachte zum Beispiel, dass es beim Stehlen nur um materielle Dinge gehe. Aber die Auslegungen haben mir geholfen, tiefer zu schauen, was Stehlen bedeutet. Das Gleiche gilt für das Gebot, keine anderen Götter zu haben. In der Schulung Der redende Gott habe ich gelernt, dass auch Aufwertung und Abwertung als andere Götter angesehen werden können. Ich bin dankbar, dass ich durch die Prophetin Gottes das wahre Christentum kennenlerne und was wirklich Gottes Wille ist, abseits von Ritualen und Traditionen. Ich bin auch sehr dankbar für den Austausch in den freien Gemeinschaften, der uns hilft, gute Werte zu praktizieren und unsere Erfahrungen damit zu machen. Das hat mir schon viel gegeben, worüber ich nachdenke, um ein besserer Mensch zu werden und mich von den materiellen Verlockungen zu lösen. Denn ich spüre, Gott zu gefallen ist wertvoller als jede Versuchung.
0: Aus einer der vielen freien Gemeinschaften Afrikas schreibt eine junge Frau darüber, was sie bewegt hat, nachdem sie die Offenbarung Die wahre Bedeutung des Golgatha-Opfers auf Gabriele TV Afrika gesehen hatte. Meine größte Dankbarkeit an den allmächtigen Gott und an Christus, der für uns auf die Erde kam und uns heute durch die göttliche Weisheit wieder lehrt, woher wir kommen und wohin wir zurückkehren. Ich bin so dankbar und glücklich, dass ich jetzt weiß, was wahres christliches Leben ist und dass wir nie wahre Nachfolger von Christus sein können, ohne demütig zu sein und in allen Situationen die Selbsterkenntnis zu praktizieren. Ich bin dankbar, dass ich erfahren habe, dass der innere Weg der Christusweg ist, der mich in die Ewigkeit, in meine Heimat führt, wohin ich gehöre. Jetzt ist mir bewusst, dass ich alles, was ich meinem Nächsten antue, in Gedanken, Worten oder Gefühlen, auch Gott und mir selbst antue. Oh, diese Wahrheit hat Ernsthaftigkeit in meinen Charakter gebracht und hat mich verändert. Auch das Wissen, dass alles Energie ist und keine, aber auch keine Energie verloren geht. Aber das Wichtigste ist für mich, dass Christus immer bereit ist, mir zu helfen in meinen Kämpfen. Ich habe jetzt die Zuversicht gewonnen, dass ich niemals verloren oder zurückgewiesen bin. Und ich bin dankbar, dass ich schon in dieser Welt in der ewigen Sprache der Liebe unterrichtet werde. Wow, wenn ich an die Prophetin und Botschafterin Gottes denke, dann fehlen mir die Worte. Wenn ich mir vorstelle, welch ein hohes Wesen sie ist und doch so bescheiden, wir sind so gesegnet. Möge der große, gütige Gott uns allen helfen zu erkennen, welch ein Privileg wir heute haben. Ich kann jetzt erkennen und fühlen, dass Christus der Weg, die Wahrheit und das Licht meines Lebens ist. Es gibt kaum Worte dafür, aber mein Herz sehnt sich danach, mein Bestes zu tun, dass ich wieder zurück nach Hause komme, mit Christus. Und danke, dass ich in den freien Gemeinschaften im Zeichen der Lilie sein darf, wo wir uns über die verschiedenen Schulungen austauschen und gegenseitig helfen. Ich lerne viel. Danke an Gott und an die göttliche Weisheit für all die Geduld und Liebe. Danke.
1: Aus Nigeria bringt eine junge Frau ihren Dank für die Lehre des freien Geistes zum Ausdruck. Sie schreibt: Ich bin froh, sagen zu können, dass die Lehre der Prophetin, der Gesandten Gottes, ein großer Segen ist. Und was ich daraus lerne, ist enorm und hat mein Leben so sehr verändert. Sie hat mich gelehrt, wie ich mit meinem Nächsten leben kann, wie ich denken und wie ich die Dinge wahrnehmen sollte, wie ich handeln und reagieren sollte. Sie hat mich vor allem gelehrt, immer mit Gott zu sprechen. Nicht nur morgens, wenn ich aufwache, oder abends, wenn ich ins Bett gehe, sondern auch tagsüber. Wenn ich einfach nur dankbar bin für die Luft, die ich atme, für Freunde und Familie. Oder wenn ich ihm für den Erlöserfunken danken will, weil Christus in mir lebt. Natürlich muss ich noch vieles lernen. Vor kurzem hatte ich Probleme mit Kunden oder Mitarbeitern und ich ging nach Hause, ohne sie zu klären. Und morgens, als ich aufwachte, war das Erste, was mir in den Sinn kam, die Probleme von gestern, die nicht geklärt worden waren. Und ich habe mich über fast alles geärgert, was um mich herum geschah. Aber wenn ich jetzt die Monologe und mein Allzumenschliches erkenne und beginne daran zu arbeiten, denn ich muss es bereinigen, bevor der Tag zu Ende geht, dann frage ich mich, warum habe ich so reagiert? Und wenn ich das tue, merke ich, dass ich mich vor dem Schlafengehen freier und leichter fühle. Und am nächsten Morgen wache ich mit Dankbarkeit gegenüber Gott auf. Ich bin Gott also sehr dankbar für diese wunderbaren Lehren und ich möchte einfach nur Danke sagen.
2: Eine Teilnehmerin des weltweiten Austauschs junger Leute im Sinne der freien Gemeinschaften berichtet aus Lateinamerika von der Hilfe, die sie durch die App Ihr Tag erhalten hat. Ich möchte euch auch eine Erfahrung mitteilen. Neulich in der App Ihr Tag lautete ein Tagesgedanke aus der göttlichen Weisheit sinngemäß: Wenn du dich mal schlecht fühlst, versuche zu lächeln. Auf diese Weise kann man sich von außen nach innen helfen, die eigene Haltung zu erkennen und zu ändern. Die Prophetin Gottes spricht in den Sendungen auch oft davon, für den Nächsten da zu sein. Dabei dachte ich bis jetzt, dass ich doch eine gute Gesinnung gegenüber meinen Mitmenschen habe. Ich habe mich also selbst beobachtet und wenn ich zum Beispiel in der Stadt unter Fremden bin, entdecke ich in meinen Gedanken eine Menge Vorurteile gegenüber anderen Menschen, obwohl ich sie gar nicht kenne. Einmal, als ich eine Person auf diese Weise betrachtete, sah ich mich selbst in einem Spiegel im Hintergrund und ich war schockiert über den Ausdruck meines eigenen Gesichts. Ich erinnerte mich an den Rat von Gabriele: Lächeln. Und das tat ich dann auch. In diesem Moment drehte sich die Person, die ich beurteilt hatte, zu mir um und lächelte ebenfalls. Es war eine beeindruckende Situation und es war mir auch peinlich. Ich werde jetzt viel aufmerksamer auf diese Gedanken und Haltungen achten, die ich oft noch unbewusst habe, denn ich sehe, dass sie mir selbst etwas sagen wollen.
0: Auch ein Teilnehmer aus Lateinamerika, aus Peru, meldete sich kurz nach dem Austausch per E-Mail. Er schreibt: Aus dem heutigen internationalen Jugendaustausch habe ich eine Menge gelernt. Mir wurde plötzlich etwas in meinem Verhalten bewusst, was positiv schien und doch nicht ganz richtig ist. Es ist so, dass ich oft meine, etwas mit guter Absicht für andere zu tun. Aber heute bei dem Austausch habe ich gemerkt, unbewusst tue ich es in der Regel, damit andere mich für großzügig oder hilfsbereit halten. Das erkenne ich vor allem, weil es mich ärgert, wenn Menschen sich nicht bedanken. Dann hörte ich den Satz der Bergpredigt. Wir sollen geben, ohne Dank oder Anerkennung zu erwarten. Das hat mich voll getroffen. Aber es hat mich auch gefreut, das an mir zu erkennen, damit ich mich verändern kann.
1: Aus Nigeria schrieb ein junger Mann, wie sehr ihm eine Schulung aus der göttlichen Weisheit, die er in einer Sendung gesehen hat, weiterhalf. Hören wir zu, was er uns berichtet. Die Schulung heute, Lerne mit der Natur und den Tieren zu leben, hat mir viel bedeutet. Sie zeigt mir, wie wir die Tiere und die Natur lieben sollen. Viele von uns sehen die Natur nur als eine Sache, aber in der Lehrstunde wurde erklärt, dass jedes Tier, jedes Mineral das Leben in sich hat. Es war auch von den Pflanzen die Rede, die viel ertragen müssen und doch immer noch Früchte bringen. Ich werde versuchen, die Tiere und die Natur zu betrachten, um zu lernen, die Einheit in ihnen zu fühlen und zu beginnen, Gott in ihnen zu sehen. Was meine Gedanken sehr beschäftigt und verändert ist, dass die Tiere getötet werden, obwohl sie das Leben und den Atem von Gott haben, so wie wir. Ich lerne, dass Gott in allen Wesen ist. Liebe Freunde, mit dieser Zuschrift kommen wir zum Ende der heutigen Sendung. Es ist nur eine kleine Zusammenstellung, die für die vielen Menschen aus den unterschiedlichen Ländern der Erde steht, die sich in der neuen Zeit aufgemacht haben, den Christusweg, den Weg zu Gott in uns zu gehen. Was sind eure Erfahrungen auf dem Weg zu Christus? Wenn ihr möchtet, meldet euch bei den freien Gemeinschaften im Zeichen der Lilie. Machen wir uns immer wieder bewusst, dass Gott in jedem von uns ist und auch, wie es der junge Mann aus Nigeria sagte, in jedem Wesen. Wünschen wir uns allen in der neuen Zeit ein gutes Vorankommen, Vertrauen und Zuversicht auf dem Weg zu Christus in uns. Bis zum nächsten Mal und Gott zum Gruß.

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Es blüht. Wir schließen unsere Augen und empfinden uns mitten in eine Blumenwiese hinein. Ich stehe mitten in einer Blumenwiese. Rund um mich herum blüht es. Ich spüre die Kraft der Blüten in mir. Ich empfinde den lauen Wind. Er bringt den Duft der Blumen, der blühenden Sträucher, der jungen Pflanzen mit. Ich rieche den feinen Duft des Lebens. Meine menschlichen Gedanken fliegen hinweg. Alles, was mich bis zu diesen Minuten beschäftigt hat, schwindet. Ich fühle mich nicht mehr allein. Ich fühle mich hineingenommen in das mächtige, kraftvolle Blühen. Es blüht, es duftet, es strömt mir das Leben der Blumen und Pflanzen zu. In meinem Antlitz spielen die Strahlen der Sonne. Sie durchwärmen meinen Körper. In mir und um mich ist es wohlig warm. Es ist angenehm. Mein Körper wird immer leichter und leichter. Ich merke kaum mehr die Details meines Leibes. Er öffnet sich wie die blühenden Blumen und nimmt die Strahlung des Lebens auf. Es durchstrahlt mich die Natur. Der Duft unzähliger Blüten und jungen Pflanzen durchströmt mich. Ich atme und atme doch den Pulsschlag der Unendlichkeit. Kein menschlicher Gedanke durchdringt mich. Mich durchstrahlen die Kräfte der Pflanzen, der Blumen, der Kräuter. Die mächtigen Tannen aus der Ferne sind plötzlich ganz nah. Ihre Kräfte durchströmen mich. Mein Körper ist durchlässig. Er ist ganz fein geworden. An ihm prallt nichts ab. Er strahlt nichts Menschliches zurück. Er wird durchstrahlt von
den unzähligen Facetten der ewigen Wahrheit. Die Strahlen der Sonne durchstrahlen mich. Die Kräfte des Alls machen keinen Halt vor mir. Ich bin plötzlich der Allkörper, weil das All mich durchstrahlt. Meine Empfindungen sind edel, ganz fein, rein, lieblich und weich fühlt sich mein Inneres an. Es ist das Gesetz der Liebe. Es ist deine Kraft, o ewiger Vater. Ich bin kein Einzelwesen. Ich bin das Wesen des Alls, da mich alles, was aus dir ist, durchströmt. Ich empfinde in mir das Strömen der Kräfte von Blumen, Sträuchern, Bäume. Ich empfinde das Strömen der Kräfte des Alls. Es strömt. Wer bin ich? Ich erhebe mein Bewusstsein in der Frage, wer bin ich? Das, was durch mich strömt, antwortet mir. Du bist das mächtige Ich Bin. Du bist die Kraft der Blumen, der Sträucher, der Bäume, der Gestirne. Du bist die Kraft der Mineralien und Steine. Du bist die Kraft, die auch in der Tierwelt ist. Du bist. Wer bist du? Antworte du selbst im stillen Gebet. Bleibe still, edle Empfindungen, reinste Gefühle durchströmen dich. Mitten in der Blumenwiese bist du und bist du doch nicht. Wer bist du? Das bringe nun still im Gebet dar. Lass deine heiligen Empfindungen zu dem sprechen, in dem du bist. Du bist leicht, fast schwerelos, weil du heilig empfindest, weil du heilig denkst. Wisse, das Gesetz Gottes ist heilig. Und so du heilig empfindest und denkst, bist du das geheiligte Wesen in Gott.
spüre weiter in dein Inneres hinein. Die Unendlichkeit durchströmt dich. Wo hätte da noch ein menschlicher Gedanke Platz? Wo hätte da noch eine menschliche Regung und Neigung Platz? Du bist gefüllt von Licht und Kraft und bist erfüllt von Weisheit und Größe. Wo hätte da noch ein menschliches Wort Platz? Spüre, wie leicht und beschwingt du bist. Nun gehe mit den heiligen Empfindungen über die Blumenwiese. Du gehst durch Blumen, durch Gräser, durch Sträucher. Spüre, es besteht kein Widerstand. Was dich zu durchströmen vermag, das bildet keinen Widerstand. Und doch ist alles, was du empfindest und von innen her schaust, in Gruppen geordnet. Es sind Bewusstseinsgruppen, auch Kollektivgruppen genannt. Doch alles ist als Essenz in dir. Spüre, wie leicht und behend du über die Blumenwiese gehst. Spüre, du zertrittst kein Gräslein, keine Blume. Auch kein Stein schmerzt und drückt dich. Spüre, alles, was dich durchstrahlen kann, das ist dir auch ganz bewusst positiv gewogen. Du lehnst es nicht ab, du nimmst es auf. Alles strahlt dir zu und durchstrahlt dich. Wer bist du? Du bist Freude. Du bist Dankbarkeit, du bist Friede, du bist die große Liebe, weil du ein Kind Gottes bist. Keine menschliche Empfindung hat mehr Platz in dir. Wo auch könnte sie Platz nehmen, du bist ganz und gar durchstrahlt vom Allgesetz der Liebe. Gräser, Blumen, Tiere, Bäume, Sträucher, Steine neigen sich vor dir. Sie spüren in sich deine Größe, deine Liebe. Dein mächtiges Allbewusstsein, das alle Kräfte in sich birgt und ausstrahlt. Du begegnest deinen Nächsten. Die Begegnung findet im Äußeren und im Inneren statt. Positiven Kräfte durchdringen sich. Dein Nächster
ist in dir. Du bist in ihm. Ihr reicht euch die Hände und fühlt euch ineinander verschmolzen, getragen durch die Liebe. Was hat noch Platz an Menschlichem und wo? Es gibt keinen Platz mehr. Du bist das Gesetz, ich bin das Gesetz, wir sind das Gesetz durchstrahlt uns. Behend und leicht gehen wir Hand in Hand weiter. Wir sind zwei und doch eins, weil wir uns gegenseitig durchstrahlen. Wir begegnen immer wieder Menschen. Wir begegnen Tieren und Pflanzen. Sind sie außerhalb von uns? Es sind Wesen aus Gottes Kraft und doch sind sie in uns und wir in ihnen. Wir durchdringen uns und sind doch Wesen in Gott. Jedes Wesen hat seine Mentalität und seine Fähigkeiten und doch durchdringen wir uns. Wer ist gegen wen? Wo ist noch Platz für das Gegen? Nirgendwo. Denn wir sind eins, weil uns alles Sein durchdringt. Wir sind. Herrlicher Vater, wir danken nicht mehr mit menschlichen Worten. Deine Kräfte durchstrahlen uns und wir geben sie weiter. Weiter an alle Suchenden, weiter an alle Hungernden und Dürstenden nach der Wahrheit. Wir sind. Die Suchenden kommen auf uns zu. Sie haben noch viel Äußeres an sich und doch nehmen wir die positiven Kräfte auf. Sie durchdringen uns und wir durchdringen die Suchenden. Im Inneren sind wir ein. Und was wir sagen, ist aus der Einheit, aus dem Gesetz. Wir sprechen das aus, was der Suchende benötigt, denn wir kennen ihn in unserem Inneren, da er ein Teil von uns ist. Vater, unser Gebet ist das selbstlose Dienen. Unser Gebet ist das beständige sich im Gesetz der Liebe bewegen. Unser Gebet ist das Wort des heiligen Gesetzes zu geben. Unser Gebet ist die selbstlose Tat. Unser Gebet ist das Leben in dir.
unser Gebet ist, das Leben zu spenden aus dir. Vater, durch deinen Sohn hast du uns verherrlicht. Danke, im Gesetz des Lebens, durch das Leben des Gesetzes. Wir sind das Gesetz, uns durchstrahlt das Gesetz. Wir sind Liebe und Kraft. In Empfindungen kehren wir zurück von der Blumenwiese und spüren uns im Zelt Gottes unter den Menschen. Unter den Menschen, in unserem Nächsten. Wir sind und bleiben durchdrungen von der ewigen, allmächtigen Kraft. Wir sind das Gebet. Unser Nächster, der neben uns sitzt, der vor uns sitzt, der hinter uns sitzt, er ist in mir und ich in ihm. Wir sind. Danke, Herr, dass wir sind. Und wir sind mit allen Menschen und Wesen, weil auch sie, so wie wir, das All bilden. Danke, Ewiger.

0: Liebe Zuschauerinnen und liebe Zuschauer, wir begrüßen Sie zu unserer Sendung, die heute den Titel trägt Die Männerwelt gestern und heute. Die drei Eigenschaften des Vater-Mutter-Gottes und die Kapitulation des Satanisten. Viele Menschen auf allen Kontinenten erfassen immer klarer: Wir leben in einer einmaligen Zeit, die nie wiederkommen wird. Denn ein unvergleichlicher Offenbarungsstrom des Wortes Gottes durch Prophetenmund kam in den vergangenen 45 Jahren zu uns Menschen, wie es ihn noch niemals zuvor in der Menschheitsgeschichte und in dem 4000-jährigen Zyklus von Abraham bis Gabriele gegeben hat. Diese Sendung aus dem erschlossenen Bewusstsein der Prophetin und Botschafterin Gottes, Gabriele, zeigt uns Menschen unter anderem kosmische Geschehnisse auf, die so manchen unweigerlich an die sinngemäßen Worte des Jesus von Nazareth erinnern. Wenn aber jener kommt, der Geist der Wahrheit, wird er euch in die ganze Wahrheit führen. Dieser Geist der Wahrheit ist wahrlich gekommen. Und diese Sendung gibt erneut reichlich Zeugnis davon. Wir beginnen nun, den Text vorzutragen. Liebe Mitmenschen, mein Name ist Gabriele. Viele Menschen kennen mich, Gabriele, über die vielen Gottesoffenbarungen, geistigen Bücher und Meditationen aus dem Geist Gottes. Seit nahezu 5 Jahrzehnten empfange ich das ewige Wort des ewigen Alleinen, seines Sohnes, des Christus Gottes, und des Cherubs, der dritten Grundkraft Gottes, seiner ewigen Weisheit. In den ersten Jahren schulte mich der Cherub seiner ewigen Weisheit mit dem Namen Bruder Emanuel, so für uns Menschen genannt, und bildete mich zur Gottesprophetin aus. Seit dieser Zeit ist der Cherub der ewigen Weisheit Gottes an meiner Seite, an der Seite der Propheten Gottes. In diesem Zyklus von nahezu 5 Jahrzehnten schulte der Cherub als der Lehrer Bruder Emanuel auch den Weg zum Reich Gottes, den inneren Weg für alle Schüler. In diesen Jahrzehnten wurde mir, der Prophetin Gottes, vom Ewigen auch Botschafterin des Reiches Gottes genannt, vieles offenbart, wovon manches in Büchern nur angedeutet wurde. Der Ausbau, gleich die Weiterführung der Inhalte, war für eine spätere Zeit vorgesehen. Das Wissen darum bewahrte der ewige Alleine in meiner Seele. Der ewige Gott, sein Sohn Christus und der Cherub der göttlichen Weisheit würden es dann offenbaren, wenn die Zeit, also die Jahre hierfür reif sind. Von Jahr zu Jahr wurde immer weiteres offenbart, was nun auch zu lesen und zu hören ist. Zu meiner prophetischen Aufgabe folgendes: Gleich zu Beginn der Schulung zum prophetischen Wort wurde mir vom Cherub der ewigen Weisheit offenbart, dass meine prophetische Aufgabe aus dem Reich Gottes nur eine sogenannte Eventualität ist, die wirksam wird, wenn das männliche Geschlecht, das im göttlichen Auftrag steht, mit ein Volk zu gründen und für eine bessere Zeit Vorsorge zu treffen, abermals versagt, so wie in den zurückliegenden Jahrtausenden.
1: Gabriele führte weiter aus. Generell fällt es gerade dem männlichen Geschlecht schwer, die Wesenheiten der Sohn- und Tochterschaft Gottes, die drei Eigenschaften, das Wesen im Vater-Mutter-Gott anzunehmen, Güte, Liebe und Sanftmut. Mit dreidimensionalen Worten heißen die drei Eigenschaften Gottes Geduld, Liebe und Barmherzigkeit. Warum gerade eine Frau zur Gottesprophetin ausgebildet wurde, erkläre ich, so Gabriele, ohne Umschweife. Als sich einige göttliche Wesen des Reiches Gottes zusammenschlossen, um ihre erdachten, vom ewigen Gesetz der Liebe abweichenden Systeme zu besprechen, begann schon das Übel. Der angesagte Aufruhr führte dazu, dass sie sich gegen die Einheit und Gleichheit erhoben, gegen die drei Eigenschaften und die Dualität im Vater-Mutter-Gott. Die abtrünnigen Geistwesen verließen das Reich Gottes mit einem erheblichen Quantum an Lichtäther, der allerdings nur eine Leihgabe war, um nach ihren Vorstellungen zu schöpfen. In diesem Bewusstsein schufen sie auch eine Lichtmauer zum Reich Gottes. Nun waren sie außerhalb des Reiches Gottes, auf noch ungeordneten, lichtätherischen Planeten. Schon zu Beginn, gleich nach der Abkehr vom ewigen Reich, begann die Problematik. Dabei wurden die drei Eigenschaften Gottes unterdrückt und die vier Elementarkräfte, die göttlichen Schöpfungs- und Schaffungskräfte der Ordnung, des Willens, der Weisheit und des göttlichen Ernstes, umgedreht und in ihr Gegenteil verkehrt, um die drei Eigenschaften Gottes weitgehend auszuschließen. Bald begannen die Zwistigkeiten. Jeder wollte der Größte sein und seinesgleichen seinen Vorstellungen unterordnen. Schon begann der erste Streit. Einige fühlten sich berufen, ihr Regime, ihr erdachtes System vorzustellen und anzubieten. Bereits zu Beginn der verschiedensten Systeme führten die abtrünnigen Wesen die sogenannten mystischen Zahlen ein. Jedes Regime, jedes System hatte nun eine mystische Zahl. Der Streit um die Vorherrschaft wurde durch die mystische Zahl so geordnet, dass sich jedes Regime, jedes System seine mystische Zahl gab. Über das systematische Vorgehen der Wesen des Falls und ihre ersten Fallsysteme bis hin zu den Religionen lesen wir in den entsprechenden göttlichen Offenbarungen.
2: Gabriele erklärte weiter: Die Fallwesen entwickelten für ihre ersten umgedrehten vier Schöpfungs- und Schaffungskräfte jeweils Systeme und Zahlenkombinationen. Jedes Regime, jedes System hatte, wie gesagt, seine noch mystischen Zahlenkombinationen, mit denen es aus der Leihgabe, dem Lichtäther, die ersten und die weiteren immer dichter werdenden Fallkosmen schöpfte und schuf. In diesem schaffenden Freudentaumel fanden die drei Eigenschaften Gottes kaum mehr Beachtung. Beim Fallbeginn hatten die Fallwesen noch feinstoffliche Körper. Im weiteren Fallverlauf entwickelten sich feinerstoffliche Körper, und später entstand durch die weitere Verdichtung mehr und mehr das Grobstoffliche. In diesem Verlauf der Verdichtungen entstanden, wie wir hörten, auch die mystischen Zahlenkombinationen. Im Verlauf der Fallzeiten hin zur Grobstofflichkeit begann mehr und mehr der Zahlenmix. Alles Weitere, wie zum Beispiel der heutige Zahlencode, ist auf dem mystischen Zahlenmix aufgebaut. Die Umpolung der mystischen Zahlen nach System erfolgte bald nach dem Fall aus dem Reich Gottes. Die Transformation, die Umformung des Lichtäthers bis hin zur Verdichtung der Fallsysteme der feinerstofflichen Kosmen ergab sich in Rhythmen, von der Ordnung in die Unordnung, vom Willen Gottes in den Eigenwillen, von der Weisheit Gottes in den Intellekt, von der Ernsthaftigkeit in die Gleichgültigkeit. Mit diesen umgepolten, also umgekehrten vier Schöpfungs- und Schaffungskräften wollten die Fallinstanzen ihre Kosmen schaffen, was ihnen nur bedingt gelang. Die drei Eigenschaften Gottes, Geduld, Liebe und Barmherzigkeit, die vorwiegend dem weiblichen Prinzip zugeordnet sind, wurden bewusst abgelehnt. Doch beide, Mann und Frau, haben die sieben positiven Kräfte zur gegenseitigen Ergänzung in sich, nur mit jeweils anderer Ausprägung. Durch die Umpolung, die Veränderung der vier Schöpfungs- und Schaffungskräfte durch die mystischen Fallzahlen erfolgte ein sichtbarer Einschnitt in den vier Kräften des Schöpfens und Schaffens und im Verhältnis zu den drei Eigenschaften Gottes.
3: Gabriele fährt fort. Das Fallgefälle hatte Folgen. In den Zeiten der Zeiten bis in die heutige Zeit baute sich eine Männerwelt auf, die in sich schon den Verfall trug, was heutzutage mehr und mehr sichtbar wird, denn in der ganzen Männerwelt sind die Eigenschaften Gottes, die Geduld, die Liebe und die Barmherzigkeit extrem verkümmert. Ab diesem Zeitpunkt wurde die Frau von der Männerwelt nicht nur abwertend behandelt, sondern missachtet und je nach Land und religiöser Anordnung als minderwertig angesehen und ihrer Menschenrechte beraubt. Die Veränderung der mystischen Zahlen in den Fallsystemen, die zu einer gewissen Männergesellschaft führte, nahm ihren Lauf. Das männliche Geschlecht verlor mehr und mehr den Zugang zum Prinzip des Weiblichen, zu den drei Eigenschaften Geduld, Liebe und Barmherzigkeit. Aus dem gesamten Fehlverhalten gegen die sieben positiven Grundkräfte, das ewige Gesetz Gottes, entwickelten sich mehr und mehr die Aggressivität, die Dominanz, die Beobachtung des anderen, die Lüge und das Geheimnis. Dabei fiel die Frau unter jedwede Wertigkeit bis hin zur Dienstbarkeit für Haus und Hof. Sie wurde zur Magd herabgestuft und auch entsprechend behandelt, vielfach wie eine Sklavin gedemütigt durch Missbrauch und Missachtung, wobei sich die Männerwelt mehr und mehr positionierte. Von Fallgeneration zu Fallgeneration wurden die drei göttlichen Eigenschaften nicht nur vernachlässigt, sondern überhaupt nicht mehr beachtet. Anstelle dessen adelte sich das männliche Geschlecht selbst mit der Krone der Hybris.
0: Kein Mensch fragte nach der Botschaft Gottes durch seine Gesandten, durch Propheten und Prophetinnen, so Gabriele weiter. Das Volk der Lemminge lief wie ehedem den Priestern und ihresgleichen nach. Aber nicht, um zu fragen, was Gott der Ewige durch seine Boten und Botinnen sagte. Zu Jesu Zeiten und nach seiner schrecklichen Ermordung am Kreuz ging es weiter bis in die Jetztzeit. Das Volk hatte nun seine sogenannten angeblich christlichen Oberen in Kirche und Staatsmacht und deren Kriegsknechte, die von Land zu Land zogen und hausten, gleich den Horden der Unterwelt. Keiner fragte, woher kommt die Zwiespältigkeit der religiösen Lehren? Kommen sie aus dem Reich Gottes? Oder sind es die Götzenlehren der Priestergilde von gestern? Also aus den Vorzeiten und das bis heute? Aufgrund dieser Zusammenhänge von einer grausamen Zeit zur anderen mit weiteren Grausamkeiten kam, wie kurz erwähnt, die Eventualität aus dem Reich Gottes zum Tragen. Die Inkarnation des Seraphs der göttlichen Weisheit, um dem Ewigen als Gottes Propheten zu dienen. Zur rechten Zeit sollte durch das Reich Gottes auch bekannt werden, wie das dämonische Zepter der Unterwelt auch in dieser Welt agiert und wie der Dämon mit seiner Staatsräson der Unterwelt versuchte, die sieben Urkräfte der ewigen Schöpfung für seine Ziele vollständig umzudrehen. Er wollte das Reich Gottes, wenn möglich, so weit auflösen, um an den Schutz des Wesenkerns in jeder Seele heranzukommen, um das Zentrum des Seins anzugreifen, durch Umpolung der göttlichen Elementarkräfte. Um auch dieses dämonische Vorhaben offenbar werden zu lassen, bedurfte es erneut eines Gotteskünders, einer Dolmetscherin, denn das ewige Reich hat nicht die Sprache der Menschen. Die Traktate von unten, die Welt von gestern und heute, hält sich trotz weiterer Lehren von oben an die Regeln des dämonischen Zepters, das der Dämon der Unterwelt bestimmt hat. Die vier Schöpfungs- und Schaffungskräfte nach seinen Vorgaben zu lenken, was besagt, die Erde zu schänden, auszubeuten und wenn möglich zu zerstören, damit sein Lügengebäude von Anfang des Falls an und sein Geheimnis nicht aufgedeckt werden.
1: Wir lesen weiter. Das dämonische Zepter, der Herrscher der Unterwelt, der Dämon, kennt kein Maß. Hat er doch selbst die Umpolung der mystischen Zahlen vorgenommen, um sein Ziel zu erreichen? Seit dem Fall von oben aus dem ewigen Reich sendet das Fallregime, auch der Dämonenstaat genannt, seine Fallgesetze, die immer mehr an Erschreckendem beinhalten. Der Taumel nach unten sind die dämonischen Vorgaben, die die Erde bis hin zur Zerstörung brachten, wie zum Beispiel statt Ordnung überall Unordnung in Feldern, Wäldern, Meeren, Flüssen und Seen. Statt Gottes Willen Eigenwille, Missbrauch, Unzucht und Habgier. Statt Weisheit Intellekt und Wissen. Die Grundlage für Egoismus, Hochmut, Rechthaberei und Zerstörung. Statt Ernsthaftigkeit, Gleichgültigkeit, Selbstdarstellung, Selbstherrlichkeit, gleich Gewissenlosigkeit. Statt Güte gleich Geduld, Ungeduld, Streitigkeiten, Missachtung, Drohungen und Abwertung. Statt Gottesliebe, Eigenliebe, Dünkelhaftigkeit, Missbrauch von Kindern und Frauen, also Selbstzüchte, die täglich mehr ausufern. Statt Sanftmut gleich Barmherzigkeit, Unbarmherzigkeit gegen Menschen, Tiere und Natur, Hass, Neid, Diebstahl, Bruder- und Schwestermord, auch durch Waffengeschäfte. Das sind die dämonischen Werte, die am Ausufern sind und auch die Erde, die Ernährerin der Menschen, aus dem Gleichmaß bringen. Soweit wir Menschen zurückblicken können, immer die Männerwelt und die Missachtung und der Missbrauch der Frau, die Vergewaltigung von Kindern und die Schändung der Naturreiche. Und keiner aus dem Volk und dem Staatsapparat fragt, warum das so ist. Auch die Priester der Religionen fragen nicht, warum überhaupt der Götzenkult, wo doch Gott der Ewige und sein Sohn, der Christus Gottes, anderes gelehrt haben. Diese Welt, das satanische Geschwür von gestern, hat nun den entsprechenden Tiefstand erreicht, der in das dämonische Zwischenreich abgeglitten ist und eins wurde mit dem dämonischen Fieberwahn, alles zu zerstören, wenn möglich auch die Planeten, die noch zu erreichen wären. Vor 4000 Jahren und in den 4000 Jahren seit Abraham bis Gabriele hörte und hört die Masse der Menschen auf den Strippenzieher, den Götzen von unten, auf das dämonische Zepter, den Dämon.
2: Gabriele stellt Fragen zum Überlegen. Wer hat die dämonische Vibration, den Mord und den Totschlag angeordnet, unterstützt und ausgeführt? Wer hat die Waffen von gestern und heute gesegnet und befürwortet? Wer war und ist es bis in die Jetztzeit? Wer war und wer ist das instrumentale Tötungsgefälle an unzähligen Tieren? Wer quält und tötet sie bis heute? Und wer erteilt den Auftrag hierfür? Und wer gibt den Segen für diesen Fluch über Tierställe und Tiertransporte, über Tierversuchsanstalten, Schlachthöfe und nicht zuletzt über die Tiere in Wald und Flur und in den Gewässern? Wer ist erfreut über den Speiseplan,

0: Wer befürwortet die Züchtung von menschlichem Gewebe und Organen in Nährlösungen und Brutkästen? Wer inspiriert und fördert die Manipulationen an der DNA, am Erbgut und an den Organen von Menschen und Tieren? Wer erlaubt und veranlasst die Entnahme von Organen, die immer ausschließlich von lebenden Menschen stammen, die jedoch künstlich für tot erklärt werden, durch eine formaljuristische Todeserklärung, die diametral zu allen herkömmlichen Merkmalen eines natürlichen, menschlichen Todes steht, wie es heute nach Gesetz noch alle Medizinstudenten lernen? Und was ist mit der unsterblichen Seele des Menschen, die die Ausschlachtung ihres Körpers miterlebt? Generell ist von Interesse, wer schlachtet aus bei Mensch und Tier, vorwiegend Männer oder Frauen? Was ist, wenn die Kausalität für alle daran Beteiligten einsetzt, nach dem Gesetz, was der Mensch sät, wird der Mensch ernten? Man fragt, wer antwortet? Hierzu gäbe es ganz unterschiedliche Antworten.
1: Weil diese so unterschiedlich ausfallen, versuche ich, so Gabriele, zur Klärung weitere Fragen zu stellen. Hat Jesus von Nazareth solches angeregt und angeordnet? Hat Jesus von Nazareth den Tiermord, die Organtransplantation, Organzucht in Tieren und so weiter gelehrt und diesbezügliche Weisungen erteilt? Hat Jesus von Nazareth Kriege angezettelt und den Menschen den Waffenhandel zum Brudermord anempfohlen? Hat Jesus von Nazareth die 10 Gebote Gottes durch Moses unbeachtet gelassen, eventuell sogar außer Kraft gesetzt? Jesus von Nazareth hat die Grundlage für ein gesittetes Leben gelehrt, die 10 Gebote Gottes und die Bergpredigt. Wer hat seine Lehre außer Kraft gesetzt? Woher kommen all die mörderischen Weisungen und wer hat sie gestern und heute empfangen? Wer waren und sind die Befürworter dieser skrupellosen Haltung und wer hat zu allen Zeiten mitgemacht? Soweit wir Menschen zurückblicken können, immer die Männerwelt. Warum zumeist das männliche Geschlecht? Jesus von Nazareth sprach vom Vater von unten, der von Anfang an ein Lügner und Mörder war. Jesus lehrte das Gesetz der Gottes- und Nächstenliebe, zu der die drei Eigenschaften Güte, Liebe und Sanftmut gehören. Wer war es, der in dieser Welt ein Territorium geschaffen hat, ohne die drei Eigenschaften Gottes zu beachten? Wer war der Aufwiegler und der Anführer bei der Zerstörung der Erde mit ihren unzähligen Ressourcen und Naturquellen für die Menschheit? Durch wen und durch was wurde der Klimawandel eingeleitet und wer sind die Opfer? Wer verdiente und verdient daran die unermesslichen Reichtümer dieser Welt? Und wer betet dafür wen an? Wer hat aus alledem den Gewinn? Wer hat den Omnizid auf seinem Plan? Oder hat jemand die Kontrolle verloren? Soweit wir Menschen zurückblicken können, immer die Männerwelt. Und die Missachtung und der Missbrauch der Frau? Zu allen Zeiten die Männerwelt. Immer nur gegen

0: Mensch, Tier und Natur, nur Leid und Elend verursachend. Gibt es biologische oder gar psychiatrische Erklärungen für diese Krankheit? Fragen über Fragen.
1: Und Gabriele wirft weitere Fragen auf. Warum offenbart Gott, der Ewige, in seiner Endabrechnung mit dem dämonischen Treiben den Sieg des Reiches Gottes über die Finsternis? Und dass die unzähligen, nicht gesühnten Ursachen auferstehen werden, Land für Land, Stadt für Stadt, in jeder Gemeinde und an jedem Ort? Warum sprechen Gott der Ewige, sein Sohn und der Cherub der ewigen Weisheit, der Verantwortliche im Christus-Gotteswerk, von der Heimholung gleich Heimführung in das Reich Gottes und vom Sieg? Wie wir wissen, geht einem Sieg immer eine Kapitulation voraus. Bis in die Jetztzeit zog der Dämon, der Satanist der Unterwelt, der dämonische Staat, seine Strippen in dieser Welt. Aus den Zwischenreichen kamen die Weisungen an seine Instrumente auf der Erde, die dann entsprechend agierten. Den Dämon bezeichne ich bewusst als den Satanisten. Und warum? Weil er von Beginn an für seine von ihm geschmiedeten Traktate das ursprüngliche Anliegen einer geistigen Frau, Satana genannt, bis in die Jetztzeit als Vorwand und als Mittel zum Zweck ausnützte, um sein dämonisches Wollen und Streben seinem Geheimnis unterzuordnen. Angefangen vom Falldesaster bis in die Jetztzeit war die Lüge sein Geheimnis. Die Zeit reift, ganz allmählich deckt es sich auf. In mehreren Gottesoffenbarungen hörten wir immer wieder von der Endzeit. Nun merkt bald jeder Mensch, dass die Welt von heute mit ihren abscheulichen Gräueltaten nicht besser ist als die Welt von gestern. Eine egoistisch geprägte Gesellschaft, in der vorwiegend Männer in den Religionen und in der Wirtschafts- und Staatsmacht die Führungskräfte sind, zeigt in der ganzen Welt den Stand tiefster ethisch-moralischer Degeneration auf. Der Cherub der göttlichen Weisheit brachte das ganze Ausmaß männlicher Arroganz mit folgenden Worten zum Ausdruck: Nichts bewiesen, nur zerstört.
0: Lesen und hören wir weiter. Die grausamen Abartigkeiten, die so lapidar Missbrauch von Kindern und Frauen genannt werden, kennen kaum mehr Grenzen, ebenso wenig wie die brutale Zerstörung des gesamten Erdplaneten. Die Inhalte des Wortes Männerwelt waren in den Jahrhunderten und bis in die Jetztzeit im absolut negativsten Sinne grenzenlos. Die Zerstörungswut und die Hybris von gestern sind die Zerstörungswut und die Hybris von heute. Es sind die satanischen Zeichen von weiterem Abstieg und Abfall in dunkelste zukünftige Zeiten und von völliger Verwüstung der Erde. Betrachtet man das ganze Ausmaß der Zerstörung der Erde von heute im Vergleich zu den vergangenen Jahrtausenden, dann ist jedes Wort, jeder Ausdruck zu schwach, zu harmlos, was diese durch und durch satanisch geprägte Männerwelt betrifft und den Zustand dieses Erdplaneten. Die degenerierte Männerwelt, die Vibration von gestern, ist der Pendelschlag von heute. In den nahezu 5 Jahrzehnten habe ich, so Gabriele, das Pendel der Männerwelt mit Abstand und einer gewissen Gelassenheit beobachten können. Die Gleichgültigkeit, Falschheit, Feigheit, Selbstsucht und das Eigenbrötlertum, aber auch die perfide Impertinenz, die Rücksichtslosigkeit, Aggressivität und Brutalität. Außer eine Frau regt die persönliche Gefallsucht an und den männlichen Zwang, sie zu erobern. So manchem Mann fällt das leicht, sind doch auch schon viele Frauen von der Eroberungssucht befallen. Zum einen kann man das verstehen, denn die Frau ist immer noch auf der Suche, den vermeintlich starken Helden zu erobern, der an ihrer Seite steht. Zum anderen ist die Männerwelt nun mal die Dominanz in dieser Welt und immer noch der Erdkreis, um den sich alles drehen soll. Soweit wir Menschen zurückblicken können, immer die Männerwelt und die Missachtung und der Missbrauch der Frau. Die Frau von heute bemüht sich, der Männerpose nachzueifern, anstatt sich selbst zu erobern als die Frau, ohne den scheinbaren Helden an ihrer Seite, den Männertyp von gestern und von heute. In dem Eifer, auch etwas zu gelten, nimmt die Frau vielfach männliche Gesichtszüge und Verhaltensmuster an, die dem eigen sind, der glaubt, diese Welt erobern zu müssen.
2: Gabriele berichtet über ihre Erfahrungen. Über nahezu 5 Jahrzehnte hatte ich im In- und Ausland die Möglichkeit, die Männerwelt näher in Augenschein zu nehmen. Der Ewige bat das Männergeschlecht, wie zu allen Zeiten, die Erde zu bewahren und das mit aufzubauen, was das Reich Gottes dem Erdplaneten an Hilfe und Beistand zukommen lassen wollte. Immer ging es um die 7 Kräfte Gottes, vorwiegend um die 3 Eigenschaften, Geduld, Liebe und Barmherzigkeit. In all den Jahren, in welchen ich viel unterwegs war, lernte ich das Wägen und Messen, die Unterschiede von Mann zu Mann. Der eine hatte mehr Verständnis für den Nächsten, auch was das weibliche Geschlecht anbelangt. Der andere ließ seine Dominanz und seine Rechthaberei vielfach spürbar erkennen. Aus dieser gleichgültigen und brutalen Männerwelt kristallisierten sich hin und wieder Brüder heraus, die den 3 Eigenschaften näher sind. Die Wertschätzung des Nächsten ließ das erkennen. In nahezu 5 Jahrzehnten als Prophetin und Botschafterin des ewigen Reiches habe ich vieles erlebt und aus dem Reich Gottes so manches erfahren, das nun in dieser Zeit offenbar wird. Wie schon erwähnt, habe ich, so Gabriele, vor nahezu 5 Jahrzehnten das prophetische Wort deshalb angenommen, um unter anderem aus dem männlichen Geschlecht die zu rufen, die im Auftrag aus dem Reich Gottes stehen, aus dem Davidgeschlecht und aus anderen Geschlechtern, um das anzunehmen, was von ihnen versprochen wurde. Das Ja zum Ewigen war nur bedingt gesprochen. Die sogenannte Männlichkeit aller Zeiten wirkt und arbeitet nur mit den Möglichkeiten, die ihnen diese Welt bietet, ohne die Gesetzmäßigkeiten des Lebens zu beachten, die 10 Gebote Gottes durch Moses und die Lehren des Jesus von Nazareth, die den Menschen bei schrittweiser Erfüllung eine bessere Welt geboten hätten. Es war nichts Abstraktes, was Gott, der Ewige, einigen seiner Söhne aus dem Reich Gottes anbot. Vorwiegend ging es darum, im Leben Ordnung zu halten, den Willen Gottes zu erfassen und anzunehmen und den Eigenwillen, die Selbstsucht abzubauen und den Intellekt nicht hoch zu stilisieren, sondern Weisheit zu erlangen, um mit Ernsthaftigkeit das Tatwerk im Willen Gottes zu erfüllen und das mit Geduld, Liebe und Barmherzigkeit, was die Waagschale rechten Tuns ist. Das wäre das Leben für eine bessere Welt und für gesündere Menschen gewesen.
3: Gabriele fährt fort. Wie gesagt, das Angebot aus dem ewigen Reich Gottes war nie abstrakt. Immer ging es um die christlichen Werte, die uns Jesus von Nazareth lehrte, die 10 Gebote Gottes durch Moses und die Schritte in seine Bergpredigt. Trotz der vielen Lehren und Hilfen aus dem ewigen Reich wurde das Ja zum Ewigen zum Nein. Sowohl das männliche Geschlecht als auch das weibliche Geschlecht taten sich schwer, was die Gottes- und Nächstenliebe anbelangt, die uns Jesus von Nazareth lehrte. Leider, wie so oft in den Zeiten, von Generation zu Generation, begann man das zu leben, was zu allen Zeiten in der Welt üblich ist. Man bediente und bedient sich bis heute gegenseitig. In diesem Schlepptau von Gefühlsakrobatik, inspiriert vom Vater von unten, begannen in vielen Familien und Firmen die unterschiedlichsten Gespräche, was höhere Werte anbelangt und wer Recht hat. Jeder glaubte, es besser zu wissen. Vor den Frauen opferte man die Gleichgültigkeit und warf sich in die entsprechende männliche Pose, wobei die Eifersüchtelei beim weiblichen Geschlecht nicht ausblieb. Welche ist mehr gefragt als die andere? Wer beim männlichen Geschlecht nicht so sehr gefragt war, fragte den Spiegel: Spieglein, Spieglein an der Wand, bin ich nicht schön genug in diesem Gewand? Der Facettenschliff, ein Trugbild von A bis Z, der Spiegel, hatte sicherlich die entsprechende Antwort. Der Ewige, der die Einheit im Gesetz der 7 Urkräfte ist, versuchte zum Beispiel bei Abraham, Moses und weiteren Gottgesandten bis hin zu Gabriele eine Gemeinschaft aufzubauen, die das ethisch-moralische Leben mit höheren Werten untereinander aufzeigen sollte, gemäß dem Gesetz der Gottes- und Nächstenliebe. In den 4000 Jahren gab es also immer wieder Ansätze von entsprechenden Gemeinschaften. Doch es dauerte nicht lange, dann zerfielen viele dieser Gemeinschaften oder sie wurden vom Vater von unten zerschlagen. So ging es auch in der Jetztzeit. Es baute sich eine Gemeinschaft von Urchristen auf, um dem Christus Gottes die Wege für sein Kommen zu bereiten. Die Gemeinschaft gab dem Ewigen, dem Gottesgeist, das Versprechen, Schritt für Schritt die Gottes- und Nächstenliebe zu leben, also nach höheren ethischen und moralischen Werten zu streben. Nach einer gewissen Zeit vergaßen jedoch viele ihr Versprechen, nach höheren Werten zu leben, und begannen nun wieder, sich nach dem Muster zu orientieren, das auch in dieser Welt üblich ist, das trenne, binde und herrsche. Dieses Muster des trenne, binde und herrsche trennt die Menschen voneinander und auch Gemeinschaften, die sich höhere Werte zu leben vorgeben. So wie zu allen Zeiten war es auch in dieser Zeit. Das Versprechen gegenüber dem Gottesgeist wurde, ähnlich wie bei Abraham und Moses, der Ich-Bezogenheit geopfert und der Fehdehandschuh geworfen. Gott der Ewige, sein Sohn der Christus Gottes und der Cherub der göttlichen Weisheit hoben den Fehdehandschuh nicht auf. Sind sie doch das Gesetz der Gottes- und Nächstenliebe.
0: Gabriele, die Prophetin und Botschafterin Gottes, erklärt weiter: Der ewige Gott, der um alle Dinge weiß, offenbarte sich des Öfteren aus dem Reich Gottes seiner Botschafterin und gab Weisungen für die kommenden Zeiten. Von Beginn an stellte sich immer wieder männliche Besserwisserei dem Wort Gottes entgegen. In den nahezu 5 Jahrzehnten, in denen der Cherub der dritten Grundkraft Gottes an der Seite der Prophetin Gottes steht, offenbarte sich das unmittelbare ewige Wort, das mich auch schauen ließ, wie das ewige Reich beschaffen ist und wie die göttlichen Wesen untereinander leben und miteinander wirken und was über diese Welt hereinbrechen wird. In den nahezu 5 Jahrzehnten schaute ich aber auch den Niedergang einer Gesellschaft voller Egomanentum und Abartigkeiten, deren Ausmaß in der ganzen Welt zunimmt. In der heutigen Zeit wird der Niedergang dieser Welt immer mehr Menschen bewusst. Ohne Rücksicht auf die Zerstörung des Erdplaneten ist die Habgier und Ausbeutung von Menschen, Natur und Tieren schon zur Tagesordnung geworden. Man bedient sich, koste es, was es wolle. Diese Welt opfert sich selbst. Denn seit dem Falltheater bis in die Gegenwart hört man auf die Kirchengötter oder glaubt an keinen Gott, weil man sich den grausamen Kirchengott nicht wünscht. Manch einer meint, der ewige alleine Gott hat sein letztes Wort durch die Propheten und Prophetinnen längst vergangener Zeiten gesprochen und nun schweigt er. Das ist der Kirchenglaube, dem auch die Staatsmacht zu allen Zeiten hörig war und ist. Doch Jahrtausende lang und das fortwährend sandte der ewige Vater, der Vater-Mutter-Gott, der die Liebe ist, in einem ununterbrochenen Liebestrom aus dem Reich Gottes seine Boten und Botinnen, seine Propheten und Prophetinnen auf die Erde. Alles erreicht einmal seinen Höhepunkt. Die Zeit von über 4000 Jahren neigt sich dem Ende zu. Der Ewige, der durch seine Propheten und Prophetinnen immer und immer wieder sein Wort an die Menschen aller Generationen richtete, so auch vor 2000 Jahren durch seinen Sohn, den Christus Gottes, nimmt nun die Energie, den Lichtäther, die Leihgabe an die zerstörende Fallgesellschaft zurück, was für die Menschheit und die Erde spürbare Auswirkungen haben wird. Das Endwort, das die Auflösung des Systems Fall betrifft, richtete er, der Ewige, an die Menschheit. Man kann auch von einer sogenannten Endzeitoffenbarung sprechen, denn die Erde, die Ernährerin der Menschen, kann das degenerierte Menschengeschlecht der Ausbeutung und Zerstörung nicht mehr tragen. Das Desaster von gestern findet nun seinen Abschluss im Sieg des Reiches Gottes gegen das Fallregime der Unterwelt und somit gegen den Dämonenstaat und seinen Herrscher, den Satanisten.
3: Wir lesen weiter. Wie schon angedeutet, ein 4000-jähriger Zyklus, in dem ein ununterbrochener Strom von Gottespropheten und Gottesprophetinnen die Menschheit vor dem warnte, was nun auf sie zukommen wird, geht zu Ende. Vor einem Endkampf, bevor die Entscheidung über die Kapitulation fällt, verlangt der Schwächere manchmal das Recht, sich nochmals an einem Repräsentanten des Stärkeren messen zu dürfen, der dieses Opfer stellvertretend für sein Reich auf sich nimmt. Das verlangte auch der Satanist, der Herrscher, der Feldherr des Dämonenstaates vom ewigen Reich, was ihm gewährt wurde. Es war die Eventualität. Dann, wenn das Volk in diesem derzeitigen Zyklus das Ja, das es dem Ewigen gab, um Zeugnis zu geben für den Beginn einer neuen Zeit, für das werdende Friedensreich Jesu Christi, nicht erfüllt, kann die Gegenseite, der Dämon, der Satanist, das Opfer verlangen. Zum Verstehen. Was sind im Geist Gottes 4000 Jahre? Immer dann, wenn der ewige Gott, der die Gottes- und Nächstenliebe ist, den Aufbau eines gottgerechten Volkes veranlasste, griff der Widersacher Gottes ein. Denn die wahren Gotteskünder offenbarten das ewige Wort Gottes, des Allmächtigen, und das in ihrer jeweiligen Muttersprache. Zu allen Zeiten mussten die wahren Gotteskünder große persönliche Opfer bringen. Sie opferten sich selbst für andere und boten sich an deren Stelle den Angriffen des Widersachers dar. So war es bei Abraham, bei Moses. Bei Jesus von Nazareth war es das Kreuzopfer. Und nun nahm Gabriele das Herzopfer auf sich. Wer war es, der von Gabriele das Herzopfer forderte? Es war der Feldherr, der Herrscher des Dämonenstaates, der aus den untersten Zwischenreichen geschickt seine Befehle an seine Vasallen, seine Abhängigen in dieser Welt erteilte. Mit entsprechendem Nachdruck bezeichne ich Gabriele ihn als den Satanisten, weil er sein Geheimnis nicht preisgeben wollte. Nach einem jahrzehntelangen Kampf gegen den prophetischen Geist, gegen die Prophetin Gottes, gegen das prophetische Wort Gottes, um es für immer zum Schweigen zu bringen, wollte der Satanist das geistig-weibliche Prinzip durch das Opfer des Seraphs der göttlichen Weisheit ausschalten, um sein Geheimnis zu behalten, dass das weibliche Prinzip mit Namen Satana aus dem Heiligtum des ewigen Reiches einst seine Wegbegleiterin im Kampf gegen das ewige Reich war. Nach einer Wegstrecke im Fallgeschehen hatte das weibliche Wesen Satana dem Satanisten die Gefolgschaft aufgekündigt. Sie begann, das Vorhaben des Satanisten, seine wahren Absichten zu durchschauen, nämlich die Auflösung des ewigen Reiches zu betreiben. Auf den Herrschaftswegen nach unten, in dem Wunsch, das ewige Reich zu besiegen, baute der sogenannte Dämonenstaat seine Herrschaftsgilde auf. Der oberste Feldherr dieses Staates wollte das weibliche Wesen Satana zwingen, sich mit ihm zu solidarisieren und ihm die Details, die Zusammenhänge über den Aufbau gleich die Schaffung des ewigen Reiches zu verraten. Durch diese Erpressung des weiblichen Prinzips Satana wollte der Satanist abermals versuchen, den Schöpfungsverlauf des ewigen Reiches anzugreifen. Wie schon einmal weigerte sich das weibliche Prinzip Satana, dem Satanisten Folge zu leisten. Trotz allem blieb die umgedrehte mystische Zahl sein Geheimnis, der Hass gegen die Frau. Über dieses Vasallenvorhaben wurde bisher vom Reich Gottes geschwiegen, denn es stand noch weiteres bevor. In der Christusoffenbarung, das ist mein Wort, Alpha und Omega, wurde von Christus selbst die Befreiung des sogenannten Weibes, Satana gemeint, kurz offenbart.
2: Gabriele erläutert: Der erste Kampf um das sogenannte Weib vollzog sich in den feinerstofflichen Ebenen und für die Prophetin Gottes der Jetztzeit in mehreren schwersten Nächten, in denen ihr irdischer Körper massiv angegriffen wurde. Im ersten Kampf um die Gerechtigkeit wurde das sogenannte Weib mit dem Namen Satana von der göttlichen Weisheit aus dem Vasallentum befreit. Ohne dass die Prophetin Gottes darum wusste, stand der nächste, der zweite Kampf mit dem Satanisten bevor. Wie gesagt, hierfür wurde der Fehdehandschuh von der ehemaligen Gemeinde der Urchristen geworfen. Aufgefangen wurde er von dem Satanisten, dem Anführer, dem Herrscher des Dämonenstaates. Dieser ging nun mit einem Frontalangriff gegen die Prophetin Gottes vor. Für den Aufbau des Zeltes Gottes, in dem das ewige Wort aller Gottesboten und Gottesbotinnen von nahezu 4000 Jahren bis in die Jetztzeit seine Herberge finden sollte, und für die daran angeschlossene Gedenkstätte aller treuen Boten und Botinnen Gottes, verlangte er das Herzopfer. Er nahm mittels Telepathie den Angriff auf das Herz der Prophetin Gottes vor, mit der Absicht, sie zu töten. Um jeden Preis wollte der Satanist das Geheimnis wahren, die Zahl. Die Zulassung der Eventualität aus dem Reich Gottes für den Fall des Versagens der Gemeinde für Christus wurde nun zur Realität. Wie gesagt, das Zelt Gottes unter den Menschen, die Bundeslade des freien Geistes, sollte die Herberge seines ewigen Wortes werden, von Abraham bis Gabriele, dass er, der alleine Gott, seit dem Falldesaster immer wieder in einem fortwährenden Lebensstrom durch seine Boten und Botinnen, durch seine Propheten und Prophetinnen an die Menschheit richtete. Das Zelt Gottes wurde also das Ziel des Angriffs des Widersachers. Was das bedeutet, kann erst erfasst werden, wenn man bedenkt, dass in der Herberge des ewigen Wortes, im Zelt Gottes, sein ewiges Wort seit Beginn des Falls erneut offenbart, geschrieben und gefasst ist für weitere Generationen, und das durch einen ehemaligen Gottespropheten mit dem damaligen Namen Jesaja. Das ewige Wort durch alle Gotteskünder neu zu fassen und zu offenbaren war sein Auftrag. Er war und ist der Cherub, der Regent der dritten Grundkraft Gottes, seine Weisheit. Er erfüllte seinen Auftrag durch sein derzeitig einverleibtes Dual. Mit dem Hinscheiden der Prophetin Gottes wollte der Satanist erreichen, dass das Zelt Gottes, die Herberge des ewigen Wortes für einen 4000-jährigen Offenbarungszyklus aus dem Reich Gottes, nicht fertiggestellt wird und der geistige Magnetismus, das Gesamtbild geistiger Aufklärung aus dem ewigen Reich durch Prophetenmund für immer verborgen bleibt und damit auch sein Geheimnis. Dieser letzte Kampf des Herrschers, des Dämonenstaates bedeutete das Entweder-Oder. Sollte er seinen letzten Kampf verlieren, dann hätte zum einen das wahre, ewige Wort des ewigen Reiches, offenbart durch den ununterbrochenen Strom seiner Propheten und Prophetinnen, seine Herberge auf der Erde gefunden und zum anderen würde er seine Niederlage offen bekunden durch die Kapitulation im Heiligtum des ewigen Seins. In dieser gnadenlosen Zeit, wo es um den Tod des physischen Körpers der Prophetin Gottes ging oder das weitere irdische Leben, begann trotz allem der Aufbau des Zeltes Gottes. Der Satanist setzte alle ihm zur Verfügung stehenden Möglichkeiten ein, den Tod des Menschen Gabriele herbeizuführen. Aus dem ewigen Reich wurde sein Verhalten beobachtet, ausgewogen und gemessen. Der Fokus des ganzen Geschehens lag für ihn auf dem werdenden Zelt Gottes und darauf, sein Geheimnis zu bewahren, unter anderem die Zahl, die Umkehr, gleich Umpolung, die sich in dieser Welt mehr und mehr zeigte.
1: Gabriele schildert folgendes Geschehen. Den Aufbau des Zeltes Gottes hat die Prophetin mitgetragen, obwohl sie oftmals dem Tod näher war als dem irdischen Dasein. Die Leitung vor Ort, der Bau der Bundeslade für das ewige Wort und die Betreuung der Prophetin Gottes am Tag und in der Nacht wurde nun von einigen ihr näher stehenden Geschwistern übernommen. In dem Kampf um das irdische Leben des Menschen Gabriele war immer ein Arzt vor Ort. Nur einige ihr nahestehende Geschwister rangen um das irdische Dasein der Propheten Gottes. Der Überlebenskampf um den physischen Körper, die lebensbedrohliche Zeit, dauerte circa ein halbes Jahr. Ungefähr ein weiteres Jahr dauerte die anschließende Genesungsphase. Damit das Wort Gottes, der prophetische, göttliche Strom über 4000 Jahre, nicht in die Nichtigkeit fällt, wurde das Zelt Gottes, die Herberge des ewigen Wortes, erstellt. Beachtlich viele Menschen aus der ganzen Welt halfen und helfen mit, auch viele Urchristen, die Gabriele über das Radio oder die TV-Sender kannten und kennen. Der Sieg des Reiches Gottes über das dämonische Fallsystem und letzten Endes über den Dämon, den Satanisten, wurde auf dem Sterbelager der Gottespropheten vollzogen. Plötzlich und unerwartet kam aus der Seele und aus dem Menschen mit dem fast zerstörten Herzen Gabriele der entscheidende Ruf. Ewiger Vater, allmächtiger Gott, mein geistiger Leib, jetzt meine Seele, kam aus dem Reich Gottes. Wenn es dein Wille ist, ewiger Gott, kehre ich nun wieder in das ewige Reich zurück. Meine Seele trägt deinen Geist, den ich in deine Hände lege. Nach einigen Tagen intensivster ärztlicher Versorgung und Betreuung richtete sich der Mensch Gabriele auf und rief die Bauleitung im Zelt Gottes an, das natürlich noch im Rohbau war, und sagte mit leiser, zitternder Stimme, baut weiter, ich werde dabei sein. Ein fast zerstörtes Herz heilte in den Händen des Ewigen für den weiteren Aufbau und Ausbau für die Herberge des Wortes, für die vielen Propheten und Prophetinnen und für weitere gottestreue Brüder und Schwestern. Und so kam es. Die Herberge für den ewigen Strom des prophetischen Wortes steht nun für weitere Generationen. Das Ringen um die Gerechtigkeit Gottes, das Allgesetz Gott, geht nicht verloren. Gott der Ewige hat die Antwort für jede Seele und jeden Menschen. Kein Wesen geht verloren, auch dann nicht, wenn es gegen die Grundprinzipien des Lebens die Einheit verstößt. In jeder Seele, in jedem beseelten Menschen ist das ewige Gesetz. Nichts und niemand kann ganz und gar verloren gehen, denn das ewige Gesetz ist die Einheit, ist die Liebe Gottes, und Gott, das Allgesetz, ist die Liebe und Nächstenliebe. Gott, der Schöpfer allen Seins, ist der Vater-Mutter-Gott, der um jedes Schöpfungswesen ringt. Und scheint es für uns Menschen noch so gering und unbedeutend zu sein. Auch wenn Seelenwesen und beseelte Menschen es momentan anders wollen als das Allgesetz, Gott ist die Liebe und Nächstenliebe. Weil es so ist, geht, wie gesagt, weder Seele noch Mensch verloren. Das Gleiche gilt auch dem Wesen Satana und dem Satanisten, worüber wir noch hören und lesen werden.
2: Gabriele erläutert weiter. Alles hat seine Zeit und in der Zeit seinen Höhepunkt, um das offenbar werden zu lassen, was offensichtlich nun an der Zeit ist, offenbar zu werden. Wie der Morgen den Tag hervorbringt, so kommt auch das Geheimnis an den Tag. Unzählige Zeiten liegen zurück, in denen ein Sohn aus dem Heiligtum das weibliche Wesen Satana erpressen wollte, ihm das Wissen um die Strukturierung der Schöpfung zu erklären und alle Details bezüglich der geistigen Fusion der sieben Lichtmeere und wie sich das Prinzip der Schöpfung aufteilt und sich der ganze Schöpfungsverlauf vollzieht und weiteres mehr. Das weibliche Wesen, die Frau Satana, ist ein Wesen aus der Urschöpfung und hat deshalb Einblick in das Es werde. Die Auflösung der Schöpfung war nicht das Ziel des weiblichen Prinzips Satana. Sie wollte die Absolutheit in den drei Eigenschaften im Vater-Mutter-Sein erreichen. Dieses Anliegen hat der Herrscher des dämonischen Staates für seine Ziele ausgenützt. Weil Satana ihm dabei nicht folgte, hat er bis in die Jetztzeit das weibliche Prinzip, die Frau, bekämpft und Satana mit dem Namen Satan gekennzeichnet. In den Zeiten des weiteren Absturzes aus dem Reich Gottes hin zu den weiteren Verdichtungen der Fallkosmen und der einstigen göttlichen Wesen wurde der Hass des Satanisten gegen die Frau immer größer. Als er die weiteren Folgen für die einstigen göttlichen Wesen, von denen auch er eines ist, erkannte, gab er schon bald den Gegensatz in die mystische Zahl ein. Sein Anliegen richtete sich gegen die geistige Frau aus dem Heiligtum. Die Folgen davon? Die Zahlenkomponente des männlichen Teils veränderte sich schneller, als er dachte. Der Zank und der Streit in dieser einseitigen Verpolung begannen schon vor der Dichte der Materie. Nun ziehe ich, so Gabriele, abermals einen großen Bogen zur Materie. Einst göttlich feinstoffliche Wesen wurden zu Wesen feiner stofflicher Art. Daraufhin folgte mehr und mehr die Dichte der Wesen, die immer mehr zunahm und zur Grobstofflichkeit wurde, also zu Menschen. Soweit wir Menschen zurückdenken können, wissen wir um das Menschengeschlecht. Es entstand über unzählige Zeiten seit dem Absturz göttlicher Wesen aus dem Reich Gottes.
0: Es geht weiter mit einer kurzen Wiederholung. Gabriele schildert: Durch die Veränderung der mystischen Zahl begann schon die Kampfansage gegen den Nächsten. In der weiteren Transformation zur Dichte hin zur Materie gingen die Kämpfe gegen den anderen weiter. Der Mann im Kampfformat Mensch zog weiter sein Schwert, ungeachtet der vielen Gotteskünder, die das ewige Wort den Menschen brachten, die mahnten und den Weg zum Frieden lehrten. Es wurde weiter gekämpft, gemordet, Mensch und Tier getötet. Männer, Frauen und Kinder wurden nicht nur in Verliese und Kerker eingesperrt, sondern auf jede erdenkliche Art gefoltert, gepeinigt und Frauen und Mädchen zuhauf vergewaltigt. Bis in die Jetztzeit sind Kinderschändungen, also Missbrauch von Kindern und der Missbrauch von Frauen auch in sogenannten zivilisierten, angeblich christlichen Ländern an der Tagesordnung. Bis in die Jetztzeit ist der Mann die Dominanz in dieser desaströsen Welt. Kurz nach dem Absturz aus dem ewigen Reich wurde die mystische Zahl so weit verändert, dass sie beim gebenden Teil, heute gesprochen beim männlichen Teil, beim männlichen Geschlecht, ihren Ausschlag hat. Für unsere Zeit zusammengefasst heißt das der Zahlenmix, der Zahlencode, die DNA. Nun beruht alles auf Zahlen, Zahlen, Zahlen, Zahlencode, DNA.

0: Liebe Mitmenschen, diese Welt ist am Ende. Es ist nicht mehr zu übersehen. Überall Streit, Gewalt und Krieg, Zerstörung, Zerfall, Eskalation und Degeneration. Tod, Mord, Terror und Vernichtung. Arten sterben und eine Natur, die immer mehr und mehr aus den Fugen gerät. Klimawandel, Hitze, Dürre, Fluten und Überschwemmungen. Da können auch Brot und Spiele kaum noch darüber hinwegtäuschen. Eine höhere Ethik und Moral scheinen vor allem viele Herrschende und Superreiche zu meiden wie eine ansteckende Krankheit. Stattdessen werden Scheinheiligkeit und Doppelmoral, Doppelzüngigkeit, Halbwahrheiten, Schwindelei bis hin zur offenen Lüge und flächendeckende, einseitige Medienpropaganda wie Starkregen über das verunsicherte Volk ausgegossen. Man propagiert heuchlerisch, mit Waffen angeblich Frieden zu schaffen, was noch nie in der Menschheitsgeschichte funktioniert hat. Hunderttausende, ja Millionen von Ermordeten und Verstümmelten sind dafür der Beweis. Und man schämt sich für nichts mehr. Immer deutlicher ist festzustellen, wer kein Gewissen mehr hat, ist und handelt gewissenlos. Es geht anscheinend nur noch bergab, auch wenn immer noch vieles schön geredet wird. Der Zustand dieser Welt wird jeden Tag unerträglicher. Viele Menschen haben Angst vor der Zukunft und beginnen, nach dem sogenannten Sinn des Lebens zu suchen. Und besonders wenn das Älterwerden erste körperliche Beschwerden mit sich bringt, denkt manch einer darüber nach, was wohl nach dem Hinscheiden des Leibes sein könnte und ob er eine Seele hat, die weiterlebt.
1: Gibt es denn wirklich eine Seele, die in einem anderen Aggregatzustand weiterlebt? Und was hat es mit der Reinkarnation auf sich, von der man immer wieder hört? Und eine weitere Frage steht an. Warum bin ich auf dieser Erde? Alles nur Zufall? Ob es wohl einen Gott gibt und ein Reich Gottes? Vor diesem Hintergrund fragen sich viele Menschen, was will Gott von uns Menschen? Was ist der Wille Gottes? Der Christus Gottes brachte es als Jesus von Nazareth in den Überlieferungen wie folgt auf den Punkt. Liebe Gott über alles und deine Nächsten wie dich selbst. Das ist das Gesetz und die Propheten. Liebe Mitmenschen, dass diese absolute Lehraussage des Jesus von Nazareth für viele Menschen nicht von einem Tag auf den anderen voll verwirklicht werden kann, ist dem schwachen Menschengeschlecht nachzusehen. Doch alle Menschen sollten sich, solange sie auf der Erde sind, einmal fragen und nicht erst im Jenseits damit konfrontiert werden, wofür gibt es die 10 Gebote Gottes durch seinen Propheten Moses und die Bergpredigt des Jesus von Nazareth? Könnte das ein Reinigungsweg für die unsterbliche Seele sein, der uns in eine nie geahnte Freiheit führt? Ein Weg, der also über die Erfüllung irdischer Bedürfnisse hinausgeht? Karl Ludwig Schleich, deutscher Arzt und Schriftsteller, begriff das Erdenleben folgendermaßen. Ohne ein Leben nach dem Sterben bleibt dieses Leben ein fantastisches Chaos. Die Erde ein unbegreifliches Massengrab und unser Geborensein ein Verbrechen, auf das die Todesstrafe gesetzt ist. Verstanden werden kann das Leben nur im Lichte der Ewigkeit.
0: Wie gesagt, alles, aber auch alles scheint auf dieser Welt mehr und mehr aus dem Ruder zu laufen. Immer mehr Menschen erkennen, so wie es um die Menschheit, um den einzelnen Menschen und die ganze Erde bestellt ist, kann es doch nicht weitergehen. Doch was kann man ändern? Und die Erkenntnis reift, jeder muss bei sich selbst anfangen, um zuerst sich selbst zu ändern. Aus dem Reich Gottes ist es gegeben und es ist der Menschheit bekannt. Alles, was Menschen tun, alles, was geschieht, ist an den 10 Geboten Gottes durch Moses und an der Bergpredigt des Jesus von Nazareth zu messen. Letztlich also an der Erfüllung des Gebotes der Gottes- und Nächstenliebe, die auch in Bezug auf die Natur und die Tiere gilt. Und weil es so elementar ist, wird diese Tatsache seit Jahrtausenden von der gottlosen Allianz von Kirche und Staat totgeschwiegen und die Lehre des Jesus von Nazareth in das Gegenteil verkehrt oder als Utopie, als nicht lebbar herabgewürdigt. Als ob der Mitregent des Reiches Gottes, der Christus Gottes, in Jesus von Nazareth den Menschen irgendeinen Blödsinn aufgetischt und Lügenmärchen verkündet hätte. Nein, der Blödsinn, die Lügen und das Wirken gegen die Gebote und die Bergpredigt liegen auf Seiten der Menschen, der Herrschenden und Superreichen in Kirchen und Staat, die gegen die himmlischen, göttlichen Weisungen aus dem Reich Gottes bis zum heutigen Tag ankämpfen und in der Tradition der heidnischen Blutopferkulte uralter Baalgötter mit äußerem Brimborium gegen die ganze Schöpfung Gottes mit äußerster Brutalität vorgehen und weiterhin die Völker verführen und knechten. Trenne, binde, herrsche ist das Prinzip des Fallsystems, der Abkehr von Gott, dem Ewigen. Es ist das Gewaltprinzip der Dämonen und deren Helfershelfer auf der Erde, in dieser Welt.
1: Wo ist da ein Weg in die Freiheit? Am Ende der Bergpredigt des Jesus von Nazareth heißt es: Wer diese meine Worte hört und danach handelt, ist wie ein kluger Mann, der sein Haus auf Fels baute. Als nun ein Wolkenbruch kam und die Wassermassen heranfluteten, als die Stürme tobten und an dem Haus rüttelten, da stürzte es nicht ein, denn es war auf Fels gebaut. Wer aber meine Worte hört und nicht danach handelt, ist wie ein unvernünftiger Mann, der sein Haus auf Sand baute. Als nun ein Wolkenbruch kam und die Wassermassen heranfluteten, als die Stürme tobten und an dem Haus rüttelten, da stürzte es ein und wurde völlig zerstört. Als Jesus diese Rede beendet hatte, war die Menge sehr betroffen von seiner Lehre. Denn er lehrte sie wie einer, der göttliche Vollmacht hat und nicht wie ihre Schriftgelehrten.
0: Aus dem Heiligtum des Seins, dem Zenit des Reiches Gottes, sandte der Christus Gottes vor circa 50 Jahren die göttliche Weisheit zu den Menschen, um sein Versprechen wahrzumachen. Sinngemäß ist es überliefert mit den Worten:

0: den Menschen zu, um zu retten, was sich retten lassen möchte. Nachdem die Menschheit aus überwiegend unvernünftigen Menschen zu bestehen scheint. Im Namen des Christus Gottes und im Auftrag des ewigen All-Einen Gottes wurde den Menschen das Füllhorn der göttlichen Weisheit in Abertausenden von Offenbarungen ausgegossen. Das Unglaubliche ist erneut geschehen. Der Gott Abrahams, Isaaks und Jakobs offenbarte sich durch seine Prophetin und sprach im prophetischen Wort direkt in die heutige Zeit hinein. Auf dass die Menschheit immer mehr in die Verwirklichung der 10 Gebote Gottes durch Moses und der Bergpredigt des Jesus von Nazareth hineinreife, lehrte das Reich Gottes immer wieder durch das prophetische Wort seiner Propheten ein rechtschaffenes Leben zu führen. Und in der heutigen Zeit lernen wir durch seine Prophetin es so zu halten, wie es Jesus von Nazareth schon vor 2000 Jahren lehrte. Du aber, geh in deine Kammer, wenn du betest, und schließ die Tür zu, dann bete zu deinem Vater, der im Verborgenen ist. Dein Vater, der auch das Verborgene sieht, wird es dir vergelten. Wenn ihr betet, sollt ihr nicht plappern wie die Heiden, die meinen, sie werden nur erhört, wenn sie viele Worte machen. Macht es nicht wie sie, denn euer Vater weiß, was ihr braucht, noch ehe ihr ihn bittet. Das ist der Wille Gottes und seines Sohnes, des Christus Gottes.
1: Suchende Menschen und Urchristen der freien Gemeinschaften richten sich, wenn sie die Möglichkeit haben, in ihrer Wohnung eine Gebetsnische ein. Dort haben sie einen Gebetsstuhl und eine kleine Ablage für Schriften, die nach innen führen, zum Beispiel die 10 Gebote Gottes und die Bergpredigt des Jesus von Nazareth. Und sie machen ihre Erfahrungen mit Gott in uns, Christus in uns und wir in Gott. Lernen wir, uns zu verinnerlichen, ruhig zu werden und frei zu beten. Gott in uns und wir in Gott. Gott ist die absolute Freiheit. Lernen wir also, frei zu werden von allem, was uns bindet. Lernen wir, frei zu werden von äußeren Zwängen, von Religionen, Kirchen und Priestertum, von Zeremonien und Heiligenverehrung. Denn der ewige Schöpfergott ist selbst in allen seinen Geschöpfen vertreten. Er, der Alleine, braucht keine sündhaften Stellvertreter. Lernen wir also, wieder frei zu werden von Priesterzwängen und Religionstraktaten, aber auch von Zwängen, Neigungen und Charakterschwächen, die wir uns selber auferlegt haben. Lernen wir, mit der Natur und den Tieren zu leben. Lernen wir, Abstand zu nehmen vom Kadavermahl in dem Bewusstsein, Gott ist auch in der Natur und den Tieren, Gott in uns und wir in Gott. Gott der Ewige ist in allen und in allem. Gott ist höchst schwingende Energie, Lichtäther, Bewusstsein, das alles Sein durchdringt, auch den Menschen und die Tiere, die Natur. Es gibt kein Leben außer Gott, dem Ewigen, dem Vater-Mutter-Gott, dem Schöpfer allen Seins. Machen wir uns auch immer wieder die 5 Prinzipien bewusst. Einheit, Freiheit, Gleichheit, Geschwisterlichkeit, woraus sich die Gerechtigkeit ergibt, um die freie Gemeinschaft in Gott, dem Ewigen, zu festigen und unser Leben.

0: Leben zu ordnen. Daraus erwächst die Tatkraft, um dann mitzuhelfen in der großen Gemeinschaft für das Friedensreich des Christus Gottes.
1: Urchristen in der Nachfolge des Jesus von Nazareth sind für den Frieden und gegen jeglichen Krieg, gegen jeglichen Rüstungswahn, wie dieser zurzeit überall in Staat und Medien propagiert wird. Als ob es weltweit nicht schon genug Elend, Leid, Not, Hunger und überbordende Missstände gäbe, haben die Anhänger des Militarismus es wieder einmal geschafft, den Mittelpunkt der Politik und die Steuerausgaben auf Kriegstüchtigkeit zu trimmen. Dabei fehlen in vielen wichtigen Berufsgruppen Hunderttausende zur Versorgung und zum Schutz der Bevölkerung nötige Arbeitskräfte. Die Infrastruktur bröckelt und bröckelt und keiner weiß, wie man die Milliardenlöcher für dringend benötigte Investitionen schließen kann. Dasselbe gilt für dringend benötigte Unterstützung für den Mittelstand, für Industrie, Gesundheitswesen und sehr viele andere soziale Einrichtungen. Der kriegsgeneigte Wahnsinn nimmt ungebremst seinen unheilvollen Lauf. Kaum mehr vernimmt man vernunftbegabte Stimmen, die nach Frieden streben. Von Gott, dem Ewigen, und seinem Sohn, dem Christus Gottes, redet in Politik und Gesellschaft kaum noch einer. Und die etablierten Kirchen entlarven sich selbst immer mehr als gottlose Instanz des Gegenspielers Gottes. Nehmen wir das einfache Volk, also besser die 10 Gebote Gottes und die Bergpredigt des Jesus von Nazareth zur Hand und lernen wir, uns zu verinnerlichen. Beten wir, meditieren wir, kommunizieren wir mit der Natur und den Tieren. Lernen wir Gott in uns und wir in Gott. Schließen wir Frieden mit unseren Mitmenschen, denn die Stunden fliehen vor den Menschen.
0: Diese Welt mit ihren Kriegstreibern und den Massenmördern an Mensch, Natur und Tieren ist nicht mehr zu retten. Ob Atomkrieg oder Klimakollaps, für die Medien Gesichter der Kriegspolitik und Umweltzerstörung sind die Völker letztlich Kollateralschäden und die Tiere und die Natur haben nun mal überhaupt keine Rechte. Das war schon zu allen Zeiten so. Auch die weltweite Apokalypse mit Namen Klimakollaps lässt sich nicht mehr aufhalten. Das Jahrhundert des Sterbens und Aussterbens hat begonnen. Und die Verantwortlichen in den Staaten spielen immer noch Krieg auf dem Jahrmarkt der Eitelkeiten. Ein sündhaftes, ethisch und moralisch völlig verdorbenes und degeneriertes Menschengeschlecht stirbt mit dem Artensterben als ein Teil des Artensterbens. Und noch Schlimmeres steht bevor, wenn die Menschheit nicht umkehrt. Doch Gott der Ewige und sein Sohn, der Christus Gottes, haben rechtzeitig gewarnt. Schon vor Jahrzehnten, im Jahr 1992, gab der Christus Gottes entsprechende klare Hinweise, veröffentlicht in dem Buch Die Botschaft aus dem All, die Gottesprophetie heute, nicht das Bibelwort, Band 3. Die Christusworte lauten: Blicket auf eure Erde, blicket in diese Welt. Die Welt gerät aus den Fugen. In der Welt werdet ihr keinen Halt mehr finden, denn dieses materialistische Leben geht zu Ende. O sehet und erspüret selbst, was die Menschen mit der Erde, ihre Lebensquelle, gemacht haben. Blicket in die Menschheitsgeschichte. Dann erkennt ihr, dass es nur Kampf, Neid, Macht, Streit und daraus Not, Hunger, Krankheit und Leid gab. Viele Menschen klammern sich immer noch an den Zeitgeist, weil sie den Geist der Ewigkeit nicht kennen. Sie lieben das Materialistische und spüren noch nicht, dass es im Vergehen ist. Die Erde bäumt sich aufgrund der vielen Ursachen, die nun mehr und mehr zur Wirkung kommen. Doch die Großen dieser Welt erfassen dies noch lange nicht. Sie steuern die Völker auf das größte Unheil zu, nämlich auf einen Polsprung, der noch nie dagewesen ist. O sehet, noch halte ich Christus, das Erdmagnetfeld in meinen Händen, den mächtigen Dynamo für diese Erde, der hinausstrahlt in das All zu den Gestirnen und die Verbindung zum All herstellt. Noch halte ich also diesen Dynamo in meinen Händen. Doch die Ursachen drängen mehr und mehr zur Wirkung. Das bedeutet, dass das Erdmagnetfeld aus meinen Händen gleiten muss, durch das Gesetz von Ursache und Ernte, weil die Menschen mit ihrem Machthunger und Machtstreben es so wollen. Das bedeutet, dass in einem Augenblick alles vorbei ist. Dann wird der Mensch das erleben, was auch in den Gestirnen steht. Was er in das Weltall gesandt hat, das kommt auf die Erde hernieder. All der Unrat der Technik fällt auf die Erde und somit auf die Menschen hernieder. Ähnlich, als wenn die Sterne vom Himmel fallen würden.
1: Der Christus Gottes offenbarte weiter: Wahrlich, ich sage euch, dann werden die Wasser kommen und den Unrat überdecken. Und die große Umwandlung wird sich mehr und mehr vollziehen, vom Negativen zum Positiven. Die geliehene Gottesenergie, die vom menschlichen Ich heruntertransformiert wurde, wandelt sich in positive Kraft. Diese positive Kraft setze ich auf der sich reinigenden Erde ein. Damit baue ich jetzt schon am Friedensreich Jesu Christi, an meinem Reich, dessen Herrscher ich sein werde. Ihr Menschen dieser Erde, jetzt heißt es nicht mehr, rette deinen Leib, jetzt heißt es, rette deine Seele, auf dass dein Leib geschützt werden kann, wenn es gut ist für Seele und Leib. Ihr Menschen dieser Erde, ich wiederhole, es heißt nun, rettet eure Seelen, und der Retter bin ich, Christus, euer Erlöser. Fraget nicht, wo ich bin, suchet mich nicht da und dort. Ich bin der Geist des Lebens in Gott, eurem und meinem Vater. Der Geist des Lebens wohnt in euren Seelen. Dort könnt ihr mich finden. Deshalb geht der Weg zum Leben, zum Retter, nach innen. Der Mensch also muss umkehren und einkehren, indem er die Gebote des Lebens, die 10 Gebote, mehr und mehr verwirklicht und die Bergpredigt in sein Leben einbezieht. Auf diese Weise findet der Mensch Einlass in das innere Leben, zum Christus Gottes, der ich als Kraft und Licht in jedem von euch bin. Es heißt also nicht mehr, rette deinen physischen Leib, rette deine Seele. Und es gibt nur einen Retter, das bin ich, Christus, in Gott, eurem und meinem Vater. Wo suchet ihr mich? Wo werdet ihr mich finden? Nicht im äußeren Tand, dieser geht zu Ende. Einzig in euch selbst bin ich das Leben, der Retter. Ihr findet mich, indem ihr den Weg einwärts geht, hin zum Königreich des inneren Lebens, denn das Reich Gottes ist inwendig in euch. Soweit die Offenbarungsworte des Christus Gottes. Auszüge aus dem Buch Die Botschaft aus dem All, Band 3.
0: Liebe Mitmenschen, der Christus Gottes, einst in Jesus von Nazareth, ruft alle willigen Menschen zur Umkehr auf. Das ist der Weg in die Freiheit, der uns in allen Facetten in der heutigen Zeit aufgezeigt wurde und wird. Es ist der innere Weg zurück in das Reich Gottes, in die ewige Heimat, zurück in das Gesetz der Gottes- und Nächstenliebe. Die Sophia-Bibliothek und das Zelt Gottes unter den Menschen für alle Völker dieser Erde sind die Herberge seines ewigen Wortes. Wer Ohren hat, der höre. Wie gesagt, die Stunden fliehen vor den Menschen. Und so mancher wird sich an die Worte des Christus Gottes erinnern. Kein Fleisch und kein Blut mehr. Keine Menschen und keine menschlichen Worte. Es ist getan. Gott ist. Liebe Zuschauerinnen, liebe Zuschauer, mit diesen ernsten Worten verabschieden wir uns von Ihnen. Auf Wiedersehen und Gott zum Gruß.

Worte aus dem All, die ich hier nur vortrage. Die sieben Grundkräfte des Seins, der unmittelbare Ruf der sieben Fürsten aus dem Heiligtum vor Gottes Thron, die die Unendlichkeit führen. Menschengeschwister, einerlei welcher Konfession ihr zugehört, ob ihr Gläubige oder Ungläubige seid, kehrt um, richtet euch auf die 10 Gebote Gottes durch Moses aus und auf die Lehren, die euch Jesus von Nazareth brachte, die Bergpredigt. Es kommt auf die Menschheit weltumspannendes Negatives zu. Die Erde wird nicht nur abgeräumt, sondern zerfällt durch Polsprünge und unterirdische Bewegungen von unbeschreiblichen Energien. Richtet euch auf die Gebote Gottes durch Moses aus und auf die Lehren des Sohnes Gottes, des Christus Gottes, auch seine Bergpredigt mit einbezogen. Wer gegenüber diesem Ruf gleichgültig bleibt, der wird sich selbst erfahren. Denn der Planet, einschließlich des ganzen Sonnensystems, ist nicht mehr zu halten. Die Zertrümmerung der Erde ist angesagt. Dies ist der Ruf der sieben Urkräfte Gottes: Ordnung, Wille, Weisheit und Ernst, Güte, Liebe und Sanftmut. Wir können der Weltdramaturgie nicht länger Einhalt gebieten. Wenn die Menschheit diesem Ruf nicht folgt, dann bejaht sie, was auf sie, auf jeden Einzelnen zukommen wird. Im Bewusstsein des Ich bin, der ich bin, die sieben Grundkräfte des Seins. Das Ich bin, das ich bin.

0: Liebe Mitmenschen, in der heutigen Zeit ist uns das Offenbarungswort des Christus Gottes und der sieben Fürsten aus dem Heiligtum vor Gottes Thron gegeben, indem sie das Aus für diese sündhafte Welt gesprochen haben. In den Überlieferungen wird berichtet, dass schon vor ca. 2700 Jahren durch den Gottespropheten Jesaja mit den Worten der damaligen Zeit inhaltlich dasselbe offenbart wurde, was auf die Menschheit und die Erde zukommen wird, wenn die Menschen nicht umkehren. Und was sind 2700 Jahre im Vergleich zu der Ewigkeit? Die Ewigkeit hat keine Zeit. Im Vergleich zur Ewigkeit sind 2700 Jahre nicht mehr als ein Wimpernschlag. Deshalb wollen wir die sinngemäßen Worte des Gottespropheten Jesaja noch einmal in Erinnerung rufen. Denn, wie gesagt, was sind 2700 Jahre im Vergleich zu der Ewigkeit? In den Überlieferungen wird von der Ankündigung des Weltgerichts durch den Gottespropheten Jesaja berichtet. Dort heißt es unter anderem sinngemäß: Seht her, die Erde wird verheert und verwüstet. Sie verändert ihr Gesicht und zerstreut ihre Bewohner. Verheert wird die Erde, verheert. Geplündert wird sie, geplündert. Ja, der Herr hat es gesagt, die Erde welkt, sie verwelkt. Die Welt zerfällt, Himmel und Erde zerfallen. Die Erde ist entweiht durch ihre Bewohner. Denn sie haben die Weisungen übertreten, die Gesetze verletzt, den ewigen Bund gebrochen. Darum wird der Fluch der Menschen die Erde zerfressen. Ihre Bewohner haben sich schuldig gemacht. Darum schwinden die Bewohner der Erde dahin. Nur wenige Menschen werden übrig gelassen. Weiter sprach Gott der Ewige sinngemäß durch den Gottespropheten Jesaja: Die öde Stadt liegt in Trümmern, alle Häuser sind für den Zutritt verschlossen. Auf den Gassen jammern die Leute: Weh mir, Elend, Elend kommt über mich. Aller Jubel hat die Erde verlassen. Von der Stadt blieben nur noch Ruinen, auch das Tor wurde zertrümmert. Treulose handeln treulos. Grauen, Grube und Garn warten auf die Bewohner der Erde. Wer dem Lärm des Grauens entflieht, fällt in die Grube. Wer aus der Grube entkommt, fängt sich im Garn. Die Schleusen hoch droben werden geöffnet. Die Fundamente der Erde werden erschüttert. Die Erde birst und zerbirst. Die Erde bricht und zerbricht. Die Erde wankt und schwankt. Wie ein Betrunkener taumelt die Erde. Sie schwankt wie eine wackelige Hütte. Die Sünden lasten auf ihr. Sie fällt und kann sich nicht mehr erheben.
1: Am 1. Januar 2023 offenbarte sich Gott der Ewige durch das prophetische Wort im Ich bin, der ich bin, zu den Worten seiner Fürsten. Die Fürsten vor meinem Urthron offenbarten das Wort aus. Die Masse der Menschen lebt weiter ihren allzu menschlichen Schauer, den die Installateure der Grausamkeit vorgeben. Sie zeigen ihren schrittweisen Tod auf, doch keiner schaut tiefer. Tod heißt gleich aus, einerlei, welches Land, welcher Mensch gemeint ist. Aus heißt für alle Menschen, einerlei, auf welchem Kontinent. Das Erdendasein ist aus, ist der Tod für alles, was sich auf der Erde tummelt. Ich bin, der ich bin, heißt, dass alles mir gehört, die ganze Unendlichkeit und auch das unscheinbare Pflänzchen Erde, auf der sich unzählige Menschen tummeln, vor allem die kriegerische Gesellschaft, die von Gleichgesinnten Geld, Waffen und Munition verlangt. Sie alle vereint, einerlei auf welchem Kontinent, in welcher Stadt, an welchem Ort, sie selbst, alle gemeinsam liefern ihr Persönliches aus. Mit dem Schwungrad des Falls ist es aus. Aus den Himmeln des ewigen Seins wurde auch mein zweiter geschauter und himmlisch geschaffener Sohn mit in die Tiefe des Falls gezogen. Obwohl er sich gegen das unlautere Eingreifen des Weibes wehrte, konnte er nicht standhalten. Er fiel mit den Zauberern, die mir zeigen wollten, was meiner Schöpfung fehlen soll und was ihr angehängt werden sollte. Was? Das stellte sich nun nach Jahrmillionen und Jahrmilliarden des fortwährenden Falls immer mehr heraus. Krieg, Mord und Totschlag mit einem Waffengebräu seltener Art, um Beute anzuhäufen, an der sich nun Diebe, Mörder und Brutalverbrecher gütlich tun, die von Toten oder Halbtoten das rauben und diebisch ergaunern, was sie kennzeichnet als das, was sie sind, Verbrecher seltener Art. Am 2.6.2024 offenbarte sich der ewige Schöpfergott, der Vater-Mutter-Gott, der Gott Abrahams, Isaaks und Jakobs, mit folgenden Worten. Ich bin, der ich bin, der Gott aller wahren Propheten und Prophetinnen. Ich bin das Wort in dieser Welt und für diese Welt, auch wenn ich selten Beachtung finde, vor allem innerhalb des Regierungsbereiches, der glaubt, er selbst wäre die Weisung und somit das Wort an die Menschheit, vor allem an die Bewohner des Staates, von dem sie glauben, dass sie ihn führen. Mein Wort ist das Wort, das in unzähligen Büchern, in Schrift und Tonträgern zu allen suchenden Menschen geht, die sich dem Christus Gottes zugewandt haben. Mein Wort, das ich bin, von Ewigkeit zu Ewigkeit steht, auch wenn Regierende glauben, es anders zu sehen und besser zu wissen. Mein Wort besteht über meine Wortträgerin der Jetztzeit hinaus, auch dann, wenn der Mensch, der es gebracht hat, nicht mehr besteht. Dann wirft ihr Tod die Schatten ihres Todes über alle, die glauben, mein Wort ausmerzen zu können, um sich hochzustilisieren. Jede Regierung ist gleich einer Blasphemie, die sich selbst versteht, aber den ewigen Geist, der ich bin, nicht kennt. Deshalb die Warnung zur Vorsicht. Wer glaubt, mein Wort ausmerzen zu können, der übergibt sich seinem eigenen Schicksal. Der überantwortet sich selbst. Ich bin, der ich bin und bleibe, der ich bin, ewiglich. Mit diesen Worten verabschieden wir uns. Gott zum Gruß.

Worauf kann man in dieser Welt bauen? Wo ist in dieser Welt die Sicherheit? Ist die Sicherheit bei Menschen? Ist die Sicherheit bei Hab und Gut? Immer mehr Menschen erkennen, das Äußere, die Welt, bietet keine Sicherheit mehr. Doch einer ist da, der uns Sicherheit bietet. Es ist der Christus Gottes, der uns näher ist als Arme und Beine. Es ist der große, liebende, barmherzige Geist, der in jedem von uns wohnt. Seine Liebe und Hilfe ist immer gegenwärtig. Er ruft uns. Und wer zu ihm von Herzen kommt, der erlebt und spürt seine Gegenwart und seine Hilfe. Wir Menschen sagen, wir glauben an Christus. Doch aus unserem Glauben soll das Vertrauen an ihn wachsen. Das Vertrauen, dass er immer gegenwärtig ist, dass er uns kennt, dass er weiß, was wir benötigen. Doch wir müssen erkennen, er beachtet zuerst die unsterbliche Seele und dann die sterbliche Hülle, den Leib. Doch wenn wir ihm vertrauen, dann strömt seine Kraft durch unsere Seele. Sie strömt verstärkt in unseren Körper. Sie gibt uns Linderung, schenkt uns Heilung. Es ist der Christus Gottes, der innere Arzt und Heiler in uns. Wir Menschen tragen in uns die kosmische Freiheit. Deshalb ist jeder von uns frei, inniglich zu beten, äußerlich zu beten oder sich einwärts zu wenden, hin zu Christus in jedem von uns. Lernen wir gemeinsam, diesen großen Geist in uns zu spüren. Lernen wir, uns ihm anzuvertrauen, indem wir uns hingeben und ihm bewusst um Hilfe und um Heilung bitten. Wir Menschen können uns noch mehr vertiefen, wenn wir uns aufrecht hinsetzen, wenn wir beide Füße auf den Boden stellen und unsere Handrücken auf die Oberschenkel legen. Doch jedem steht das frei. Viele von uns wissen, dass in der Nähe unseres physischen Herzens die große Kraftquelle der Liebe und der Barmherzigkeit ist. Es ist der Christus Gottes, der in der Nähe unseres physischen Herzens
seine Kraft und Liebe sendet und auch in den Körper strahlt. Deshalb wenden wir uns nach innen, zum Kraftfeld der Liebe in der Nähe unseres Herzens. Dabei atmen wir ruhig und tief. Atmen wir einige Male tief, ja bis in den Bauchraum hinab und atmen wieder ruhig aus. Wir tun es einige Male, wir atmen ein, ziehen die Kraft des Atems bis in den Bauchraum hinab und atmen wieder ruhig aus. Dabei wenden wir uns mehr und mehr nach innen. Wir lassen es nun atmen und stellen uns das Licht des Christus Gottes in der Nähe unseres Herzens vor. Wir beten, Christus in uns, deine Liebe und Güte ist immer gegenwärtig. In diesen Minuten kommen wir mit unseren Anliegen zu dir. Wir bitten dich um Hilfe und um Heilung. Wir fühlen in das Kraftfeld der Liebe hinein und spüren, wie sich die Kommunikation zwischen Gott und uns aufbaut. Wir fühlen, dass uns der große Geist berührt. Wir spüren eine Woge des Glücks und merken, in ihm ist Sicherheit, in ihm ist Geborgenheit. In Christus, in ihm, ist das Zuhause. Christus, du kennst jeden von uns. Wir bitten dich um deinen Heilstrom, den wir in unseren Körper lenken, zu dem Organ, das wir dir in dein Licht geben. Christus, dabei legen wir die rechte Hand auf dieses Organ . Wir konzentrieren uns auf dieses Organ und spüren deine Gegenwart, dein Strom durchflutet unsere Seele. Dein Licht strahlt in unseren Körper. Dein Geist lindert und heilt.
zwischen Körper und Handfläche baut sich die helfende und heilende Kraft auf. Wir spüren die Gegenwart des großen inneren Arztes und Heilers. Und wir bejahen in Gedanken, es heilt. Es heilt. Christus heilt. Christus lindert und heilt. Es wird warm zwischen Körper und Handfläche. Wir fühlen die Kraftquelle des Christus Gottes und wir bejahen in Gedanken, es heilt. Es heilt. Immer mehr Licht und Kraft durchpulst unsere Seele und strömt in unseren Leib. Zwischen Körper und Handfläche spüren wir die Kraft. Es heilt. Bejahen wir voll Vertrauen. Es heilt. Christus in uns heilt. Christus in uns lindert. Christus in uns ist gegenwärtig.

Wir legen unsere rechte Hand wieder zurück und konzentrieren uns wieder auf das Christus-Gottes-Zentrum in der Nähe unseres Herzens. Wir fühlen hinein. Wir sagen Ja zu Christus. Und wir spüren, dass unser Körper sanft vibriert. Es ist das Licht des Christus Gottes. Er berührt jede Zelle unseres Leibes. Jedes Organ. Er berührt Muskeln, Sehnen und Bänder. Er strömt durch unsere Adern. Es baut sich das Blut auf. Alle Bausteine unseres Leibes sind durchpulst von der Kraft Christus. Wir fühlen, wie der Geist uns durchströmt. Es strömt vom Scheitel bis zu den Fußsohlen und wieder zurück. Lernen wir, den großen Geist zu spüren. Dann wächst das Vertrauen und wir sind in ihm daheim. Christus, abermals bitten wir dich um Linderung und Heilung von Organen, von Bausteinen des Leibes und legen wieder unsere rechte Hand auf den Teil unseres Körpers, den wir wählen. Darauf konzentrieren wir uns. Christus, wir bauen auf dich, du großer innerer Arzt und Heiler. Du weißt, woran es mangelt. Du hilfst uns, umzudenken. Menschen in unser Herz aufzunehmen, Menschen um Vergebung zu bitten und zu vergeben. Dann lösen sich viele Hindernisse und du strömst. Es strömt. Es heilt.

wenn uns nun Menschen in den Sinn kommen, denen wir vergeben sollen oder um Vergebung bitten sollen, tun wir es jetzt und bleiben konzentriert. Dann fühlen wir, wie sich der heilende und helfende Strom verstärkt. Tun wir es in aller Ruhe. Und nun fühlen wir in unseren Körper hinein. Und lenken unsere Sinne auf den Kraftstrom zwischen Körper und Handfläche. Wir lernen, ihn zu spüren. Wir bejahen die Heilung. Es heilt. Es heilt. Christus in uns. Es heilt. Wir legen unsere rechte Hand zurück. Konzentrieren wir uns wieder auf das Christus-Gotteszentrum. Wir fühlen, dass sich das Vertrauen zu Christus aufbaut. Und wer möchte, kann ein inniges Ja in das große Kraftfeld der Liebe legen. Ein Ja für Christus. Ein Ja zu Christus. Wir merken die Antwort. Der Strom fließt durch die Seele, durch unseren Körper. Die Quelle der Liebe ist jedem Baustein des Leibes ganz nahe. Christus gibt Kraft. Christus macht uns Mut und Christus pocht an unser Herz und bittet uns, uns ihm anzuvertrauen. Viele von uns denken nun an Angehörige, an Verwandte, an Familienglieder. Denkt in Liebe an sie und legt sie als Bild in die große Kraftquelle der Liebe in der Nähe unseres physischen Herzens. Unser Nächster ist in uns. Wir sehen ihn als Bild im Lichtstrom des Geistes. Und bitten Christus,
ihm beizustehen. Unsere Gedanken gegenüber unseren Nächsten sind lauter. Sie fließen in das Bild ein. Und wir fühlen uns mit dem Menschen verbunden. Lernen wir, wie schön und wunderbar es ist, Frieden zu schließen, Frieden zu halten. Lernen wir, unseren Nächsten in uns aufzunehmen, für ihn zu beten. Tun wir es jetzt. Christus, du blickst nicht auf viele schön gesetzte Worte. Du schaust in unser Herz und unser Herz sagt zu dir einfach und schlicht:

Und wer möchte, singt mit uns das Lied. Ich bete an die Macht der Liebe. Zur Ehre des ewigen Vaters und unseres Bruders Christus.

Der Ruf des Christus Gottes durch Sophia. Das messianische sophianische Zeitalter ist das Licht der Erscheinung des Christus Gottes in den wachen, gottbewussten Seelen und Menschen. Sein Ruf an uns alle. Kommet alle zu mir her, dem Christus Gottes. Ich will euch führen und die Wahrheit in euer Herz legen. Gott in euch, denn ihr seid der Tempel Gottes und der Geist der Liebe, der Gott ist, wohnt in euch. Fürchtet euch nicht, betet in das Christus Gottes Bewusstsein hinein, das in der Nähe eures physischen Herzens pulsiert. Ich, das Leben, bin euer Wegbereiter und Begleiter durch euren Tag und in das wahre Leben, das im Urgrund eurer Seele pocht, das euch frei macht und euch vorbereitet für die Ewigkeit. Wann und wo, das übergebt mir, dem Christus Gottes, denn ich bin der geistige Messias und euer Erlöser. Der ist vom Vater gesandt und der war in Jesus von Nazareth. Meine Worte als Jesus von Nazareth sind die erlösenden, gleich befreienden Worte. Ich komme bald. Deshalb der Ruf: Kommet alle zu mir, dem Christus Gottes her, zu eurem Erlöser, der in euch wohnt, der auf euch wartet und der euch führen möchte in das ewige Vaterhaus. Dann, wenn euch der Ewige ruft, Gott, mein Vater, der auch euer Vater ist. Fürchtet euch nicht, der Ewige kennt den Tag und die Stunde, denn das Licht der Heimat atmet durch euch und begleitet euren Atem. Ich, der Christus Gottes, rufe euch und bitte euch, die Lampen mit Öl zu füllen, denn das Licht in euch ist der Weg, die Wahrheit und das Leben. Ich, Christus, bin die Wahrheit und das Leben. Ich bin bei euch alle Tage eures irdischen Lebens und in Ewigkeit. Seine Söhne und Töchter sind die Ewigkeit in ihm, in mir, dem Rufer in euch. Kommet alle zu mir, dem Christus Gottes her. Seid im Gebet und in euren Gedanken eins mit mir, und ihr werdet wahrhaft keinen Schaden nehmen an Leib und Seele.
Folget also mir nach, dem Jesus, dem Christus. Ich kenne den Weg ins Leben. Ich bin das Leben.

Guten Morgen, lieber Zuhörer, liebe Zuhörerin. Wie sind Sie erwacht? Die ersten Gedanken, Gefühle und Empfindungen sagen Ihnen, wie die Nacht war und wo sich Ihre Seele aufhielt. Sind wir ruhig und harmonisch erwacht, dann waren auch die zurückliegenden Tage einigermaßen positiv. Unsere Seele konnte dann in der Nacht in höhere Lichtregionen gehen und sich dort aufbauen. Waren die zurückliegenden Tage hektisch, waren wir oftmals außer uns, wie wir sagen, dann ist unsere Seele belastet. Sie hat nicht die Kraft, nachts in höhere, lichtere Sphären zu gehen. So spiegelt sie uns schon am Morgen das zu, was sie belastet. Unsere ersten Morgenstunden bestimmen oftmals unseren weiteren Tag. Unsere Gedanken, Gefühle und Empfindungen geben gleichsam das Startsignal für eine ganze Reihe von Dissonanzen, wenn wir nicht sofort bereinigen und uns Gesetzmäßigkeiten des Lebens vorgeben, wie zum Beispiel aus den 10 Geboten und der Bergpredigt Jesu. Sind wir gedanklich ausgewogen, so ist dies die Basis für einen geordneten und ausgewogenen Tagesverlauf. Wir bestimmen also schon am Morgen den Rhythmus unseres Tages. Deshalb sollten wir hektische Gedanken, die uns antreiben, rasch bereinigen, um ruhiger und ausgewogener in den Tag zu gehen. Denn infolge dieser Hektik, infolge unserer drängenden Gedanken, können wir am Arbeitsplatz Fehler machen. Lassen wir den drängenden Gedanken ungehindert freien Lauf, dann sind wir vielfach schon am Mittag entkräftet, nervös und gestresst. Durch diese Unausgewogenheit reagieren wir heftiger als sonst, sind ungeduldiger und ungehaltener und fallen auch leichter in Streit mit unserem Nächsten. Rückblickend stellen wir dann fest, es begann am Morgen mit unseren unruhigen, hektischen Gedanken. Können wir das, was vorliegt, Unerledigtes oder Probleme und Schwierigkeiten, nicht sofort erledigen, dann sollten wir unser Vorhaben auf einem Notizblock festhalten. Wir können also die Bereinigung in unseren Tagesplan aufnehmen, mit wem wir sprechen, wo wir Klarheit in die Angelegenheit bringen möchten. Wenn Sie, lieber Zuhörer, liebe Zuhörerin, möchten, formulieren Sie eine positive Bewusstseinsstütze, zum Beispiel: Ich baue auf Gott und tue das Rechte. Dies alles benötigt nur Minuten. Im Gebet können Sie sich Gott anvertrauen in dem Wissen, dass Sie in seinen gütigen Händen sind, dass er sie führen und leiten möchte.

Um die Mittagszeit können Sie eine Bilanz des Vormittags ziehen. Was hat er Ihnen gebracht? Konnten Sie die Dinge erledigen, die Sie sich vorgenommen hatten? Haben Sie in Ruhe und Konzentration Ihre Arbeit tun können? Wenn ja, dann haben Sie sicher auch Freude verspürt, die sich positiv auf Ihre weitere Tätigkeit und auch auf Ihre Mitarbeiter auswirkt. Kam während der vergangenen Stunden erneut Unruhe auf, so sollten Sie sich fragen, was wollte mir diese Unruhe sagen? Machen Sie es sich bewusst, klären und bereinigen Sie es in Ihrem Inneren. Eventuell machen Sie sich eine Notiz, damit Sie es später im Äußeren klären können. Wenn Sie wollen, legen Sie alles, das Erledigte und das Unerledigte, Gott, unserem Vater, der guten Kraft in allem hin. Danken Sie für den frischen Mut und die Schaffensenergie, die er Ihnen schenkte und schenkt, und für das Mittagsmahl. Nehmen Sie dieses bewusst und still zu sich.

sollten sich am Abend noch Unerledigtes und Unerfreuliches in ihrem Gemüt bewegen, so tragen sie es zuerst Gott hin, indem sie für sich allein das abzuschließen versuchen, was sie bewegt. Begeben Sie sich auf einen ruhigen Platz. Beobachten Sie Ihren Atem, wie er kommt und geht, damit Sie etwas mehr Abstand von Ihren Gedanken bekommen und die Dinge im rechten Licht betrachten, die notwendigen Schritte erkennen und in die Wege leiten können. Wenden Sie sich vertrauensvoll Gott zu und besprechen Sie mit ihm das, was Ihr Gemüt bewegt. Vergessen Sie auch nicht, Gott für seine unendliche Hilfe zu danken. Dank erhebt die Seele und macht ein freies Herz. Ein leichteres Herz führt zu einem fröhlicheren Gemüt und macht uns offen für das, was uns unser Nächster mitteilt, sodass wir ihn besser verstehen.

Vielleicht haben Sie nach dem Abendessen Zeit, Ihren morgigen Tag ins Auge zu fassen. Das hilft Ihnen, ruhig in die Nacht zu gehen und dem morgigen Tag freudiger entgegenzublicken. Nehmen Sie in Ihren Plan auch auf, wie Sie Ihre Aufgaben bewältigen werden. Auf diese Weise bereiten Sie den kommenden Tag vor und geben schon positive Energien ein, die Sie in die Hände und in den Willen unseres himmlischen Vaters legen können. Denn ein guter Plan in Gottes Hand ist ein guter Mitarbeiter. Wir, die Urchristen im universellen Leben, wünschen Ihnen einen guten Tag.

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0: Liebe Mitmenschen, diese Welt ist am Ende. Es ist nicht mehr zu übersehen. Überall Streit, Gewalt und Krieg, Zerstörung, Zerfall, Eskalation und Degeneration, Tod, Mord, Terror und Vernichtung. Arten sterben und eine Natur, die immer mehr und mehr aus den Fugen gerät. Klimawandel, Hitze, Dürre, Fluten und Überschwemmungen. Da können auch Brot und Spiele kaum noch darüber hinwegtäuschen. Eine höhere Ethik und Moral scheinen vor allem viele Herrschende und Superreiche zu meiden wie eine ansteckende Krankheit. Stattdessen werden Scheinheiligkeit und Doppelmoral, Doppelzüngigkeit, Halbwahrheiten, Schwindelei bis hin zur offenen Lüge und flächendeckende, einseitige Medienpropaganda wie Starkregen über das verunsicherte Volk ausgegossen. Man propagiert heuchlerisch, mit Waffen angeblich Frieden zu schaffen, was noch nie in der Menschheitsgeschichte funktioniert hat. Hunderttausende, ja Millionen von Ermordeten und Verstümmelten sind dafür der Beweis. Und man schämt sich für nichts mehr. Immer deutlicher ist festzustellen, wer kein Gewissen mehr hat, ist und handelt gewissenlos. Es geht anscheinend nur noch bergab, auch wenn immer noch vieles schön geredet wird. Der Zustand dieser Welt wird jeden Tag unerträglicher. Viele Menschen haben Angst vor der Zukunft und beginnen, nach dem sogenannten Sinn des Lebens zu suchen. Und besonders wenn das Älterwerden erste körperliche Beschwerden mit sich bringt, denkt manch einer darüber nach, was wohl nach dem Hinscheiden des Leibes sein könnte und ob er eine Seele hat, die weiterlebt.
1: Gibt es denn wirklich eine Seele, die in einem anderen Aggregatzustand weiterlebt? Und was hat es mit der Reinkarnation auf sich, von der man immer wieder hört? Und eine weitere Frage steht an. Warum bin ich auf dieser Erde? Alles nur Zufall? Ob es wohl einen Gott gibt und ein Reich Gottes? Vor diesem Hintergrund fragen sich viele Menschen, was will Gott von uns Menschen? Was ist der Wille Gottes? Der Christus Gottes brachte es als Jesus von Nazareth in den Überlieferungen wie folgt auf den Punkt. Liebe Gott über alles und deine Nächsten wie dich selbst. Das ist das Gesetz und die Propheten. Liebe Mitmenschen, dass diese absolute Lehraussage des Jesus von Nazareth für viele Menschen nicht von einem Tag auf den anderen voll verwirklicht werden kann, ist dem schwachen Menschengeschlecht nachzusehen. Doch alle Menschen sollten sich, solange sie auf der Erde sind, einmal fragen und nicht erst im Jenseits damit konfrontiert werden, wofür gibt es die 10 Gebote Gottes durch seinen Propheten Moses und die Bergpredigt des Jesus von Nazareth? Könnte das ein Reinigungsweg für die unsterbliche Seele sein, der uns in eine nie geahnte Freiheit führt? Ein Weg, der also über die Erfüllung irdischer Bedürfnisse hinausgeht? Karl Ludwig Schleich, deutscher Arzt und Schriftsteller, begriff das Erdenleben folgendermaßen. Ohne ein Leben nach dem Sterben bleibt dieses Leben ein fantastisches Chaos. Die Erde ein unbegreifliches Massengrab und unser Geborensein ein Verbrechen, auf das die Todesstrafe gesetzt ist. Verstanden werden kann das Leben nur im Lichte der Ewigkeit.
0: Wie gesagt, alles, aber auch alles scheint auf dieser Welt mehr und mehr aus dem Ruder zu laufen. Immer mehr Menschen erkennen, so wie es um die Menschheit, um den einzelnen Menschen und die ganze Erde bestellt ist, kann es doch nicht weitergehen. Doch was kann man ändern? Und die Erkenntnis reift, jeder muss bei sich selbst anfangen, um zuerst sich selbst zu ändern. Aus dem Reich Gottes ist es gegeben und es ist der Menschheit bekannt. Alles, was Menschen tun, alles, was geschieht, ist an den 10 Geboten Gottes durch Moses und an der Bergpredigt des Jesus von Nazareth zu messen. Letztlich also an der Erfüllung des Gebotes der Gottes- und Nächstenliebe, die auch in Bezug auf die Natur und die Tiere gilt. Und weil es so elementar ist, wird diese Tatsache seit Jahrtausenden von der gottlosen Allianz von Kirche und Staat totgeschwiegen und die Lehre des Jesus von Nazareth in das Gegenteil verkehrt oder als Utopie, als nicht lebbar herabgewürdigt. Als ob der Mitregent des Reiches Gottes, der Christus Gottes, in Jesus von Nazareth den Menschen irgendeinen Blödsinn aufgetischt und Lügenmärchen verkündet hätte. Nein, der Blödsinn, die Lügen und das Wirken gegen die Gebote und die Bergpredigt liegen auf Seiten der Menschen, der Herrschenden und Superreichen in Kirchen und Staat, die gegen die himmlischen, göttlichen Weisungen aus dem Reich Gottes bis zum heutigen Tag ankämpfen und in der Tradition der heidnischen Blutopferkulte uralter Baalgötter mit äußerem Brimborium gegen die ganze Schöpfung Gottes mit äußerster Brutalität vorgehen und weiterhin die Völker verführen und knechten. Trenne, binde, herrsche ist das Prinzip des Fallsystems, der Abkehr von Gott, dem Ewigen. Es ist das Gewaltprinzip der Dämonen und deren Helfershelfer auf der Erde, in dieser Welt.
1: Wo ist da ein Weg in die Freiheit? Am Ende der Bergpredigt des Jesus von Nazareth heißt es: Wer diese meine Worte hört und danach handelt, ist wie ein kluger Mann, der sein Haus auf Fels baute. Als nun ein Wolkenbruch kam und die Wassermassen heranfluteten, als die Stürme tobten und an dem Haus rüttelten, da stürzte es nicht ein, denn es war auf Fels gebaut. Wer aber meine Worte hört und nicht danach handelt, ist wie ein unvernünftiger Mann, der sein Haus auf Sand baute. Als nun ein Wolkenbruch kam und die Wassermassen heranfluteten, als die Stürme tobten und an dem Haus rüttelten, da stürzte es ein und wurde völlig zerstört. Als Jesus diese Rede beendet hatte, war die Menge sehr betroffen von seiner Lehre. Denn er lehrte sie wie einer, der göttliche Vollmacht hat und nicht wie ihre Schriftgelehrten.
0: Aus dem Heiligtum des Seins, dem Zenit des Reiches Gottes, sandte der Christus Gottes vor circa 50 Jahren die göttliche Weisheit zu den Menschen, um sein Versprechen wahrzumachen. Sinngemäß ist es überliefert mit den Worten: Ich werde euch den Geist der Wahrheit senden, der vom Vater ausgeht, und die Wahrheit wird euch frei machen. Aufgrund der zunehmenden dramatischen Zustände in dieser Welt wird Menschen mit wachem Bewusstsein immer klarer, dass wir in einer einmaligen Gnadenzeit leben. Denn das Reich Gottes neigt sich im prophetischen Wort den Menschen zu um zu retten, was sich retten lassen möchte. Nachdem die Menschheit aus überwiegend unvernünftigen Menschen zu bestehen scheint. Im Namen des Christus Gottes und im Auftrag des ewigen All-Einen Gottes wurde den Menschen das Füllhorn der göttlichen Weisheit in Abertausenden von Offenbarungen ausgegossen. Das Unglaubliche ist erneut geschehen. Der Gott Abrahams, Isaaks und Jakobs offenbarte sich durch seine Prophetin und sprach im prophetischen Wort direkt in die

0: wie es Jesus von Nazareth schon vor 2000 Jahren lehrte. Du aber, geh in deine Kammer, wenn du betest, und schließ die Tür zu, dann bete zu deinem Vater, der im Verborgenen ist. Dein Vater, der auch das Verborgene sieht, wird es dir vergelten. Wenn ihr betet, sollt ihr nicht plappern wie die Heiden, die meinen, sie werden nur erhört, wenn sie viele Worte machen. Macht es nicht wie sie, denn euer Vater weiß, was ihr braucht, noch ehe ihr ihn bittet. Das ist der Wille Gottes und seines Sohnes, des Christus Gottes.
1: Suchende Menschen und Urchrister der freien Gemeinschaften richten sich, wenn sie die Möglichkeit haben, in ihrer Wohnung eine Gebetsnische ein. Dort haben sie einen Gebetsstuhl und eine kleine Ablage für Schriften, die nach innen führen, zum Beispiel die 10 Gebote Gottes und die Bergpredigt des Jesus von Nazareth. Und sie machen ihre Erfahrungen mit Gott in uns, Christus in uns und wir in Gott. Lernen wir, uns zu verinnerlichen, ruhig zu werden und frei zu beten. Gott in uns und wir in Gott. Gott ist die absolute Freiheit. Lernen wir also, frei zu werden von allem, was uns bindet. Lernen wir, frei zu werden von äußeren Zwängen, von Religionen, Kirchen und Priestertum, von Zeremonien und Heiligenverehrung. Denn der ewige Schöpfergott ist selbst in allen seinen Geschöpfen vertreten. Er, der Alleine, braucht keine sündhaften Stellvertreter. Lernen wir also, wieder frei zu werden von Priesterzwängen und Religionstraktaten, aber auch von Zwängen, Neigungen und Charakterschwächen, die wir uns selber auferlegt haben. Lernen wir, mit der Natur und den Tieren zu leben. Lernen wir, Abstand zu nehmen vom Kadavermahl in dem Bewusstsein, Gott ist auch in der Natur und den Tieren. Gott in uns und wir in Gott. Gott der Ewige ist in allen und in allem. Gott ist höchst schwingende Energie, Lichtäther, Bewusstsein, das alles Sein durchdringt, auch den Menschen und die Tiere, die Natur. Es gibt kein Leben außer Gott, dem Ewigen, dem Vater-Mutter-Gott, dem Schöpfer allen Seins. Machen wir uns auch immer wieder die 5 Prinzipien bewusst. Einheit, Freiheit, Gleichheit, Geschwisterlichkeit, woraus sich die Gerechtigkeit ergibt, um die freie Gemeinschaft in Gott, dem Ewigen, zu festigen und unser Leben zu ordnen. Daraus erwächst die Tatkraft, um dann mitzuhelfen in der großen Gemeinschaft für das Friedensreich des Christus Gottes.
0: Urchristen in der Nachfolge des Jesus von Nazareth sind für den Frieden und gegen jeglichen Krieg, gegen jeglichen Rüstungswahn, wie dieser zurzeit überall in Staat und Medien propagiert wird. Als ob es weltweit nicht schon genug Elend, Leid, Not, Hunger und überbordende Missstände gäbe, haben die Anhänger des Militarismus es wieder einmal geschafft, den Mittelpunkt der Politik und die Steuerausgaben auf Kriegstüchtigkeit zu trimmen. Dabei fehlen in vielen wichtigen Berufsgruppen Hunderttausende zur Versorgung und zum Schutz der Bevölkerung nötige Arbeitskräfte. Die Infrastruktur bröckelt und bröckelt und keiner weiß, wie man die Milliardenlöcher für dringend benötigte Investitionen schließen kann.

0: Dasselbe gilt für dringend benötigte Unterstützung für den Mittelstand, für Industrie, Gesundheitswesen und sehr viele andere soziale Einrichtungen. Der kriegsgeneigte Wahnsinn nimmt ungebremst seinen unheilvollen Lauf. Kaum mehr vernimmt man vernunftbegabte Stimmen, die nach Frieden streben. Von Gott, dem Ewigen, und seinem Sohn, dem Christus Gottes, redet in Politik und Gesellschaft kaum noch einer. Und die etablierten Kirchen entlarven sich selbst immer mehr als gottlose Instanz des Gegenspielers Gottes. Nehmen wir das einfache Volk, also besser die 10 Gebote Gottes und die Bergpredigt des Jesus von Nazareth zur Hand und lernen wir, uns zu verinnerlichen. Beten wir, meditieren wir, kommunizieren wir mit der Natur und den Tieren. Lernen wir Gott in uns und wir in Gott. Schließen wir Frieden mit unseren Mitmenschen, denn die Stunden fliehen vor den Menschen.
1: Diese Welt mit ihren Kriegstreibern und den Massenmördern an Mensch, Natur und Tieren ist nicht mehr zu retten. Ob Atomkrieg oder Klimakollaps, für die Medien Gesichter der Kriegspolitik und Umweltzerstörung sind die Völker letztlich Kollateralschäden und die Tiere und die Natur haben nun mal überhaupt keine Rechte. Das war schon zu allen Zeiten so. Auch die weltweite Apokalypse mit Namen Klimakollaps lässt sich nicht mehr aufhalten. Das Jahrhundert des Sterbens und Aussterbens hat begonnen. Und die Verantwortlichen in den Staaten spielen immer noch Krieg auf dem Jahrmarkt der Eitelkeiten. Ein sündhaftes, ethisch und moralisch völlig verdorbenes und degeneriertes Menschengeschlecht stirbt mit dem Artensterben als ein Teil des Artensterbens. Und noch Schlimmeres steht bevor, wenn die Menschheit nicht umkehrt. Doch Gott der Ewige und sein Sohn, der Christus Gottes, haben rechtzeitig gewarnt. Schon vor Jahrzehnten, im Jahr 1992, gab der Christus Gottes entsprechende klare Hinweise, veröffentlicht in dem Buch Die Botschaft aus dem All, die Gottesprophetie heute, nicht das Bibelwort, Band 3. Die Christusworte lauten: Blicket auf eure Erde, blicket in diese Welt. Die Welt gerät aus den Fugen. In der Welt werdet ihr keinen Halt mehr finden, denn dieses materialistische Leben geht zu Ende. O sehet und erspüret selbst, was die Menschen mit der Erde, ihre Lebensquelle, gemacht haben. Blicket in die Menschheitsgeschichte. Dann erkennt ihr, dass es nur Kampf, Neid, Macht, Streit und daraus Not, Hunger, Krankheit und Leid gab. Viele Menschen klammern sich immer noch an den Zeitgeist, weil sie den Geist der Ewigkeit nicht kennen. Sie lieben das Materialistische und spüren noch nicht, dass es im Vergehen ist. Die Erde bäumt sich aufgrund der vielen Ursachen, die nun mehr und mehr zur Wirkung kommen. Doch die Großen dieser Welt erfassen dies noch lange nicht. Sie steuern die Völker auf das größte Unheil zu, nämlich auf einen Polsprung, der noch nie dagewesen ist. O sehet, noch halte ich Christus, das Erdmagnetfeld in meinen Händen, den mächtigen Dynamo für diese Erde, der hinausstrahlt in das All zu den Gestirnen und die Verbindung zum All herstellt. Noch halte ich also diesen Dynamo in meinen Händen. Doch die Ursachen drängen mehr und mehr zur Wirkung. Das bedeutet, dass das Erdmagnetfeld aus meinen Händen gleiten muss, durch das Gesetz von Ursache und Ernte, weil die Menschen mit ihrem Machthunger und Machtstreben es so wollen. Das bedeutet, dass in einem Augenblick alles vorbei ist. Dann wird der Mensch das erleben, was auch in den Gestirnen steht. Was er in das Weltall gesandt hat, das kommt auf die Erde hernieder. All der Unrat der Technik fällt auf die Erde und somit auf die Menschen hernieder. Ähnlich, als wenn die Sterne vom Himmel fallen würden.
0: Der Christus Gottes offenbarte weiter: Wahrlich, ich sage euch, dann werden die Wasser kommen und den Unrat überdecken. Und die große Umwandlung wird sich mehr und mehr vollziehen, vom Negativen zum Positiven. Die geliehene Gottesenergie, die vom menschlichen Ich heruntertransformiert wurde, wandelt sich in positive Kraft. Diese positive Kraft setze ich auf der sich reinigenden Erde ein. Damit baue ich jetzt schon am Friedensreich Jesu Christi, an meinem Reich, dessen Herrscher ich sein werde. Ihr Menschen dieser Erde, jetzt heißt es nicht mehr, rette deinen Leib, jetzt heißt es, rette deine Seele, auf dass dein Leib geschützt werden kann, wenn es gut ist für Seele und Leib. Ihr Menschen dieser Erde, ich wiederhole, es heißt nun, rettet eure Seelen, und der Retter bin ich, Christus, euer Erlöser. Fraget nicht, wo ich bin, suchet mich nicht da und dort. Ich bin der Geist des Lebens in Gott, eurem und meinem Vater. Der Geist des Lebens wohnt in euren Seelen. Dort könnt ihr mich finden. Deshalb geht der Weg zum Leben, zum Retter, nach innen. Der Mensch also muss umkehren und einkehren, indem er die Gebote des Lebens, die 10 Gebote, mehr und mehr verwirklicht und die Bergpredigt in sein Leben einbezieht. Auf diese Weise findet der Mensch Einlass in das innere Leben zum Christus Gottes, der ich als Kraft und Licht in jedem von euch bin. Es heißt also nicht mehr, rette deinen physischen Leib, rette deine Seele. Und es gibt nur einen Retter, das bin ich, Christus, in Gott, eurem und meinem Vater. Wo suchet ihr mich? Wo werdet ihr mich finden? Nicht im äußeren Tand, dieser geht zu Ende. Einzig in euch selbst bin ich das Leben, der Retter. Ihr findet mich, indem ihr den Weg einwärts geht, hin zum Königreich des inneren Lebens. Denn das Reich Gottes ist inwendig in euch. Soweit die Offenbarungsworte des Christus Gottes. Auszüge aus dem Buch Die Botschaft aus dem All, Band 3.
1: Liebe Mitmenschen, der Christus Gottes, einst in Jesus von Nazareth, ruft alle willigen Menschen zur Umkehr auf. Das ist der Weg in die Freiheit, der uns in allen Facetten in der heutigen Zeit aufgezeigt wurde und wird. Es ist der innere Weg zurück in das Reich Gottes, in die ewige Heimat, zurück in das Gesetz der Gottes- und Nächstenliebe. Die Sophia-Bibliothek und das Zelt Gottes unter den Menschen für alle Völker dieser Erde sind die Herberge seines ewigen Wortes. Wer Ohren hat, der höre. Wie gesagt, die Stunden fliehen vor den Menschen. Und so mancher wird sich an die Worte des Christus Gottes erinnern. Kein Fleisch und kein Blut mehr. Keine Menschen und keine menschlichen Worte. Es ist getan. Gott ist. Liebe Zuschauerinnen, liebe Zuschauer, mit diesen ernsten Worten verabschieden wir uns von Ihnen. Auf Wiedersehen und Gott zum Gruß.

Worte aus dem All, die ich hier nur vortrage. Die sieben Grundkräfte des Seins, der unmittelbare Ruf der sieben Fürsten aus dem Heiligtum vor Gottes Thron, die die Unendlichkeit führen. Menschengeschwister, einerlei welcher Konfession ihr zugehört, ob ihr Gläubige oder Ungläubige seid, kehrt um, richtet euch auf die 10 Gebote Gottes durch Moses aus und auf die Lehren, die euch Jesus von Nazareth brachte, die Bergpredigt. Es kommt auf die Menschheit weltumspannendes Negatives zu. Die Erde wird nicht nur abgeräumt, sondern zerfällt durch Polsprünge und unterirdische Bewegungen von unbeschreiblichen Energien. Richtet euch auf die Gebote Gottes durch Moses aus und auf die Lehren des Sohnes Gottes, des Christus Gottes, auch seine Bergpredigt mit einbezogen. Wer gegenüber diesem Ruf gleichgültig bleibt, der wird sich selbst erfahren, denn der Planet einschließlich des ganzen Sonnensystems ist nicht mehr zu halten. Die Zertrümmerung der Erde ist angesagt. Dies ist der Ruf der sieben Urkräfte Gottes: Ordnung, Wille, Weisheit und Ernst, Güte, Liebe und Sanftmut. Wir können der Weltdramaturgie nicht länger Einhalt gebieten. Wenn die Menschheit diesem Ruf nicht folgt, dann bejaht sie, was auf sie, auf jeden Einzelnen zukommen wird. Im Bewusstsein des Ich bin, der ich bin, die sieben Grundkräfte des Seins. Das Ich bin, das ich bin.

0: Liebe Mitmenschen, in der heutigen Zeit ist uns das Offenbarungswort des Christus Gottes und der sieben Fürsten aus dem Heiligtum vor Gottes Thron gegeben, indem sie das Aus für diese sündhafte Welt gesprochen haben. In den Überlieferungen wird berichtet, dass schon vor ca. 2700 Jahren durch den Gottespropheten Jesaja mit den Worten der damaligen Zeit inhaltlich dasselbe offenbart wurde, was auf die Menschheit und die Erde zukommen wird, wenn die Menschen nicht umkehren. Und was sind 2700 Jahre im Vergleich zu der Ewigkeit? Die Ewigkeit hat keine Zeit. Im Vergleich zur Ewigkeit sind 2700 Jahre nicht mehr als ein Wimpernschlag. Deshalb wollen wir die sinngemäßen Worte des Gottespropheten Jesaja noch einmal in Erinnerung rufen. Denn, wie gesagt, was sind 2700 Jahre im Vergleich zu der Ewigkeit? In den Überlieferungen wird von der Ankündigung des Weltgerichts durch den Gottespropheten Jesaja berichtet. Dort heißt es unter anderem sinngemäß: Seht her, die Erde wird verheert und verwüstet. Sie verändert ihr Gesicht und zerstreut ihre Bewohner. Verheert wird die Erde, verheert. Geplündert wird sie, geplündert. Ja, der Herr hat es gesagt, die Erde welkt, sie verwelkt. Die Welt zerfällt, Himmel und Erde zerfallen. Die Erde ist entweiht durch ihre Bewohner, denn sie haben die Weisungen übertreten, die Gesetze verletzt, den ewigen Bund gebrochen. Darum wird der Fluch der Menschen die Erde zerfressen. Ihre Bewohner haben sich schuldig gemacht. Darum schwinden die Bewohner der Erde dahin. Nur wenige Menschen werden übrig gelassen. Weiter sprach Gott, der Ewige, sinngemäß durch den Gottespropheten Jesaja: Die öde Stadt liegt in Trümmern. Alle Häuser sind für den Zutritt verschlossen. Auf den Gassen jammern die Leute: Weh mir, Elend, Elend kommt über mich. Aller Jubel hat die Erde verlassen. Von der Stadt blieben nur noch Ruinen, auch das Tor wurde zertrümmert. Treulose handeln treulos. Grauen, Grube und Garn warten auf die Bewohner der Erde. Wer dem Lärm des Grauens entflieht, fällt in die Grube. Wer aus der Grube entkommt, fängt sich im Garn. Die Schleusen hoch droben werden geöffnet, die Fundamente der Erde werden erschüttert. Die Erde birst und zerbirst. Die Erde bricht und zerbricht. Die Erde wankt und schwankt. Wie ein Betrunkener taumelt die Erde. Sie schwankt wie eine wackelige Hütte. Die Sünden lasten auf ihr. Sie fällt und kann sich nicht mehr erheben.
1: Am 1. Januar 2023 offenbarte sich Gott der Ewige durch das prophetische Wort im Ich bin, der ich bin, zu den Worten seiner Fürsten. Die Fürsten vor meinem Urthron offenbarten das Wort aus. Die Masse der Menschen lebt weiter ihren allzu menschlichen Schauer, den die Installateure der Grausamkeit vorgeben. Sie zeigen ihren schrittweisen Tod auf, doch keiner schaut tiefer. Tod heißt gleich aus, einerlei, welches Land, welcher Mensch gemeint ist. Aus heißt für alle Menschen, einerlei, auf welchem Kontinent. Das Erdendasein ist aus, ist der Tod für alles, was sich auf der Erde tummelt. Ich bin, der ich bin, heißt, dass alles mir gehört, die ganze Unendlichkeit und auch das unscheinbare Pflänzchen Erde, auf der sich unzählige Menschen tummeln, vor allem die kriegerische Gesellschaft, die von Gleichgesinnten Geld, Waffen und Munition verlangt. Sie alle vereint, einerlei auf welchem Kontinent, in welcher Stadt, an welchem Ort, sie selbst, alle gemeinsam liefern ihr Persönliches aus. Mit dem Schwungrad des Falls ist es aus. Aus den Himmeln des ewigen Seins wurde auch mein zweiter geschauter und himmlisch geschaffener Sohn mit in die Tiefe des Falls gezogen. Obwohl er sich gegen das unlautere Eingreifen des Weibes wehrte, konnte er nicht standhalten. Er fiel mit den Zauberern, die mir zeigen wollten, was meiner Schöpfung fehlen soll und was ihr angehängt werden sollte. Was? Das stellte sich nun nach Jahrmillionen und Jahrmilliarden des fortwährenden Falls immer mehr heraus. Krieg, Mord und Totschlag mit einem Waffengebräu seltener Art, um Beute anzuhäufen, an der sich nun Diebe, Mörder und Brutalverbrecher gütlich tun, die von Toten oder Halbtoten das rauben und diebisch ergaunern, was sie kennzeichnet als das, was sie sind, Verbrecher seltener Art. Am 2.6.2024 offenbarte sich der ewige Schöpfergott, der Vater-Mutter-Gott, der Gott Abrahams, Isaaks und Jakobs, mit folgenden Worten. Ich bin, der ich bin, der Gott aller wahren Propheten und Prophetinnen. Ich bin das Wort in dieser Welt und für diese Welt, auch wenn ich selten Beachtung finde, vor allem innerhalb des Regierungsbereiches, der glaubt, er selbst wäre die Weisung und somit das Wort an die Menschheit, vor allem an die Bewohner des Staates, von dem sie glauben, dass sie ihn führen. Mein Wort ist das Wort, das in unzähligen Büchern, in Schrift und Tonträgern zu allen suchenden Menschen geht, die sich dem Christus Gottes zugewandt haben. Mein Wort, das ich bin, von Ewigkeit zu Ewigkeit steht, auch wenn Regierende glauben, es anders zu sehen und besser zu wissen. Mein Wort besteht über meine Wortträgerin der Jetztzeit hinaus, auch dann, wenn der Mensch, der es gebracht hat, nicht mehr besteht. Dann wirft ihr Tod die Schatten ihres Todes über alle, die glauben, mein Wort ausmerzen zu können, um sich hochzustilisieren. Jede Regierung ist gleich einer Blasphemie, die sich selbst versteht, aber den ewigen Geist, der ich bin, nicht kennt. Deshalb die Warnung zur Vorsicht. Wer glaubt, mein Wort ausmerzen zu können, der übergibt sich seinem eigenen Schicksal. Der überantwortet sich selbst. Ich bin, der ich bin und bleibe, der ich bin, ewiglich. Mit diesen Worten verabschieden wir uns. Gott zum Gruß.

0: Liebe Zuschauer, liebe Zuschauerinnen, herzlich willkommen zu einer weiteren Lesung in der Sendereihe Sich selbst finden – Worte für das Leben. Schon ein Satz kann das Gemüt erhellen. Dazu dürfen wir vorlesen aus dem Buch Viel, viel Leben. Wir sind nur Gast auf Erden. Älter werden oder alt sein? Dieses Buch mit Hilfen für jedes Alter ist geschrieben von Gabriele, der Prophetin und Botschafterin Gottes. Das Kapitel, mit dem wir heute beginnen, trägt die Überschrift Das neue Ziel, ein neues Zukunftsbild, der Lebensgewinn aus dem Tag. Gabriele schreibt: Gerade das Pensionsalter, das auch als Reifealter bezeichnet werden könnte, wäre für so manchen hilfreich, sofern er es nicht dahingehend bewertet und letztlich abwertet, dass er nun nahe dem Endpunkt seines Erdendaseins sei. Dann ziehen Trübsinn, Hoffnungslosigkeit und Verzagtheit ein. Wer sich hingegen in einem neuen Lebensabschnitt sieht, der wieder andere Aufgaben hat, der unter Umständen reicher und erfüllter sein könnte als die Zeitspanne, in der die Arbeitswelt Vorrang hatte, der nützt die Chance, bei sich so manches neue Talent zu begrüßen, das ihn erfüllt, was dann auch auf andere ausstrahlt. Wer sich von den Schablonen des alten Denkens und von den überalterten Lebensgewohnheiten befreit, der schenkt sich selbst neues Leben, viel, viel Leben. Er wird dem höheren Leben zustreben, das aus den Geboten Gottes und den Lehren des Jesus des Christus zu entnehmen ist. Wenn er sich daraus ein entsprechendes Ziel vorgibt, wird gerade das Alter lebenswert. Viele alte Menschen, die verzagt und frustriert Jahre oder Jahrzehnte lang entsprechenden Gedanken nachgehangen haben, resignieren, weil sie in der Jugend dies oder jenes nicht erreicht haben oder weil Menschen unfreundlich zu ihnen waren oder ihnen gar das Erdendasein beschwerlich gemacht haben. Wer dieses Ross reitet, der galoppiert durch die Tage hindurch und fühlt nicht, dass jeder Tag ein Gewinn sein kann. Denn er bringt nicht nur Probleme und Sorgen mit sich, sondern auch Chancen, die, sofern man sie wahrnimmt, Freude bescheren und vor allem viel, viel Leben. Gerade im Alter sollte uns bewusst werden, dass wir nichts zurückholen können, was vergangen ist. Es gehört nun einmal der Vergangenheit an. In unseren Gedanken können wir zwar unsere Vergangenheit immer wieder neu aufrollen, doch was nützt das? Und wem nützt es? Wer mehr in der Vergangenheit lebt als im Tag, der dem älteren Menschen ebenfalls vieles aufzeigt, Schönes und weniger Schönes, das analysiert werden und zu so mancher Erkenntnis anregen könnte, der ist alt geworden. Wer jedoch das, was ihn aus der Vergangenheit quält, näher betrachtet und sich selbst die Frage stellt, was war mein Anteil an dieser oder jener unguten Situation, der befreit sich nach und nach von dem Druck des Unbewältigten.
1: Gabriele schreibt weiter. Ist der Mensch darauf bedacht, seinen Anteil zu beheben? Ist er bereit, dem anderen zu vergeben oder für seine Fehler um Vergebung zu bitten? Dann beginnt er, dem Tag das abzugewinnen, was dieser mit sich bringt. Leben, viel Leben. Er wird bestrebt sein, sein Denken und Verhalten immer mehr zu überprüfen, um sich der Gegenwart bewusst zu werden. Die Gegenwart, der Augenblick des Tages, hat für jeden andere Inhalte, die in sich eine weiterführende Perspektive bergen, neues Leben anklingen lassen. Es lohnt sich, dieses neue Zukunftsbild in und an sich selbst werden zu lassen. Das nennt man dann Leben im Tag. Merken wir uns Folgendes, schreibt Gabriele und erklärt. Nicht die Lebensjahre machen den Menschen alt. Der Mensch macht sich selbst alt durch grüblerisches, neidisches Denken und abwertendes Verhalten anderen gegenüber. Kein Mensch kommt umhin, sich irgendwann einzugestehen, dass er älter wird. Älter wird der Mensch. Das Altsein jedoch ist Prägung durch falsches Denken und Verhalten. Keine Energie geht verloren. Auch unsere Gedanken sind Energie. Deshalb wird mit der Zeit jeder zu dem, was er unentwegt denkt. Wer in seinem Erdenleben positive Akzente setzt, der gibt seinem Erdendasein Jahre hinzu und auch Rüstigkeit und Gesundheit. Wer frühzeitig lernt, mit Besonnenheit älter zu werden, wird sich nicht dem Altwerden hingeben. Menschen, die in der Mitte ihres Erdenlebens nicht aufgehört haben zu lernen, bleiben geistig rege, dynamisch und lebensfroh. Sie werden im Alter nicht enttäuscht und verbittert sein. Sie wissen, jeder Tag bringt vieles Schöne oder auch Unschöne. Doch er bringt noch mehr Leben, damit wir daraus unseren Lebensgewinn erlangen. Das nächste Kapitel ist überschrieben mit den Worten: Die goldene Lebensregel, der Schlüssel zum wahren Leben, zu Geborgenheit und innerer Sicherheit. Das frühe Erkennen, dass wir nur Gast auf Erden sind, wird sich mit alten, trägen Gewohnheiten, die viele Menschen in ihren Bann ziehen, nicht begnügen. Wer sich dessen bewusst ist, hält den Blick stets nach innen, zum Urgrund der Seele gerichtet, wo Gott wohnt, in dem Wissen, Gott ist Liebe, Schönheit, Reinheit, Gerechtigkeit. Er ist das ewige Leben. Aus diesem Wissen, der Weisheit, zieht derjenige den Lebensgewinn, der jeden Tag die goldene Lebensregel beachtet. Was du nicht willst, dass man dir tu, das füg auch keinem anderen zu. Gott ist immer für uns da, für jeden Einzelnen, denn wir sind seine Kinder. In Wirklichkeit ist kein Mensch allein. Gott, der Geist unseres ewigen Vaters, ist in uns. Ob jung oder älter, wer in diesem Bewusstsein lebt, der weiß, dass alle Kräfte der Unendlichkeit, die göttliche Ordnung, sein Wille, seine Weisheit, sein Ernst, seine Geduld, die Güte, seine Liebe und seine Barmherzigkeit, die Sanftmut, in seinem Inneren sind, in seinem innersten Wesen, dem geistigen, göttlichen Kern seiner Seele. Er weiß, dass er durch ein Denken und Leben, das dem Gesetz Gottes entspricht, als Mensch durchlässig wird für das Urkraftpotenzial aus Gott, das ihm die innere Stärke verleiht, über dem Tand und den Abartigkeiten dieser Welt zu stehen, über die Scheinwelt der Veräußerlichung, die der Satan in die Menschheit einschleuste, um sie in die Irre, in die Gottferne zu führen. Wem das bewusst ist, der ist nicht kleinmütig. Er gibt sich nicht der Schwäche des allzu Menschlichen hin. Aus dem Bewusstsein der ewigen Kraft, Liebe und Weisheit wird er von sich selbst das Höchste verlangen. Das befähigt ihn, seinen Mitmenschen und Gott zu dienen und die Werke der Gottes- und Nächstenliebe zu tun. Gottes Kraft, Liebe und Weisheit wird ihm in jeder Lebenslage beistehen.
2: Liebe Zuschauerinnen, liebe Zuschauer, kennen Sie das auch, dass es immer wieder mal Stunden oder Tage gibt, wo das Gemüt etwas betrübt ist, wo uns Sorgen drücken? Mir helfen in diesen Situationen Worte wie die folgenden von Gabriele. Sie schreibt: Ein Mensch, der sich an die goldene Lebensregel hält, der hält den Schlüssel zum wahren Leben in seinen Händen. Denn es gibt nur eine Wahrheit, die ist Gott. Wer zu dieser Erkenntnis gefunden hat, der wird sich nicht gehen lassen. Er wird auch nicht abschlaffen, wenn es darum geht, sich selbst zu fordern. In keinem Lebensabschnitt unseres Daseins gibt es einen Stillstand des Lebens. Leben ist Evolution. Das bedeutet für den Menschen, das Leben ist ein unschätzbarer Gewinn, denn jeder Tag bringt viel, viel Leben. Wer sich in jungen Jahren dessen bewusst wird und sich höhere Ziele setzt, der hält seinen Körper elastisch und verleiht ihm die nötige Spannkraft bis ins hohe Alter. Gabriele schreibt: Ich wiederhole, jeder wird zu dem, was er denkt und bejaht. Hat er seine Gedankenwelt gefüllt mit den Scheinwerten dieser Welt? Und ist er zu dem geworden, dann wird es oftmals, je nach der Art seiner Gedanken, sehr schwer umzudenken, sich ein höheres, ja geistiges Lebensziel zu setzen. Wer sich aber noch in seinem Irrweg erkennt und die Sackgasse erfasst, in die er geraten ist, wer nicht aufgibt, wer immer wieder Christus, das Licht des Herzens, um Beistand und Hilfe anruft, wer die Energie des Tages konsequent, ich betone, konsequent nutzt und wer durchhält, der kann auch noch in älteren Jahren Schritte tun, sodass sich nach und nach die Enge seines Bewusstseins mehr und mehr erweitern kann. Es kommt darauf an, ob der Mensch wirklich will. Die Jugend will ihre Zukunft gestalten. Der junge Mensch fühlt die Kraft seines Körpers und die Spontanität, die noch keinen festen Platz sucht. Der ältere Mensch hingegen sucht Halt und Beständigkeit. Im Laufe des Erdenlebens wird so mancher feststellen, dass ihm auf Dauer weder Menschen noch Geld und Güter Halt bieten können. Wer jedoch gelernt hat, sich gläubig und hingebungsvoll dem Geist des Lebens anzuvertrauen, wer sich also höhere ethische und moralische Werte vorgab und diesen zustrebte, der fühlt sich im Alter im allmächtigen und allweisen Geist geborgen. Für ihn ist das Erdenleben eine Aufgabe, um wahrhaft zu leben. Denn das Leben ist eine feine ethische Grundschwingung, die uns aus den Himmeln zustrahlt. Sobald der Mensch seine ängstlichen Stimmungen und Hemmungen besiegt, die so manchen ins Abseits drängen, verwandelt er sich. Sein Leben gewinnt Harmonie, die Sicherheit in Gott bedeutet. Harmonie ist eine wunderbare Ausgewogenheit im Alter. Wer sie besitzt, ist wahrlich reich. Liebe Zuschauerinnen, liebe Zuschauer, nehmen wir diese hoffnungsvollen Worte von Gabriele aus dem Buch Viel, viel Leben. Wir sind nur Gast auf Erden. Älter werden oder alt sein, mit in unseren Alltag. Sie können unsere Tage wertvoll machen und jeder Tag kann ein Lebensgewinn sein in jedem Lebensalter. Wir wünschen Ihnen, uns allen, viel Kraft und viel, viel Leben. Ein herzliches Gott zum Gruß und auf Wiedersehen.

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Lesen Sie Bücher für das Leben. Zum Beispiel Viel, viel Leben. Wir sind nur Gast auf Erden, älter werden oder alt sein von Gabriele. Kein Mensch muss geistig alt werden, so Gabriele. Denn wer jeden Tag bereit ist zu lernen und höheren Zielen zuzustreben, bleibt bis ins hohe Alter jugendlich und kann auf ein sinnerfülltes Leben zurückblicken. Jungsein ist nicht nur ein Abschnitt im Lebenszyklus des Menschen, sondern eine innere Haltung. Es kommt darauf an, was der Mensch aus seinem Leben macht. Das zählt und gibt ihm darüber Aufschluss, wie jung er seelisch ist. Viel, viel Leben. Das Buch ist erhältlich in der Sophia-Bibliothek, dem Zentrum des freien Geistes und beim Gabriele-Verlag Das Wort.

Worte des Lebens. Es ist leichter, nach der Meinung und den Wünschen anderer zu leben, sich gängeln und führen zu lassen, als sich selbst geistig zu entwickeln und höheren Kräften und Werten zu folgen.

Liebe Kinder, heute möchte ich euch eine neue Schule vorstellen. Es ist eine Schule für Kinder, aber auch für Erwachsene und wird von Lee Übernee gelehrt. Habt ihr schon einmal von Lee Übernee gehört? Sie ist ein Engel des Himmels, der die Geistkinder in den ewigen Geistwelten führt und lehrt. Da Lee Übernee ein himmlisches Wesen ist, spricht sie nicht die Sprache von uns Menschen. Gabriele, die Prophetin und Botschafterin Gottes für unsere Zeit, übersetzt daher ihre Worte für uns. Stellt euch vor, es ist ein richtig warmer Sommertag. Die Temperaturen sind so hoch, dass es für euch nichts Besseres gibt, als sich mit einem Sprung in das kalte Wasser eines Sees, ins Becken im Schwimmbad oder mit einer Wasserschlacht im Garten abzukühlen. Es erfrischt euch richtig. Und ihr fühlt euch danach viel besser, weil es unsere Körpertemperatur reguliert. Aber Wasser ist für so vieles mehr wichtig. Durch Wasser, was ja auch zum Beispiel Regen ist, wachsen die Pflanzen in der Natur und auf den Feldern. Die Tiere finden in einem Bach, See oder sogar einer Pfütze zu trinken. Und im Winter, wenn es kalt wird, gefrieren die Wassertropfen und es entstehen Schneeflocken. Sie zaubern die Natur in Weiß, als würde jemand Puderzucker darüber streuen. Und die Natur kommt zur Ruhe. Wasser ist also eine sehr wichtige Grundlage für alles Leben auf diesem Planeten. Und jetzt kommt meine Frage.

Könnt ihr euch vorstellen, dass es Wassergeister gibt? Ihr könnt sie leider nicht sehen und trotzdem sind sie immer im Wasser, egal welches, ob einem Brunnen, einer Pfütze auf dem Weg oder im Meer. Sicher stellt ihr euch jetzt die Frage, wie die Wassergeister aussehen und welche Aufgaben sie wohl haben, oder? Sie helfen nicht nur, uns im Sommer abzukühlen, sondern zum Beispiel auch, ein Feuer zu löschen. Liu Bani erklärt uns mehr über die Wassergeister, zum Beispiel was passiert, wenn ein Brand mit Wasser gelöscht wird. Sie sagt, hier müssen die Wassergeister Sorge tragen, dass die vielen Lebewesen, die jeder Wassertropfen birgt, nicht in der Feuerbrunst umkommen oder leiden müssen. Habt ihr schon einmal einen Wassertropfen ganz vergrößert durch ein Mikroskop oder einem Buch oder auf einem Bild gesehen? Wir können es mit normalem Auge gar nicht erkennen, aber ein Wassertropfen ist voll mit kleinsten Lebewesen. Es sind so viele, das können wir uns gar nicht vorstellen. Liu Bani erzählt. Lange bevor es brennt, erkennen die Erdgeister die Gefahr und signalisieren an die Wassergeister, was geschehen kann und dass der Mensch Wasser zum Löschen des Feuers brauchen wird. Die Wassergeister, der Mensch nennt sie auch die Wasserfeen oder Wassernymphen, werden nun die Kleintiere ihrer Reservate, aus dem Wasser zum Löschen genommen wird, aufmerksam machen. Die feinen Töne, die von den Wassergeistern ausgehen, sind Signale für die Kleinstlebewesen. In den unzähligen Wassertropfen hören die Kleinstlebewesen die feinen Signale der Wassergeister und schützen sich, indem sie sich an die Stellen der Wasserreservate zurückziehen, von denen kein Wasser zum Löschen verwendet wird. Gleichzeitig stellen Wasser und Erdgeister den Kontakt zur Erdseele her. Sie erhält unter anderem die Lebensformen, die noch keine Teilseele besitzen. Der zuständige Bereich in der Erdseele, der die Kleinsttiere mit kosmischer Energie versorgt, wir nennen diesen Teil auch Kollektivbereich, nimmt sodann die Lebensenergien aus den Kleinstlebewesen zurück, die in der Gefahrenzone leben und die feinen Mahnrufe der Wassergeister nicht wahrnehmen. Infolge dieser Hilfsaktion der Elementarwesen ist dem Wasser, das zum Löschen verwendet wird, kaum Leben mehr. Alles, was ich hier mit euren Worten, liebe Geschwister, beschreibe, sagt Liu Bani, vollzieht sich im Geiste in wenigen Augenblicken. Das klingt interessant, oder? Die Erdgeister und Wassergeister, oder wie wir gehört haben, die Wasserfeen, kümmern sich darum, dass die Kleinstlebewesen gewarnt werden und sich in Sicherheit bringen können. Es sind so feine Schwingungen, mit denen sie kommunizieren, dass wir es nicht wahrnehmen können. Liu Bani erzählt weiter. Wenn aus irgendwelchen Gründen im Löschwasser doch noch Kleintiere leben, dann bemühen sich die Feuergeister, ihnen zu helfen, soweit es möglich ist. Ähnliches geht vor sich, wenn in einer Küche, in Kantinen, in Gaststätten oder Fabriken Wasser kocht. Überall dort, wo Wasser erhitzt und zum Kochen gebracht wird, sind Luft, Wasser, Feuer und Erdgeister am Werk, um denen über- und untergeordneten Lebensformen zu dienen. Allgemein gesprochen, es wäre besser für die Menschheit, das segensreiche Wasser nicht zu verunreinigen, damit es nicht behandelt oder abgekocht werden müsste. Würde das Wasser nur langsam erhitzt, aber nicht zum Kochen gebracht werden, dann würden die Kleinstlebewesen im Wassertropfen bleiben und auch nicht sterben müssen. Denn auch die Kleinsttiere im Wassertropfen sind Helfer des Menschen, das heißt Gesundheitsbringer für das Blut und die Gedärme. Wird Wasser nur erhitzt und nicht gekocht, dann bleiben diese Kleinsttiere zum großen Teil auch am Leben.
Wow, ich finde das wirklich spannend. Ist euch schon einmal in den Sinn gekommen, dass wir überall in unserem Alltag mit diesen Kleinsttieren im Wassertropfen in Kontakt kommen? Wasser ist für uns so normal, nichts Besonderes. Und trotzdem ist so ein Tropfen voller Leben und dient auch der Gesundheit von uns Menschen. Lieber Nie fährt fort. Auch die Feuergeister dienen den Kleinsttieren, die leiden, weil ihre winzigen Körper durch kochendes Wasser oder eine Feuerbrunst verletzt sind. Die Feuergeister verstärken zum Beispiel die Strahlen der Sonne, die auf die leidenden Tiere fallen. Sie bewirken damit, dass den winzigen Tierchen Linderung ihres Leidens oder Heilung zuteil wird. Die Elementargeister sind auch kleine Hebammen. Sie helfen zum Beispiel einem sterbenden Tierlein, damit sich der Lebensstrahl in ihm rascher in die Erdseele, die Erhalterin dieser Lebensstrahlen, zurückziehen kann, die ihn wieder in sich aufnimmt, also einzieht. Wenn du, liebes Kind, das hörst, so wirst du sicher die Frage stellen, warum zieht sich der Lebensstrahl nicht ohne die Hilfe eines Elementarwesens zurück? Die Kleinstlebewesen verkrampfen aus Angst ihre winzigen Körper. Der Lebensstrahl kann sich wegen der Verkrampfung nicht zurückziehen, sondern wird also gehalten. Die Feuergeister helfen nun den Kleinstlebewesen, sich zu entspannen. Sie wirken schützend und beruhigend auf sie ein, sodass sich der Lebensstrahl entweder in die Erdseele zurückziehen oder das Tierlein sein irdisches Leben behalten kann. Wie ihr hört, hier hilft wieder jeder Elementargeist allem Leben, damit niemand leiden muss. Wie ist das mit uns Menschen? Helfen wir einander, um andere zu stärken oder ihnen die Angst zu nehmen? Liu Bani erzählt uns nun etwas über das Aussehen der Wassergeister. Wie schaut denn nun der Wassergeist aus? Jedes Elementarwesen hat innerhalb seines Entwicklungsbereiches mehrere Entwicklungsstufen, die Entwicklungsphasen oder Entwicklungsabschnitte genannt werden. Auch die Wassergeister geben sich unterschiedliche Formen, entsprechend ihrem Bewusstsein. Zunächst kann der Wassergeist einer schön geformten Meereswelle ähnlich sehen und sein Haupt gleicht einer mächtigen Schaumkrone. Augen, Nase, Mund, Arme, Hände, Beine und Füße ähneln großen, aneinandergereihten Wassertropfen, also kleineren und größeren Wassermengen. Die Wassertropfen kannst du mit den unzähligen Körperzellen vergleichen. Die Elementarform des Wassergeistes besteht also aus vielen Wassertropfen. Jeder Wassertropfen birgt viele Kleinsttiere. Andere Wassergeister sehen wiederum anders aus, entsprechend dem Leben in den Wassertropfen. Wassergeister wirken ausschließlich im Wasser. Haupt und Rumpf gleichen hin und wieder den Erdgeistern. Nur die Arme, Hände, Beine und Füße sind noch flossenartig, so ähnlich wie bei den Wassertieren. Auch diese Elementarform kann sich wieder in Wasser auflösen, das heißt verwandeln. Das klingt schön, oder? Schauen wir doch beim nächsten Mal genauer auf einen See oder eine Pfütze. Können wir etwas sehen? Vielleicht fällt uns ja etwas auf, das an einen Wassergeist erinnert. Lieber Nie erzählt weiter. Die Wassergeister, die, wie du gehört hast, auch Feen und Nymphen genannt werden, pflegen und betreuen die verschiedenartigsten Wassertiere und die Wasserpflanzen. Sie verstehen die Sprache der Fische, sie kennen die Laute der einzelnen Tiergattungen und verstehen deren Sprache, weil die Empfindungswelt der vielen Fisch- und Wasserpflanzen in ihnen aktiv ist. Sowohl die reinen Geistwesen, die Kinder Gottes, als auch die Elementarwesen verherrlichen alle den Schöpfergott und dienen selbstlos. Die ganze Unendlichkeit ist auf selbstloses Dienen aufgebaut. Alle, die Kinder Gottes und die Elementarwesen,
dienen entsprechend ihrem Bewusstsein. Was meint ihr, liebe Kinder? Ich finde, es klingt wirklich so, wie man sich ein Miteinander vorstellt, oder? Schaffen wir das auch? Können wir selbstlos füreinander da sein? Nicht nur für unsere Schwester, unseren Bruder, die Eltern oder unsere Großeltern, sondern auch für die Mitschüler oder Menschen, die wir gar nicht kennen? Versuchen wir es doch mal. Liuba Ne erzählt uns jetzt noch eine schöne Geschichte von dem Miteinander der Elemente. Die Wassergeister sind die lustigsten unter den Elementargeistern. Sie feiern gern kleinere, aber auch größere Feste. Dazu laden sie auch viele große und kleine Fische ein. Selten feiern die Wassergeister nur unter sich. Öfter bitten sie die Luft- und Feuergeister zu ihren Festen. Die Feste finden besonders dann statt, wenn sich ein Erdteil von der Sonne abwendet. Du sagst, wenn die Sonne untergeht. Dann rufen die Wassergeister zum Fest der Harmonie auf. Bei den Festen am Abend bilden die Leuchtfische, solche gibt es, die Laternen. Die kleinen und größeren Fische vollziehen seltene Spiele und schöne Wassertänze. Wenn sich ein Erdteil von der Sonne abwendet, wenn also die Sonne sinkt, dann sendet sie rötliche Strahlen über Seen und Meere. Das gibt eine herrliche Farbensymphonie und Harmonie und einen ganz besonders schönen Klang. Denn ganz zart kräuselt ein Luftgeist die Wasseroberfläche, sodass es kleine Wellen gibt. Es ist der Luftgeist Sanftwind, ein Name von vielen, der die Vorbereitungen zum Feste trifft und das Wasser in Bewegung hält, damit es sich dort, wo das Fest stattfindet, ganz besonders schön bewegt, also kräuselt und kleine Wellen erzeugt. Ein Feuergeist, zum Beispiel mit dem Namen Lichtschimmer, so nennt ihn einer der vielen, gleitet auf dem rötlichen Strahl der Sonne über das gekräuselte Wasser, das der Luftgeist Sanftwind in Bewegung hält. Aus der Tiefe der Seen und Meere dringen Lieder zur Wasseroberfläche empor. Es sind die Feen und Nymphen, die sich für das Fest mit schönen Wasserpflanzen schmücken und mit Gesang langsam emporsteigen. Nach den Vorbereitungen zum Fest finden sich weitere Luft- und Feuergeister ein. Die singen den Feen und Nymphen, die aus der Tiefe der Seen und Meere emporgestiegen sind, reichen den Luft- und Feuergeistern die Hände und tanzen mit ihnen einen Reigen zur Ehre des Schöpfergottes. Auf den gekräuselten Wellen bewegt sich Luft-, Feuer- und Wassergeister, um das Leben zu preisen, den Schöpfergott in allen Sein. Die vielen kleinen und größeren Fische hüpfen und machen Spiele, eine Art Ringelreihen, und tanzen so um die sich harmonisch bewegenden Elementargeister. Plötzlich, abseits von den Tanzenden, bewegt sich das Meer. Mit Getöse und Macht steigt eine der Könige der Meere, der Wassermann, empor. Er hebt seinen Dreizack, ein Schilfrohr, das so gewunden ist, dass es drei Zacken hat. Es ist von Wasserlilien umwunden. Er spricht: Meine Freunde, ihr tanzenden Elementarwesen und ihr hüpfenden Fische, ihr seid zu laut. Du musst wissen, dass die Elementarformen unterschiedlich entwickelt sind. Das ergibt sich aus den entsprechenden Schwingungsgraden der Atome, sowohl in der Luft als auch im Feuer und im Wasser. So ist zum Beispiel die Form des Wassermanns höher entwickelt als die Form der Nymphen und Wasserfeen. Das bedeutet zum Beispiel, dass sich in den Wassertropfen, die die Form des Wassermanns bilden, höher entwickelte Lebensformen von Kleinsttieren befinden. Als er jedoch in die leuchtenden Gesichter der verwunderten Elementarwesen blickt, erkennt der Wassermann Umsicht, dass er sich getäuscht hatte. Was hatte sich ereignet, dass sich ein König der Meere, der Wassermann Umsicht, erregt und täuscht? Beim Tanz der Elementarwesen kräuselte sich das Meer stärker, weil immer mehr Luftgeister das Wasser bewegten und gleichzeitig
mit den Feen und Nymphen tanzten. Dadurch entstand eine größere Woge, die der Küste zurollte und an den Felsen aufprallte, auf dem Wassermann um sich drohte und die Abendsonne genoss, die seinen schuppenartigen Leib bestrahlte und erwärmte. Als er jedoch die verwunderten Feuer- und Luftgeister sah, wurde sein Gesicht mild und er selbst begann, sich mit dem Kreise zu drehen. Die Nymphen und Feen, die Luft- und Feuergeister umtanzten König Umsicht, den Wassermann. Er fühlte sich geschmeichelt und hob den Dreizack. Ein munterer Luftgeist fegte in den Dreizack. Dieser platschte auf dem Wasser auf, wodurch es noch größere Wellen gab. Der König des Meeres, der Wassermann, erhob wieder seinen Dreizack und rief: "Hört, hört, es meldet sich der Froschkönig." Von weit, weit her klang eine Melodie zu den singenden und tanzenden Elementarwesen. Es waren die Stimmen des Froschkönigs Hüpfharmonisch und seiner Frau Feinsymphonie und der vielen Froschkinder und Froschgeschwister, die sich nun auch mit ihrem Gesang in den Tanz und in die Gesänge der Elementarwesen einreihten. Es war ein großes Naturorchester, das bis weit ins All, ins Universum zu hören war. Und der Mensch, der die Natur und alle Wesen liebt, vernimmt diese herrlichen Weisen der Elementarwesen und all jener Schöpfungs- und Naturkinder, die Gott, den Schöpfer, loben und preisen. Der Tag neigt sich, der Abend zieht immer mehr herauf, der Glanz der Sonne nimmt allmählich ab. Doch das Naturorchester schwillt an. Die Elementarwesen und die Fische und die Frösche lassen ihre vollen Weisen erschallen, als Dank an den ewigen Geist, der auch ihr Leben ist. Der Erdteil hat sich ganz von der Sonne abgewendet. Du würdest sagen, die Sonne ist untergegangen. Die Feuergeister ziehen sich allmählich in die Atmosphäre zurück. Sie ruhen auf einer lichten Wolke oder auf einem warmen Sonnenenergiestrom, bis sie den neuen Tag in Empfang nehmen. Trotz alledem sind sie jederzeit einsatzbereit, wenn in der Nacht ihre Hilfe gebraucht wird. Die Luftgeister entfachen noch einmal den Wind und ziehen sich sodann dorthin zurück, wo ganz feine Brisen sind. Dadurch kommt das Meer in raschere Bewegung und die Wellen und Wogen werden größer. Feuer, Luft, Wasser und Erdgeister ruhen im Wechsel von Tag und Nacht. Doch alle sind beständig auf der Hut, zu helfen und zu dienen, wenn Not ist. Das Fest ist zu Ende. König Umsicht, der Wassermann, wendet sich an die Feen und Nymphen und bittet sie, ihn in die tiefen Meeresgefilde zu begleiten, zu seinem großen Wasserpalast. Nur die Frösche quaken noch weiter und singen ihre Lieder zur Ehre des Schöpfergottes, der sie geschaffen hat. Der Wasserpalast, ganz tief unter dem Meeresspiegel, sieht wohl recht sonderbar aus, ist jedoch sehr schön. Er ist von vielen seltenen Wasserpflanzen umrankt, die nur in den Tiefen des Meeres zu finden sind. Liebes Geschwisterchen, sagt Leopanie, ich möchte dir den Wasserpalast des Wassermanns Umsicht und seiner Frau schildern. Zwei schön geformte Felsen berühren sich mit ihren Spitzen. Darunter ist ein großer Raum. Über die beiden aneinander geschmiegten Felsen wachsen herrliche und seltene Wasserpflanzen. Sie ranken auch in den Wasserpalast, in den großen Innenraum hinein. In diesem großen Raum sind seltene Steine, die von einer Pflanzendecke überzogen sind, ähnlich wie die mit Moos überzogenen Steine. Das sind die Sitzbänke oder kleinen Ruhebänke für die Wasserfamilie. Der Wassermann lud die Feen und Nymphen zu sich in seinen Palast. Dort begegneten sie der Frau des Wassermanns, der Perle Lieblich, und den Kindern Hüpfklein, Moosweich, Lieblichzart, um nur einige Namen der Kinder des Königs und seiner Frau Perle Lieblich zu nennen.
Die Familie des Wassermanns, die Frau und die Kinder, tragen größere und kleinere Kronen, entsprechend ihrer geistigen Entwicklung und dem Bewusstsein der Tierarten, die in dem Wassertropfen sind, die sich zu einer Wasserform gebildet haben. Der Wassermann um sich setzt sich auf den Steinthron und seine Frau reicht ihm seine Krone, die aus Wasserpflanzen geflochten ist. In die Krone sind schöne, glänzende Muscheln eingebunden. Auch Frau Wassermann, Perle Lieblich, setzt ihre Krone auf und begrüßt die Feen und Nymphen. Die Familie des Wassermanns möchte natürlich die Freunde ehren. Und so werden die Kinder beauftragt, den Feen und Nymphen kleine Kränze und kronenartige Gebilde zu bringen und ihnen aufs Haupt zu setzen. Die jungen Feen und Nymphen erhalten Kränze, die älteren Kronen. Die Kinder der Familie Wassermann sind ebenfalls Gebilde aus Wasser, die sich der höheren, formgewordenen energetischen Kraft angeschlossen haben. Das heißt, in den Formen der Kinder, die sich ebenfalls wieder auflösen können, befinden sich Kleinsttiere mit geringerem Bewusstsein als die in den Wasserformen der Eltern. Zwei der geschmückten Feen ergreifen einige Ranken, die von den Felsen in den Raum hängen, und spielen darauf Wasserlieder, wie auf einer Harfe. Die anwesenden Elementargeister tanzen und bewegen sich harmonisch zu den Wasserweisen. Der erste Tanz geht selbstverständlich dem Wassermann Umsicht und seiner Frau Perle Lieblich. Sie eröffnen den Tanz und alle Tanzwilligen drehen sich mit, um auch dadurch die Harmonie auszudrücken, die ihnen eigen ist. Die Mitternacht ist vorbei und bald fängt der Erdteil wieder die ersten Strahlen der Sonne auf. Die Feen und Nymphen verabschieden sich und gehen in ihre Wasserreservate zurück, um sich auszuruhen, bis sie der neue Tag mit den Strahlen der Sonne erweckt, damit sie ihre Dienste als Elementargeister versehen. Du wirst sicher fragen, ob die großen Meere und die großen Seen nur einen Wassermann haben, ob es nur einen König der Meere gibt? Oh nein, der weiterentwickelte Wassergeist wird von Menschen auch Neptun genannt. Damit du dies besser verstehen kannst, nahm ich die Namen, die die Menschen für die weiterentwickelten Wassergeister gewählt haben. Wassermann und Wasserfrau. Denn auf allen Entwicklungsstufen gibt es die weiblichen und die männlichen Prinzipien. Der Wassermann, so wollen wir ihn nennen, hat mehrere Reservate unter sich. Er gleitet also in die verschiedenen Reservate, um dort die Lebensformen zu beaufsichtigen und auch zu helfen, wenn es notwendig ist. Mehrere kleinere Seelen zusammen unterstehen einem Wassermann. Die sehr großen Seen haben einen eigenen Wassermann, einen König des Sees. Das Leben in den kleinen Seen wird von Nymphen und Wasserfeen betreut, in deren Wassergestalt schon höher entwickelte Kleinsttiere leben. Doch auch für diese kleinen Seen ist ein Wassermann zuständig. Die geistige Strahlung der Kleinsttiere bildet das jeweilige Bewusstsein der Formen der Wassergeister. Und, was meint ihr? Ich denke, wir haben heute einiges über unsere Freunde, die Wassergeister, gehört und auch über die Feste, die sie feiern. Vielleicht nehmen wir jetzt einen kleinen Wassertropfen ganz anders wahr. Auch können wir ihn schätzen lernen und wir können daran denken, wie wichtig das Wasser ist, das Feuer löscht und gleichzeitig voller Leben ist, das die Natur, die Tiere und auch uns Menschen am Leben hält. Seien wir dankbar, wenn es das nächste Mal regnet, obwohl wir lieber Sonne hätten, und begrüßen wir die Wassergeister. Macht ihr mit? Dann bis zum nächsten Mal und viel Spaß mit den Elementen.

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0: Liebe Freunde, liebe Zuschauer, wir freuen uns, dass ihr auch heute wieder dabei seid, um zu erfahren, was Jugendliche in einem Gespräch mit Gabriele, der Prophetin Gottes, alles gefragt haben und welche Antworten sie erhalten haben. Als Jugendlicher beschäftigt einen doch so manches Thema. Das sind die Schule, eine Ausbildung, ein Studium, die Freunde, die Familie, der Partner und vieles mehr. Puh, gar nicht so leicht, das alles zu bewältigen. Da wäre doch ein allwissender Ratgeber und treuer Begleiter nicht schlecht, oder? Das Schöne daran ist, den gibt es. Gott, der freie Geist, begleitet uns in allen Lebenslagen und versucht uns zu helfen und zu führen. Und so dürfen wir auch in der heutigen Folge von Der Jugendliche und der Prophet erfahren, wie wir Gott in unserem Alltag bei unseren Problemen und Fragen begegnen und wie er uns hilft, diese zu bemeistern. Der Jugendliche eröffnet das Gespräch mit einer Frage zum Thema Berufsleben. Ich bin ein junger Mensch und erlerne einen Beruf, bin im dritten Gesellenjahr. Wie kann ich mich davor schützen, dass ich kein Fachmann werde, der alles nur aus seinem Wissen löst? Gabriele antwortet darauf: Ein Fachmann oder eine Fachfrau zu sein, ist doch nichts Schlechtes. Vielmehr ist es gut, Fachqualitäten in seinem Beruf zu haben. Eine gute Gesellschaft braucht berufstüchtige Menschen, die ihre Fachgebiete beherrschen. In dieser, unserer Gesellschaft wird vieles durch Wissen gelöst. Ob der Wisser es wahrlich weiß oder nur seine persönlichen Vorstellungen und Wünsche durchsetzen möchte, die dem fachlichen Können nicht entsprechen, das ist die Frage. Wir haben schon oft von dem spontanen, allweisen Geist gesprochen, der uns in jeder Situation, in allen Fragen des Lebens, auch im Fachlichen, eine gesetzmäßige, also gottbewusste Lösung zuzuspiegeln vermag. Ich erinnere an das, was Liu Bani, unsere Schwester aus dem geistig-göttlichen Reich, uns allen und ganz besonders euch Jugendlichen übermittelt hat, was zum Beispiel in dem Buch Liu Bani, ich erkläre, machst du mit, wiedergegeben ist. Sie bringt euch nahe, wie ihr den inneren Helfer und Ratgeber in euch erschließen und mit seiner Hilfe für so manches Problem die Lösung und auf so manche Frage die Antwort finden könnt, ob in der Schule, im Beruf oder in der Freizeit. Es ist bei unserer beruflichen Tätigkeit wie bei allem, was wir tun. Tun wir es mit unserem Ego, das sich immer darstellen, aufblähen und Recht haben möchte, dann kommen wir früher oder später an unsere allzu menschlichen Grenzen. Mit unserem Intellekt blicken wir nicht über die Grenze, gleichsam über die Mauer unseres Wissenshorizontes hinweg. Die Folge ist, dass wir etwas tun, von dem wir glauben, dass es die Lösung wäre. Später müssen wir dann erkennen, dass unsere Lösung zur Auflösung führte. Das erleben wir zurzeit in unserer Wirtschaft. Wo wir hinblicken, vieles ist morsch. Es ist die Reflexion der Mauer unserer Vorstellungen oder der Wissensprogramme, die Reflexion unseres Egos.
1: Gabriele fährt fort. Ist Gott für uns kein antiquierter Gott, also keine Antiquität, die in einer Ecke steht, die uns für unser Leben nichts mehr zu sagen hat, dann wird uns bewusst werden, dass der Intellekt immer seine Grenzen hat, denn er ist angelernt, anerzogen. Die Intelligenz Gott weiß um alle Dinge, hilft uns in jeder Situation, dann, wenn wir uns dem spontanen, helfenden Geist hingeben, indem wir Schritt für Schritt seinen Willen erfüllen, den wir in den 10 Geboten und in der Bergpredigt Jesu erkennen. Dadurch erweitert sich unser Bewusstsein und wir erlangen Zugang zu dem inneren Helfer und Ratgeber, dem Christus Gottesgeist in uns. Tust du also diese Schritte, so wirst du ein Fachmann in deinem Beruf, der die Intelligenz Gott durch sich walten lässt, der also den Intellekt, das Fachwissen der Intelligenz Gott zur Verfügung stellt. Allmählich blickt dann der Fachmann oder die Fachfrau über die Grenze, über die Mauer des Intellekts hinaus und erfährt Lösungen über Lösungen. Schritte, die der Intellektuelle, der nur Wisser, nicht kennt, weil er eben nur auf sein Wissen, das Angelernte, baut. Der Sinn des Lebens ist also, unseren Verstand zu schulen, unsere Fähigkeiten und Qualitäten zu entwickeln, sie aber mit der Intelligenz Gott zu vereinen, sodass der spontane, ewige, allwissende Geist unser Fachwissen als Instrument für eine gute, ethisch hochstehende Gesellschaft gebrauchen kann. Ich habe auch die Erfahrung gemacht, dass es mit Gott viel leichter geht, wenn ich in meinem Beruf als Tierärztin eine Diagnose finden möchte und keine Ruhe habe, um mich in das Tier reinzufühlen, dann gehe ich nach Schema F vor. Zum Beispiel erst die allgemeine Untersuchung, dann die Blutuntersuchung, den Ultraschall. Es ist manchmal ein viel längerer Weg bis zur richtigen Diagnosefindung. Wenn ich es aber schaffe, kurz innezuhalten und Gott um Hilfe zu bitten, dann kommt so mancher Lösungsansatz viel schneller und führt im Nu zur richtigen Diagnose und Therapie. Ich lerne immer mehr, wie ich Gott vertrauen kann, dass er mich in meinem Tun und Denken lenken kann.
2: Der Jugendliche stellt Gabriele eine weitere Frage. Nun zu einem ganz anderen Thema. Hier habe ich eine Frage an dich, die für so manchen von uns akut ist. Was denkst du über eine Freundschaft zwischen einem Jungen und einem Mädchen? Gabriele erklärt, gute Freunde zu haben, ist wahrhaftig ein Geschenk, das man nicht nur bewahren, sondern auch pflegen sollte, indem man für sie und mit ihnen ist. Gute Freunde teilen Freud und Leid miteinander. Sie helfen sich gegenseitig. Gute Freunde sind eine offene Freundgemeinschaft, in der jeder eintreten kann, der es ehrlich meint und bereit ist, eine freundschaftliche Verbindung zu pflegen. In einer guten Freundschaft bauen sich positive Kräfte auf. Aus Freundschaften können Freunde hervorgehen, die sich gegenseitig helfen. Daraus kann sich ein rascheres, inneres Wachstum ergeben. Gute Freundschaften gibt es auch zwischen Jungen und Mädchen. Dann, wenn der Junge oder das Mädchen nicht zugleich die bindenden Bande knüpft, aufgrund der massiven Wünsche nach Sexualität. Die göttliche Schöpfungsordnung sieht vor, dass Mann und Frau dann körperlich zusammenkommen, wenn sie sich beide ein Kind wünschen. Das ist ein Ziel der hohen Ethik und Moral für uns Menschen in einer gut funktionierenden ethisch-moralischen Gesellschaft. Gabriele sagt ja, dass es auch zwischen Jungen und Mädchen gute Freundschaften gibt. Und das kenne ich auch. Ich habe seit Jahren einen sehr guten Freund und wir verstehen uns wirklich super. Und wir sind in der heutigen Gesellschaft so darauf programmiert, dass Jungen und Mädchen gar nicht Freunde sein können und nur befreundet sind, sondern man geht immer davon aus, dass da mehr ist. Ich habe auch die Erfahrung gemacht, dass es wirklich geht, denn oftmals haben alle dieselben Probleme und Sorgen in diesem Alter, egal ob Junge oder Mädchen. Und was gibt es Besseres als eine gute Freundschaft oder wie Gabriele es genannt hat, eine Freundgemeinschaft, in der man sich gegenseitig vertraut, offen die Probleme und Sorgen anspricht und dann zusammen nach einer Lösung sucht.
0: Gabriele erklärt weiter. Immer mehr Menschen begreifen langsam, dass es die Reinkarnation gibt, die zu Unrecht viele Jahrhunderte lang von den Amtskirchen geleugnet wurde. Sie glauben also an die Wiederverkörperung der Seele, was natürlich bedeutet, dass wir sündhafte Programme aus Vorexistenzen mit in dieses irdische Dasein bringen, zum Beispiel auch den Wunsch nach der Körperlichkeit, also nach der Sexualität. Bei dem einen ist dieser Wunsch stärker ausgeprägt, beim anderen weniger. Der eine hat in seinem Gedankenbild sexuelle Wunschexzesse, der andere hat den Wunsch, sich durch die Sexualität zu entspannen oder gerade über das Geschlechtsleben den anderen an sich zu binden. Bindende Bande gibt es viele und verschiedenartige. Doch jedes bindende Band, auch die Sexualität, will etwas für sich, für das Ego oder den eigenen Körper. Der eine will die Sexualität nur immer wieder erleben, um seine Nerven zu entspannen oder die Nervenreize als Lust zu genießen. Der andere kann sich nur in den körperlichen Exzessen, also in extremen Formen der Körperlichkeit, befriedigen. Manch einer hat nach der geschlechtlichen Vereinigung ein schlechtes Gewissen, dann, wenn er den Partner hierfür nur benutzt hat. Gleich welche Grade des geschlechtlichen Verkehrs vorliegen, wir müssen uns immer fragen, wo ist die Wurzel dieses Drängens? Will ich mich durch Übung und Einübung der sexuellen Praktiken zu einem Sexprotz entwickeln oder will ich moralisch-ethische Werte entfalten, indem ich die Ursache meines Drängens zu erkennen trachte, um diese allmählich aufzuarbeiten? Man kann in unserer heutigen Zeit nicht sagen, du darfst mit einem Jungen oder einem Mädchen nur sexuell zusammenkommen, wenn ihr heiratet und euch ein Kind wünscht. Wenn das so ohne weiteres ginge, wenn dies also von den Voraussetzungen bei uns Menschen her leicht erfüllbar wäre, dann wäre es schön, denn dann würden beide die gebende und empfangende Liebe verbinden und ihr Eheglück bliebe ungetrübt. Da der Einzelne mehr oder weniger die Sexualwünsche mit in diese Inkarnation bringt, ist es für die meisten Menschen eine große Überwindung, dem Anspruch, von dem die Rede war, gerecht zu werden. Manchen gelingt es. Es kommt auf die mitgebrachte Veranlagung an, sowie auf das Ziel, das sich der Einzelne für sein Leben vorgegeben hat. Anderen gelingt es nicht, weil sie entsprechend wirksame Programme mitgebracht haben. Das soll jedoch nicht zur Ausrede führen, die sinngemäß besagt, ich habe eben stärkere Sexualprogramme mitgebracht, also muss ich die Sexualität praktizieren. Ich kann sie schließlich nicht einfach verdrängen. Sie sollten auch nicht verdrängt werden, denn was verdrängt wird, ist nicht behoben. Immer wieder ist dazu zu sagen, es gilt, die Wurzel der übertriebenen Sexualität zu finden, um diese Grundursache, aus der die entsprechende Energie empordrängt, zu beheben. Ich finde diese Worte in puncto Sexualität von Gabriele zu hören, speziell als junger Mensch, machen einen Mut. Sie sind ohne Wertung und gleichzeitig so liebevoll. Für mich ist der zuletzt genannte Aspekt, den Gabriele hier anspricht, ein sehr wichtiger. Wer nach ethisch-moralischen Werten strebt, der kommt durch Verdrängung oder Kasteiung nicht weiter. Ich habe auch selbst die Erfahrung gemacht, dass es vielmehr von Bedeutung ist, sich ehrlich und selbstkritisch nach dem Ursprung dieses sexuellen Drängens zu hinterfragen und bereit zu sein, die darunterliegenden Ursachen aufzuarbeiten. Und bereits nach kurzer Zeit habe ich festgestellt, man nimmt sein Gegenüber ganz anders wahr. Und bei mir sind auch dadurch tolle Freundschaften mit Frauen entstanden.
2: Gabriele führt zu dem Thema weiter aus. Über keinen Menschen und sein Denken und Tun sollen wir den Stab brechen. Aber jeder hat die Möglichkeit, sich allmählich zu verfeinern, indem er seine mitgebrachte Programmwelt analysiert und aufarbeitet und nicht ausarbeitet, indem er so lange übt, bis er das Gefühl des Wägens und Messens, das Gewissen verloren hat und im Sexualleben aufgeht, ohne Rücksicht darauf, wie es dem Benutzten ergeht, der unter Umständen beiseite gestellt wird, sei es in der Ehe oder in der Sexualfreundschaft. Wer ein Gewissen hat, der wird sich immer überlegen, was er durch eine übertriebene Sexualität anrichtet, bei sich selbst und bei seinem Nächsten. Und ob das, was er tut, mit seiner Selbstachtung und der Achtung des Nächsten im Einklang steht. Bindende Bande werden vielfach durch Sexualität geknüpft. Ob diese Liebe ausreicht, um eine Familie zu gründen, und ob diese Liebe bei der Erziehung der Kinder standhält, ob diese Liebe tragfähig ist bis ins hohe Alter, das können wir heute an der Zahl der Ehescheidungen ablesen. Wer eine Familie gründen möchte, der sollte sich fragen, was ist mein Motiv? Um eine gute Ehe und Familie pflegen zu können, bedarf es der inneren Zuneigung. Die Anziehung, die nur auf zwanghafter Sexualität gründet, nennen wir sie kurz den Sex, ist sicher keine gute Basis. Eine gute Ehe bedarf eines hohen Maßes an Toleranz, des gegenseitigen Verstehens, des Wohlwollens, das letztlich das Geben und Empfangen ist, das dann auch in der Körperverbindung zum Ausdruck kommt.
1: Gabriele erklärt weiter. Es gibt also viele Varianten der Freundschaft zwischen einem Jungen und einem Mädchen. Ist es eine echte Freundschaft, dann ist es eine Verbindung zwischen Menschen, die nicht von Sexualität geprägt ist. Ist es eine sexuelle Freundschaft, dann hat sie nun mal die verschiedenen Merkmale, die ich schon aufgeführt habe. Ist es eine echte, tiefe, innige Zuneigung, ohne den massiven Wunsch nach dem sich Ergehen in der Sexualität oder nach dem Auf- und Ausbau derselben, so könnte daraus eine gute Ehe und Familie werden, dann, wenn man sie zu pflegen weiß. Liebe Freunde, heute haben wir wieder einige spannende Aspekte gehört, die uns im Alltag helfen können. Sei es bei unserer Tätigkeit, im Beruf eine Fachfrau oder ein Fachmann zu sein oder Gott in unser Leben mit einzubeziehen. In der nächsten Sendung hören wir mehr über Freundschaften, Ehe und Familie. Und wir bekommen von Gabriele wieder Tipps und Hinweise, wie wir höhere ethische Werte entwickeln können. Ja, liebe Zuschauerinnen und Zuschauer, es freut uns, dass ihr wieder mit dabei wart bei der Sendung Der Jugendliche und der Prophet. Vielleicht seid ihr auch schon gespannt auf die nächste Sendung. Für heute verabschieden wir uns mit einem herzlichen Gott zum Gruß und auf Wiedersehen.

Wir Menschen sind nur Gast auf Erden, ob wir es glauben oder nicht. Der einzige Gastgeber, der uns mit wahrer, treuer Liebe, Sicherheit und Glück bewirten kann, ist der ewige Geist. Ihm gehört der Planet Erde. Erfüllt der Mensch die Lebensgesetze des ewigen Geistes, des Gastgebers, seine Gebote und die Lehren des Jesus des Christus, dann weiß er sich geborgen und ist nicht heimatlos.

Worte des Lebens. Wir Menschen sind nicht auf der Erde, nur um die Hände in den Schoß zu legen und zu sagen, Gott wird es schon machen. Der Mensch ist auf der Erde, um seine Probleme und Konflikte zu meistern, um so die Seele zu reinigen, sodass sie nach dem Leibestod die himmlischen Sphären erreicht.

0: Liebe Schwestern, liebe Brüder, in den weltweiten Gemeinschaften im Zeichen der Lilie, des freien Geistes Gott in uns, im messianischen, sophianischen Zeitalter. Unser heutiges Thema lautet: Wir sind Wesen des Weltallgesetzes.
1: Jeder von uns ist noch im Unter- und Oberbewusstsein belastet. Daher treten jeden Tag Unruhe und Hast auf. Denn das Unterbewusstsein will sich entlasten, damit die Seele bzw. das Licht der Seele zum Durchbruch gelangt und in unser Oberbewusstsein zu scheinen vermag. Jeder von uns wird sich früher oder später erinnern, dass er ein Sohn oder eine Tochter der Unendlichkeit ist, ein Wesen des Alls, das in die Gesetze des Weltalls eingebunden ist. Jeder von uns wird sich früher oder später die Frage stellen: Wie werde ich mir bewusst, dass ich ein Wesen des Alls bin, eingebunden in das Weltallgesetz? Uns Menschen muss also bewusst werden, dass wir unsere kleine egoistische Welt verlassen müssen, um einzukehren in das Weltall, das unser wahres Sein ist. Was in unserem Unter- und Oberbewusstsein schwingt, sind vielfach unsere Wünsche und Sorgen, unsere Leidenschaften,

das Für und Wider, auch die Hektik, die wir an den Tag legen, auch das gegen unseren Nächsten. Das Weltallgesetz ist Liebe und Friede. Durch unsere Hektik, durch Hast, also durch Unruhe, sind wir friedlos geworden. Unsere Friedlosigkeit liegt, wie schon erwähnt, im Unter- und Oberbewusstsein. Es ist das, was das Licht nicht zum Durchbruch kommen lässt, das Weltallgesetz, die Liebe und den Frieden. Infolgedessen müssen wir, jeder Einzelne von uns, uns täglich bewusst machen, was uns stört, wer uns in Hektik versetzt, warum zum Beispiel am Vormittag Unruhe und Hast unser ganzes Wesen heimsuchen. Wer ist das? Meist suchen wir im Äußeren. Es ist der Nachbar, mit dem wir gestern ein unliebsames Gespräch hatten. Es ist der Arbeitskollege, die Arbeitskollegin. Es ist der Mann, es ist die Frau, es sind die Kinder, die es nicht so halten, wie wir es gerne hätten. Es ist vielleicht sogar der Chef, der uns eine Arbeit zuteilt, die uns nicht gelegen kommt. Es sind immer die anderen, oder? Das Weltallgesetz der Liebe und des Friedens sagt uns, was dich am nächsten stört, also was dich bewegt, was dich in Hektik, gleichsam in Rage bringt, dein Unfriede, deine Lieblosigkeit, alles, was dich in Unruhe versetzt, bist du selbst. Für uns Menschen ist das sehr schwer anzunehmen. Doch wenn das Weltallgesetz Unendlichkeit, Liebe und Friede ist, dann muss das wohl an uns liegen, wenn wir hektisch, neidisch, zänkisch, gehässig sind. Also wenn wir in Unruhe und Hast gelangen. Wer sich selbst beobachtet, der spürt sehr bald, dass dann, wenn er mit dem Nachbarn, mit der Kollegin, mit dem Arbeitskollegen, mit dem Chef, mit dem Mann, mit der Frau, mit den Kindern nicht ganz zufrieden ist, dass aus dem Unterbewusstsein etwas empordämmert. Was? Das, was wir in das Unterbewusstsein gleichsam hineingestopft haben. Es sind die vielen, vielen Gedanken gegen den Nächsten. Es ist die Unruhe und die Hast, die Worte hat. Was spricht das Unterbewusstsein zu uns? Wir vernehmen es nicht sofort. Wir müssen es ansprechen. Wir müssen also innehalten und uns fragen, was will mir die Unruhe, die Hast, die Hektik, also der Unfriede sagen? Wer ein wenig Geduld mit sich selbst übt, der vernimmt die Sprache des Unterbewusstseins. Aus der Unruhe, aus der Hektik, vielleicht sogar aus einer Aggression gegen den Nächsten, kommt der Gedanke, den wir in das Unterbewusstsein gestopft haben.
Und dieser Gedanke ist es, der uns sagt, wer wir sind, nicht wer der Nächste ist. Es kann unter Umständen der Nächste mitschuldig sein an einer Ursache, an der Hektik, an der übertriebenen Betriebsamkeit. Doch was ist unser Anteil? Der ist von Bedeutung. Das sagte schon Jesus. Sieh zuerst den Balken in deinem Auge, bevor du dich über den Splitter im Auge deines Bruders erregst. Der innere Weg heißt also, suche zuerst deinen Balken und behebe ihn. Reinige dein Unter- und Oberbewusstsein. Reinige dadurch deine Seele und finde so Zugang zum Licht in dir, welches das ewige Weltallgesetz ist, das göttliche Gesetz der Liebe und des Friedens. Jeder von uns möchte Zugang zum Licht. Jeder von uns möchte erfahren, ob Gott existiert. Wenn wir unser Unterbewusstsein und Oberbewusstsein und unsere Seele belasten, wie kann das Licht durch die geistigen Partikel unserer Seele scheinen, hinein in unseren Körper, hin zu unserem Oberbewusstsein? Also müssen wir zuerst den Kanal schaffen, von außen nach innen. Deshalb heißt es, mache Ordnung in deinem Leben. Und zu unserem Leben gehört nun mal unser Unterbewusstsein und auch unser Oberbewusstsein. Wenn du glaubst, dass du als ewiges Wesen, ich meine hier nicht den Menschen, sondern deine Seele, in das Weltallgesetz, das göttlich ist, eingebunden bist, dann bist du unvergänglich. Was unvergänglich ist, ist frei. Infolgedessen ist das Weltallgesetz Liebe, Friede und somit Freiheit. Die Freiheit, die du in dir trägst, verpflichtet dich, denn du hast die Freiheit angenommen, selbst zu entscheiden, wie du dein Leben im weiteren Verlauf der Inkarnationen, deine Leben bestimmen kannst. Du hast es also in der Hand, über dein Leben beziehungsweise deine Erdenleben zu entscheiden. Dein physischer Leib ist wohl biologisch zusammengestellt, doch in allem, in jedem Baustein deines Leibes ist das kosmische ewige Gesetz, das Weltallgesetz, der Geist der Unendlichkeit. Und somit bist du als Wesen des Weltallgesetzes, als kosmisches Wesen, verantwortlich für dein Tun oder Unterlassen. Infolgedessen ist dein Schicksal, dein Eingabenpotenzial, das aus deinem Fühlen, Empfinden, Denken, Sprechen und Handeln besteht. Für diese 5 Komponenten bist du verantwortlich, auch für die 5 Komponenten Sehen, Hören, Riechen, Schmecken und Tasten. Es sind die Kräfte, die du selbst bestimmst und die auf deine Seele und somit auf bestimmte Planetenkonstellationen einwirken, die deine Eingaben speichern und die dich begleiten und irgendwann zur Wirkung kommen. Dieser Kreislauf erfolgt so lange, es ist der Kreislauf der Wiedergeburt, bis du aus diesem Rad herausfindest,
indem du deine Vergangenheit aufarbeitest, sodass schwerwiegende Belastungen, also gegen das Weltallgesetz bestehende Eingaben, aufgehoben gleich vergangen sind. Wir glauben, wenn wir scheinbar positiv denken, wenn wir, so wie wir glauben, dem einen gewogen sind, dann sind das positive Eingaben. Doch was steht hinter diesen sogenannten positiven Eingaben? Dem einen bin ich gewogen, dem anderen wieder etwas weniger gewogen, den nächsten lehne ich ab. Warum bin ich dem einen gut gewogen, den anderen lehne ich ab? Der nächste steht am Rande meiner sogenannten Gewogenheit, weil der eine unter Umständen für mich einen menschlichen Gewinn bringt, weil er das tut, was ich von ihm verlange oder erwarte. Der andere, der am Rande meiner sogenannten Gewogenheit steht, der erfüllt meine Wünsche nur zum Teil. Der nächste erfüllt sie überhaupt nicht. Also wäge und messe ich und bin dem einen besonders gewogen, der für mich vieles Persönliches tut. Das sehe ich dann als positive Eingabe, als guten Gedanken. Doch ist ein hinterhältiger Gedanke. Das heißt, was steht dahinter? Ein positiver Gedanke, ein echter positiver Gedanke, da muss erarbeitet werden. Wir müssen unser Bewusstsein dahingehend schulen, dass wir uns hinterfragen, ob es wirklich ein positiver Gedanke ist. Wenn ich meinen Nächsten ablehne, dann muss ich den Grund erforschen, warum ich ihn ablehne. Dann komme ich zur Selbstfrage, warum bevorzuge ich den einen? Also immer dann, wenn ich einen bevorzuge und den anderen ablehne, sollte ich nicht als erstes fragen, warum bevorzuge ich den, sondern warum lehne ich den anderen ab? Dann weiß ich, warum ich den einen bevorzuge.

Liebe Schwestern, liebe Brüder, es gibt einiges zu hinterfragen. In den freien Gemeinschaften im Zeichen der Lilie können wir über die Antworten sprechen, die jeder für sich gefunden hat. Die eigenen Erfahrungen können unserem Nächsten helfen. Und denken wir an die Worte des Christus Gottes. Wo zwei oder drei in meinem Namen versammelt sind, da bin ich mitten unter ihnen.

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0: Liebe Zuschauerinnen und liebe Zuschauer, herzlich willkommen zum ersten Teil unserer Sendereihe Die 10 Gebote Gottes durch Mose, ausgelegt mit den Worten der heutigen Zeit. Nach der Überlieferung lebte und wirkte der Gottesprophet Moses vor rund 3000 Jahren. Somit sind die durch Moses offenbarten 10 Gebote Gottes auch rund 3000 Jahre alt. Können sie dann heutzutage noch aktuell sein? Oder waren sie nur für die damalige Zeit und Menschheit gegeben? Gott, der Ewige, ist nicht wandelbar. Er ist ewig derselbe, so wie sein Gesetz der Gottes- und Nächstenliebe ebenfalls ewig und unwandelbar ist. Das gilt auch für die 10 Gebote, die er durch seinen Propheten Moses für alle Menschen gab. Sie sind also immer noch aktuell, ja sogar aktueller denn je für all jene, die eine ethische und moralische Orientierung für ihr Leben suchen. In einer Zeit, in der die goldenen Kälber an Vielfältigkeit zugenommen haben. Der ein oder andere mag vielleicht denken, 10 Gebote, schön und gut, aber die gehören in die institutionellen Kirchen, wo sie mit erhobenem Zeigefinger als Verbote gepredigt werden. Hier dürfen wir klarstellen, die Erfüllung dessen, was uns der Ewige in den 10 Geboten und Jesus von Nazareth in seinen Lehren der Bergpredigt gab, hat nichts mit Theologie, mit kirchlichen Satzungen, Traditionen oder überhaupt mit Religion zu tun. Die Gebote Gottes durch Moses sind eine Liebegabe und eine Lebenshilfe des Ewigen für uns alle. Sie sind Auszüge aus dem ewigen Gesetz der Gottes- und Nächstenliebe, das auch die Einheit und die Freiheit beinhaltet. Uns Menschen ist die Aufgabe gegeben, im irdischen Leben die Gebote Gottes zu erfüllen, sie also zu leben, nicht nur darum zu wissen oder darüber zu lesen. Dabei sind wir frei, Gottes Hinweise anzunehmen oder zu lassen, denn Gott hat uns den freien Willen geschenkt. Er greift also in das Leben des Menschen nicht ein. Jeder von uns ist für sein Leben, sein Tun und Lassen, ja für die Inhalte seines Fühlens, Empfindens, Denkens, Sprechens und Handelns selbst verantwortlich. Die gelebten Gebote führen zu Freiheit und Lebensgewinn und zum Verständnis, was Gottes und Nächstenliebe wirklich heißt. Es ist ein Weg, der sich zu gehen lohnt, und dabei sind wir nicht allein. Seit nahezu 50 Jahren offenbart sich der freie Geist, der Christus-Gottesgeist, durch seine Prophetin, die auch die Botschafterin der Himmel ist, Gabriele. Gabriele erklärte uns die 10 Gebote Gottes und legte diese aus mit den Worten der heutigen Zeit. Wir dürfen nun ihre Hinweise und Erklärungen vortragen.
1: Das erste Gebot Gottes durch Mose lautet: Ich bin der Herr, dein Gott. Du sollst keine anderen Götter neben mir haben. Gabriele erläutert dazu: Der Gott Abrahams, Isaaks und Jakobs, der Gott durch Mose, durch alle Gottespropheten, ist der freie Geist, ist das ewige Gesetz, die Liebe und die Nächstenliebe. Gott, der freie Geist, ist die Schöpferkraft in allem. Wohin wir Menschen auch gehen, wohin wir schauen, in allem ist der ewig waltende Geist. In jedem Mensch, also in uns, in unserer Seele, ist der Geist der Wahrheit, der freie Geist. Er berührt uns in jeder Körperzelle und durch unseren Atem. Alles, was uns umgibt, was wir sehen und nicht schauen, trägt den Geist, Gott, der das Leben ist. Der Mensch ist im Urgrund seiner Seele göttlich, doch er ist nicht Gott. Das göttliche Wesen ist ewig existierend, weil es von Gott, seinem himmlischen Vater, geschaut und geschaffen wurde. Das reine Wesen wird auch Geistwesen genannt. Das Wort Gottes, das Gebot durch Mose, lehrt uns: Du sollst keine anderen Götter haben neben mir. Was sind die anderen Götter gleich Götzen? Und wie viele zusätzliche Götzengötter hat der Mensch sich in der heutigen Zeit geschaffen, denen viele verfallen sind, die sie anbeten? Es ist das Geld, die hochgezüchtete Technik, die Vergnügungssucht, die Spielsucht, die Machtansprüche, die extremen Wünsche, Begierden und Leidenschaften und vieles mehr. Jegliche Süchte haben die entsprechende Götzengestalt, die heutzutage von vielen Menschen weltweit gleichsam angebetet wird. Menschen beten Menschen an oder verehren sie, von denen sie glauben oder die ihnen den Glauben vermitteln, sie wären von Gott berufen, Menschen zu führen und zwangsweise zu belehren, um sie zu binden. Viele Menschen zahlen den Tribut an Götter, an Götzen, auch an sogenannte Hochgestellte, die sich vom Volk verehren lassen.
0: Gabriele gibt weitere Erklärungen. Das Reich Gottes ist siebendimensional, ebenso das allumfassende ewige Gesetz, Gott. Wir Menschen haben die Auszüge aus dem siebendimensionalen ewigen Gesetz von Gott durch Mose für unsere dreidimensionale Welt empfangen, die 10 Gebote Gottes. Die gelebten Gebote Gottes könnten uns helfen, das allumfassende Leben aus Gott zu verstehen. Nur durch die schrittweise Erfüllung erlangt der Mensch höhere Ethik und Moral, und nur auf diesem Weg erweitert sich sein Bewusstsein, das tiefer und weiter blickt. Weil das Reich Gottes siebendimensional ist, sollten wir uns kein Bildnis machen vom Reich Gottes, dem Himmel, noch von dem, was auf, in und über der Erde ist. Nehmen wir die Worte des Jesus von Nazareth ernst, der uns sinngemäß lehrte: Der Geist Gottes ist in dir und du bist der Tempel des Heiligen Geistes. Angebetete Bildnisse, zum Beispiel Statuen und Heiligenbilder, prägen sich als dreidimensionale Bilder in unsere Seele ein. Wenn dann die Stunde kommt, in der der Körper, die Hülle der Seele, hinscheidet, dann geht die Seele in die jenseitigen Bereiche ein. In und an ihr haften dann die dreidimensionalen Bilder, die dem siebendimensionalen Leben nicht gleichen. Irgendwann wird die Seele erkennen müssen, dass diese Eingaben, die dreidimensionalen Bilder, die sie als Mensch angebetet hat, nicht dem siebendimensionalen ewigen Leben entsprechen. Wir Menschen können uns das Reich Gottes nicht vorstellen, auch von den rein geistigen Welten kein Bild machen, auch nicht von Gott, unserem ewigen Vater, den wir auch den Vater Muttergott nennen und im Vater unser anbeten, so auch nicht von Christus, dem Mitregenten des Reiches Gottes. Bilder und Statuen entsprechen lediglich unserer menschlichen Vorstellungswelt. Deshalb sollten wir keine Bildnisse anbeten. Wir sollten auch nicht den Leichnam Jesu am Kreuz anbeten. Sein Geist ist auferstanden und sitzt als der Sohn Gottes, als der Mitregent des Reiches Gottes zur Rechten des ewigen Vaters. Der Sohn Gottes, der Mitregent des Reiches Gottes, ist der Erlöser aller Seelen und Menschen. Er ist der Weg, die Wahrheit und das Leben. Und er, Christus,
2: führt uns zum ewigen Vater in das siebendimensionale ewige Reich. Das Kreuz ohne Korpus als das Symbol seiner Erlösertat ist wegweisend in das Reich Gottes des Friedens, der Einheit und der Freiheit.
0: Gabriele fuhr fort. Wie wir gehört haben, ist der ewig freie Geist allgegenwärtiges Leben und somit in jedem Tier, in allen Pflanzen, also in der Natur, im Mineral und in jedem Stein. In jedem Wassertropfen ist das Leben. Alles in allem ist die Einheit und die Einheit in Gott ist das unvergängliche Leben. Auch wir Menschen sind jeweils nur die Hülle des ewigen Lebens. Tief im Urgrund unserer Seele gehören wir dem Reich Gottes an. So wie der physische Körper nur die Hülle des wahren Lebens ist, so ist auch jede Lebensform der irdischen Natur, jedes Tier, jede Pflanze, jeder Baum, jeder Strauch, jeder Stein nur die Hülle des Lebens. Das Leben, die Schöpferkraft, pocht in allen und in allem. Es ist der freie Geist, das ewige Gesetz der Gottes- und Nächstenliebe. In allem, was wir sehen und nicht schauen, wirkt das allumfassende, ewige Leben. Die Materie, das Dreidimensionale, ist die Hülle, ist nur der Abglanz der Schöpfung Gottes, in dem das siebendimensionale Leben pulsiert. Zum zweiten Gebot Gottes, du sollst den Namen Gottes nicht verunehren, erläuterte Gabriele Folgendes. Wodurch verunehren wir Menschen Gottes Namen? Zum Beispiel, wenn wir in seinem Namen fluchen, unehrenhaft schwören oder leichtfertig, lieber Gott rufen, ohne uns darüber Rechenschaft zu geben, dass wir so den Namen Gottes ausrufen, ohne ihn zugleich im Sinn zu haben. Oder wenn wir Grußworte verwenden wie Grüß Gott oder Gott zum Gruß, ohne zu beachten, dass wir die absolute Intelligenz in den Mund nehmen. In so manchen Gesprächen wird das Wort O Gott ausgesprochen. Was denken wir Menschen dabei? Meist sind es nur leere Worte, Floskeln. Wie wir heute jedoch wissen, ist alles Energie. Daraus ist zu schließen, für jedes Wort, das aus unserem Mund kommt, sind wir selbst verantwortlich, nicht Gott. Jeder Mensch, der Gottes Namen verunehrt, missbraucht seinen Namen und vergeudet damit Energie, wodurch er sich selbst bestraft. Gemäß dem Gesetz Aktion gleich Reaktion sind wir für unser Denken, Reden und Handeln selbstverantwortlich, nicht der Allmächtige.
1: Gabriele erklärte weiter: Von Christus ist uns geboten, unsere Gedanken und Worte zu hinterfragen in dem Bewusstsein. Was denken und reden wir? Stehen unsere Verhaltensweisen in Einklang mit dem, was wir aussprechen? Zum Beispiel Grüß Gott oder Gott zum Gruß oder Ach Gott, ach Gott. Alles ist Energie. So stellt sich die Frage, bestraft uns Gott, wenn wir gegen unsere eigene Energie verstoßen, denn diese umfasst auch unser Erdenleben? Nein, wir selbst bestrafen uns, wenn wir unsere Lebenskraft, unsere Energie mindern. Immer mal wieder hört man, Gott sei Dank ist mir dieses oder jenes gelungen, beziehungsweise nicht passiert. Sind wir dann Gott wirklich dankbar? Oder ist es nur leichthin gesprochen, eine Redewendung, eine Floskel. Leider nehmen wir in den seltensten Fällen solche Situationen ernst und zum Anlass, über uns selbst nachzudenken, über unser Verhalten, über unser Leben und nicht zuletzt über die Saat, die wir mit unseren Gedanken und Worten bewusst oder unbedacht und unbesonnen in den Acker unserer Seele einbringen. Wir Menschen sollten uns immer öfter bewusst werden, dass unsere Saat irgendwann aufgeht. Was dann? Wer an Aktion gleich Reaktion glaubt, an Saat und Ernte, an Ursache und Wirkung, dem wird klar, dass der Ewige, den wir im Abendland Gott nennen, nicht straft. Infolgedessen zwingt er uns auch zu nichts, weil seine Gebote ausnahmslos heißen, du sollst und nicht du musst. Gerade die Gebote sind Angebote, sind orientierungsweisend. Der Mensch ist frei zu denken, zu reden, zu handeln, wie es ihm beliebt. Weil wir Menschen frei sind, sind wir auch verantwortlich für unsere Werke, für all das, was wir tagtäglich fühlen, empfinden, denken, sprechen und tun.
2: Gabriele erklärt uns einen Unterschied. Wir Menschen sollten unterscheiden zwischen du musst und wir müssen. Du musst ist persönlich, der Person zugedacht und zugesprochen und ist somit gegen die Freiheit aus Gott, in der es heißt, du sollst. Hingegen sind die Worte wir müssen unpersönlich, weil es allgemein gesprochen ist und keinen Menschen persönlich betrifft, außer es ist ein Befehl. Dann geht dieser in das Persönliche über und macht unfrei. Daraus ergibt sich dann der bindende Beschluss, der heißt, trenne, binde und herrsche. Gott, der Ewige, bietet aus seinem Himmelsgesetz die Gebote durch Mose nur an. In Verbindung mit der Lehre des Jesus von Nazareth, vor allem der Bergpredigt, sind sie der Weg in das Reich Gottes. Christus ist der Mitregent des Reiches Gottes. Sein Name, Christus, wird auch in so mancher politischen Partei verunehrt, gleich missbraucht. Der Name des allmächtigen Gottes und der seines Sohnes hat mit Politik nichts zu tun. Man fragt sich, soll er eventuell nur als Aushängeschild benutzt werden, um Menschen zu blenden? Wer die Reden vieler Menschen auch in den sogenannten christlichen Parteien prüfen möchte und letzten Endes auch seine eigenen persönlichen Verhaltensweisen, der lese, was uns Jesus in der Bergpredigt als Unterscheidungsmerkmal empfohlen hat. Er lehrte uns unter anderem, an ihren Früchten werdet ihr sie erkennen.
0: Gabriele fährt fort. Wer die 10 Gebote Gottes achtet und die Lehren des Jesus von Nazareth, der wird auch erkennen und erfassen, inwiefern der Name des Allerhöchsten und der Name des Jesus, des Christus, in sogenannten christlichen Parteien, Gemeinschaften, Kirchen und dergleichen missbraucht wird. Jeder muss sich für das, was er vorgibt oder dem er anhängt, vor dem Gesetz der Unendlichkeit, vor Gott und vor sich selbst verantworten. Das gilt auch, wenn er über ein Unrecht weiß und schweigt und sich überdies noch dieser Vereinigung zugehörig fühlt. In kirchlichen Institutionen ist vom strafenden Gott die Rede. Gemäß dem Gesetz des freien Willens bestrafen wir uns selbst, wenn wir um die Gebote Gottes wissen und sie ablehnen. Das Gesetz des Unendlichen ist die Gottes- und Nächstenliebe. Es beinhaltet die Freiheit. Wer kirchliche Satzungen befolgt, wo es heißt, du musst, Wer an die ewige Strafe, die Verdammnis heißt, glaubt, der hat noch nicht über den Missbrauch der Gebote Gottes und der Lehren des Jesus von Nazareth nachgedacht. Wir Menschen werden immer wieder vom Ewigen, dem freien Geist, angehalten, den Sinn der Worte verstehen zu lernen, auch was die Gebote Gottes betrifft. Die menschlichen Worte sind nur Hüllen. Ähnlich wie der Mensch selbst nur die Hülle des wahren Lebens, die Hülle seiner Seele ist. Menschliche Worte sind also Hüllen, einer Schale gleich. Die Inhalte sind ausschlaggebend. Erst wenn wir Menschen bereit sind, die Wahrheit in den Geboten Gottes und in den Worten des Christusgottes durch ihre Anwendung im täglichen Leben zu finden, dann erleben wir den freien Geist, der nicht zwingt und nicht bestraft.
1: Gabriele erklärte weiter: Wie oft hören oder lesen wir von Saat und Ernte, von Ursache und Wirkung, von Aktion gleich Reaktion? Eine alte Volksweisheit wird, wie so vieles, ohne tiefer zu blicken, gelassen ausgesprochen, zum Beispiel: Wer nicht hören will, muss fühlen. Wer also auf die Hinweise vom Ewigen nicht hören will, der geht seine eigenen Wege. Für die Stolpersteine, die er selbst auf seinen Weg legt, gewisser Inhalte seines Fühlens, Denkens und Sprechens, kann er nicht andere zur Verantwortung ziehen und schon gar nicht den freien Geist, im Abendland Gott genannt. Wenn der Mensch irgendwann über seine selbstgelegten Hindernisse gleich Stolpersteine fällt, dann klagt er in den meisten Fällen Gott dafür an. Die alte Volksweisheit wird ebenso wenig beachtet wie das Gesetz: Was der Mensch sät, wird er ernten. Wer nicht hören will, muss also fühlen. Wer seine eigenen Eingaben, seine eigenen Stolpersteine zu fühlen bekommt, dem sollte bewusst sein, dass es die Abkehr von den Geboten und den Lehren des Jesus von Nazareth ist, von den unsäglich vielen Handreichungen und Hilfen des freien Geistes Gott. Die Sorgen und Nöte, das Leid und vieles mehr sind nicht der Wille des Ewigen, sondern der Ausfluss des irrationalen Denkens und Verhaltens des Menschen. Bekommt der Mensch seine eigenen Fußfesseln zu spüren, dann schreibt er es meist nicht sich selbst zu, sondern fragt: Warum lässt Gott das zu? Stattdessen sollte er sich vielmehr fragen: Mensch, warum lässt du es zu, dass dir das widerfährt?
2: Gabriele führt weiter aus: Eines sollte uns Menschen vor allem bewusst werden: Die Verantwortung in Bezug auf die Inhalte unseres Fühlens, Denkens, Sprechens und Handelns liegt einzig bei uns selbst. Manch einer könnte sagen: Das hat aber mit Freiheit nichts zu tun. Gott müsste uns doch helfen und beistehen. Gott müsste uns schützen. Der Ewige steht uns sehr wohl bei. Er hilft und schützt uns. Doch wenn wir nicht wollen, wenn wir seine Hand ausschlagen, indem wir den Geboten Gottes und den Lehren des Jesus von Nazareth den Rücken zuwenden, dann wird es ähnlich sein wie bei einer Familie, wo der Vater zu seiner Tochter, zu seinem Sohn sagt: Pass auf, tue das nicht, das hat Konsequenzen. Tochter oder Sohn denken unter Umständen: Ach, was der Vater sagt, die heutige Zeit ist eine andere, ich halte es so, wie ich will. Trotz der mahnenden Worte des Vaters: Tue das nicht, es hat Konsequenzen, meint unter Umständen die Tochter, der Sohn: Wozu denn, Was heißt Konsequenzen? Eventuell sagen sie trotzig, gar zornig, die nehmen wir auf uns. Was sagt unter Umständen der Vater? An meine mahnenden Worte kann ich euch nicht binden. Ihr habt die Freiheit, es zu tun, aber jeder von euch hat nun mal das zu tragen, was sich daraus für ihn ergibt. Ähnlich ist es bei Gott, unserem himmlischen Vater. Wenn der Mensch nicht will, obwohl er um die Gebote Gottes durch Mose und um die Lehren des Jesus von Nazareth weiß und meint, was soll das? Das interessiert mich nicht. Wir haben eine andere Zeit. Ich mache, was ich will. Dann wird Gott ihn zu nichts zwingen und ihn auch nicht bestrafen. Denn der Mensch hat die Freiheit, weil Gott, der Ewige, allen Wesen und Menschen die Freiheit als Erbgut gegeben hat.
0: Gabriele erläutert dazu weiter. Der ewige Geist, Gott und sein Sohn, Jesus der Christus, versöhnen, vergeben und stehen bei, dann, wenn wir es wollen. Wenn wir auf den einen, freien, allgegenwärtigen Geist zugehen und das beachten, was er uns angeboten hat. Die Auszüge aus dem ewigen Gesetz der Gottes- und Nächstenliebe, die 10 Gebote und Jesus von Nazareth, die Himmelslehre, vor allem die Bergpredigt. Fragen wir uns, wovor soll Gott, der Ewige, uns schützen? Eventuell vor dem, was wir trotzig, gleich selbstherrlich verursacht haben? Fragen wir uns, wenn Gott so handeln würde, wären wir dann von heute auf morgen andere, unserem eigenen Denken und Verhalten gegenüber wachsamere Menschen, die das Ungute ihres Verhaltens, das zu den Misshelligkeiten führte, künftig lassen? Oder würden wir mit dem, was uns beliebt, fortfahren? Liebe Zuschauerinnen, liebe Zuschauer, mit diesen Ausführungen Gabrieles beschließen wir nun den ersten Teil der Sendereihe Die 10 Gebote Gottes durch Mose, ausgelegt mit den Worten der heutigen Zeit.

und freuen uns, wenn Sie wieder zuschalten zum zweiten Teil der 10 Gebote Gottes, ausgelegt mit den Worten der heutigen Zeit. Bis dahin verbleiben wir mit einem herzlichen Gott zum Gruß.

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Hallo ihr Lieben, schön, dass wir uns wieder hier treffen. Konntet ihr von den letzten Sendungen etwas mitnehmen? Ist euch etwas an euch aufgefallen, das ihr ändern oder besser machen konntet? Und konntet ihr merken, dass sich dadurch einiges geändert hat? Mir ging es jedenfalls so. Den neuen Zuschauern möchte ich ein herzliches Hallo sagen. Schön, dass ihr eingeschaltet habt. Hier lernen wir von Liebani die Lehre unseres ewigen Vaters, die Lehre der Gottes- und Nächstenliebe im Alltag anzuwenden. Liebani ist ein Engelwesen, das im ewigen Reich auf die kleinen Geistwesen aufpasst, sie lehrt und für sie da ist, wenn sie weiter wachsen und reifen. Sie hat auch für uns Menschenkinder viele Hilfen gegeben. Da sie aber unsere Sprache nicht spricht, hat Gabriele, die Prophetin und Botschafterin Gottes, ihre Worte für uns übersetzt. Das Tolle an den Lehren von Liebani ist, dass sie für jedes Alter bestimmt sind. Nicht nur für dich, sondern auch für deine Eltern oder deine Großeltern. Heute wollen wir uns mit unserem Gemüt beschäftigen, also unseren Gefühlen, Gedanken, die unsere Stimmung beeinflussen, quasi unserem Innenleben. Liebani erzählt uns dazu. Liebe Schwester, lieber Bruder, du hast wohl schon viele Schultage oder ein paar Schuljahre hinter dich gebracht. Dabei musstest du erleben, dass kein Tag dem anderen gleicht. So wie das Wetter ständig wechselt und sehr unterschiedlich sein kann, ist es auch mit den Gemütsschwankungen des Menschen. Auch dein Gemüt schwankt. Auch du bist jeden Tag anders gestimmt. Einmal fröhlich und glücklich, ein andermal ängstlich und verzagt oder traurig. Das kennt ihr bestimmt auch, oder? An manchen Tagen ist einfach alles nicht so schön, obwohl wir noch gar nicht wissen, warum es uns nicht so gut geht. Oder hin und wieder gibt es auch Veränderungen, mal große und mal kleine, die oft überraschend und nicht angenehm sind. Habt ihr das auch schon einmal erlebt? Könnt ihr euch an Situationen, zum Beispiel eine Meinungsverschiedenheit mit einem Freund oder Familienmitglied erinnern, bei denen ihr danach gleich schlechter gelaunt, traurig oder sogar böse wart? Schauen wir, was Liebani uns darüber erzählt. Die verschiedenen Tagesereignisse bestimmen dein Gemütsleben oder deinen Tagesrhythmus. Die Tagesereignisse geben die Impulse für dein Unter- und Oberbewusstsein und für die Schatten- oder Lichtseiten deiner Seele. Sie geben dir Anstöße, über dich selbst nachzudenken.

Was kann ich heute besser machen als in der vergangenen Zeit? Sie erinnern dich auch an das, was du schon überwunden und damit erledigt hast. Das sind dann freudige Erkenntnisse. Habt ihr auch schon einmal erlebt, dass eine andere Person, ein Mitschüler oder Freund etwas erzählt hat, was uns im Inneren verletzt hat? Oder dass man selbst etwas gesagt hat, das man am liebsten wieder zurücknehmen würde? Wir denken dann darüber nach und fühlen uns nicht wohl. Aber wenn wir den Tag, an dem es passiert ist, nutzen, um ehrlich bei uns zu schauen, was unser Fehlverhalten war, und dann mit der anderen Person, dem Klassenkameraden oder Freund darüber zu reden und uns entschuldigen, dann konnten wir an dem Tag schon etwas besser machen und vielleicht einen Freund dazugewinnen. Es ist nicht immer leicht, seinen Fehler zu sehen, zuzugeben und den ersten Schritt auf die anderen zuzugehen. Aber es lohnt sich wirklich. Nutzen wir den Augenblick. Ihr werdet merken, dass ihr euch danach gleich freier und glücklicher fühlt. Es fühlt sich an, als würde die Sonne in unserem Herzen aufgehen. Dazu sagt Leo Bani: Jeder Tag dient jedem Menschen und möchte ihm zur Selbsterkenntnis anregen. Die Kräfte des Tages berühren also das Gemütsleben jedes Menschen. Sie geben ihm die Möglichkeit, seine Sonnen- und Schattenseiten zu erkennen. An den Sonnenseiten soll er sich erfreuen. Auch die Schattenseiten soll er dankbar annehmen, denn er kann bereinigen, was ihm der Tag bringt und deshalb möglich macht. Die Schwankungen deines Gemüts bestehen so lange, bis deine Seele Licht und dein Unter- und Oberbewusstsein klar geworden sind. Dann erst kannst du jeden Tag ausgeglichen sein und auch über den Stimmungen und Gehemmtheiten deiner Nächsten stehen. Wohlgemerkt, du stehst darüber. Du erhebst dich nicht über deine Nächsten. Wie fühlt ihr euch, wenn ihr Positives oder Negatives an euch entdeckt habt? Zugegeben, es ist schon erstmal unangenehm, die Fehler bei sich selber zu entdecken. Ich kenne das sehr gut, aber glaubt mir, es ist wirklich wichtig. Wir sollten von Herzen dafür dankbar sein, denn es ist uns eine echte Hilfe. Wir ändern uns nicht, wenn immer alles nur schön und gut ist. So schleichen sich immer mehr Eigenheiten bei uns ein. Nur durch die Dinge, die uns nicht gefallen und die uns stören, können wir uns selber erkennen und uns ändern. Und wenn wir das immer besser schaffen, ist es so, wie Leo Bani uns erklärt hat. Dann denken wir nicht, dass wir besser wären als jemand anders. Wenn unser guter Freund, unsere Freundin oder unsere Mitschüler ihre Stimmungen haben und sich uns gegenüber komisch verhalten, dann regen wir uns darüber nicht auf, sondern schauen klar und neutral auf die Situation, ohne zu urteilen oder jemanden abzuwerten. Schauen wir, was Leo Bani noch dazu sagt. Es ist das Ziel jeder Seele im Menschen, frei, glücklich und gottnah zu sein. Wer immer ausgewogen und selbstlos reagiert, wer in seinen Empfindungen, Gedanken, Worten und Handlungen aus der Selbstlosigkeit liebevoll ist, der ist dem Göttlichen, der Liebeskraft unseres himmlischen Vaters sehr nahe. Solche Menschen begegnen ihren Mitmenschen selbstlos, wohlwollend und tolerant. Was denkt ihr? Ist das nicht ein tolles Ziel? Jeder hat sein eigenes Bewusstsein, seinen Stand und sein Empfinden. Und das sollten wir unabhängig von anderen Personen zum Guten hin entwickeln. Wir sind wir, mit unseren eigenen Gefühlen und Gedanken. Und nur wir sollten und können uns verändern. Wir sollten uns nichts aufpfropfen lassen. Also, packen wir es an. Schauen wir, in welchen Situationen wir uns heute falsch verhalten haben und nutzen wir den Tag. Ich hoffe, wir können, jeder für sich und doch gemeinsam, unserem Ziel näher kommen. Bis zum nächsten Mal mit den tollen Hilfen von Leo Bani.

Hallo liebe Kinder, habt ihr schon einmal eine Sendung von Liu Banyi gesehen? Liu Banyi ist ein Lehrengel, eine Tochter aus dem Weisheitsstrahl. Sie ist in den ewigen Himmeln zu Hause und unterrichtet dort die Geistkinder. Da Liu Banyi aber die Sprache von uns Menschen nicht spricht, hat Gabriele, die Prophetin und Botschafterin Gottes, ihre Worte für uns übersetzt. Eine Schule zu Hause im Fernsehen, fragt ihr euch? Die Liu Banyi-Schule ist aber anders als andere Schulen. Hier erhalten wir viele Lebenshilfen, zum Beispiel, wie unser Verhalten anderen Menschen gegenüber sein soll, aber auch gegenüber der Natur und den Tieren. Heute können wir etwas über unser Verhalten mit unseren Mitmenschen lernen. Wollen wir beginnen? Liu Banyi spricht heute alle Schulkinder, die Kleinen, aber auch die Großen an. Sie sagt: Liebes Schulkind, du hast wieder einmal die Schulstunden hinter dir. Sie waren vielleicht anstrengend, denn du warst sehr aufmerksam dabei, hast dich konzentriert und auch gut mitgearbeitet. Du gehst nach Hause. Auf dem Weg zum Elternhaus beginn schon die Entspannung. Hüpfe, lache und freue dich. Spiel mit, wenn deine Schulkameraden irgendwelche Spiele machen. Und seien es nur Grimassenspiele oder Kasperlspiele, indem ihr von einem Fuß auf den anderen hüpft und dabei von Herzen lacht oder die Backen hochschiebt und die Augen zusammenkneift, um die Welt ganz klein zu sehen. Vergiss jedoch nicht, auf den Straßenverkehr zu achten oder auf die Passanten. Es sind deine Mitmenschen. Stoße sie in deinem kleinen Übermut nicht an und behindere sie auch nicht anderweitig. Du möchtest sicher auch nicht gestoßen oder gar auf deinem Schulweg durch Unachtsamkeit deiner Mitmenschen behindert werden. So ein Schultag ist bestimmt immer sehr spannend. Man lernt viel Neues und muss sich auch sehr konzentrieren. Da ist es bestimmt toll, zu albern mit den Freunden zu spielen, um euch so richtig auszutoben, wenn die Schule rum ist. Liu Banyi rät dabei aber auch, darauf zu achten, wie ihr untereinander seid. Passt aufeinander auf und schubst euch nicht. Warum, fragt ihr? Sie erklärt es uns. Merk dir diesen Satz: Was du nicht willst, dass man dir tu, das füg auch keinem anderen zu. Und sie fragt: Wer ist der andere? Er ist dein Nächster. Es sind alle Menschen, die Großen und die Kleinen, die Älteren und Jüngeren. Wisse, der Geistleib im Mensch ist immer jung, weil er ewiges Leben hat. Nur die Hülle, der Mensch, welkt in den irdischen Jahren. Der geistige Leib besitzt ewiges Leben. Nur die Hülle vergeht, also der Mensch, das Fleisch und die Knochen. Die Seele wandert stufenweise, dementsprechend wie der Mensch denkt und lebt, wieder zu Gott zurück. Liu Banyi erklärt uns also, dass wir einen Körper aus Fleisch und Blut haben, den wir brauchen, um auf dieser Erde zu leben. Und zusätzlich haben wir noch einen geistigen Körper, der nie stirbt. Könnt ihr euch das vorstellen? Also einen geistigen Leib aus einer anderen Substanz, den wir nicht sehen können. Wenn also irgendwann die Zeit gekommen ist und wir unseren Körper verlassen, lebt der ewige geistige Leib, die Seele, weiter. Liu Banyi sagt, unsere Seele wandert stufenweise wieder zurück zu Gott. Welche Stufen wir gehen oder welche nicht, hängt dabei ganz von uns ab.
Wie haben wir uns in diesem Leben gegenüber anderen verhalten? Haben wir uns an den Merksatz, was du nicht willst, dass man dir tu, das füg auch keinem anderen zu, gehalten? Deshalb fragt uns lieber nie, wer ist dein Nächster? Alle Menschen sind deine Nächsten. Deine Eltern, deine Großeltern, Verwandten, Lehrer, deine leiblichen Geschwister und deine Schulkameraden. Nicht nur dein Freund ist dein Nächster, sondern auch der, der gegen dich ist. Die Liebe Gottes ist das ewige Gesetz. Es wirkt in jeder Seele und in jedem Menschen, in der ganzen Unendlichkeit. Da in jedem Menschen die gleiche Liebe Gottes, das Gesetz, wirkt, deshalb ist dein Nächster auch ein Teil von dir. Jeder ist ein Teil von mir. Das sollten wir uns gut merken. Denn das, was Lieber nie gesagt hat, ist sehr wichtig. Die Liebe Gottes ist das ewige Gesetz und Gott liebt alle seine Kinder gleich. Und da die Liebe Gottes in jedem Menschen ist, so sagt sie, ist dem Nächsten auch ein Teil von mir und in mir ein Teil von ihm. Wenn wir darüber nachdenken, ist denn jeder Mensch hier auf der Erde so etwas wie ein Bruder oder eine Schwester und kein Fremder? Was meint ihr? Darüber sagt uns Lieber nie, alles Reine, die Liebe Gottes, die gleiche Liebekraft ist in allem enthalten. Deshalb ist jedes Wesen ein Teil dieser Gottesliebe, der Nächster ebenso wie du. Die Liebe Gottes ist in allem enthalten. Jetzt merken wir, wie wichtig unser Verhalten gegenüber unseren Nächsten ist. Und wir wissen, wer der Nächste ist. Der Nächste sind Eltern, Großeltern, Verwandte, Geschwister, Lehrer, Nachbarn, Menschen, die wir auf der Straße treffen. Aber, und das darf nicht vergessen werden, es sind auch Tiere, Pflanzen, Bäume, auch die Steine, alles, was Gott geschaffen hat. Deshalb warnt uns Lieber nie liebevoll, nicht schlecht gegen andere zu handeln und zu denken. Und sie sagt, wenn du nun deinen Nächsten hast, mit ihm streitest oder über ihn unfreundlich, lieblos denkst und sprichst, dann wirst du die Liebekraft des himmlischen Vaters in deinen Nächsten, über den du lieblos denkst oder sprichst, nicht verkleinern oder dieses liebe Licht der Seele auspusten. Oh nein, du verkleinerst es in dir selbst, in deiner Seele, das Licht, die Liebekraft des himmlischen Vaters. Die Folge ist, dass die Schatten in deiner Seele dichter und größer werden. Lieber nie hat uns erklärt, dass der Vater im Himmel alle seine Kinder gleichermaßen liebt. Er macht keine Unterschiede. Er schimpft nicht, streitet nicht und noch weniger bestraft er uns. Und wie verhalten wir uns manchmal gegenüber unseren Mitmenschen? Wie ist das, wenn du mit einem anderen Kind streitest oder etwas gegen es sagst oder dich mit hineinziehen lässt, wenn andere schlecht über deinen Mitschüler reden? Wie wäre es, wenn du darüber nachdenkst und dich fragen würdest, was mache ich jetzt? Will ich mich wirklich so verhalten? Ich sehe, ich lasse mich gerade von anderen beeinflussen oder sogar bestimmen. Aber alle Kinder Gottes haben die Freiheit, selbst zu entscheiden, ob sie in Frieden leben möchten. Dann kannst du mit Entschlossenheit sagen,
Ich weigere mich, mich manipulieren zu lassen. Es hängt von mir ab, wie ich mich entscheide. Und ich entscheide mich für den Frieden, für das Gute. Wäre das nicht eine gute Entscheidung? Hören wir jetzt noch, was Leo Barnier uns rät. Weil alles in allem enthalten ist, lautet das Liebegesetz: Was du deinem Nächsten zufügst, das fügst du dir selbst zu. Du verkleinerst also durch dein liebloses Verhalten das Gotteslicht, die Liebekraft in dir, wodurch die Schatten in deiner Seele größer werden. Also, liebes Kind, achte darauf. Und wir können das Ganze auch andersherum betrachten. Wenn wir anderen Gutes tun, dann wird auch Gutes auf uns zukommen. Wollen wir es einmal ausprobieren? Wir können in kleinen Schritten beginnen. Vielleicht gibt es eine Person, der wir immer aus dem Weg gegangen sind, weil wir Streit mit ihr hatten. Wir können anfangen, sie zu grüßen, einen Schritt auf sie zu machen. Macht ihr mit? Gute Erlebnisse wünsche ich euch und bis zum nächsten Mal.

Liebe Brüder, liebe Schwestern in Christus, das wahre Gebet ist eine Himmelsmacht. Auf dieser Erde, in dieser Welt, wird viel gebetet. Doch, wie wir sehen, findet das Gebet wenig Erhörung. Warum? Weil wir uns dem Gebet nicht hingeben, weil wir unsere Gebete nicht erfüllen, weil vielfach das Gebet zu einer Litanei geworden ist. Man betet es einfach herunter und glaubt, man hat gebetet. Ja, man hat gebetet, doch haben die Gebetsworte oder Gebetsgedanken, die Litanei, Gott, unseren Vater, erreicht? Wenige fragen sich, ob Gott sie erhört dann, wenn die Gebete einfach heruntergesprochen werden und der Alltag wieder ist, wie er vorher war. Wenige machen sich bewusst, dass jeder Mensch ein Kind Gottes ist, dass Gott, unser Vater, uns seine Söhne und Töchter nennt, seine Kinder. Und dass wir Gott, die himmlische Majestät, die unendliche Liebe, die Kraft und das Licht einfach und schlicht Vater nennen. Wir sagen zu Gott, unserem Vater, dessen Geist der Liebe durch das All strömt, in jeder Seele pulsiert, in unserem Atem fließt, du, Vater. Dieses bewusste Du, Vater, kann eine Verbindung sein zu uns, zu unserem wahren Wesen und zu Gott, unserem Vater. Wenn wir in die Welt blicken, die Menschen geben sich Titel und daraus die entsprechenden Mittel. Jeder will mehr oder weniger der Größte sein. Aber irgendwann, irgendwo, und sei es in der Kirche, betet er. Doch der Alltag ist wieder etwas ganz anderes. Man ist gegen den Nächsten. Menschen lügen. Menschen hassen. Menschen neiden. Also jeder gegen jeden. Die Feindschaft wächst immer mehr. Die Aggressionen greifen um sich. Darunter leiden nicht nur Menschen, sondern viele Tiere und die ganze Mutter Erde. Aber Menschen beten. Liebe Brüder, liebe Schwestern, diese Gebete werden nicht nur von Gott nicht gehört, sondern sie gehen als Schuld, als Ursache in unseren Körper und in unsere Seele. Denn jedes Wort, auch jeder Gedanke ist Energie. Vergeuden wir die Energie auch im Gebet, dann belasten wir uns. Beten heißt, nach den Geboten Gottes und nach den Lehren des Jesus des Christus leben. Beten heißt, die Gebete zu erfüllen. Doch wenn sie zur Litanei werden,
weiß so mancher nicht, was er betet. Deshalb sollten wir im Gebet nicht viele Worte machen, sondern uns bewusst machen, dass wir in Bildern denken und in Bildern sprechen. Wir beten auch in Bildern. Doch durch das rasche Beten erfassen wir nicht, was wir beten wollen oder was wirklich unser Anliegen ist. Deshalb sollten wir im Gebet die Bilder kommen lassen, Gebetsbilder, um uns in die Bilder, in die Gebete hineinzuspüren, hineinzufühlen, um mitzufühlen. Wenn wir das Mitfühlen im Gebet lernen, dann werden wir auch zugleich uns hinterfragen, ob wir unseren Gebetsanliegen entsprechen, ob wir uns auch so verhalten, wie wir beten. Wenn wir für Anliegen von unseren Brüdern und Schwestern beten, wie verhalten wir uns? Sind es auch unsere Anliegen? Oder denken wir gegen unsere Gebete? Dann sind sie auch nicht fruchtbringend. Versuchen wir gemeinsam, unsere Gebete als Bilder kommen zu lassen. Versuchen wir, in die Bilder hineinzufühlen, das Mitfühlen zu erlangen. Dann spüren wir auch die Not und das Leid in dieser Welt. Dann werden wir auch zu uns selbst sagen: Mensch, ändere du dich. Werde du gut, so wie Gott es will. Dann kannst du im Gebet dazu beitragen, dass die Gebete die Menschen erreichen, dass Menschen fühlen, was sie tun, dass ihr Gewissen mehr und mehr schlägt. Doch wir, die wir beten, sollen unsere Gebete zu unserem Leben im Alltag machen. Um Gebetsgedanken bzw. Gebetsbilder kommen zu lassen, brauchen wir einen festen Anhaltspunkt, sodass unsere Gedanken nicht abschweifen. Versuchen wir, uns des inneren Lichtes bewusst zu werden, des Christus-Gotteslichtes in uns. Wie wir immer wieder hören, ist in der Nähe unseres physischen Herzens die pulsierende, leuchtende Sonne der Liebe, der Wärme. Es ist der Geist unseres ewigen Vaters in Christus. Wir versuchen, unsere Sinne in dieses wunderbare Licht der Sonne hineinzuziehen. Wir begeben uns nach innen, so wie wir es sagen, um zu beten. Wir rufen Christus in uns an. Christus, du bist das Licht. Die Barmherzigkeit, die Güte und Wärme. Lasst die Bilder oder das Bild entstehen. Licht hüllt uns ein.
eingehüllt in das große Christuslicht. Bitten wir für unsere kranken Brüder und Schwestern.

Bei jedem von uns kommt ein anderes Gebetsbild. Wir fühlen uns in das Gebetsbild hinein. Wir fühlen mit. Wir erwecken das Mitgefühl. Wir spüren, wir werden eins mit den Seelen unserer Nächsten, mit unseren Brüdern und Schwestern. Unsere Gebete schwingen in das Bild. Es ist das Mitgefühl, die Wärme und das Licht. Es betet in uns. Ruhig betet es im Bild, im Gebetsbild. Wir empfinden Schmerz und Leid unserer Nächsten. Und nun fragen wir uns, und wir, können wir noch gegen den Nächsten sein, wenn Gott für sein Kind ist? Unser Anliegen ist, für das Gute im Nächsten zu sein. Sodass wir reicher an Licht und Kraft werden und auch die Menschen, für die wir beten. Bleiben wir eingehüllt in das mächtige Licht. In unsere Gebetsgedanken nehmen wir die Mutter Erde auf, mit ihren Tieren, Pflanzen und Mineralien. In jedem von uns entsteht ein anderes Gebetsbild. Es entwickelt sich in uns. Wir spüren, für wen oder für was wir beten möchten. Die Mutter Erde spiegelt es uns zu. Jeder fühlt nun hinein in das Bild, das ihn anspricht. Das Leid der Tiere. Die Hoffnung der Mutter Erde, viele Gebetsbilder. Es entwickelt sich das Mitgefühl.
Das ist das Gebet. Es entwickelt sich eine Dankbarkeit. Das ist die Himmelsmacht. Lasst es zu. Es

unsere Seele betet. Sie sendet uns Empfindungen. Sie hilft uns mitzufühlen. Sie zeigt uns aber auch auf, wie wir im Alltag denken und leben sollen. Tun wir das, dann sind unsere Gebete nicht Himmelsmacht und wir selbst kommen dem Himmel näher.

eingehüllt in die große Liebe, in die Sonne, die wärmt und strahlt, in das Christuslicht. Spüren wir, was beten heißt. Jeder von uns ist ein Wesen aus der Unendlichkeit. Die Kraft des Himmels ist in uns. Und wir sind in Gott, unserem ewigen Vater, Söhne und Töchter der Himmel. Unendlich strömt der Geist. Ewigkeit pulsiert in uns. Die Ewigkeit ist unser wahres Leben. Aus dem Licht, das uns umgibt, strömt das All, die Ewigkeit, uns zu.

entsteht. Wir sind Wesen der Ewigkeit, Wesen der Liebe, unsterblich. Lassen wir das wunderbare Bild kommen. Lassen wir die Einheit in uns erstehen. Fühlen wir uns in unser wahres Wesen hinein. Wer sind wir in Gott, unserem Vater? Lasst das kommen. Lasst das hineinströmen in euer Herz. Es strömt. Leben hüllt uns ein. Gottes Odem berührt uns. Wer sind wir in Gott?

spüren, dass unser physischer Körper leichter wird. All das allzu Menschliche ist unwichtig. Was ist uns jetzt in der Einhüllung des Alls wichtig? Das halten wir fest. Das soll unseren Alltag prägen und uns im Alltag begleiten. Wir sind Söhne und Töchter der Himmel, unsterbliche Wesen, die in Gottes Einheit geborgen sind, die Gottes Einheit in der Seele jedes Menschen schauen, Gottes Einheit in Tieren, Pflanzen und Mineralien, Gottes Einheit in der ganzen Unendlichkeit. Das Gebet kann eine Himmelsmacht sein. Wir lernen nie aus. Unser ganzes Erdenleben ist ein Lernen. Lernen wir zu beten. Wir werden glücklich und machen auch andere glücklich. Dann atmet die Mutter Erde. In diesem Bewusstsein, dass Beten, wahres Beten, eine Himmelsmacht ist, beten wir. Lassen die Anliegen in uns im Christuslicht erstehen, um mitzufühlen und uns selbst in dem Bild zu sehen, damit unsere Tage an göttlichem reicher werden.

0: Liebe Zuschauerinnen, liebe Zuschauer, herzlich willkommen zu unserer heutigen Sendung, einer Lesung aus dem großen Offenbarungswerk Das ist mein Wort, Alpha und Omega, das Evangelium Jesu, die Christus-Offenbarung, welche inzwischen die wahren Christen in aller Welt kennen. In diesem umfangreichen Werk, gegeben durch Gabriele, die Prophetin und Botschafterin Gottes in unserer Zeit, offenbart Christus heute die Wahrheit über sein Erdenleben als Jesus von Nazareth und über seine göttlichen Lehren. Aufbauend auf einem außerbiblischen Evangelium erklärt, berichtigt und vertieft Christus vieles von dem, was über die Jahre nach seinem Erdengang, bewusst oder unbewusst, falsch wiedergegeben, verschwiegen oder verfälscht wurde. So insbesondere auch seine Lehre der Gottes- und Nächstenliebe, die nicht nur in Bezug auf uns Menschen gilt, sondern alle Lebensformen wie Pflanzen, Tiere und Mineralien mit einschließt. Wir lesen aus der großen Christus-Offenbarung, das ist mein Wort, das 28. Kapitel mit der Überschrift Jesus befreit die Tiere.
1: Im Evangelium Jesu wird folgende Begebenheit aus dem Leben des Jesus von Nazareth geschildert. Es geschah an einer Stelle bei Tiberias, wo 7 Quellen sind, dass ein junger Mann ihm lebende Kaninchen und Tauben brachte, damit er sie mit seinen Jüngern verzehre. Und Jesus blickte den jungen Mann liebevoll an und sprach zu ihm, du hast ein gutes Herz und Gott wird dich erleuchten. Aber weißt du nicht, dass Gott am Anfang dem Menschen die Früchte der Erde zur Nahrung gab und ihn dadurch nicht geringer machte als den Affen oder den Ochsen oder das Pferd oder das Schaf? Ihr glaubt, dass Moses zu Recht befahl, solche Geschöpfe zu opfern und zu verzehren. Und so tut ihr es im Tempel. Aber siehe, ein Größerer als Moses ist hier und kommt, die Blutopfer des Gesetzes und die Gelage abzuschaffen und wiederherzustellen die reine Gabe und das unblutige Opfer, wie es am Anfange war, nämlich Körner und Früchte der Erde.
0: Christus erklärt, berichtigt und vertieft das Wort. Ich kam als Jesus von Nazareth in diese Welt, um von Gott, meinem Vater, Zeugnis zu geben und von all dem, was Gott geschaffen hat. Aus dem ersten Fallgedanken, sein zu wollen wie Gott, entstand der Fall. Die Fallwesen und mit ihnen alle Kinder Gottes, die sich von ihnen durch Lockungen und Versprechungen verführen ließen, empfingen aus den gütigen Händen des Ewigen, der alle seine Kinder liebt und der sie ewig in sich als reine Wesen schaut, Teile aus geistigen Sonnen und geistigen Planeten. Diese Teile geistiger Sonnen und Planeten fielen mit den Fallwesen und wurden in unendlichen Zeiträumen des Ab-

0: Absinkens vom Feinstofflichen zur immer gröberen Verdichtung allmählich zur Materie. Sie enthielten auch geistige Mineral-, Pflanzen- und Tierreiche, welche die gleiche Entwicklung zur Materie nahmen. Das heißt, das Licht in den geistigen Formen verringerte sich mehr und mehr. So wie es abnahm, verkleinerten sich die geistigen Körper der Kinder Gottes. Sie zogen sich immer mehr in sich zusammen. Gleichzeitig formte sich allmählich der Mensch, die äußere Hülle, die dann den lichtarmen und verkleinerten Geistleib umschloss. Wisset, der geistige Leib besteht aus geistigen Partikeln. In ihnen befinden sich die geistigen Atome, in denen die Kräfte der geistigen Wesenheiten und Eigenschaften Gottes gespeichert sind. Mit der Verringerung des Lichts begannen viele Partikel sich ineinander zu schachteln, indem ein Partikel den anderen in sich aufnahm.
1: Christus offenbart Weiteres. Die gegensätzlichen Empfindungen, Gedanken und Handlungsweisen der Fallkinder und der von ihnen Verführten bewirkten also die Umwandlung kosmischer Energien vom Feinstofflichen zum Grobstofflichen. Je mehr sich die Fallwesen und die von ihnen Verführten durch ihre gegensätzlichen Gedanken, Wünsche und Handlungen von Gott abwandten, umso mehr nahm die Verdichtung zu, sodass der feinstoffliche Körper noch mehr verkleinerte und der grobstoffliche noch dichter wurde. Der Fall bewirkte also eine Art Mutation. Ein Teil der reinen geistigen Kräfte des Leibes verwandelte sich in niedrig schwingende Energien, aus denen dann allmählich der menschliche Körper entstand. Im Laufe dieser Zeiten wurde der Geistleib im Menschenkörper zum geistigen Energieträger für den menschlichen Organismus. Der eingezogene, das heißt auch eingeschachtelte Geistleib blieb in der Hülle Mensch und ist der Transformator der Lebenskraft für den Menschen. Ohne diesen geistigen Leib, die Seele, kann der Mensch also nicht leben. Die Mineral- und Pflanzenreiche dieser Erde empfangen ihre Lebenskraft von der Urkraft, dem Allgeist, über den geistigen Teilplaneten in der Erde, der von der Materie der Erde umschlossen wird. Die Tiere der Erde, die ebenfalls im Laufe der Verdichtung entstanden, trugen und tragen zum Ausgleich der Kräfte in der Natur bei. Einige Tierarten, die noch keine Teilseele haben, empfangen ihre Lebenskraft ebenfalls aus dem geistigen Teilplaneten in der Erde. Tierarten, die schon Teilseelen, also potenzierte geistige Partikel haben, werden von der Urkraft unmittelbar belebt, ohne Zwischenschaltung des geistigen Teilplaneten in der Erde. Gott, der Ewige, gab seinen Menschenkindern alles, die Erde mit ihren Pflanzen, Früchten, Samen und Wasserquellen, auf das sie auch ihre physischen Körper ernähren können. Die ersten Menschen ernährten sich von Pflanzen, Früchten, Samen und tranken aus den Wasserquellen. Die Tiere waren ihre Freunde und Helfer. In diesem Entwicklungsprozess entstand auch die Zeugung für irdische Körper.
0: Christus erklärt, berichtigt und vertieft weiter. Im Laufe der Zeiten verrohte das Menschengeschlecht immer mehr. Es wuchs das Begehren, das Besitzen, Sein und Haben wollen. Und damit wuchsen zugleich die Sinneslüste und Gelüste. Die Menschen verwandelten die Gaben Gottes mit immer mehr Aufwand an Zubereitung und steigerten damit ihre Gelüste und deren Befriedigung. Der Mann begann, die Frau zu begehren und nahm mehrere Frauen. Die Lust auf das Fleisch, auf den Körper der Frau, nahm zu. Der Zeugung eines Kindes ging immer mehr die Sinneslust und ihre Befriedigung voraus. So wie sich die Sinneslüste steigerten, wendeten sich die Gelüste des Menschen auch dem Tier zu. Es wurde gejagt und geschlachtet und sein Fleisch zubereitet und verzehrt. Der Mensch benahm sich nun ähnlich einem Kannibalen. Die Tiere wurden Feinde des Menschen, weil sie von den Menschen gejagt und deshalb verängstigt wurden. Durch all dies fielen die Menschengeschlechter immer mehr von Gott ab. Die Menschen betrachteten nun die Gaben Gottes, nicht nur Pflanzen und Tiere, sondern auch die Erde und ihre Mitmenschen als ihr Eigentum. Sie waren untereinander nicht mehr Brüder und Schwestern, sondern sie unterjochten ihresgleichen und nannten sie ihre Sklaven. Sie ließen sie wie die Tiere im Joch und in der Knechtschaft arbeiten und handelten sie sogar wie eine Ware. Auf diese Weise entstand der Herrenmensch.
1: Christus erklärt weiter: Die Erde teilten die Herrenmenschen in Parzellen, die sie als ihr Eigentum betrachteten, und begrenzten sich in mein und dein. Wer vom großen Kuchen Erde kein Stück entwendete oder nur ein kleines Stückchen Land besaß, der war der Knecht, die Magd oder der Sklave des Herrn. Dieser ließ seine Mitmenschen für sich arbeiten und beutete Menschen und Tiere, seine Sklaven also, aus. Viele der Sklaven fielen vor Erschöpfung tot nieder. Ihr Leben war für den Herrenmenschen nichts wert. Es sei denn, es war eine Sklavin, die er zur Befriedigung seiner Sinneslüste nahm und sie wie einen Vogel im Käfig gefangen hielt. Der Herrenmensch bestahl seine Geschwister, indem er ihnen einen Teil der Erde vorenthielt. Im späteren Verlauf wurde die Erde in Länder aufgeteilt und es entstanden Landesgrenzen. Infolge der Verrohung der Menschheit begann die Erde sich zur Wehr zu setzen. Naturereignisse steigerten sich zu Katastrophen. Sie sind die Folgen von Gesetzesverstößen der Menschen. Diese waren den Naturkräften nun hilflos ausgeliefert und immer wieder fielen den Katastrophen Menschen zum Opfer. Da den Menschen die Einsicht in diese Entwicklung fehlte, stellten sie sich die Naturkräfte als Götter vor, die aus Willkür ihnen wohl oder übel gesonnen waren und ihnen die Katastrophen schickten. Damit wandten sich die Menschen mehr und mehr von dem einen Gott der Liebe und der Wahrheit, dem Schöpfer des Himmels und der Erde, ab, vergaßen ihn und beteten ihre Götter an. So begann der Aberglaube. Der Herrenmensch, der das Leben missachtete, der den Tieren und den Menschen, die er seine Sklaven nannte, wenig Bedeutung schenkte, brachte diesen Göttern Menschen und Tiere als Opfer dar, um sie für sich gut zu stimmen. Erkennet, das alles ist Frevel und Sünde an den Menschen und an den Naturreichen und gegen Gott, das Gesetz des Lebens.
0: Wir lesen weiter, Christus offenbart. Mit den Propheten Gottes und vielen erleuchteten Männern und Frauen, die wieder die Wahrheit zu den Menschen brachten, begann ganz allmählich die Umkehr hin zu dem einen Gott. Moses brachte von dem einen, ewigen Gott der Liebe und Wahrheit, die 10 Gebote. Er befahl den Israeliten, die Geschöpfe Gottes nicht zu töten und nicht zu verzehren. Die Israeliten hörten nicht immer auf Moses. Besonders dann, wenn ihre eigenen Ursachen als Wirkungen über sie hereinbrachen, dachten sie wieder an ihre Götter und begannen von neuem das alte Ritual des Opferns. Immer wieder traten die Mahner Gottes auf. Immer wieder wurde dem Volk der eine Gott nahegebracht. Der große Prophet Jesaja im Himmel, der Träger der göttlichen Weisheit, verkündete den Messias, den Lebens- und Lichtbringer für alle Seelen und Menschen. Die Verkündigung erfüllte sich. Ich, Christus, kam in Jesus zu den Menschen und wurde der Menschensohn. Ich kam, um den Menschen den Weg aus Sünde und Sklaverei zu weisen. Als Jesus von Nazareth lehrte ich die Gesetze Gottes und lebte sie den Menschen vor. Die Menschheit jedoch erkannte mich nicht. Ich lehrte die Menschen, einander zu lieben, die Tiere zu lieben, die Natur zu achten, die Erde als die Mutter anzuerkennen, in deren Schoß die Menschenkinder leben und arbeiten. Ich lehrte die Menschen die Gleichheit, die Freiheit, die Einheit, die Brüderlichkeit und die Gerechtigkeit. Ich lehrte, dass sie die Erde nicht aufteilen, sondern alles brüderlich miteinander teilen sollten.
1: Christus erklärt, berichtigt und vertieft weiteres. Damit begann die Evolution. Das heißt, die Menschen wandten sich allmählich wieder Gott zu. Zuerst wurde der Götterglaube abgeschafft, dann das Menschenopfer und in den weiteren Zeitabläufen das Tieropfer. Heute in der Zeitenwende von der alten zur neuen Zeit werde ich die grausamen Tierversuche, das Schlachten der Tiere und das Verzehren ihres Fleisches beenden. O erkennet, es ist eine Zeit der Evolution, das Umstülpen des Alten, damit die Geistigkeit hervorzutreten vermag. O erfasset, ich kam als Jesus von Nazareth. Ich legte den Menschen die Gesetze aus und lebte auch das Leben im Gesetz Gottes den Menschen vor. Auf Golgatha wurde ich der Erlöser aller Seelen und Menschen. Euer Erlöser ist nun auch euer Führer in die neue Zeit, in die Zeit des Christus, der ich bin. Immer mehr Menschen wenden sich vom Schlachten und Verzehren der Tiere ab. Immer mehr Menschen sehen die Erde als Ganzes, als ihre Ernährerin, als einen Teil ihres Lebens. Sie ernähren sich von dem, was ihnen die Erde schenkt, und bereiten es auch gesetzmäßig zu. Im Laufe der Generationen wird ganz allmählich das Menschengeschlecht entstehen, das die Gesetze Gottes kennt, sie hält und sich auch entsprechend ernährt. Ich bin als Jesus von Nazareth gekommen, die Gesetze zu lehren und vorzuleben und so auch die Blutopfer und das Verzehren von Tieren abzuschaffen und die Gelage aufzuheben. Ich bin gekommen, ein neues Menschengeschlecht zu schaffen, das den Willen des ewigen Vaters erfüllt, welcher der eine Gott ist von Ewigkeit zu Ewigkeit.
0: Im Evangelium Jesu wird geschildert, wie Jesus von Nazareth die Menschen weiterlehrte. Von dem, was ihr Gott zum Opfer darbringt in Reinheit, sollt ihr essen. Aber was ihr nicht opfert in Reinheit, sollt ihr nicht essen. Denn es wird die Stunde kommen, da eure blutigen Opfer und Feste aufhören werden und ihr Gott anbeten werdet mit heiliger Verehrung und reiner Opfergabe. Christus erklärt, berichtigt und vertieft das Wort. Er spricht: Wer im Herzen rein ist, der lebt von dem, was ihm die Erde schenkt. Er dankt und verehrt Gott in allem. Auch seine Speisen bringt er Gott aus reinem Herzen dar. Er nimmt nur die Nahrung auf, die ihm Gott über die Mutter Erde reicht. Der Reine erkennt das Reine und lebt in ihm und mit ihm. Der Unreine kennt nur Unreines und schafft dadurch weiteren Unrat und lebt darin. Mein Kommen ist offenbart. Bereitet mir, dem Christus Gottes, in euch die Wege, denn das Reich Gottes, aus dem ich komme, ist inwendig in euch. Bereitet euch auf mein Kommen vor und überprüft Tag für Tag euer Leben, ob es in Gottes Willen ist. Wenn ihr erkennt, dass eure Empfindungen, Gedanken, Worte und Handlungen nicht nach Gottes Willen sind, dann ändert dies sofort. Das sollt ihr auch beim Essen und Trinken beachten. Die Gaben aus Gott sollt ihr dankbar annehmen und solche Speisen essen, die dem göttlichen Gesetz entsprechen. Weiht Gott euer reines Herz, auf das ihr Geweihte des Lebens seid, die Gottes Gesetze halten. Die Stunde ist nahe herbeigekommen, in der jeder Rechenschaft ablegen muss für das, was er den Menschen, der Natur und den Tieren angetan hat. Die neue Zeit dämmert empor, in welcher die blutigen Opfer und die Tierversuche aufhören werden und auch das Schlachten und Verzehren von Tieren, denn diese sind die Übernächsten der Menschen. Die Erde reinigt sich von allem Niederen. An die Stelle des Gegensätzlichen tritt das höhere Leben, in dem mehr und mehr Gottes Wille erfüllt wird. Die Menschen in der neuen Zeit werden Gott nicht nur anbeten, sondern seine Gesetze halten.
1: Wir lesen wieder im Evangelium Jesu. Jesus schloss seine Rede mit den Worten: Lasset daher die Geschöpfe frei, dass sie sich in Gott freuen und die Menschen nicht in Schuld bringen. Und der Jüngling setzte sie frei und Jesus zerriss ihre Käfige und ihre Fesseln. Doch siehe, sie fürchteten, wieder eingefangen zu werden und wollten nicht weg von ihm. Aber er sprach zu ihnen und hieß sie gehen. Und sie gehorchten seinen Worten und enteilten voll Freude.
0: Liebe Zuschauerinnen, liebe Zuschauer, damit kommen wir zum Ende unserer Lesung aus dem großen Offenbarungswerk Das ist mein Wort, Alpha und Omega. Das Evangelium Jesu, die Christus-Offenbarung, welche inzwischen die wahren Christen in aller Welt kennen. In diesem Buch können wir vieles darüber erfahren, was Jesus von Nazareth uns wirklich lehrte und welche Bedeutung sein Leben auf dieser Erde für uns Menschen hat. Für heute möchten wir uns von ihm verabschieden und wünschen uns, dass wir alle mehr und mehr lernen, den Tieren, Pflanzen und allen Lebensformen mit Achtung und Liebe zu begegnen und ihnen ihre Freiheit zu lassen. Alles Gute für Sie, auf Wiedersehen und Gott zum Gruß.

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Der innere Arzt und Heiler. Heil werden an Seele und Leib durch die Kraft des Christus Gottes. In der Ruhe liegt die Kraft zur Heilung. Liebe Mitmenschen, Christus heilt. Tief in unserer Seele, wir sagen, im Seelengrund ist der Geist, der Christus Gottesgeist, der innere Arzt und Heiler. Christus, der innere Arzt und Heiler, vermag alles, dann, wenn wir uns ihm vertrauensvoll hingeben und uns immer öfter bewusst werden, dass wir es sind, die die heilende Christus-Gotteskraft mindern oder gar zurückweisen. Wir mindern sie oder weisen sie zurück, indem wir unser allzu menschliches, wir sagen auch unser sündhaftes, in den Vordergrund stellen. Wir, der Mensch, das Ego, stellt sich gegen das mächtig strahlende, helfende und heilende Ich Bin im Urgrund unserer Seele. Nicht der Christus-Gottesgeist in uns ist gefragt, ob er uns helfen und heilen möchte. Christus, der innere Arzt und Heiler, ist immer bereit, uns zu dienen. Doch sind wir immer bereit? Bereiten wir seinem Licht, seiner Strahlung, seiner Hilfe und Heilung den Weg? Wie oft sagen wir, ich stehe der helfenden und heilenden Christus-Gotteskraft nicht im Weg. Ich bete jeden Tag, streite mit keinem Menschen, hasse nicht und lebe mit der Natur im Einklang. Solche und ähnliche Worte sind immer mal wieder zu hören. Denken und reden auch wir so ähnlich? Wie sieht es jedoch aus, wenn wir uns hinterfragen würden, zum Beispiel, was steht hinter meiner Leutseligkeit? Oder wenn wir so beflissen sagen, ich habe nichts gegen meinen Nächsten. Oder wenn wir sagen, ich liebe die Natur und die Tiere. Was steckt hinter diesen Worten? Wie ist tatsächlich unser Verhalten gegenüber den Tieren, der Natur, zum Beispiel gegenüber den Bäumen, den Sträuchern, den Blumen, den Steinen, den Mineralreichen? Wie rasch kommt eine Antwort, die lautet, ich habe nichts gegen die Naturreiche, ja, ich liebe sie. Die Frage wäre, wie lieben wir sie? Was tun wir wirklich für sie? Wie verhalten wir uns unseren Mitmenschen gegenüber und den Naturreichen? Die Inhalte all dessen, was wir denken und reden, ist der Schlüssel. Schließen wir auf und schauen und erleben wir, was hinter
unseren Gedanken, Worten und Verhaltensweisen steht, dann würde manch einer erschrecken. Die Hinterhältigkeit ist es, die den Weg zum Geist in uns blockiert und letzten Endes auch die helfende Kraft für die Seele und die heilende Kraft für unseren Körper. Blockaden zeigen sich zum Beispiel in Unpässlichkeiten, Unwohlsein bis hin zu Leid und Krankheit. Alle diese Blockaden wollen uns etwas sagen. Darin liegt das Fehlverhalten gegenüber dem helfenden und heilenden Christus Gotteslicht. Wir sind es, die Blockaden errichten und die helfende und heilende Kraft einschränken. Diesen Unrat, die Hindernisse, sollten wir beheben, denn wir selbst und kein anderer hat sie der Seele und unserem physischen Körper auferlegt. Wir könnten uns als Pfadfinder sehen, der die Blockaden auf den Pfaden aufspürt, um zu ergründen, was sich da und dort aufgetürmt hat, dass die helfenden und heilenden Strahlen mindert oder gar zurückweist. Lieber Mitmensch, Sie als Pfadfinder werden herausfinden, was hinter Ihren beflissenen und eventuell leutseligen, loyalen Worten steht und mit welchem verantwortlichen Engagement Sie der Natur begegnen. Zum Beispiel bei einem Spaziergang in der Natur und bei der Tätigkeit im Garten oder wie Sie der Tierwelt gegenüberstehen, ob Sie gar Ihr Fleisch verzehren und. Der Hintergrund unseres Denkens, unsere Verhaltensweisen zeigt auf, wer wir in Wirklichkeit sind und womit wir die helfenden und heilenden Strahlen des Christus Gottes mindern oder gar zurückdrängen. Doch Christus, der innere Arzt und Heiler, ist immer gegenwärtig, immer bereit zu helfen und zu heilen. Eines jedoch sollte uns stets bewusst sein: Es geht zuerst um das Seelenheil, denn die Seele lebt ewig. Der physische Leib gehört der Erde an. Doch auch dieser kann Hilfe und Heilung erfahren, dann, wenn die Seele vom helfenden und heilenden Licht so durchströmt werden kann, dass auch die Zellen unseres Körpers das heilbringende Licht empfangen. Die Gewissenserforschung und die Selbstanalyse führen uns zu uns selbst. Wenn Sie wollen, verschieben wir die Gewissenserforschung nicht auf morgen. Jetzt und heute ist Gegenwart.
Wenn Sie wollen, machen Sie mit. Wir atmen einige Male kräftig ein und aus. Ein und aus. Gemeinsam gehen wir auf Pfadfindersuche in der Frage, wo stecken die Blockaden? Wir machen eine kleine Pause, um uns selbst zu hinterfragen.

mit weiteren Takten Musik bereiten wir uns auf die helfende und heilende Christus-Gotteskraft vor. Wir werden ruhiger, wodurch wir allmählich Abstand gewinnen von den noch bestehenden, drängenden Gefühlen und Gedanken. Eine bewusste Atmung hilft uns dabei. Wir atmen einige Male tief ein und aus. Tief ein und aus. Tief ein und aus. Wenn Sie wollen, können Sie Ihre Augen schließen und stellen Sie beide Füße auf den Boden. Wenn es Ihnen möglich ist, setzen Sie sich aufrecht hin, indem Sie sich nur mit dem Steißbein an der Rückenlehne des Stuhles anlehnen. Legen Sie beide Handrücken auf Ihre Oberschenkel und ziehen diese an Ihren Körper heran. Dadurch sitzen Sie aufrecht. Das bewirkt, dass Sie auch um vieles tiefer atmen können. Um von unseren Gedanken und Gefühlen mehr und mehr Abstand zu nehmen, begleiten wir unseren Atem. Wir begleiten ihn in den Bauchraum hinab und begleiten ihn wieder aus dem Bauchraum hinaus, indem wir durch die Nase oder durch den Mund ausatmen. Wir atmen also in den Bauchraum hinab, begleiten unseren Atem und atmen wieder langsam durch die Nase oder durch den Mund aus. Wir atmen in den Bauchraum hinab, begleiten unseren Atem und atmen wieder langsam und bewusst aus. Wir atmen tief ein, also in den Bauchraum hinab, und wieder langsam und bewusst durch die Nase oder durch den Mund aus. Abermals atmen wir in den Bauchraum hinab. Doch jetzt halten wir mit unserem Atem kurz inne. Und atmen wieder langsam aus. Wir atmen in den Bauchraum hinab, begleiten unseren Atem, halten mit der Atmung kurz inne und atmen wieder langsam über Nase oder Mund aus. Wir atmen in den Bauchraum hinab, halten kurz inne
und atmen wieder aus. Wir atmen tief ein, halten mit der Atmung kurz inne und atmen wieder langsam und bewusst aus. Diese tiefen Atmung wiederholen wir noch einige Male, indem wir unseren Atem in den Bauchraum hinab begleiten. Wir halten kurz inne und atmen wieder aus. Wir atmen tief ein in den Bauchraum hinab. Halten inne und atmen wieder langsam durch die Nase oder durch den Mund aus. Wir atmen tief ein in den Bauchraum hinab. Halten inne und atmen wieder langsam aus. Noch einmal atmen wir tief ein in den Bauchraum hinab. Halten inne und atmen wieder langsam aus. Unser Nervensystem entspannt sich, weil auch unsere Gedanken und Gefühle von uns Abstand genommen haben. Unser Atem geht nun ruhiger und tiefer. Nun lassen wir es atmen. Unser Atem geht ruhiger und tiefer. Wir sind entspannt. Eine gewisse innere Ruhe erfüllt uns. Entsprechend Ihrem Atemrhythmus lassen Sie es nun atmen. Sie atmen. Sie atmen. Es atmet. Es atmet durch Sie. Aus der helfenden und heilenden Kraftquelle inneren Lebens spreche ich nun Ihre Seele und Ihren Körper an. Bitte denken Sie nicht mit. Lassen Sie die Worte in Ihren Körper und in Ihre Seele einströmen. Versuchen Sie, ruhig zu bleiben und atmen Sie entsprechend Ihrem Körperrhythmus. Das gefühlte Wort ist der helfende und heilende Geist, der Christus Gottesgeist. Er wirkt in Ihrer Seele und in
ihrem Körper. Der Christus Gottesgeist strahlt in ihre Seele. Der Christus Gottesgeist strahlt in ihre Seele. Der Christus Gottesgeist strahlt in ihrer Seele. Er strahlt durch ihre Seele in ihren Körper. Der helfende und heilende Christus Gottesgeist strahlt in ihrer Seele und durch ihre Seele in ihren Körper. Sie atmen ruhig und tief. Der Geist der Unendlichkeit ist der Odem in ihrem Atem, ist die helfende und heilende Kraft. Der Geist der Unendlichkeit ist der Odem in ihrem Atem. Ihr Atem geht ruhig und tief. Ruhig und tief geht ihr Atem. Der heilende Christus Gottesgeist wirkt in ihrer Seele und in ihrem Körper. Der heilende Christus Gottesgeist wirkt in ihrer Seele und in ihrem Körper. Sie atmen ruhig und tief. Sie atmen die helfende und heilende Christus Gotteskraft ein. Und sie atmen nun das Ungute aus ihrem Körper aus. Zum Beispiel Leid, Schmerz oder gar Krankhaftes. Sie atmen die helfende und heilende Christus-Gotteskraft ein, tief in ihren Körper hinein. Und atmen Ungutes, Leid, Schmerz und Krankhaftes aus. Sie atmen die helfende und heilende Christus-Gotteskraft ein, tief in ihren Körper hinein und atmen Ungutes, Leid, Schmerz und Krankhaftes aus. Der Christus Gottesgeist ist der Odem, die Kraft in ihrem Atem. Mit ihrem Atem nehmen sie die Christus-Gottes-Kraft in ihren Körper auf
und atmen die Schadstoffe, die sich in den Bausteinen ihres Leibes angesammelt haben, aus. Mit ihrem Atem nehmen sie die helfende und heilende Christuskraft in ihren Körper auf und atmen die Schadstoffe, die sich in ihrem Körper angesammelt haben, aus. Bleiben Sie ruhig und in der entsprechenden Ausgewogenheit und Harmonie. Bitte denken Sie nicht mit. Lassen Sie die Lebens- und Heilkraft durch Ihre Seele in Ihren Körper strömen. Es strömt durch ihre Seele. Es strömt in ihrer Atmung. Es strömt in ihrem Körper. Und sie atmen die Schadstoffe aus ihrem Körper aus. Es strömt durch ihre Seele. Es strömt in ihrer Atmung. Es strömt in ihrem Körper. Und sie atmen

die ihren Duft verströmt. Es strömt durch ihre Seele in ihren Körper. Es strömt durch ihre Seele in ihren Körper. Sie atmen den Duft der kosmischen Rose ein. Es strömt und sie atmen. Es strömt und sie atmen. Es strömt und sie atmen. Wenn auch die Musik langsam verklingt, es strömt, sie atmen. Es strömt, sie atmen. Bleiben Sie dabei. Es strömt und Sie atmen. Es strömt und Sie atmen. Jeden Tag, jede Stunde, jede Minute, jeden Augenblick strömt das Leben und Sie atmen. Wenn Sie wollen, nehmen Sie die Gedanken in Ihren Alltag mit. Jeden Tag, jede Stunde, jede Minute, jeden Augenblick, jede Sekunde strömt das Leben. Es strömt und Sie atmen. Es strömt und Sie atmen. Es wäre hilfreich, dann, wenn Sie bereit sind, die Tagesenergie zu nutzen, immer mal wieder die Aufmerksamkeit auf Ihre Verhaltensweisen zu lenken, in der Bewusstwerdung, dass jegliche Unstimmigkeit, die sich in Ihren Gefühlen und Gedanken tummelt, aber auch in ihren Worten und in ihrem Verhalten, ihnen einen Teil ihres Atems raubt, wodurch sie kürzer atmen, anstatt tiefer und bewusster. Es wäre von Vorteil, all die erkannten Unstimmigkeiten, all das, was der Tag an Aufregungen und Hektik bringt, nicht lange anstehen zu lassen, sondern sobald es möglich ist, sich zu hinterfragen und das Bewusstsein zu bewahren, es strömt. Und sie atmen. Es strömt und sie atmen. Unstimmigkeiten rechtzeitig zu beheben bedeutet, tiefer zu atmen, um es strömen zu lassen. Jeder von uns weiß, dass jeder Tag

seine Last hat. Doch wenn wir die Last rechtzeitig hinterfragen und das Ungute und Unstimmige bereinigen, dann spüren wir sehr bald, wir werden ruhiger, wir atmen tiefer und es strömt. Wir atmen. Jeder Tag ist jedem Menschen als sein Tag gegeben, um aus den Tagesereignissen zu lernen. Wenn Sie wollen, bauen Sie in Ihr Lernprogramm Folgendes ein. In Ihrem Atem strömt der Odem Gottes, das Licht, das Hilfe und Heilung ist. Es ist der innere Arzt und Heiler, der Christus Gottesgeist. Zum Ausklang hören wir einige Klänge Musik.

heil werden an Seele und Leib durch die Kraft des Christus Gottes. Schließ den Besuch eines irdischen Arztes nicht aus. Wenn Sie einen Arzt Ihres Vertrauens aufsuchen, denken Sie daran, Gott ist allgegenwärtig, auch in Ihrem Nächsten, dem Arzt. Darf ich Ihnen eine tiefe Atmung wünschen? Die Ströme des Heils, innere Ruhe und den Frieden, den sich jeder von uns wünscht. Das bringt ein gesegnetes und gotterfülltes Leben. Das wünsche ich Ihnen, uns allen. Gabriele.

Gute Gedanken zur guten Nacht von Liu Bani. Guten Abend, liebe Kinder. Ja, der Tag neigt sich dem Ende zu. Die Sonne geht unter und die Natur wird ruhiger. Bevor auch du dich in dein Bett zurückziehst, hören wir, wenn du möchtest, etwas von Liu Bani, dem Engelwesen unserer ewigen Heimat. Gute Gedanken, die uns in die Nacht begleiten werden. Liu Bani sagt: Liebes Kind, nun werde ich dir von unserem himmlischen Vater erzählen, von dem mächtigen Schöpfer, der alles geschaffen hat, auch uns. Unser himmlischer Vater schuf Sonne, Mond und die vielen Sterne. Er schenkte seinen Menschenkindern die Erde mit den vielen Tieren, mit den unzähligen Blumen, Pflanzen, Sträuchern und Bäumen und mit den vielen, vielen großen und kleinen Steinen. Die Tiere, Pflanzen und Steine haben alle eine andere Form und daher auch eine entsprechende Aufgabe im großen Plan Gottes. Alles, was ihr betrachtet und was lebt, gehört unserem himmlischen Vater, dessen Licht in allen Menschen und in allem wohnt, was lebt. Die große Liebe unseres Vaters hat uns alles geschenkt, was ihm, dem großen Gott, gehört. So dürfen wir alles in Liebe aufnehmen und liebevoll pflegen, weil es auch zu uns gehört. Das waren die guten Gedanken von Liu Bani für eine gute Nacht. Und jetzt wünsche ich dir auch eine gute Nacht. Schlaf gut.

0: Herzlich willkommen, liebe Zuschauer, liebe Zuschauerinnen, bei Die wahre Schule ist das Leben. In dieser Sendereihe können wir gemeinsam anhand der vielen, vielen Perlen, die uns aus der göttlichen Weisheit gegeben sind, lernen. Lernen, unser Leben besser zu verstehen und uns himmelwärts zu wenden, dorthin, wo wir herkommen und wo das Ziel jeder Seele ist. 5 Jahrzehnte lang hat das Reich Gottes durch die Gottespropheten Gabriele gegeben und gegeben, gelehrt und geschult und das zu allen Lebensbereichen, zu allen Fragen des Lebens. Heute geht es um unsere Sprache, um die vielen Worte, die wir oft machen und was vielfach dahinter liegt. Sicher haben viele von uns schon die Erfahrung gemacht, dass man in einem Gespräch vollkommen aneinander vorbeiredet, obwohl man dieselbe Sprache spricht. Warum ist das so? Und wie ist es in der ewigen Heimat? Haben die Geistwesen im ewigen Sein auch eine Sprache? Wie verständigen sie sich? In der Lehrstunde zum Thema „Das Wort soll ein Verständigungsmittel sein, warum reden wir darüber hinaus?“ schenkte uns Gabriele zunächst einen Blick in unsere Heimat, in das Leben der Geistwesen im reinen Sein. Sie sprach: „Alles ist Senden und Empfangen. Die ganze Unendlichkeit besteht aus diesem Prinzip Senden und Empfangen. Ebenso das ewige Sein. Gottes ewiges Gesetz sendet unermüdlich. Und alle Wesen, die im ewigen Gesetz leben, werden von diesem mächtigen Sendepotenzial, dem ewigen Gesetz Gottes, durchstrahlt. Wir können uns einen See vorstellen. In diesem mächtigen See leben die Wesen des Lichtes. Der See ist gleichsam das ewige Gesetz. In diesem ewigen Gesetz bewegen sich die Geistwesen. In dem ewigen Gesetz leben die Tiere, die Pflanzen, die Mineralien. Dieses ewige Gesetz ist die Kraft, die die ewigen Gestirne des Seins durchstrahlt und alles in Bewegung hält, nach dem Rhythmus des Gesetzes, das ewig strömt, das ewig fließt.“
1: Gabriele schildert auch, wie die Geistwesen im ewigen Gesetz, dem strömenden Sein, miteinander kommunizieren. Das ewige Gesetz ist das Prinzip göttliches Senden und göttliches Empfangen. Die Geistwesen brauchen kein Telefon, sie brauchen kein Fax, kein E-Mail. Sie brauchen weder Fernsehen noch Radio. Sie sind in dem Sendepotenzial Gott. Wenn ein Geistwesen ein anderes Geistwesen in einer anderen Himmelsebene erreichen möchte, dann sendet es Aspekte des ewigen Gesetzes aus. Es empfindet das andere Wesen in sich selbst und sendet diesem Aspekte des Göttlichen. Das Geistwesen in dem anderen Himmelsbereich nimmt dieses Sendepotenzial ganz und gar auf. Warum? Weil es hierfür den Empfänger hat. Es lebt im Gesetz, ebenso wie das Geistwesen, das sendet. Das andere Geistwesen empfängt also die Botschaft des Sendenden. Und diese Botschaft empfängt das Geistwesen in sich selbst. Es empfängt die Botschaft in den feinsten Nuancen der göttlichen Empfindungen und schaut zugleich in sich selbst, was das ganze Sendepotenzial, die ganze Botschaft beinhaltet. Es schaut auch in sich selbst das Geistwesen, das die Botschaft übermittelt hat. Es schaut das Geistwesen, wie es sich bewegt, wie es sendet und empfängt in allen Details diese Botschaft. Warum ist das so? Weil beide, Sender und Empfänger, im ewigen Gesetz leben. Weder der Sender noch der Empfänger haben das persönliche Gesetz, das Ich-Gesetz, das in eine ganz andere Richtung geht. Alle beide, Sender und Empfänger, sind ausgerichtet auf den großen, mächtigen Allsender Gott und sind gleichzeitig das Gesetz Gott selbst. Dadurch sind sie göttlich, weil sie im Gesetz Gott leben.
2: Lesen wir weiter. Wie ist es nun, wenn sich zwei göttliche Wesen begegnen? Wie ist es in den geistigen Familien? Wir wissen ja um die Dualität, aus der geistige Kinder entstehen. Wir wissen um die Sippe des ewigen Seins. Wir wissen um die geistigen Familien. Nun, wie ist es in einer geistigen Familie? Wie ist es, wenn sich Geistwesen begegnen? Senden sie nur und schweigen sich an? Oder haben sie auch eine Sprache? Denken wir daran, Gott ist Farbe, Form und Klang. Also haben die Geistwesen eine Sprache. Sie sprechen das Gesetz. Und die Sprache ist die Sinfonie des ewigen Gesetzes. Sie verstehen sich, weil das Wort des Seins absolutes Gesetz ist. Es gibt dort keine Unterkommunikationen. Es bestehen dort nicht die Gedanken, sondern es sind die feinsten Empfindungen, wir sagen auch die Urempfindung, der Klang des Seins, woraus sich die Sprache ergibt. Warum verstehen sie sich? Weil sie alle auf Gott ausgerichtet sind, weil sie das komprimierte Gesetz sind, weil sie absolut in Gott leben. Dadurch gibt es für sie auch keine Geheimnisse. Sie sind frei, frei in der Rede, frei im Senden und Empfangen. Warum? Weil sie in Gott leben. Und das Wort, das sie sprechen, beinhaltet wieder das Bild des Seins. Was sie also berichten, ist gleichsam auch bildhaft. Die Geistwesen verstehen die Worte des Seins und erleben sie auch gleichzeitig in sich selbst. Sie müssen gar nicht in das Bild des Wortes blicken. Sie verstehen das Wort in allen Details. Liebe Zuschauerinnen, liebe Zuschauer, welch ein großes, einmaliges Geschenk, auf diese Weise in das ewige Sein blicken zu dürfen, das unsere Heimat ist. Da möchte ich wieder hin, pocht doch sicher die Sehnsucht in vielen von uns, wenn wir diese Ausführungen hören. Die folgende Passage der Lehrstunden wollen wir nun im Originalton hören, denn in den Worten von Gabriele Sophia liegt so viel mehr, das uns tief in unserer Seele erreichen möchte.
3: Im Prinzip senden und empfangen dann, wenn das Geistwesen ein Geistwesen in einer anderen Himmelsebene ansendet, dann erlebt das Geistwesen das Sendepotenzial bildhaft, alle Details. Und ich nenne jetzt das Wort im Gespräch, also im Wortaustausch, erleben Sie das Wort als Ganzes. Sie hören das Wort und wissen, was der Nächste damit ausdrückt. Es ist also die unendliche Freiheit, die unendliche große Liebe zueinander, füreinander, weil es keine Geheimnisse gibt. Jedes Geistwesen hat bestimmte Fähigkeiten, die sie auch im ewigen Sein ausführt. Über diese Fähigkeiten wird vielfach berichtet, im Senden oder im Gespräch. Es gibt viele, viele Situationen im ewigen Sein, denn der ewige Geist atmet beständig aus und ein. Es ist immer wieder etwas in Evolution, alles ist in Bewegung. Und die Geistwesen, die ja die Vollreife haben, wirken und helfen im ewigen Sein, in der ewigen Heimat. Es gibt die verschiedensten Tätigkeiten, viele, viele davon kennen wir gar nicht, weil wir auch nicht die Worte dafür haben. Aber so manche Tätigkeit ist uns bewusst. Wir wissen um die Planetenältesten. Wir wissen um die Helfer in den göttlichen Entwicklungsebenen. Wir wissen um die geistigen Lehrer, die Lehrtätigkeiten, wenn Kinder aus den Entwicklungsebenen hervorgehen, durch das Dualprinzip als das Kind Gottes geboren werden, dass diese Kinder wieder alle Ebenen durchlaufen und dadurch reifen, wir würden sagen, das Kind wächst. Es reift also heran zum ausgereiften Geistwesen, das alle Aspekte des Seins in sich lebendig hat. Und was wird dort gesprochen? Nur das, was wesentlich ist. Und das im Gesetz Gottes ist. Wie verhält es sich bei uns? Denken wir, dass das ganze himmlische Sein heruntertransferiert ist und umgewandelt? Das heißt, jeder von uns ist Gesetz. Wie ist das Gesetz zusammengestellt? Jeder einzelne von uns, jeder Mensch hat sein Gesetz. Und sein Gesetz ist das persönliche Gesetz. Es ist mein Gesetz, es ist dein Gesetz. Es heißt nicht, es ist unser Gesetz. Im ewigen Sein heißt es ist unser Gesetz, unser Leben, unser Sein. Und jeder Mensch muss zugeben, es ist mein Gesetz. Also das heruntertransformierte Gesetz. Und dieses mein Gesetz besteht aus unserem Sündhaften. Und jeder sündigt auf eine andere Art und Weise. Unser Sündenpotenzial ist auch gleich wieder unser Sendepotenzial. Und dieses unser Sendepotenzial ist gleich auch unser Empfangspotenzial. Wir erleben unser Sendepotenzial, vielleicht nur einen Teil unseres Sendepotenzials, weil wir jeden Tag ein anderes Potenzial spüren. In unseren Gefühlen, in unseren Empfindungen, in Gedanken, in Worten, in unserer Sinneswelt. Sehsinn, Geruchssinn, Geschmacks-, Tastsinn, Gehörsinn. Das ist unser Gesetz.
0: Nach diesen Worten aus der göttlichen Weisheit im Originalton von Gabriele lesen wir noch weiteres darüber, wie sich im Gegensatz zur göttlichen Kommunikation im ewigen Sein unsere Kommunikation hier auf der Erde vollzieht. Wenn wir nun unsere Gedanken aussenden, vielleicht, wie wir sagen, auf telepathischem Wege, erreichen unsere Gedanken unseren Nächsten so, dass er unsere Gedanken empfangen kann, um uns dann wieder die entsprechende Nachricht zu übermitteln? Wir sagen, hin und wieder klappt es. Ich habe immer an meinen Nächsten gedacht und plötzlich rief er an. Tja, weshalb rief er an? Weil er gleiche oder ähnliche Gedanken in sich bewegte, weil er um uns weiß, weil er uns kennt, weil er vielleicht einige Aspekte unserer Gedanken kennt, denn wir haben ja mit ihm gesprochen und er weiß, wie wir ungefähr denken. Dann kommt einiges bei uns an. Und wenn wir diese Gedanken empfangen haben und wir rufen an, dann können wir vielleicht einiges klären. Doch klären wir es nach dem Gesetz Gottes? Oder freuen wir uns, dass wir nun ein Gespräch haben? Und was sprechen wir? Jeder spricht letztlich von sich selbst. Denken wir an ein Telefongespräch. Wie geht es dir denn? Ach ja, es geht schon. Wie geht's dir? Mir geht es gut. Und dann wird erzählt, wie es mir geht. Wir hören unseren Nächsten vielleicht noch kurz an, wie es ihm geht. Doch nehmen wir das wirklich auf, was er sagt? Oder sind wir schon wieder bei uns selbst? Denken entweder über uns nach oder denken über ihn nach. Und was denken wir? Jeder spricht sich selbst. Er kann nur das aussprechen, was er sich selbst eingegeben hat. Er kann nur sein persönliches Gesetz aussprechen. Und deshalb ist in jedem Wort ein anderer Inhalt. Wenn 2, 3, 4 oder 5 Personen dasselbe Wort verwenden, dann legt jeder von den 5 einen anderen Sinn hinein, entsprechend seinem persönlichen Gesetz.
1: In der Lehrstunde aus der göttlichen Weisheit geht es weiter mit einigen Fragen, die uns helfen können, uns selbst und unser allzu menschliches besser zu ergründen. Warum also können wir so schwer das Wesentliche erfassen? Warum sprechen wir nicht nur das Wesentliche aus, sondern so viel Unwesentliches? Weil unser menschliches, unser sündhaftes, unsere Ich-Programme immer drängen, sich darzustellen. Warum brauchen wir ein Telefon? Weil wir uns nicht mehr verständigen können von Geschwister zu Geschwister. Wir haben zum Beispiel das drahtlose Telefon. Wir haben Handys. Wir rufen eine Nummer an und der Teilnehmer meldet sich. Wenn nun aber der Teilnehmer kein Telefon hat, dann werden wir ihn auch über Telefon nicht erreichen. Also sind wir auf dieses primitive Verständigungsmittel angewiesen. Wir brauchen zum Beispiel den Computer, weil wir unserem Nächsten die Botschaft über das Prinzip Senden und Empfangen nicht mitteilen können. Und dann sagen wir, unsere Technik ist genial. Wir Menschen sind also dumpf. Und all das Schöne, die Farbe, die Form, der Klang, global gesprochen, die Sinfonie des ewigen Seins, ist abgedeckt von unseren Sünden, von unseren Ich-Programmen. Und diese Programme senden wir tagtäglich aus und Ähnliches empfangen wir auch. Und dieser Empfang ist nicht einmal so, dass wir es erspüren, dass wir wissen, dass wir empfangen. Wir nehmen Gedanken auf und sagen, woher kommen sie? Und schieben sie beiseite. In Wirklichkeit will uns vielleicht unser eigenes Ich-Gesetz etwas sagen. Vielleicht sendet der Kausalcomputer und sagt, bereinige das heute. Wir reden und reden und reden und reden und reden immer nur von uns selbst und können uns doch nicht verstehen. Wenn ich nun frage, habt ihr mich verstanden? Dann würdet ihr sagen, ja, natürlich habe ich dich verstanden. Doch jeder versteht etwas anderes. Gleich wo wir sind, jeder versteht etwas anderes.
2: Ja, liebe Zuschauerinnen und Zuschauer, wir müssen doch zugeben, das ist leider unsere Realität hier auf der Erde. In der Lehrstunde heißt es weiter. Im Grunde genommen ist es doch ein trauriges Bild. Wir sind Kinder Gottes, tragen in uns die Fülle, das wunderbarste Sendepotenzial, das ewige Gesetz, und begnügen uns mit unserem eigenen niederen Sendepotenzial. Wir verstehen unseren Nächsten nicht. Wir sagen, ja, ja, ich höre dich. Hören wir wirklich heraus, was der andere uns sagen möchte? Ja, ja, ich sehe dich. Sehen wir ihn wirklich? Vielleicht merkt der eine oder andere, warum Christus, unser Bruder und Erlöser, wieder zu uns spricht und uns detailliert aufklärt. Er will uns sensitiv machen für die ewige Heimat. Er will uns zeigen, dass wir Kinder Gottes sind. Er will uns sagen, löst euch von euren Sünden, ich helfe euch. Denn er ist unser Erlöser und tut die Sünde nicht mehr, erfüllt schrittweise das Gesetz, auf das ihr wieder zu dem werdet, was ihr in der Tiefe seid, was wir alle sind, Kinder des Himmels, Kinder des ewigen Gesetzes der Liebe. Dorthin geht unser Weg. Und kein Mensch, keine Seele kann sagen, das will ich nicht. Wir waren alle glücklich im ewigen Sein, bis vielleicht der eine oder der andere plötzlich glaubte, der Strom ist ihm lieber als das potenzierte Wesen, das komprimierte Sein. Und so begann der Fall. Und wenn wir heute sagen, ich bin lieber Mensch, was interessiert mich das Geistwesen? Dann sind wir im Fallgedanken. Doch wir haben das Sein in uns und irgendwann geht bei jedem der Zündfunke auf und er sagt dann, so nicht mehr. In jedem erwacht früher oder später die Sehnsucht weg von der Enge, weg von diesem Persönlichen hin zum Unpersönlichen. Vielleicht verstehen wir jetzt das Unpersönliche. Es ist der Geist, der alles durchdringt. Es sind die Wesen, die im ewigen Geist leben. Der Geist hält nichts für sich zurück. Gott, unser ewiger Vater, das komprimierte Gesetz, hält nichts für sich zurück. Er schenkt sich ganz im ewigen Strom, im ewigen Gesetz. Das ist unpersönlich. Er hält nichts zurück für seine Person. Wer zurückhält und sagt, nur für mich, der wird zum Persönlichen. Und das Persönliche ist nun mal das Ich, das Sündhafte, nur für mich. So senden wir und so empfangen wir, so reden wir und meist zu viel.
0: Die göttliche Weisheit hilft uns weiter, unser allzu menschliches zu ergründen, indem sie fragt, warum sprechen wir so viel? Warum reden wir so viel, auch in unseren Gedanken? Was liegt also zugrunde? Unsicherheit, Darstellung, Angst, Sorge, vielleicht Aufwertung und Abwertung des Nächsten. Es liegen Dinge zugrunde, die wir schon längst hätten anschauen und bereinigen sollen. Wir sprechen zu viel, wir reden zu viel in unseren Gedanken, wir wollen uns selbst übertönen, damit das nicht hochkommt, was wir schon längst anschauen und bereinigen sollten. Denn wenn wir uns zurücknehmen und uns selbst das Schweigen gebieten, im Sinne von schweige und erkenne dich selbst, dann müssten wir uns vielfach ansehen, nämlich in unseren Gedanken, nämlich in dem, was wir herausreden wollten, und wir werden immer auf uns selbst kommen, auf unser niederes Ich. Alles, was drängt, kommt vom Persönlichen, also von dem, was wir selbst eingegeben haben. Das Unpersönliche drängt nicht. Es strömt und teilt sich mit. Für uns und für unsere Nächsten, wenn es sein soll. Und der, der im Strom lebt, der braucht nicht zu fragen. Er ist der Strom als das komprimierte Gesetz.
1: In den Erklärungen heißt es weiter, wir haben das Sein in uns. Es gibt jedoch oftmals eine Diskrepanz zwischen Seele und Mensch. Die Seele ist erwacht und möchte frei sein, sie möchte Gott zustreben. Und der Mensch möchte noch einiges zurückbehalten, er möchte noch da und dort sein menschliches Ich, sein sündhaftes Leben. Und das bewirkt hin und wieder einen sogenannten Seelenschmerz. Es tut etwas weh und doch nicht weh. Es ist kein körperlicher Schmerz, es ist ein tiefes Weh. Und damit sagt die Seele, löse dich endlich von dem, was du mir auferlegt hast, denn ich will heim zum Ewigen. Dadurch werden wir immer vor die Entscheidung gestellt, erfüllst du nun den Wunsch der Seele, bereinigst du, o Mensch, das, was du der Seele auferlegt hast, oder behältst du es? Und behalten wir es, dann entsteht die Diskrepanz zwischen Seele und Mensch und es ist oftmals eine Zerreißprobe. Vielleicht eine Hilfe. Wenn Schwierigkeiten kommen, wenn wir unser Menschliches erkennen, wenn wir glauben, es würde uns erdrücken, was auf uns zukommt, sagen wir, ja, Vater, das heißt, dein Wille geschieht.
2: Liebe Zuschauerinnen, liebe Zuschauer, wir Menschen haben also jeden Tag die Wahl für das Persönliche, das viele Worte macht, oder für das unpersönliche Leben, das göttliche Leben, das wir tief in unserer Seele tragen und das uns mit allen unseren Mitmenschen verbindet, weil wir alle Söhne und Töchter aus der ewigen Heimat sind, aus dem ewigen Sein. Was uns von diesem unpersönlichen Sein noch trennt, das können wir, wie wir gelernt haben, zum Beispiel an unseren Worten ablesen, an dem, was hinter unseren Worten liegt. Wer sich entscheidet, sich selbst zu ergründen, stellt fest, es ist ein spannender Weg, der uns Schritt für Schritt unseren Mitmenschen näher bringt und uns hilft, einander immer besser zu verstehen, wenn wir dies möchten. In diesem Sinne wünschen wir uns interessante und lehrreiche Tage. Bis zum nächsten Mal bei Die wahre Schule ist das Leben. Ein herzliches Gott zum Gruß und auf Wiedersehen.

0: Wir dürfen Sie, liebe Zuschauer, liebe Zuschauerinnen, ganz herzlich willkommen heißen zur 17. Folge der Sendereihe Die großen kosmischen Lehren des Jesus von Nazareth an seine Apostel und Jünger, die es fassen konnten. Mit seinen Lehren brachte Jesus, der Christus, der freie Geist der Unendlichkeit, der Menschheit vor 2000 Jahren den Himmel auf die Erde. Er schenkte seinen Jüngern und Jüngerinnen einen Einblick in die ewige himmlische Heimat und lehrte sie, wie sie dem Reich Gottes, das inwendig in jedem Menschen ist, näher kommen können. Im Namen von Jesus, dem Christus, wird heute leider vielfach das Gegenteil gelehrt und getan. Doch seine ursprüngliche Freiheitslehre geht heute um die ganze Erde. Denn Gott, der Allgeist, die ewige Intelligenz, wirkt in unserer Zeit mächtig durch seine Wortträgerin Gabriele. Die zentrale Botschaft des Christusgottes können wir heute zum Beispiel in den großen kosmischen Lehren finden. Es sind praktische Lehren, die wir in unserem Alltag ausprobieren können, gleich in welcher Lebenssituation wir stehen und welcher Religion oder Kultur wir angehören. Diese kosmischen Lehren hat Gabriele in einer Schulungsreihe erläutert und aus ihrem Erfahrungsschatz viele praktische Hilfen gegeben. Daraus entstand ein fünfbändiges Werk, aus dem wir in dieser Sendereihe vorlesen. Liebe Zuschauer, liebe Zuschauerinnen, wir werden erleben, dass die großen kosmischen Lehren und die Erläuterungen von Gabriele absolut praktisch, logisch und verständlich sind. Zugleich sind sie die höchste geistige Lehre, die nicht nur für diese, sondern auch für kommende Generationen gegeben ist. Sie vermittelt uns eine Ahnung unserer ewigen Heimat und zeigt auf, wie wir unserem wahren göttlichen Ursprung wieder näher kommen können. Wir alle, auch wir, die wir diese Texte vortragen, haben noch viel zu lernen. Wenn Sie möchten, lernen Sie zusammen mit uns weiter. Wir setzen nun, gemeinsam mit Gabriele, die mit uns im Studio ist, die Lesung im zweiten Erläuterungsband fort.
1: Wir beginnen mit einem Lehrsatz aus den großen kosmischen Lehren. Wenn Sie möchten, lassen wir die Worte des Christusgottes, die wir nun vorlesen, auf sich wirken. Nehmen wir sie mit dem Herzen auf. Christus spricht: Sei still. In der inneren Stille wird dir bewusst, dass du ein Wesen aus Gott bist, das in Gott ist. Denn der allewige Vater und du, sein Kind, sind eins. Du, das reine Wesen, lebst im Allerheiligsten, in dir, im Selbst, denn du bist der Tempel Gottes und der Allheilige wohnt in dir. Liebe Mitmenschen, Worte aus den Himmeln zu uns gesprochen. Was sie uns sagen wollen, bringt uns Gabriele nahe. Sie erläutert: Die innere Stille ist das ewige Gesetz, das sich in vollkommener Harmonie und Symphonie allen Lebensformen, allen Wesen mitteilt und allen Menschen, die eintauchen in diese Stille, in das absolute Gesetz. Der Mensch, der nichts anderes möchte, als Gott zu gefallen, beginnt ganz allmählich ruhig zu werden. Das Drängen des menschlichen Ichs hört dann auf. Denn wer sich nach Gott sehnt, wer einzig Gott gefallen möchte, wird Tag für Tag das Unlautere, das Menschliche, das Sündhafte also, bereinigen und so ruhig werden. Erlangt der Mensch die innere Ruhe, so taucht er gar

0: ganz allmählich in die innere Stille ein, in das ewige Gesetz, das sich unermüdlich dem mitteilt, der still geworden ist.
1: Gabriele fährt fort. In unserem Inneren ist das Heiligtum Gottes. Gott wohnt in seinem Heiligtum, also in uns. Das Innerste, das Heiligtum, wird von unserer Seele und unserem Menschen umschlossen. Infolgedessen sind wir der Tempel Gottes. In jedem von uns ist das Heiligtum, in welchem Gott wohnt. Wenn uns dies bewusst wird, ja, wenn wir uns dies jeden Tag vergegenwärtigen und somit vorgeben, dann erwacht ganz allmählich die Sehnsucht, einzig Gott zu gefallen. Dann werden wir auch allmählich unseren Tempel reinigen und heiligen, indem wir nichts Negatives mehr zulassen. So noch Negatives, also Sündhaftes, in uns liegt, dann werden wir es rasch bereinigen, um einzig Gott, unserem Vater, zu gefallen, um wieder sein Ebenbild zu werden.
2: Wir lesen weiter im Lehrsatz des Christus Gottes. Sei still. In dir ist die Stille. Und du bist in der Stille. Bist du still geworden, dann hast du keine menschlichen Empfindungen, Gedanken, Worte, Regungen und Neigungen mehr. Du bist durchdrungen von der Allstille, Gott. Gabriele hilft uns, auch in diese Worte tiefer hineinzuschauen. Sei still, in dir ist die Stille und du bist in der Stille. Das ist Bewusstwerdung. Wer sich dessen bewusst wird, dass in jedem die Stille wohnt und dass der stille, lautere Mensch in der Stille Gott lebt, der wird neugeboren sein. Er wird im Geiste geboren sein und mehr die Gesetze des Lebens, die Gesetze des Geistes anwenden. Ohne Bewusstwerdung kein Weg hin zur Stille. Deshalb heißt es für uns, werde dir tagtäglich, stündlich und minütlich bewusst, dass du Substanz und Kraft bist, ein Wesen aus Gott. Sei still und vertraue dich in jedem Augenblick Gott an. Dann wächst du auch hinein in das innere Leben, weil dir bewusst wird, wo deine Fehler sind, was deine Fehler sind und wie du deine Fehler, also dein Sündhaftes, bereinigen kannst.
3: In ihren Erläuterungen bringt uns Gabriele eine Ahnung des ewigen Seins nahe. Wir lesen weiter. Gott ist die Allstille, die Allstrahlung. Gott ist gleichsam der Kristall der Unendlichkeit, denn die reinen Himmel sind der Kristall. Und die, die sich in das Reine, Ewige begeben, sind wiederum der Kristall im Strom des Lebens. Gott, unser Vater, ist komprimiertes Leben, ist komprimiertes Sein, der Kristall der Unendlichkeit. Da er uns alles als Substanz gegeben hat, Kraft und Leben, sind wir wiederum Kristalle der Unendlichkeit, deren Facetten das ewige Leben ausstrahlen und in alle Reiche hineinstrahlen, weil der Kristall alle Schöpfungskräfte und alle Formen des Seins als Substanz birgt. Dem Kristall ist nichts verschlossen. Er bewegt sich im Rhythmus des Alls. Dementsprechend strahlt er die Facetten des ewigen Gesetzes aus. Jeder von uns ist in der Tiefe der Seele ein Kristall im ewigen Sein.
4: Christus spricht weiter in seinem Lehrsatz. In dir entfalten sich geheiligte Empfindungen und Gedanken. Du sprichst beseelende Worte und handelst unpersönlich für das große Ganze. Liebe Mitmenschen, diese Worte wollen uns aufzeigen, wohin der Weg zu Gott uns führt. Der Mensch, der das Ziel des Weges, der Läuterung, weitgehend erreicht hat, spricht, was der Kristall ihm zustrahlt. Er empfindet so, wie der Kristall empfindet. Er denkt so, wie es ihm der Kristall übermittelt. Menschen, die sich täglich bemühen, diese geheiligten Empfindungen und Gedanken zu pflegen, tragen Verantwortungsbewusstsein und haben Sinnesbewusstsein. Dieses Verantwortungsbewusstsein wirkt sich nicht nur im Einzelnen selbst aus, sondern das Verantwortungsbewusstsein gereifter Menschen ist übergreifend. Es überträgt sich auf die ganze Unendlichkeit. Das Sinnesbewusstsein ist die Klarheit. Wohin der Gereifte blickt, schaut er das Licht. Er schaut auch die Schatten und weiß, wie er zu helfen und zu geben vermag. Was er hört, hört er im Innersten. Er hört die Stimme des Alls und vernimmt auch das Rauschen des menschlichen Ichs. Die Sinne, die gereinigt sind, sind in Gott und sind feinsten Antennen gleich, die in alles hineinzufühlen vermögen, sowohl in das reine Sein als auch in das menschliche Ich. Aus dem Sinnesbewusstsein und dem Verantwortungsbewusstsein heraus kann der Gereifte sich seinem Nächsten gesetzmäßig mitteilen. Er schaut die Tiefen im Nächsten, lodet sie aus und schaut auch auf und in die Schatten. Er ist der geistige Forscher, der alles erkennt.
0: Christus spricht weiter zu uns. Das wahre Selbst, das allumfassende, mächtige Ich Bin, teilt sich dir mit. Und du bist der Glanz der Schönheit. Du bist das Reine, das Edle und Feine, das Erhabene, weil du in dir, im ewigen Selbst, im Sein wohnst und weil du bist, was der Himmel ist. Schönheit, Reinheit, der Adel, das Feine, das Erhabene, die Güte, die selbstlose Liebe. Liebe Mitmenschen, Christus spricht damit unser wahres, inneres Wesen an, wie uns Gabriele erklärt. Aus all dem, was uns durch die Lehren des Herrn übermittelt wurde, in denen das ganze Sein schwingt, besteht unser reiner geistiger Leib. Jeder von uns wird wieder zu der inneren Schönheit, der inneren Reinheit, dem inneren Adel, dem Feinen und Erhabenen, der Güte und der selbstlosen Liebe finden.
1: Gabriele erläutert weiter. Oft fällt es uns schwer, diesen hohen, absoluten Maßstab an uns anzulegen. Ein Bild könnte uns helfen, dass diese Aspekte ewigen inneren Lebens für uns mehr greifbare Realität werden. Im Bild können wir uns das höchste Ideal vorgeben und es zugleich in uns schaffen. Das höchste Ideal ist das, was wir im ewigen Sein sind. Schönheit, Reinheit, Adel, Feinheit, Erhabenheit, Güte und selbstlose Liebe. Wir geben uns dies vor, sind es jedoch noch nicht. Wir werden es in uns schaffen, indem wir es uns immer wieder vornehmen. Dieses höchste Bildnis ist unser wahres Sein. Wollen wir das, was es beinhaltet, erreichen, dann wird uns der innere Helfer und Ratgeber Christus beistehen. Er zeigt uns jeden Tag unsere Schwächen, unsere Mängel, unser Sündhaftes auf.
2: Unser wahres Sein, ein hohes Ziel. Doch der Weg dorthin ist ganz konkret und praktisch, wie uns auch die weiteren Hilfestellungen von Gabriele aufzeigen. Sie erklärt, um die Sehnsucht nach dieser Erhabenheit unseres wahren Wesens zu entfalten, sollten wir uns das vergegenwärtigen, dem wir zustreben. Wir richten uns bewusst auf das höchste Ideal, das Sein aus, indem wir es uns vorgeben. Dabei sollten wir keinem negativen Gedanken Raum geben. Denken wir negativ, dann sollten wir uns selbst sofort das Achtungszeichen setzen: Halt! Ich möchte diesen negativen Gedanken nicht weiter bewegen. Bitten wir Christus um Beistand, dann werden wir erkennen, was uns die negativen Gedanken, unser Sündhaftes also, mitteilen möchten. Sie wollen uns vielleicht sagen, dass wir einiges bereinigen sollen, dass wir unseren Nächsten um Vergebung bitten sollen. Tun wir dies so rasch wie möglich und geben wir uns sodann wieder unser Idealbild vor, dann haben wir diesen menschlichen Gedanken keinen weiteren Raum gewährt. Dadurch konnten sich keine weiteren negativen Gedanken in unserem Oberbewusstsein festsetzen.
3: Gabriele erläutert weiter für uns: Je öfter wir negative Gedanken bewegen, umso mehr greifen sie in unser Leben ein und werden zu unserem Leben. Das bedeutet, sie werden zu Programmen in unseren Gehirnzellen, die uns dann immer wieder belasten, die sich immer wieder regen, die uns auch immer wieder anregen, Gleiches und Ähnliches zu denken. Je öfter wir Gleiches und Ähnliches denken, desto mehr entfernen wir uns von unserem Idealbild, von unserem wahren Sein. Wir lesen weiter in den Erläuterungen von Gabriele. Geben wir dem Negativen Raum, so füllen wir uns mit Gegensätzlichem und erfassen nicht mehr, wer wir tief in unserer Seele sind. Die Schönheit, das Unvergängliche, die ewige Jugend, der Himmel, die Reinheit, das ewige Gesetz, das alle Wesen in Gott eint. Der innere Adel, das Feine, das Erhabene, die Güte und die selbstlose Liebe. Dann fühlen wir uns von den Worten unser wahres Sein weit entfernt, weil wir dem Negativen mehr und mehr Raum in unserem Leben gegeben haben. Wir haben uns mit Negativem gefüllt. Nun füllt es uns aus. Wo wir hinsehen, wo wir hinhören, rufen wir dann nur noch unsere Gegensätzlichkeiten ab. Das hat zur Folge, dass unser Leben immer schwerer und immer dunkler wird. Damit solches nicht geschehen kann, sollten wir bewusst dem Positiven, Göttlichen in unserem Denken und Leben Raum geben. Dazu kann es uns eine Hilfe sein, uns dieses höchste Idealbild, unser wahres Sein, bewusst zu machen.
0: Wir lesen nun weiter in den großen kosmischen Lehren. Wieder spricht Christus unser inneres Wesen an mit den Worten: Die Sonne der Liebe hat die Sprache des Lichtes. Die Sonne der Liebe leuchtet in dir und durch dich. Dein Wesen ist der Glanz der Sonne, der selbstlosen Liebe. Sei still, ganz still. Nichts und niemand regt sich in dir. Die heilige Tempelordnung, die du bist, ist die strahlende, selbstlose Liebe, die Sonne der Gerechtigkeit, die Wonne deines Lebens, das ich bin.
4: Die Sonne der Liebe hat die Sprache des Lichtes, so spricht Christus. Liebe Mitmenschen, was will uns das sagen? Wir hörten von dem Kristall, der in allen Facetten das Gesetz, das Sein ausstrahlt. Der Kristall mit seinen Facetten ist die Sonne der Liebe, denn das Gesetz Gottes ist Liebe. Wer zum Kristall in Gott geworden ist, ist schattenlos, denn die Unendlichkeit, das wahre Sein, kennt keine Schatten. Wer das Gesetz, das schattenlose, ewig strömende, strahlende Gesetz erfüllt, ist durchstrahlt und durchglüht von dem, was Gott ist, Liebe. Dein Wesen ist der Glanz der Sonne, der selbstlosen Liebe. Diese Worte sagen uns: Wir sind formgewordenes All. Alle Gestirne sind als Essenz in uns und bilden unser wahres Sein.
2: Wir hörten die Worte des Christus Gottes: Sei still, ganz still. Nichts und niemand regt sich in dir. Gabriele ermutigt uns: Lassen wir diese Worte in unser Inneres schwingen. Sei still, ganz still. Nichts und niemand regt sich in dir. Nichts und niemand kann dem Innersten etwas anhaben. Dort, in der Stille in uns, im Allerheiligsten, bei Gott, ist Geborgenheit, ist Sicherheit, ist Heimat. Wir Menschen sehnen uns nach Geborgenheit. Doch in dieser Welt werden wir sie niemals finden. Glauben wir, jetzt hätten wir Geborgenheit gefunden, so können wir sicher sein, dass sie in Kürze wieder schwindet. Wo gibt es Sicherheit? Wer kann uns Sicherheit bieten? Menschen? Güter? Geld, Macht und Ansehen? Wie schnell schwindet all dies dahin? Dann ist auch unsere Sicherheit entschwunden. Dann stehen wir gleichsam als Bettler auf der Straße und fragen: Wo ist die Sicherheit? Wo ist die Geborgenheit? Ich bin heimatlos. Geborgenheit, Sicherheit und Heimat kann nur bei Gott sein. Nirgendwo sonst. Wir sind Wanderer hin zur inneren Sicherheit, zur inneren Geborgenheit, zu unserer wahren Heimat. Einerlei, was wir auf der Erde tun, wo immer wir auch den Halt im Menschlichen suchen, mit der Zeit erkennen wir, nirgendwo gibt es einen Halt, nur in Gott. Wird uns dies bewusst, dann werden wir auch öfter unser Innerstes, das Heiligtum in uns, aufsuchen, in welchem Gott wohnt.
1: In einem weiteren Lehrsatz spricht Christus: Was du auch zu tun und zu erfüllen gedenkst, das wahre Selbst in dir, das Sein, empfindet, denkt, spricht und handelt durch dich. Den Inhalt dieser Worte fächert Gabriele für uns auf. Sie erklärt: Das wahre Selbst, das Sein, empfindet, denkt, spricht, handelt durch dich. Es ist wieder der Kristall in uns. Es ist die Intelligenz, Gott, die um alle Dinge weiß, die alles ist. Die Intelligenz, Gott, wohnt in uns. Wir sind Erben dieser Intelligenz. Als reine Wesen sind wir selbst göttliche Intelligenz. Daher ist diese allumfassende und alles durchdringende Intelligenz auch in dieser Daseinsform Mensch in uns. Weil wir jedoch dieses hohe Bewusstsein in uns abgedeckt, mit unserem Sündhaften überlagert, durch unsere Ich-Bezogenheit eingeengt haben, haben wir den Intellekt entwickelt, das kümmerliche Menschliche statt des Göttlichen, das nicht mehr hinreichend wirksam werden kann. Der Intellekt ist die Verpolung der göttlichen Intelligenz, ein Ersatz. Das Menschliche ist das Sündhafte gegen die Seele.
3: Gabriele führt dazu noch Weiteres aus. Was der Intellekt schon alles angerichtet hat, sehen wir in dieser Welt. Sicher brauchen wir unsere Lebensprogramme, zum Beispiel das Programm unseres Berufes, unserer Sprache. Wir bedürfen dieser Programme, um zu leben. Jedoch sind sie allein nicht dazu geeignet, die Welt zu verändern oder gar zu verbessern. Der Intellekt greift immer mehr in das Schöpfungsgeschehen, in die Intelligenz Gottes ein. Was dabei herauskommt, erfahren wir: Zerstörung und Niedergang. Der Intellekt ist begrenzt, ist nur auf das Äußere, auf die Schale bezogen. Er kennt den Kern nicht. Er verändert immer nur die Schale. Und jede dieser Veränderungen bringt weitere Veränderungen. Dadurch muss der Mensch leiden. Was hat er vom sogenannten Wohlstand? Dieser lebt kurz auf, dann geht es wieder bergab, weil der Intellekt nur an der Schale, an der Oberfläche kratzt und die Intelligenz nicht zulässt. Die Intelligenz Gottes hält es anders als der Intellekt. Das Ich des Menschen hat das Wollen. Es will selbst schaffen, es will regieren, es will Gott sein. So hat das menschliche Ich einen Teil des göttlichen Ich-Bin heruntertransformiert und diese Substanz verdichtet, verhärtet. Es ist unser menschliches Ich-Gesetz, die Schale, die wir allmählich aufweichen müssen, um wieder zum Inneren, dem Göttlichen zu finden.
4: Christus spricht weiter in seinen großen kosmischen Lehren. Dein erhabenes, selbstloses Empfinden und Denken ist das Sein, das Göttliche, das du bist. Das wahre Sein ist einzig auf die Sache und die Angelegenheit bezogen und tritt mit dem Reinen in der Sache und in der Angelegenheit in Kommunikation. Das Reine in der Sache und in der Angelegenheit sagt dir in deinem Inneren, wie du die Sache und Angelegenheit in die Wege leiten sollst, wie du planen sollst, wie du jede Situation klären kannst, wie du Unordnung in Ordnung verwandeln kannst und wie du Unbereinigtes bereinigen kannst. Liebe Mitmenschen, Gott ist allgegenwärtig. In allem Negativen ist Gott. In jeder Angelegenheit, die auf uns zukommt, ist Gott die helfende Kraft. In unserer Planung ist Gott. In unserer Unordnung ist Gott die Ordnung. In unserem Unbereinigten ist Gott die bereinigende Kraft. Das heißt für uns, wir dürfen uns in allem, was auf uns zukommt, Gott zuwenden. Wenden wir uns ihm ehrlichen Herzens zu, dann wird er uns helfen. Denn Christus in uns ist der innere Helfer und Ratgeber. Er ist unser Erlöser und Befreier.
2: Eine wunderbare Gewissheit, dass Christus immer für uns da ist, als der innere Helfer und Ratgeber in uns. Wie wir den Zugang zu seiner Hilfe erschließen können, erklärt uns Gabriele. In jeder Schwierigkeit ist die Lösung. In jedem Problem ist das Göttliche, ist die Hilfe, ist die Befreiung. Doch wir müssen es lösen, mit der Hilfe des Geistes in uns. Mit jeder Schwierigkeit, mit jedem Problem können wir in unser Inneres zu Christus in uns gehen und ihn um Hilfe bitten. Er wird uns helfen. Doch wir dürfen niemals sagen, Herr, löse es so, wie ich es will, sondern immer, dein Wille geschehe. Er kennt die Wege. Er hilft uns so, wie es für uns gut ist. Unser Ich drängt. Es will die rasche Lösung. Wir könnten uns vornehmen, uns in Geduld zu üben, unser Menschliches zurücknehmen, um in Schwierigkeiten, Problemen und auch in unserer Planung Gott, Christus in uns, um Hilfe zu bitten. Wir sollten uns dann nicht mit den Gedanken beschäftigen, ob es wohl eine Lösung gibt oder nicht. Denn diese Gedanken blockieren die innere Hilfe.
0: Gabriele gibt uns noch weitere Hinweise, die wir ganz konkret in unserem Leben anwenden können. Wir sollen bewusst leben. Das heißt, wir sollen uns in jeder Situation Gottes Hilfe vergegenwärtigen und konzentriert unsere Arbeit verrichten. Die Wachheit unseres Daseins bewirkt, dass wir die Lösung aus unserem Inneren empfangen. Plötzlich steigen Empfindungen, Gedanken empor, die uns die Lösung unseres Problems oder unserer Schwierigkeiten zeigen. Mitunter sind es nur feine Impulse. Oftmals ist es nicht gleich die Lösung selbst, sondern nur der Weg zur Lösung und der erste Schritt dorthin. Vertrauen wir uns Christus an, dann wird er uns auch weiterführen. Die Ansätze sagen uns: Hab Vertrauen, ich führe dich weiter, sodass du alles zu lösen vermagst. Wir sollten dann das Negative, das wir bei uns erkannt haben, nicht mehr vollziehen. Darin liegt das Bild, was wir stattdessen in Zukunft tun werden. Dieses in die Tat umzusetzen, ist dann der nächste Schritt zum gesetzmäßigen Leben.
3: Liebe Zuschauer, liebe Zuschauerinnen, die heutigen Lehren haben uns einen tiefen Einblick in unser wahres, kosmisches Leben geschenkt. Eine große Hilfe, die jeder, der möchte, ausprobieren und erproben kann, ist mit jeder Schwierigkeit, mit jedem Problem zu Christus in unser Inneres zu gehen und ihn um Hilfe und Beistand zu bitten. Und wir haben gehört, er wird uns helfen. In der nächsten Sendung wird dieses Thema fortgesetzt und wir erfahren noch detaillierter, wie wir mit der Hilfe von Christus lernen können, die Fragen und Situationen unseres Lebens zu bemeistern. Ein interessantes und hilfreiches Thema für uns alle. Wenn Sie möchten, schalten Sie wieder zu und lernen Sie mit uns weiter. Die wunderbaren Lehren der heutigen Sendung können Sie auch gerne im Buch zur Sendung nachlesen. Es ist der zweite Band der großen kosmischen Lehren des Jesus von Nazareth an seine Apostel und Jünger, die es fassen konnten, mit Erläuterungen von Gabriele. Wir wünschen Ihnen alles Gute und eine erfahrungsreiche Zeit mit Christus, dem freien Geist. Bis zum nächsten Mal, auf Wiedersehen und Gott zum Gruß.

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0: Gott zum Gruß, liebe Hörerinnen, liebe Hörer. Das absolute Gesetz ist unser wahres Leben, unser wahres Sein. Gabriele, die Prophetin und Botschafterin Gottes für unsere Zeit, hat es 1990 von Christus über das prophetische Wort empfangen und in dem Buch »Die großen kosmischen Lehren des Jesus von Nazareth« an seine Apostel und Jünger, die es fassen konnten, niedergelegt, so wie es in menschlichen Worten ausgedrückt werden kann. Dazu sagt uns unsere Schwester.
1: Liebe Brüder, liebe Schwestern, wir sind auf Erden, um wieder göttlich zu werden. In unserer Zeit des Auf- und Umbruchs spüren wir ganz besonders, was uns Christus, unser Erlöser, geschenkt hat. Er schenkte uns den inneren Weg, den Weg zurück in das ewige Licht, hin zu unserer ewigen Heimat. Er schenkte uns aber auch das geistige Gesetz, unser wahres Leben. Er gab uns das Höchste, damit wir erkennen, was unser geistiges Erbe ist. Hören wir nun, wir sollen unser geistiges Erbe antreten, dann wird uns dadurch noch nicht bewusst, was unser geistiges Erbe ist. Erarbeiten wir uns jedoch gemeinsam unser wahres Sein, unser göttliches Erbe, das Gesetz der Himmel, dann wissen wir, was uns nach dem Leibestode erwartet, nämlich das Licht, der Friede und die Harmonie, Gott, unser ewiger Vater. Zu unserem ewigen Vater führt uns Christus. Denn Christus ist der Weg, die Wahrheit und das Leben. Christus gab uns das absolute Gesetz. Lasst uns nun eintauchen in unser wahres Sein. Lasst uns eintauchen in unser göttliches Erbe. Lasst uns hineinschauen in unser wahres Sein, um zu erspüren, wer wir wirklich sind. Dann macht auch der innere Weg Freude. Die Sehnsucht erwacht mehr und mehr, wieder zu dem zu werden, was in uns liegt, das reine Kind der Himmel, der Sohn, die Tochter des ewigen Vaters. Wir spüren dann, warum wir den inneren Weg beschreiten, und wir dürfen sicher sein, gehen wir kontinuierlich Schritt für Schritt voran, bereinigen wir Tag für Tag das, was uns der Tag bringt, dann werden wir mehr und mehr von der Kraft Christi durchstrahlt. Dann sind wir auch von ihm geschützt, und das, was sich in dieser Welt, auf dieser Erde tut, kann uns dann auch kaum mehr berühren, weil wir mehr und mehr durchdrungen sind von seinem Licht, von seiner Kraft, der Strahlung des ewigen, absoluten Gesetzes des

ewigen Gesetzes und die Auslegungen aus dem Strom der Weisheit in euer Inneres fallen. Denn tief in der Seele ist das ewige Gesetz. Nur die Tiefe der Seele weiß um ihr göttliches Sein. Nehmen wir Kommunikation zu der Tiefe und Weite in unserer Seele auf, und wir werden spüren, dass in uns das mächtige All ist, das allumfassende Gesetz, unser wahres Sein, unser ewiges Dasein, unser ewiges Leben.

0: Christus offenbarte uns: Ich bin das All, und du bist das All in mir, dem All. Du fragst nicht, du weißt. Du siehst nicht, du schaust. Du horchst nicht, du hörst und weißt.
1: Was Gott ist, Gesetz, das sind auch wir. Denn er, Gott, das All, die strömende Liebe, hat uns das Ganze als Essenz und Kraft gegeben. Wir sind niemals von Gott getrennt, weil in der Tiefe unserer Seele das All pulsiert, das ewige Gesetz, unser wahres Erbe.
0: Wenn Christus zu uns sagt: Du fragst nicht, du weißt, wie können wir das verstehen?
1: Tauchen wir in das ewige Gesetz ein, dann werden wir nicht um die Dinge fragen, wir wissen darum. Wir brauchen dann nicht um Gesetzmäßigkeiten zu bitten, wir wissen darum. Denn alles, was im All ist, ist komprimiert der Aufbau unseres geistigen Leibes, sind wir selbst. Die ganze Unendlichkeit ist als Wissen und Kraft in uns. Fragen wir um die Dinge des Lebens, dann sind sie uns noch nicht bewusst. Daran erkennen wir, wir haben unser geistiges Bewusstsein, unser ewiges Erbe, noch nicht vollkommen erschlossen. Solange der Intellekt aktiv ist, leben wir unbewusst, weil wir uns nur auf die angelernten Dinge beziehen. Wir erfassen dann nur das, was wir

0: im Oberbewusstsein gespeichert haben. Alles andere ist für uns unbewusst. Wir fragen also um das, was unser Leben ausmacht, unser geistiges Erbe, unsere göttliche Weisheit, unsere wahre Intelligenz. Denn wir sind Kinder des Alls. Kinder des Allsein heißt Allbewusstsein, weil der Allweise uns als Erben der Unendlichkeit eingesetzt hat.
1: Christus sagte zu uns, du siehst nicht, du schaust. Was meinte er damit?
0: Schauen ist gleich wahrnehmen. Wir Menschen sehen da und dorthin. Wir betrachten die Details im Äußeren und so ziehen in uns auch menschliche Gedanken ein. Nehmen wir jedoch die Dinge wahr, nehmen wir den ganzen schwingenden Komplex auf, dann erleben wir allmählich unser wahres Sein in uns, weil wir Kommunikation mit den inneren Werten, mit der inneren Kraft herstellen. Das Erleben ist der innere Friede, Bewusstheit, Sicherheit, Geborgenheit, Gottnähe.
1: Und was wollte uns Christus sagen mit den Worten, du horchst nicht, du hörst und weißt?
0: Das Gesetz braucht sich nicht zu erhorchen, so auch nicht das komprimierte Gesetz, das Geistwesen. Es weiß um alle Details des ewigen Gesetzes. Was wir hören wollen, ist menschlich, ist Neugierde. Denn was wir hören sollen, werden wir hören. Wollen ist Steuerung durch die Neugierde. Ist es gut für unsere geistige Entwicklung, dann werden wir hören, was wir hören sollen, durch die innere Führung. Wir können uns also fragen, ist unser Leben Führung oder Steuerung? Solange wir etwas erhorchen wollen, sind wir neugierig. Die Neugierde hat immer ihre menschlichen Gedanken, die sich auf unser Wollen und unser niederes Seinwollen beziehen. Was wir wollen, besitzen wir nicht. Und was wir menschlich haben, gehört uns nicht. Wir müssen uns allen Wollens und Wünschens entledigen und uns vom inneren Reichtum füllen lassen. Dann werden wir auch im Äußeren nie darben. Immer dann, wenn wir etwas wollen, sind wir Gesteuerte. Gesteuert von unseren menschlichen Gefühlen, Empfindungen und Gedanken, die uns in unsere Welt der Wünsche drängen. Sind wir bestrebt, dass Gott uns führt, dann müssen wir geradlinig werden, müssen unsere Neugierde und unsere drängenden Wünsche, die oftmals gar nicht realisierbar sind, ablegen und uns immer wieder bewusst machen. Gott weiß, was für uns gut ist. Wachsen wir in dieses Bewusstsein hinein, so werden wir still und erfahren aus der inneren Stille die innere Führung. Die innere Stille gibt uns auch die entsprechende Ruhe, welche die Besonnenheit und die Konzentration beinhaltet. Daraus erwächst die geistige Dynamik, die uns den Tag über konzentriert leben lässt.

0: in unserem Buch Die großen kosmischen Lehren des Jesus von Nazareth an seine Apostel und Jünger, die es fassen konnten, lesen wir weiter. Sieh niemals nach außen, das Licht ist in dir. In dir ist die Wahrheit, die um alle Dinge weiß, die alle und alles kennt. Du brauchst dich nicht nach deinem Nächsten umzusehen. Du brauchst die Dinge nicht von außen zu betrachten. Was ist, das ist in dir. Alles, was du siehst, ist nur die Spiegelung der Wahrheit. Reflexion also, die nicht die absolute Wahrheit ist. Was heißt es, wenn Christus sagt, sieh niemals nach außen, das Licht ist in dir?
1: Nach außen sehen heißt, nur den Schein erfassen zu wollen. Das Wollen birgt wieder die Neugierde, die uns unruhig nach rechts, links, oben und unten blicken lässt, um alles zu sehen. Vertiefen wir uns in das innere Licht, so werden wir ruhiger und wir werden allmählich tiefer schauen. Dann nehmen wir Kommunikation mit den positiven Kräften in Menschen, Pflanzen, Tieren, in allen Dingen auf.
0: Und was meinte Christus, als er uns sagte, in dir ist die Wahrheit, die um alle Dinge weiß, die alle und alles kennt?
1: Wird uns bewusst, dass in uns Gott ist, die Wahrheit, die um alle Dinge weiß, die alle und alles kennt, dann erlangen wir Stärkung und Stärke. Dann kehren wir auch immer wieder zurück zum Licht in uns, in der Bewusstwerdung, in uns ist die Wahrheit, die um alle Dinge weiß, die alle und alles kennt.
0: Christus lehrte uns, du brauchst dich nicht nach deinem Nächsten umzusehen. Du brauchst die Dinge nicht von außen zu betrachten. Was ist, das ist in dir.
1: Liebe Brüder, liebe Schwestern, denken wir an Situationen in unserem täglichen Leben. Grüßen wir zum Beispiel unseren Nächsten und sehen uns nach ihm um. Welche Gedanken prägen nun unser Oberbewusstsein? Es sind meist menschliche Gedanken, die uns erkennen lassen, wir haben nur auf das Äußere, die Hülle geblickt und nur mit dem Äußeren der Hülle kommuniziert. Grüßen wir unseren Nächsten hingegen aus dem Herzen, als unseren Bruder, als unsere Schwester, dann werden wir uns nicht nach ihm umsehen. Nehmen wir uns vor, uns während des Tages zu kontrollieren, wie oft wir nach unseren Mitmenschen blicken und was wir dabei denken. Wir blicken uns um mit der Frage, ist dies wohl der Bekannte? Dann fragen wir uns, was steht hinter dieser Frage? Welche Gefühle und Empfindungen? Wir blicken uns um, weil uns an unserem Nächsten etwas gefällt oder missfällt. Welche Gefühle und Empfindungen liegen unter dieser äußeren Wahrnehmung? Wir selbst sagen uns, welche Bewandtnis unser Nach- oder Umblick hat. Sind wir geistig so weit entwickelt, dass der positive Teil unseres Nächsten in uns schwingt? Denn jeder Mensch hat in sich die positiven Lebenskräfte, dann werden wir uns nicht nach ihm umsehen, außer er ruft uns. Wenden wir uns ihm daraufhin bewusst zu, so ist dies nicht das menschliche Gezogensein, die Steuerung, sondern zwei Wesen begegnen einander in gegenseitiger Achtung, unpersönlich.

0: Christus sagte zu uns: Alles, was du siehst, ist nur die Spiegelung der Wahrheit. Reflexion also, die nicht die absolute Wahrheit ist. Wie können wir der Wahrheit näher kommen?
1: Die absolute Wahrheit, das Sein, unser wahres Erbe, wie können wir es erspüren? Da jedes Gefühl, jede Empfindung, jeder Gedanke und jedes Wort ein Baustein von Bildern ist, so sind auch unsere Gebetsworte Aspekte von Bildern oder eines ganzen Bildes dann, wenn wir immer wieder gleich oder ähnlich beten. Diese Bilder, auch die Bilder unserer Gebete, dringen in unser Oberbewusstsein ein, machen uns eventuell unruhig oder lassen uns nicht zur Ruhe kommen. Wir wollen uns heute im tieferen Gebet üben, das unser Bewusstsein erweitert und uns gleichzeitig fühlen lässt, welch eine wunderbare Ruhe und welch ein tiefer Friede über uns kommen. Wir nehmen dann nicht mehr die Reflexionen unserer Gebetsgedanken auf, denn alles, was von uns an Menschlichem ausgeht, ist nur wieder Reflexion. Es strahlt zurück in Bildern, in Farben und Formen, die unser Menschliches zeigen und die unser Menschliches unter Umständen weiter bewegen und somit verstärken. Wir machen also eine Übung. Wir gehen in die Stille, das heißt, wir wenden uns nach innen, zum inneren Licht. Wir bejahen in uns Christus, das innere Licht, die Stille und den Frieden. Dabei schließen wir die Augen. Wir werden ruhig, denn wir lösen uns nun von unseren Gedanken. Die Gedanken ziehen von uns. Nun stellen wir uns im Inneren, in unserem physischen Leib, ein Licht vor. Es ist Energie, die Liebe Gottes. In dieses innere Licht tauchen wir nun ein, indem wir uns ganz nach innen versenken und rufen in uns das Allerheiligste an, Gott. Es möge durch uns hindurchstrahlen. Dabei erwarten wir nichts. Wir werden auch nicht denken. Wir lassen das Heilige durch uns strahlen, dorthin, wo wir es hinsenden wollen. Jetzt rufen wir das ewige Licht an. Ewiges Licht, du bist die Kraft und die Liebe. Fließe verstärkt in mich ein, durchströme mich, durchglühe mich, aus deinem Born des Heils, aus deinem Licht, sende ich deine Liebe, dein Licht zu allen Menschen. Wir senden nun dieses Licht aus. Dabei lassen wir unsere Gedanken ruhen. Wir denken also nicht. Wir senden Gottes Licht aus. In diesem Augenblick des tiefen Betens kommunizieren wir mit dem Geist Gottes in vielen Menschen. Die Antwort aus dieser selbstlosen Kommunikation ist die Stille, der Friede, die Hoffnung, die Zuversicht, die Stärkung und die Stärke. Dabei hören wir keine Stimme. Wir empfinden, wie sich unser geistiges Bewusstsein erweitert, weil Gott aus dem Born seines Lebens seine Stille und seinen Frieden in uns eingießt. Schließen wir eine weitere Übung an. Wir lassen Gebetsempfindungen zum Ewigen in uns fließen, denn Gott, das ewige Licht, ist in uns. Wir beten also in unser Inneres hinein zu Gott, dem Licht, das uns durchglühen möchte. Herr, dein Licht durchglüht mich. In deinem Bewusstsein lebe ich. Deine Kraft, die in mir wirksam ist, sende ich zu den Naturreichen. Wir lassen nun die Kraft hinausströmen. Dabei denken wir nicht und machen uns auch kein Bild von der Natur. Wir lassen also die Kräfte der Liebe, die Gotteskräfte aus unserem Inneren hinausströmen zu den Naturreichen. Da alles Kommunikation ist, erfahren wir im tiefen Gebet, im Hinausströmen lassen, die Antwort der Stille. Die Antwort der Stille ist tiefer Friede in uns. Hoffnung und Zuversicht bauen sich in uns auf. Denn wir hatten Kommunikation mit der Schöpferkraft in der Natur. Liebe Brüder, liebe Schwestern, diese Übung ist eine Form des tiefen Gebetes. Ein solches Gebet kann uns unendliche Stille bringen und innere Erfahrung, die Erfahrung des inneren Friedens. Wir hören so oft, Gott ist Friede. In uns sollen wir diese geistige Realität erfahren. Durch dieses Gebet kann dies geschehen. Zuerst lassen wir uns mit der Kraft der Liebe füllen. dann senden wir die heiligen Gebetsstrahlen aus und denken dabei nicht. Sie bringen unserem Nächsten Lebensenergie. Was aus dieser Kraftquelle zurückstrahlt, erfüllt auch uns selbst. Nennen wir es Übung, nennen wir es Gebet. Diese Tiefenkommunikation ist eine Möglichkeit, zu erspüren, was unser geistiges Erbe ist. Dann erwacht immer mehr die Sehnsucht, so zu werden, so zu sein, wie wir es im Inneren fühlen. Um uns dieses tiefen Gebet einzuprägen, wiederhole ich. Wir lassen uns mit der Kraft Gottes füllen, indem wir den ewigen Vater bitten: Strahle du in mich ein und strahle durch mich hinaus zu meinen Brüdern und Schwestern. Und dann bleiben wir in der Stille. Dadurch werden auch wir erfüllt und kommen so dem näher, der die Sehnsucht der Seele ist, Gott. In dem Augenblick, da wir senden, da wir hinausstrahlen, spüren wir, dass sich in uns Freude, Dankbarkeit, Stärke und Hoffnung aufbauen. Voraussetzung ist, dass wir nichts wollen. Würden wir uns ein Bild machen, so würden wir uns selbst erleben, nämlich die Reflexionen unseres menschlichen Ichs. Diese Bilder kämen aus unserem dreidimensionalen Denken. Wir sollen also keinerlei Erwartungen haben, sondern nur die Strahlung des Ewigen durch uns fließen lassen. Dann, aber nur dann, baut sich in unserer Seele, im Seelengrund das auf, was heute und für die kommende Zeit unsere geistige Entwicklung fördert. Wo wir auch stehen, wo wir auch gehen, auf vielfältige Weise machen wir die Erfahrung, Gott hilft, denn er ist bei uns. Er möchte, dass wir wieder göttlich werden und zu unserem wahren Sein, zum Ursprung des Lebens zurückkehren. Gott ist. Er ist also immer bei uns und pocht an unsere innere Pforte. Er ruft uns: Kehr um, mein Kind, werde göttlich und kehre heim zu mir, in das ewige Sein, in dein göttliches Erbe.

0: Deshalb sagt Christus uns auch, was innen in dir ist, das Licht, die Wahrheit, was du im reinen Sein als Wesen in Gott bist, das hat im Himmel in reinster Substanz Gestalt und Form angenommen.
1: In diesem Satz, gegeben von Christus, unserem Erlöser, liegt unser ganzes Erbe. Alle reinen Wesen tragen dasselbe in sich, das ewige Gesetz, Gott. Aus dem strömenden Leben, aus dem fließenden und strömenden Licht, der Energie Gott, hat der Ewige die geistigen Formen geschaffen. Sie nahmen Gestalt an und wurden reinste Substanz aus Gottes Odem, aus seinem strömenden ewigen Gesetz. Auch unser Innerstes ist reinste Substanz. Auch wir sind Wesen des Alls, weil wir Kinder Gottes sind.
0: Und weiter sagt Christus zu uns, was im Innersten deiner einverleibten Seele im Seelengrund ist, ist das unbelastbare Licht, die ewige Wahrheit. Es ist und bleibt das Sein ewiglich.
1: In uns ist also die unendliche, ewige Quelle, aus der alle geistigen Wesen, alle Lebensformen der Himmel schöpfen. Es ist der Allgeist, der alles durchströmt. Es ist die Allgegenwart Gottes, aus der wir empfangen und geben dürfen. Wir alle sind als geistige Wesen in diesem mächtigen, ewigen Strom. Aus diesem Strom, dem Prinzip des Alls, schöpfen und geben wir. So leben alle reinen Wesen im Kreislauf der Unendlichkeit. Empfangen gleich schöpfen und geben. Das ist unser wahres Dasein im ewigen Sein.

0: in unserem Buch Die großen kosmischen Lehren des Jesus von Nazareth an seine Apostel und Jünger, die es fassen konnten, lesen wir: Nur ein vorgegebenes Quantum göttlicher Energie wurde durch den Abfall eines Wesens von Gott in Fallenergie verwandelt, woraus fallreiche Fallwesen und Menschen entstanden. Dieses Quantum göttlicher Energie wurde den weiteren Fallwesen vom Ewigen zum Erhalt ihres Lebens gegeben. Es ist heruntertransformierte göttliche Energie. Deshalb sind die Materie und alle heruntertransformierten Energien nur Spiegelungen des reinen Seins.
1: Jedem von uns ist geboten, das Quantum Energie, das der Einzelne durch falsches Denken heruntertransformiert hat, wieder umzuwandeln, es geistige Ursubstanz, Urkraft werden zu lassen, um diese dann wieder einzubringen in das ewige Sein. Das Quantum göttlicher Energie, das jedem von uns mitgegeben wurde, als wir in die Fallreiche eingetaucht sind, ist geliehene Energie. Jede Leihgabe muss wieder zurückgebracht werden. Auf dem inneren Weg lernen wir, das Negative in Positives umzuwandeln, indem wir das erkannte Menschliche mit Christus bereinigen und nicht mehr tun. Dadurch wandelt sich die von uns heruntertransformierte Gottesenergie, also die negative Energie, um in göttliche fließende Kraft. Auf diese Weise transformieren wir sie wieder hoch hin zum Ursprung, zu Gott. Jeder von uns wird das früher oder später tun müssen. Deshalb haben wir den inneren Weg. Wir hören immer wieder, dass die Erde und alles, was auf der Erde ist, nur Spiegelung oder Reflexion des ewigen Seins ist. Denken wir an einen See mit Meer oder weniger bewegte Oberfläche. Was am Ufer des Sees ist, Gräser, Bäume, Bauwerke und anderes mehr, spiegelt sich im Wasser. Sehen wir im Spiegel des Sees, auf dem sich eventuell Wellen kräuseln, dasselbe wie am Ufer? Nein, im Wasser erscheint alles verzerrt. Wenden wir diesen Vergleich auf das geistige Reich der Himmel und die Erde an. Der Himmel spiegelt sich auf der Erde. Was wir auf der Erde erfassen und wahrnehmen, ist jedoch nicht die Realität, das Sein, das Reich der Himmel. Durch die verschiedenen Schichten des menschlichen Ichs ist das Ganze nur Spiegelung, Schein und niemals die Realität. Es kommt darauf an, auf welcher Ebene wir uns bewegen. Auf der Ebene der Spiegelung, des Scheins, der Ebene des Äußeren und Äußerlichen, der menschlichen Bilder, oder auf der Ebene des Seins, des inneren Lebens.

0: ein weiteres Wort von Christus. In der ganzen Unendlichkeit gibt es nur ein Prinzip: Senden und Empfangen. Was du sendest, das bist du, das strahlst du aus. Was du ausstrahlst, das kommt auch wieder auf dich zurück.
1: Mit jedem Gedanken, den wir denken, senden wir und empfangen zugleich. So baut sich unser Schicksal auf. Wir können das, was wir aufgebaut haben, aber auch abbauen, indem wir unser Sendepotenzial durch Bereinigung mit Hilfe der umwandelnden Kraft unseres Erlösers abtragen und immer mehr zu Christus hinsenden, der der Mittelpunkt unseres Lebens sein soll. Nur so erlangen wir Schritt für Schritt unser geistiges Erbe. Nur dann können wir sagen, wir gehen sicher durch diese Zeit, die voller Wirren ist. Die einzige Sicherheit ist Christus. Es gibt für uns keine äußere Sicherheit. Menschen, Dinge, Gegenstände, Geld und Gut, nichts kann uns Sicherheit bieten, denn wir leben in einer mächtigen Umbruchszeit. Die alten Strukturen, auf die bisher viele Menschen gebaut haben, fallen. Auf dieser Erde, in dieser Welt, wird im Laufe des Umwandlungsprozesses von der alten zur neuen Zeit kein Halt mehr sein.

Die einzige Sicherheit ist Christus. Nichts und niemand kann uns Sicherheit bieten. Außer Christus, die Erlöserkraft in uns.

halten wir uns an diesem Bewusstsein fest, Christus ist immer bei uns. Dann wird das Licht in unserem Inneren größer und wir erfahren, was wahre Geborgenheit ist. Es ist Christus, das innere Licht.

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1: Das Reich Gottes in uns ist der innere Reichtum. 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Das Kind der inneren Stille muss nicht darben, es muss nicht hungern, es wird niemals im Sumpf leben, außer wir haben Sumpfgedanken, Gedanken, die uns treiben, Gedanken des Sein- und Habenwollens, der Machtansprüche und dergleichen. Wer in die Stille einkehrt, der empfängt.
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Schlafen Sie gut. Der heutige Abend ist ausgewogen. Der Tag verlief weitgehend harmonisch. Die Arbeit ging

meiner Tätigkeit verbunden. Meine Aufgabe machte mir Freude. So war ich frohgemut und die Arbeit ging mir von der Hand. Ich war früher fertig als sonst. Warum? Des Öfteren bin ich griesgrämig und unmutig und dadurch unkonzentriert. Dann schaffe ich nicht ohne weiteres, was ich mir vorgenommen habe. Heute hingegen konnte ich sogar noch meinem Arbeitskollegen helfen, seine Arbeit fertig zu bekommen. Das freute mich besonders, weil auch er darüber froh war, dass nun auch sein Tagespensum geschafft war. Was konnte ich aus den Erfahrungen meines heutigen Arbeitstages lernen? Ich lernte, dass konzentriertes Arbeiten ein Mit- und Beiderarbeit ist. So geht diese rascher von der Hand. Ich brauche nicht nachzuarbeiten und brauche keine Fehler zu beheben, denn die passieren, wie gesagt, oftmals gerade dann, wenn man gedanklich nicht bei der Arbeit ist. Außerdem habe ich gelernt, wenn man einem seiner Mitmenschen helfen kann und ihm dadurch Freude bereitet, freut man sich selbst ebenfalls, weil sich der andere freut. Eine schöne Erfahrung, die ich machen durfte und die in mir den Wunsch weckte, dass es so bleiben möge. Ohne mich von gestrigem oder eventuell künftigen herunterziehen zu lassen, überlege ich kurz. Wie kann ich Vorsorge treffen, damit mir mein positives Lebensgefühl erhalten bleibt? Ich nehme mir fest vor, sobald mich etwas anfliegt, das ungut ist, werde ich es sogleich beim Schopf packen und mich fragen, warum? Woher kommt das ungute Gefühl? Dann werde ich das, was ich einmal falsch, gleich ungut gedacht, gesprochen oder getan hatte, schleunigst beheben, sodass es wieder positiv weitergehen kann, wie heute. Ein Rat. Nicht jeder Tag gleich dem anderen. Im Erdenleben gibt es nun mal die Höhen und Tiefen. Eines jedoch könnte eine große Hilfe sein, wenn Sie an Gott und seinen Sohn, den Jesus, den Christus glauben, dann sprechen Sie doch im Gebet zu dem wunderbaren, helfenden Gottesgeist, der in Ihnen wohnt. Denn Sie, so lehrte uns Jesus der Christus, sind der Tempel Gottes und der helfende und lenkende Geist, Gott, wohnt in Ihnen. Das gilt für alle Menschen. Bitten Sie um Beistand und Hilfe für den neuen Tag und glauben Sie fest daran, dass Sie nicht allein sind. Einerlei, wo Sie sich befinden, was Sie tun, Gott, der helfende und liebende Geist, möchte Sie führen. Vertrauen Sie sich Gott an, dann sind Sie in den besten Händen. Das gilt auch für die Schlafenszeit.

vertrauen Sie sich Gott an. Legen Sie die Nacht und Ihren Schlaf in seine Hände. Wenn Sie wollen, danken Sie vor dem Zubettgehen dem Ewigen für den Tag, den Sie nun zurücklassen, denn Sie bereiten sich für die Nachtzeit vor. Auf Ihrem Nachtlager spüren Sie, Ihr Atem geht ruhig und tief. Sie spüren, Ihr Atem geht ruhig und tief. Sie merken, gute Gedanken machen froh. Positive Gefühle und Gedanken sind einer Wiege gleich, die sie in den Schlaf wiegt. Sie fühlen sich aufgenommen. Sie fühlen sich geborgen. Sie fühlen sich beschützt. Ich wiederhole und Sie lassen die Worte tief in sich eindringen. Sie fühlen sich aufgenommen. Sie fühlen sich geborgen. Sie fühlen sich beschützt. Sie gleiten in einen geruhsamen Schlaf hinüber. In einen guten und erholsamen Schlaf. Sie gleiten nun in einen geruhsamen Schlaf hinüber, in einen guten und erholsamen Schlaf. Sie schlafen.

Sie schlafen. Sie schlafen tief und fest. Sie schlafen wohlbehütet. Sie schlafen wohlbehütet. Sie schlafen in Gottes Hand. Sie schlafen in Gottes Hand.

sie schlafen. Eine gute Nacht.

0: Liebe Zuschauerinnen, liebe Zuschauer, wir begrüßen Sie zu unserer Sendung, die den Titel trägt Christus enthüllt, der Dämonenstaat, seine Helfershelfer und seine Opfer. So lautet auch der Titel der großen Offenbarung, die uns vom Christus Gottes aus dem Reich Gottes, dem Urgesetz des Seins, durch das prophetische Wort unserer Zeit gegeben wurde. Heute dürfen wir Ihnen den ersten Teil aus dieser Offenbarung vortragen. Wir beginnen mit dem Kapitel Christus, der Erlöser aller Seelen und Menschen, offenbart sich. Ich bin Christus, der Erlöser aller Seelen und Menschen und der Herrscher des Reiches Gottes auf Erden. Ich offenbare mich durch mein Instrument, die Prophetin und Botschafterin Gottes. Ich, Christus in Gott, meinem und eurem Vater, sandte aus den Himmeln dieses hohe Geistwesen zu den Menschen, auf dass es als Mensch unter den Menschen lebe und als mein Instrument den Menschen das Heil verkündet, dass ich bin Christus. Dass ich bin, mein Wort durch mein Instrument, strahlt nun in Wort und Schrift in die ganze Welt. In den zurückliegenden irdischen Jahren offenbarte ich, Christus, durch mein Instrument den Aufbau der Himmel und den Aufbau des geistigen Leibes, der Seele. Ich, Christus, offenbarte auch das Fallgeschehen und offenbarte den inneren Weg, den Weg heraus aus den Tiefen des menschlichen Ichs zurück zu den Höhen des ewigen Ich Bin. In den Offenbarungen, die ich, Christus, schon seit vielen irdischen Jahren durch mein Instrument gebe, habe ich die Menschen über das Gesetz von Saat und Ernte unterwiesen. Die Menschen erhielten und erhalten nicht nur die göttlichen Lehren und Anweisungen, wie sie aus dem Banngesetz, dem bindenden Gesetz von Ursache und Wirkung herausfinden, sondern auch, wie sie in das absolute Gesetz, in ihre Heimat zurückkehren können. Das Gesetz, bete und arbeite, ist der Maßstab für das tägliche Leben. Ich, Christus, hole alle Menschen heim über ihre Verwirklichung der Gesetze Gottes. Diese lehrt mein Instrument, die Prophetin und Botschafterin Gottes, in allen Einzelheiten, da ihre Seele im Gesetz des Ewigen lebt, aus dem sie schöpft und gibt. Ich, Christus, lehre die fundamentalen Wahrheiten, die der Mensch als geistiges Rüstzeug für den Weg zum inneren Leben benötigt, und gebe die Lehren und Anweisungen, wie das ewige Gesetz, vor allem die Inhalte der Bergpredigt, im täglichen Leben praktisch angewendet werden können. Das Leben nach dem Gesetz der Gottes- und Nächstenliebe ist die Basis für das Friedensreich Jesu Christi, das Reich Gottes auf Erden. Es wird mit den Worten der Welt auch das tausendjährige Gottesreich genannt.
1: Das nächste Kapitel ist überschrieben mit: Wer oder was sind Dämonen? Wer sind ihre Energielieferanten, Helfershelfer und Opfer? Es steht geschrieben: Tausend Jahre wird das Dämonische und Satanische gebunden sein, das heißt, während der Zeit des Friedensreiches. Nach dieser Zeit wird das Dunkle, das Dämonische, noch einmal aufflammen und den letzten Versuch unternehmen, abermals das Territorium der Finsternis auf der Erde zu errichten. Es wird den Dämonen und ihren Helfershelfern dann jedoch nicht mehr gelingen, die Erde ganz zurückzuerobern. Ihr Versuch bleibt kläglich, weil sie zu wenige Opfer finden, das heißt Nachahmer, die blind das tun, was die Dämonen wollen. Ich erkläre, so Christus in seiner Offenbarung, das Dämonische ist das, was vom Dämonenstaat ausgeht. Das Satanische ist das, was sich in den Sinnen, in den Empfindungen, Gedanken, Worten und Handlungen der Menschen negativ auswirkt. Wer sind Dämonen? Dämonen sind gefallene Engel, Anhänger des ersten weiblichen Engels, die sich vorwiegend nach dessen Kapitulation zusammenschartern und in einem Bereich des Alls ihren Dämonenstaat errichteten. Der erste weibliche Engel wollte als erster wie Gott sein und unternahm später den Versuch, sich über Gott zu stellen. Er kapitulierte nach dem Golgatha-Opfer. Der Dämonenstaat wirkt ausschließlich durch die Energie jener Menschen, die gegen die Gesetze Gottes sündigen, die Neid und Hass gegen ihre Nächsten hegen, die in Streit und Feindschaft mit ihnen leben, die nach Geltung, Ansehen und persönlichem Besitz trachten, die hemmungslos ihre Lüste ausleben, die Gehässigkeiten aussenden und Kriege entzünden. All dies schafft negative Energien und jeder, der gegen die Gesetze Gottes sündigt, wird damit zum Energielieferanten für die Dämonen. Die Menschen also liefern die gegensätzlichen Energien, mit denen die Dämonen auf der Erde wirken, um immer mehr Menschen zu verführen, damit diese zu weiteren Energielieferanten werden. Viele Dämonen gehen deshalb nicht zur Inkarnation, weil sie von ihren Energielieferanten so viele Energien erhalten, wie sie benötigen, um sich immer wieder aus dem Strahlungsbereich heraus zu katapultieren, der sie zur Einverleibung lenken würde. Denn auch sie sollten als Menschen das erdulden und erleiden, was sich ihre Seelen auferlegt haben. Wenn der Mensch den Dämonen dies ermöglicht, versündigt er sich, denn viele Menschen kennen die 10 Gebote und die Gesetze des inneren Lebens. Das heißt, sie sündigen wider besseres Wissen. Die Seele ist im Erdenkleid, um sich zu erkennen und das umzuwandeln, was allzu menschlich ist. Sie ist nicht auf der Erde, um aufzubauen, was ungöttlich ist, und den Dämonen, ihren Göttern, die Energien zu liefern, damit diese sich aufrichten und stärken, auf der Erde immer mehr Menschen verführen und ihre dämonische Hierarchie erhalten können.
2: Christus offenbart weiter: Mit den Negativenergien der Menschen haben sich die Dämonen eine Hierarchie nach unten aufgebaut. Sie schufen sich Helfershelfer und Opfer. Die Helfershelfer sind diejenigen Menschen, die zu äußerer Macht und Ansehen kamen und gewissenlos über andere Menschen herrschen, die ihre Macht und ihren Einfluss einsetzen, um viele Menschen auszunützen und an sich zu binden. Wer sich binden lässt, wer also das tut, was der scheinbare Patriarch, der Helfershelfer wünscht, der wird zum Opfer. Viele dieser Helfershelfer sitzen in den obersten Rängen des irdischen Staates, der kirchlichen Institutionen, der Wissenschaft, der Wirtschaft und in den sogenannten Großkonzernen. Jeder, der nach Macht und Ansehen strebt, wer sich Reichtümer schafft, um sich damit aufzuwerten und seine Machtstellung zu vermehren und zu halten, der bezeugt damit, wer er ist. Auch wer seine Nächsten ausbeutet oder wer gegenüber jenen Gewalt anwendet, die nicht nach oben dienen, er ist es, der von sich selbst Zeugnis gibt. Wer also dem dient, der ich, Christus, nicht bin, der ist oder wird zum Opfer. Wer Augen hat zu schauen, der schaue. Wer Ohren hat zu hören, der höre. Wer wachsam ist, der erkennt den Helfershelfer und erkennt auch seine Opfer, die ihm blind dienen, um von dem großen Kuchen Erde, den sich die dämonischen Helfershelfer aufgeteilt haben, auch einen Brosamen zu bekommen. Wer wachsam ist, der sieht hinter die Maske, die aus Schein besteht, die Heiligkeit, Demut oder Loyalität vortäuscht. Jeder spricht sich selbst. Jeder zeigt seine Früchte und wer wachsam ist, der erkennt sie. Wer sich nicht einfangen lässt, das heißt nicht nach oben dient und nicht auf die Menschen, die scheinbar tiefer stehen, tritt, der erkennt jene, die dem dienen, der ich, Christus, nicht bin. Auch wenn sie zum Schein meinen Namen Christus verwenden, ihn also missbrauchen. Opfer sind also all jene, die das nachahmen, was die Helfershelfer vorgeben, die auf der hierarchischen Leiter hochklettern wollen und dabei rücksichtslos vorgehen, um vom großen Kuchen Erde ein Stück abzuschneiden, um es für sich, für ihr Persönliches zu haben, um auch angesehen zu sein, beachtet zu werden und die äußere Hochachtung zu erlangen, eventuell mit Ehren und Titeln. Das sind die Opfer. Opfer sind auch die Nachahmer, die ähnlich leben wollen wie jene in den obersten Rängen, auf die gesehen wird, die beachtet und geschätzt werden. Die Opfer ahmen, oftmals über ihren irdischen Stand hinaus, das nach, was die Helfershelfer vormachen. Sie streben ebenfalls nach ungezügeltem Lustgewinn und wollen sich den Körperfreuden hingeben, wie ihre reichen Vorbilder einst und noch heute mit schönen Frauen, Sklavinnen. Sie wollen das Töten von Tieren und schrecken nicht vor dem Töten von Menschen zurück. Das sind die Opfer.
0: Das nächste Kapitel lautet, weshalb Christus heute das Wirken der Dämonen entlarven kann. Ich, Christus, lehre nun durch mein Instrument das absolute Gesetz, das Leben im Geiste Gottes, damit die Dämonen und ihre Helfershelfer immer rascher entlarvt werden und bei ihren Opfern immer weniger Gehör finden. Gleichzeitig decke ich, Christus, jetzt das Prinzip auf, nach welchem der Widersacher die Menschen verführt, sie zu seinen Werkzeugen und Gefangenen macht und als seine Energielieferanten hält. Als Jesus von Nazareth lehrte ich die Gesetze Gottes. Darüber hinaus wollte ich das göttliche Allprinzip, die Anwendung des Gesetzes Gottes, lehren und die Menschen darin unterweisen, damit sie zur Erfüllung des Gesetzes Gottes finden, zum Sein und wieder bewusst zu Kindern des Ewigen werden. Ich, Christus, lehrte als Jesus das Sein und lebte im Sein. Die vielen Aspekte und die allumfassende Anwendung des ewigen Allprinzips konnte ich jedoch nicht mehr lehren, da mir dies wegen der Schuld vieler Menschen und dem Versagen des Volkes nicht mehr möglich war. Deshalb sprach ich sinngemäß zu den Meinen: Heute kann ich euch noch nicht alles sagen, denn ihr könnt es noch nicht tragen. Doch wenn der Geist der Wahrheit kommt, wird er euch in alle Wahrheit führen. Der Geist der Wahrheit ist der Christus-Gottesgeist, der durch sein Instrument wirkt, um das zu erfüllen, was ich als Jesus von Nazareth angekündigt habe. Ich, Christus, bin der Geist der Wahrheit, der euch in alle Wahrheit führt. Erkennet, Gott ist ein gerechter Gott. Solange Gott, der Ewige, sein absolutes Gesetz, das Allprinzip, das gebende und empfangende Prinzip, auch senden und empfangen genannt, noch nicht allumfassend lehren konnte, deckte er auch nicht allumfassend die Machenschaften der Finsternis auf. Für diese höchsten Lehren war seit meinem Erdendasein als Jesus von Nazareth noch keine Seele mit einem entsprechend hohen Bewusstsein im Erdenkleid. Auch nicht in den vielen erleuchteten Männern und Frauen und auch nicht in den Propheten der vergangenen 2000 Jahre. Viele von ihnen gaben allgemeine göttliche Gesetzmäßigkeiten und Lehren. Auch göttliche Offenbarungen wurden der Menschheit gegeben. Nicht jedoch die tiefen Allweisheiten, weil in die Tiefen des Ozeans Gott, in die Allmacht des Ewigen, nur jene Seelen einzutauchen vermögen, die im Sein leben.
2: Der Christus Gottes offenbart weiter: Gott, der Ewige, und ich, sein Sohn, bereiteten den großen Allstern vor, von dem offenbart ist, dass er in der mächtigen Zeitenwende von der alten, sündhaften Welt zum Geistzeitalter am Firmament erscheinen wird. Die Prophetin und Botschafterin Gottes, das hohe Geistwesen vor Vaters Thron. Es wurde für diese mächtige Zeitenwende vorgesehen, um das Allsein in der Welt zu verkünden und um das Friedensreich Jesu Christi mit seinen göttlichen Gesetzen mitzugründen und mitzuerbauen. Da die Seele meines Instrumentes in der Allmacht Gottes lebt, so ist es mir, Christus, nun möglich, die höchste Lehre, das Allsein, das ewige Prinzip, zu offenbaren, die jemals offenbart oder durch das hohe Bewusstsein einer Seele im Erdenkleid geschöpft und gegeben werden konnte. Der Mensch, meine Prophetin, die Botschafterin Gottes, schöpft und lehrt auch aus ihrem erschlossenen geistigen Bewusstsein, aus ihrem Innersten, das eins ist mit Gott, das absolute Gesetz aus den Tiefen des Seins, und legt es so weit aus, wie es mit menschlichen Worten und Begriffen übermittelt werden kann. Gott ist gerecht, auch gegenüber den Dämonen. denn auch sie sind seine Kinder und werden durch mich, Christus, in das Land der Liebe geführt werden, da auch sie den Erlöserfunken tragen. Solange Gott, der Ewige, sein Allgesetz, sein Allprinzip geben und empfangen, auch senden und empfangen genannt, noch nicht in den Details lehren und auslegen konnte, deckte er, der Ewige, auch nicht im Einzelnen die Methoden und Machenschaften des Widersachers auf, der das göttliche Allprinzip geben und empfangen für seine Zwecke missbraucht hat und noch missbraucht. Dieser Missbrauch des höchsten Prinzips geht allmählich zu Ende. Denn wenn er aufgedeckt ist, wird er auch nicht mehr abgedeckt, sondern aufgelöst werden. Ich, Christus, enthülle, entlarve nun durch mein Instrument das Wirken der Dämonen und ihrer Helfershelfer.
1: Der Schlange wird der Kopf zertreten, so ist das nächste Kapitel überschrieben. Der Ruf des Christus erschallt: Dämon, deine Stunde und die Stunde deiner Helfershelfer ist gekommen. Die Frau, von der in der Endzeitoffenbarung steht, die seit nahezu 2000 Jahren in der Christenheit bekannt ist, wirkt in der Jetztzeit als Mensch unter den Menschen. Das hohe Geistwesen im Erdenkleid, umgeben von den Heerscharen Gottes, voran der Träger des göttlichen Willens, auf Erden Michael genannt, wird mit den Boten Gottes der Schlange den Kopf zertreten, sowohl auf der Erde als auch in den Städten der Reinigung. Der Dämonenstaat und seine Helfershelfer sind in hellem Aufruhr. Sie spüren, dass ihre Stunde naht. Damit ihr Verführungsprinzip nicht aufgedeckt wird, trachteten und trachten sie mit allen dämonischen Methoden und satanischen Mitteln der Frau nach dem irdischen Leben. Es ist zu spät. Die Frau ist umgeben und geschützt von Legionen Boten Gottes, voran dem Cherub des göttlichen Willens Michael. Sie wird mit mir, Christus, das Verführungsprinzip des Widersachers aufdecken und mit den Boten Gottes die willigen Seelen und Menschen aus der Gefangenschaft des Satanischen befreien. Im Geiste Gottes des Alleinen ist die Macht der Finsternis schon gebrochen. Ihre Helfershelfer, die Werkzeuge und Anbeter der Dunkelheit, unterliegen mehr und mehr den Wirkungen ihrer Ursachen. Dadurch haben sie immer weniger Kraft, den Anforderungen der Dämonen zu genügen, die Menschen zu verführen, sie zu Abhängigen, zu Sklaven, zu Ja-Sagern und zu Energiespendern zu machen. Ich wiederhole, so Christus in seiner Offenbarung, der Schlange wird der Kopf zertreten. Bevor dies geschieht, wird das nimmersatte künstliche Tier mehr und mehr entlarvt. Hier ist zur Erklärung dieser Christus-Offenbarung anzumerken: Dies ist mittlerweile geschehen. Die Schlange wurde in zahlreichen großen göttlichen Offenbarungen entlarvt. Ihr Kopf, der Anführer des Dämonenstaates, der Satanist, wurde nach langem Ringen vom Seraph der göttlichen Weisheit besiegt. Zum Zeichen seiner Kapitulation hatte er im Heiligtum Gottes sein Signet, dem Fürsten der Weisheit, dem Gesetzeshüter der dritten Grundkraft, vor Gottes Thron zu Füßen gelegt.
0: Wir fahren fort mit dem Kapitel Das Allprinzip Senden und Empfangen im Schöpfungsgeschehen und die Kommunikation in der göttlichen Welt. Erkennet und erfasset, das ewige Prinzip Gott ist die gebende und empfangende selbstlose Liebe. In Gott sind alle Wesen gleich. Er, der große Alleine, macht keine Unterschiede. Alle seine Kinder sind in ihm, dem Vater Muttergott, eine große Familie. Der Alleine behielt und behält nichts für sich. Deshalb ist Gott auch das unpersönliche Leben. Der ewige Vater, der zugleich Mutter seiner Kinder ist, hat jedem Kind die ganze Unendlichkeit vererbt, indem er die Essenz aus der Ganzheit nahm und sie zum Geistleib formte. Somit besteht jeder geistige Leib aus allen Substanzen und Kräften der Unendlichkeit und lebt zugleich im fließenden Strom der Unendlichkeit. Alle Wesen in Gott sind daher Erben der Unendlichkeit, denen alles gehört, was ist, denn alles ist in allem enthalten. Somit ist jedes Wesen in Gott das alles tragende Leben, die Essenz des großen Ganzen. Jedes Wesen in Gott lebt daher in der Fülle. Es gibt, es sendet aus der Fülle und empfängt aus der Fülle. Da es in der Fülle lebt, braucht es für sich selbst nicht zu sorgen und nichts in Anspruch zu nehmen, denn es besitzt alles, was ist, das ganze Sein als Essenz. Die Wesen in Gott haben unterschiedliche Fähigkeiten und Talente. Diese entsprechen der Mentalität des Geistwesens und seiner Herkunft. In dem einen Geistwesen ist zum Beispiel die Mentalität aus dem Grundstrahl der Ordnung stärker ausgeprägt. Mit dieser Mentalität und seinen Fähigkeiten und Talenten wirkt es für das große Ganze. Andere Geistwesen in Gott haben die Grundstrahlung des Willens oder der Weisheit oder des Ernstes oder der Geduld oder der Liebe oder der Barmherzigkeit stärker ausgeprägt und wirken entsprechend für das große Ganze. Es ist ein absolut gemeinsames, gesetzmäßiges Wirken aller Wesen in Gott. Kein Wesen wird bevorzugt. Alle Wesen sind vor Gottes Angesicht gleich. Jedes Wesen ist das alles tragende Leben und wirkt im Leben in Gott. Es schaut alle Dinge und Geschehnisse in sich. Es wirkt im Gesetz des Alls und spricht die Sprache des Allgesetzes, die Sprache der selbstlosen Liebe. Es kennt keine Geheimnisse. Es ist das Sein, alles in allem. Es braucht auch nicht nach dem Urgrund zu fragen. Es lebt im Urgrund, in Gott. Es lebt also im ewigen Strom, in Gott, und ist zugleich der komprimierte ewige Strom, das formgewordene All, das Geistwesen. Es ist das ewige Prinzip Geben und Empfangen, auch Senden und Empfangen genannt.
2: Zur tieferen Erkenntnis wiederholt Christus: Die Sprache des Geistwesens ist das ewige Gesetz, in dem es lebt. Sendet ein Geistwesen aus sich, dem komprimierten Gesetz, einen Impuls aus, dann ist dieser Impuls wiederum das ewige Gesetz, Und was als Antwort zurückkommt, ist ebenfalls das ewige Gesetz. Die Antwort geht als Information in das empfangsbereite Wesen ein und mündet zugleich wieder als Allkraft in den Allstrom Gott, in dem das Geistwesen sich bewegt und lebt. Bevor Gott, der Ewige, das strömende Allsein mit den geistigen Sonnen, den geistigen Welten und den Geistwesen schuf, bewegte er in sich das ganze Schöpfungsgeschehen bis in alle Einzelheiten seines Werkes. Dann sendete er einen Schöpfungsimpuls in das energieerfüllte All. Dieser Schöpfungsimpuls enthielt das ganze Schöpfungsgeschehen. Er war und ist sein Wille und setzte sich im All nach und nach in geistige Sonnen, Welten und Wesen um, nach dem Prinzip des Gebens und Empfangens, das in Gott aus-

0: Schöpfungsgedanken Gottes. Das ewige Sein, Gott, hat jedoch keine Gedanken. In ihm wirken die Urempfindungen, die Impulse sind. Der Schöpfungsgedanke Gottes war und ist daher der Schöpfungsimpuls Gottes. Gott gab also in das All seinen Willen ein, und es wurde. Anders dargelegt heißt das, er sendete und empfing. Er sendete seinen Schöpfungsimpuls, seinen Willen aus, und es wurde. Das göttliche Prinzip lautet daher, geben und empfangen, auch senden und empfangen genannt. Gott hauchte den komprimierten Energieformen, den Geistwesen, die drei Kindschaftseigenschaften ein: die Geduld, die Güte, die selbstlose Liebe, die Kindesliebe, die Barmherzigkeit, die Sanftmut. Diese drei Kindschaftseigenschaften kamen von den meisten Geistwesen als Bejahung, als Dank an den Schöpfer wieder zurück. Dadurch wurde das Vater-Mutter-Prinzip anerkannt und angenommen. Die drei Kindschaftseigenschaften sind daher in Gott das Vater-Mutter-Prinzip. Diese sollten seine Kinder freiwillig annehmen und aufnehmen und sich so als Kinder des Vater-Mutter-Gottes erweisen.
1: Die nächste Überschrift lautet: Das satanische Prinzip, trenne, binde und herrsche, die Umkehrung des Allprinzips. Dem ersten weiblichen Engel missfiel das formgewordene Sein. Noch im Allstrom war er als Allkraft Gott gleich gewesen. Dem Schöpfungsimpuls entsprechend sollte er als formgewordenes Sein ein Kind Gottes sein. Er wollte jedoch im Allstrom allgegenwärtig bleiben. Da dies im Schöpfungsimpuls nicht vorgegeben war, lehnte sich der weibliche Engel gegen Gott auf und nahm die drei Kindschaftseigenschaften nicht an. Daraus ergab sich der Fall. Das heißt, er fiel und verursachte damit den Fall, weil er sich gegen das Allprinzip Gott auflehnte und seine eigene Herrschaft wollte. Da es in der ganzen Unendlichkeit nur ein Prinzip gibt, das allewige Prinzip Geben und Empfangen, nahm der erste weibliche Engel dieses Allprinzip und polte es für seine Zwecke um. Er wollte herrschen. Er sendete seinen ersten herrschsüchtigen Impuls aus, zu sein wie Gott, und gab ihn in das All ein. Dieser erste gegensätzliche Impuls enthielt auch die Verweigerung der Kindschaftseigenschaften. Mit seinem Senden regte der erste weibliche Engel in einigen Geistwesen Ähnliches an, wie es in ihm vorlag: die Schöpfung Gottes anders zu gestalten. Auch sie lehnten sich gegen Gott auf und nahmen die Kindschaft Gottes nicht an. Immer wieder gab der weibliche Engel gleiche und ähnliche Impulse in das All ein, das heißt, er sendete. Nach und nach wurden seine Impulse von weiteren Geistwesen empfangen, also aufgenommen. Die sich verführen ließen, sendeten ihre Zustimmung und schlossen sich ihm an. Auf diese Weise begann sich der Fall auszuweiten, zu verdichten und zu formieren. Der Ausgangspunkt des Falls

0: war also das Senden des ersten weiblichen Engels, sein zu wollen wie Gott. Das erste Fallwesen und dann die weiteren Wesen, die mit ihm gingen, übernahmen das göttliche Allprinzip Senden und Empfangen für ihr Vorhaben. Sie drehten es für ihre Zwecke um und gestalteten daraus ihre gegensätzlichen Sende- und Empfangsprogramme, die sie in alle weiteren gefallenen Wesen einpflanzten und später dann in die Menschen. Das ewige Allprinzip ist das selbstlose Geben und das selbstlose Empfangen. Wer im Allgesetz lebt, der wendet das Allprinzip an. Er sendet aus dem ewigen Gesetz Impulse und empfängt wieder aus dem ewigen Gesetz, weil alles in allem enthalten ist. Da jedes Geistwesen in Gott formgewordenes All ist, besitzt es die Unendlichkeit als Essenz. Das ist das Erbe der Kinder Gottes vom Ewigen. Wenn nun ein Geistwesen sendet, dann sendet es Impulse des Alls in das All. Was es empfängt, sind wiederum Impulse des Alls, das Gesetz, Gott. Ich, Christus, wiederhole nochmals. Das Geistwesen ist formgewordenes All, das sich im Strom des Alls bewegt. Was es sendet, ist ewiges Gesetz. Und was es empfängt, ist wiederum ewiges Gesetz, das reine Prinzip. Das Allprinzip ist das unpersönliche Leben. Da jedes Geistwesen formgewordenes All ist, so besitzt es auch das ganze All. Es braucht für sich persönlich nichts zu erwerben. Es ist alles in allem. Es ist das Selbst, das Sein. Es ist unpersönlich, da es nicht auf sich bezogen ist. Das ewige Allprinzip ist das Gesetz, verbinde und sei. Das unreine Prinzip hingegen lautet, trenne, binde und herrsche. Dieses satanische Prinzip ist die ins Negative verkehrte Anwendung des Allprinzips, senden und empfangen.
1: Die nächste Kapitelüberschrift lautet Der Dämonenstaat und seine Energiespender, die Helfershelfer und die Opfer. Infolge des weiteren Abfalls von Gott entstand im Laufe unendlicher Zeiträume der Dämonenstaat. Unter seiner Herrschaft stehen alle, die sich dem negativen, dem satanischen Prinzip trenne, binde und herrsche verschrieben haben und verschreiben. Mit Herrschsucht, Gewalt, Macht, Raffgier, Habgier, Neid, Feindschaft und Streit hat sich mein Widersacher seine Herrschaft und sein Territorium geschaffen. Es ist die Hierarchie der Dämonen, der Dämonenstaat, der sich nach unten erweitert. Aus ihm kamen und kommen die Eingebungen, die von den Helfershelfern aufgenommen und an die Opfer weitergegeben werden. Die Helfershelfer sind zu finden unter den Menschen, die in der Welt in führenden Positionen sind, die skrupellos die Weltherrschaft an sich reißen wollen, deren einziges Anliegen es ist, Macht und Ansehen zu erlangen, zu herrschen, zu befehlen und zu regieren. Damit die Helfershelfer ihre Pläne ausführen können, benötigen sie Opfer, also Sklaven, die das tun, was sie wollen. Sie streben ebenfalls nach Macht und Ansehen und sind bereit, den Helfershelfern zu huldigen, indem sie nach unten treten und nach oben süß reden. Sie ahmen sie nach, damit sie auch Ähnliches erlangen wie das, was die Helfershelfer von den Dämonen leihweise erworben haben. Wer in die Fänge der Dämonen und ihrer Helfershelfer gelangt, der ist das Opfer.
2: Wer also das Prinzip des Widersachers anwendet, trenne, binde und herrsche, also sende dämonisch, das heißt gegensätzlich, und empfange entsprechend, der gelangt in die Fänge der Dämonen und ihrer Helfershelfer. Entsprechend seiner Qualifikation wird er von den Dämonen und ihren Helfershelfern unterstützt. Es wird ihm dann vieles gelingen und es wird ihm auch gut ergehen. Unter Umständen klettert er auf den Sprossen der dämonischen Leiter empor und gelangt ebenfalls zu Ruhm, Ansehen, zu Macht und Reichtum. Damit wird er ein mächtiger Energiespender für den Dämonenstaat. Unter Umständen geht es einem solchen Menschen so lange gut, bis er einen einschneidenden Fehler begeht oder bis sein Körper gealtert ist und er nicht mehr die Flexibilität besitzt, um gebraucht, das heißt, von den Dämonen oder ihren Helfershelfern missbraucht zu werden. Dann lassen die Dämonen ihre Energiespender, ihre Helfershelfer oder Opfer fallen. Damit werden deren Ursachen wirksam. Sie gleiten dann in diejenigen Lebensellipsen zurück, in denen ihre Ursachen gespeichert sind, und sie werden, je nach dem Rhythmus des Gesetzes von Saat und Ernte, als Wirkung das erleiden müssen, was zur Abtragung ansteht. Oftmals sind dann die Ursachen eines solchen Helfershelfers oder Opfers umfangreicher und schwerwiegender geworden, als sie von seiner Seele in dieses Erdenleben mitgebracht wurden. Ich, Christus, wiederhole: Das umgekehrte Prinzip Senden und Empfangen begann wie folgt. Der erste gegensätzliche Impuls, sein zu wollen wie Gott, fand bei einigen Geistwesen Widerhall. Sie sendeten Gleiches oder Ähnliches zurück. Dieses erste gegensätzliche Senden und Empfangen wurde und ist die Grundlage für das negative und für das umgepolte Prinzip Senden und Empfangen. Auf diese eine Fehlhaltung baute sich das gesamte Gesetz von Saat und Ernte auf, das Kausalgesetz. Liebe Zuschauerinnen, liebe Zuschauer, wir kommen zum Ende unserer Sendung. Mehr zu diesem Thema und umfassende weitere Aufklärung erfahren wir in der nächsten Folge unserer Lesung aus der Offenbarung des Christus Gottes, Christus enthüllt, der Dämonenstaat, seine Helfershelfer und seine Opfer. Wenn Sie möchten, schalten Sie zur nächsten Sendung unserer Reihe wieder ein. Bis dahin verabschieden wir uns von Ihnen. Auf Wiedersehen und Gott zum Gruß.

0: Liebe Zuschauerinnen, liebe Zuschauer, in allen Kulturkreisen dieser Erde wird gebetet. Menschen wenden sich vertrauensvoll in Sorge und Leid, aber auch in Freude und Dankbarkeit an eine höhere Macht. Gleich ob sie diese mit Gott, Jehova, Allah oder einem anderen Namen ansprechen. Trotzdem nimmt die Unruhe und Not in unserer Welt immer mehr zu. Und so fragt sich mancher, bete ich richtig? Kann ich beten lernen? Und damit ist nicht das Auswendiglernen vorgefertigter Gebetsworte gemeint oder die Durchführung bestimmter Rituale oder Zeremonien, die es in vielen Religionen gibt. Gemeint ist ein Gebet, das von innen glücklich macht, eine Zwiesprache mit Gott. Und dafür braucht es keine Kirche, braucht es keinen Kult, dafür braucht es keine Mittler, gleich wie sie sich nennen. So trägt die heutige Sendung den Titel Lerne beten, im wahren Gebet erlebst du Gott. Wahres Gebet macht glücklich. Sie fragen sich nun vielleicht, wer kann uns das wahre Beten lehren? Doch nur ein Mensch, der das göttliche Bewusstsein in sich erschlossen hat, der Gott in seinem Inneren vernimmt. Die heutige Sendung basiert auf einem Manuskript von Gabriele, der Prophetin und Botschafterin Gottes, die in 5 Jahrzehnten die ganze Weisheit der Himmel auf die Erde gebracht hat. Und wir alle können viel davon lernen. Machen Sie mit. Gabriele beginnt mit den Worten, Menschen beten, Menschen bitten, Menschen hoffen. Menschen fragen nach Gott. Wo ist Gott? Hört Gott mich? Versteht Gott mich? Liebt er mich? Ja, gibt es überhaupt einen Gott? Wenn es Gott gibt, warum meldet er sich nicht? Warum gibt er mir keine Antwort? Fragen über Fragen. Machen wir uns bewusst, der Christus Gottes und somit auch der Geist unseres ewigen Vaters ist uns näher als unsere Arme und Beine. Wenn er uns wahrlich so nahe ist, warum hören wir ihn nicht? Wer diese Frage stellt, muss sich selbst fragen. Ist er Gott zugewandt? Oder hat er sich durch sein persönliches, sein egoistisches von Gott abgewandt? Warum klagen viele, dass sie wohl zu Gott beten, von Gott jedoch kaum eine Antwort bekommen? Und wenn, dann wissen sie nicht, ob es die Antwort vom großen Geist des Lebens war. Die Frage im Wort warum stellen wir meist an unsere Mitmenschen oder an einen Theologen. Können uns unsere Mitmenschen oder die Theologen Antwort geben, wenn sie selbst nicht in der Lage sind, Gott in ihrem Innersten zu vernehmen?
1: Liebe Zuschauerinnen, liebe Zuschauer, wie würden Sie diese Frage beantworten? Gabriele führt Folgendes dazu aus. Das Warum an Menschen gerichtet führt zu immer weiteren Rätseln, denn so mancher, den wir fragen, hebt die Schultern und sagt, ich weiß nicht, warum wir Gott nicht hören. Und der Theologe wird uns sinngemäß folgende Antwort geben. Wir sollten nicht überheblich sein. Die Frage, warum wir Gott nicht vernehmen, gehört zum Gebiet der Theologie. Das sind eben die Geheimnisse Gottes. Warum? Warum? Warum? Die Antwort auf unser Warum ist ganz einfach. Anstatt, dass wir zu Gott gehen, laufen wir vor ihm davon. Jesus lehrte uns, bittet und es wird euch gegeben. Suchet und ihr werdet finden. Klopfet an und es wird euch aufgetan. Wohin sollten wir unsere Bitten wenden? Wo sollen wir suchen und wo anklopfen? Niemals bei Menschen, auch bei keinem Theologen, denn er ist auch nur Mensch. Erst, wenn sich der Einzelne bewusst wird, dass er selbst der Tempel Gottes ist und Gott in ihm wohnt, weiß er, wohin er sich wenden kann.
2: Gott wohnt also nicht in Steinhäusern und thront auch nicht in fernen Himmeln, sondern er wohnt in unserem Inneren. Hören wir weiter im Text. Wir müssen lernen, uns nach innen zu wenden, Gott in uns zu finden. Im Gebet, im eigenen Inneren gesprochen, erleben wir Gott. Doch wahres Beten will gelernt sein, denn rechtes Beten, in uns selbst zu beten, ist eine Zwiesprache mit Gott. Viele Menschen plappern ihre Gebete vor sich hin, ihre Gedanken jedoch sind ganz woanders, also nicht beim Gebet. Das sind nach außen gekehrte Gebete. Jesus sagte, bittet und es wird euch gegeben. Viele Menschen betteln jedoch Gott an, um dieses und um jenes, und meist sind es persönliche Dinge. Gott soll unsere menschlichen Wünsche erfüllen, die oftmals dem Heil unserer Seele entgegenstehen. Erst wenn der Mensch zum rechten Tatgebet findet, bestimmt dieses sein Erdenleben. Tatgebete sind glaubensstarke Gebete, die uns glücklich stimmen. Wie finden wir zum Tatgebet? Zum wahren Tatgebet finden wir erst dann, wenn wir unsere Bitt- und Dankgebete hinterfragen, wenn wir uns prüfen, ob wir so sind wie das, worum wir beten. Erst wenn unser Gebet ein inniges Gebet ist, wenn wir gelernt haben, im Zentrum der Christus-Gotteskraft zu beten und wir unsere Gebete mitempfinden, fühlen wir, dass wir plötzlich getragen sind von einer Kraft, die immer gegenwärtig ist.
0: Wohin führt uns das Tatgebet? Wir lesen weiter. Erfüllen wir dann unsere Gebete im Alltag, indem wir damit unser Leben füllen und somit den Willen Gottes tun, dann nähern wir uns dem Zentrum der Liebe, das in uns ist. Wir gehen hin zu Gott. Das schrittweise Hineinwandern zum ewigen Geist der Liebe lässt uns dann bald erspüren, dass Gott, unser Vater in Christus, unserem Erlöser, uns mehrere Schritte entgegenkommt. Tatgebete, die wir im Alltag erfüllen, werden allmählich zu Erfahrungsgebeten. Wir erleben, erspüren und erfahren, wie die Nähe Gottes uns Schritt für Schritt mehr bewusst wird. Wir machen in unserem Alltag Erfahrungen, dass die Liebe Gottes uns beisteht, uns hilft. Wir erleben seine Gegenwart in Gefühlen. Wir werden friedfertiger. Wir erlangen Sicherheit und Vertrauen in Gott. Wir gehen immer mehr mit Gott an unsere Arbeit, arbeiten mehr und mehr mit seiner Kraft und erleben ihn in unserem Alltag. Plötzlich verstehen wir zum Beispiel unsere Arbeitskollegen und können ihnen helfen, ohne uns hervorzutun. In vielen Situationen merken und erkennen wir, dass Gott existiert.
1: Was sind die ersten Schritte dahin? Die göttliche Weisheit gibt Antwort. Lernen wir also zuerst, von uns frei zu werden, von unseren Denkschablonen, die sich um Leidenschaft, Hass, Neid, Wünsche, Begierden und vieles mehr ranken. Dieses Rankenwerk durchzieht unsere Gefühle und unsere Gedanken. Unsere Worte sind sodann auch geprägt von dem, was wir denken, fühlen und wollen. Daraus ergibt sich die Unruhe im Nervensystem, die sich auf den gesamten Menschen überträgt, der sich dann immer wieder im Kreis dessen dreht, was in seinem Kopf vorgeht. Das ist, wie eingangs erwähnt, die Abkehr von Gott. Aus diesem So-Sein stellen wir dann die vielen Fragen, Wo ist Gott? Warum hört er mich nicht? Oder versteht er mich doch? Liebt er mich eventuell nicht? Oder liebt er mich doch? Wer sich in seinem eigenen Rankenwerk verfängt, der steuert auf sein selbstgezimmertes Unglück zu. Ein Sprichwort sagt, jeder ist seines Glückes Schmied. Erweitern wir diese Aussage, so könnte es heißen, jeder ist auch seines Unglücks Schmied und letzten Endes der Verursacher all dessen, was ihn trifft. Die meisten Menschen, die immer wieder erwähnen, dass sie doch so viel beten, sind mit sich selbst beschäftigt, befinden sich also im Kreisel ihres Persönlichen, sodass sie kaum merken, wie es dem Nächsten ergeht.
2: Von daher ist es gut, bei sich selbst zu beginnen. Zwei Fragen von Gabriele können helfen. Kann ich das, wofür ich bete, in mir, in meinem Innersten nachvollziehen? Und bin ich der Mensch, der im Alltag das tut, wofür er betet? Machen wir uns bewusst, ohne Mitgefühl, ohne Hineinspüren in das, wofür wir beten, erreichen wir Gott nicht. Um im Gebet Gott näher zu kommen, müssen wir allmählich still werden. Still werden wir nur dann, wenn wir uns mit der Kraft des Christusgottes selbst besiegen, indem wir das ausräumen, was zwischen Gott und uns steht. Sind wir bereit, unser allzu menschliches mit dem Christus-Gottesgeist zu bearbeiten, dann werden wir ruhiger. Unser Gebet wird dann zuerst ein Gebet der Betrachtung. Das heißt, wir betrachten all unsere Gebetsanliegen in der Frage, verhalte ich mich im Alltag gemäß meinen Gebeten?
0: Zum Beispiel stellen wir, wenn wir für Menschen, Tiere, ja für die Mutter Erde beten, die Frage an uns. Wie stehen wir zu unseren Mitmenschen? Wie fühlen wir mit unseren Tiergeschwistern? Und wie spüren wir die Mutter Erde in uns? Wir müssen lernen, uns in unsere Gebete hineinzufühlen, ein Mitgefühl zu erlangen, um zu erspüren, wie es zum Beispiel dem Menschen geht, für den wir beten, wie es den Tiergeschwistern geht oder gar der Mutter Erde. Um beten zu lernen, gibt uns Gabriele folgende Hilfe an die Hand. All unsere Anliegen, die wir Gott vortragen, sollten wir zuerst in unserem Inneren nachschwingen lassen, hineinspüren in die Situationen, in dem Bewusstsein, was ich nicht will, dass man mir tue, das soll auch keinem anderen zugefügt werden, weder von mir noch von meinen Mitmenschen. Also fühle ich mich in die Situationen hinein und sage mir, so möchte ich es nicht erleben. Aufgrund dessen können wir mit einem gewissen Mitgefühl für den Nächsten beten. Auf diese Weise finden wir ganz allmählich zum wahren Beten.
1: Im wahren Beten, in diesem tiefen Mitgefühl, das in uns lebendig wird, merken wir sehr bald, dass wir von einer Kraft angehoben werden, die wir bisher nicht kannten. Wir fühlen. Das ist eine Antwort Gottes. Es ist der Geist, der uns berührt. Liebe Zuschauer, liebe Zuschauerinnen, wenn Sie möchten, probieren Sie es aus. Auch wir sind am Üben und Lernen, um Erfahrung zu sammeln. Lesen wir weiter im Text. Unsere Bitt- und Dankgebete sind dann Erlebnisgebete. Wir ringen dann auch nicht mehr nach Worten. Wir spüren, wie ganz allmählich die Gebete von innen kommen. Es ist unsere Seele, die mithilft. Sie beginnt mit uns zu beten. Lassen wir es zu, dass es von innen betet, dann werden unsere Gebete echte, mehr und mehr selbstlose Bittgebete oder tiefe Anliegen für unsere Nächsten, für die Mutter Erde. Gebete, die nur um unsere persönlichen, menschlichen Anliegen kreisen, um die Vergünstigungen, die Vorteile für uns, zeigen mangelndes Vertrauen zu Gott, der um alle Dinge weiß.
2: Die Herzensgebete, die Erlebnisgebete oder Erfahrungsgebete, die mitfühlenden Gebete bewegen sich nicht in der Enge des Menschlichen und des Allzumenschlichen. Sie sind meist bezogen auf das große Ganze. Es sind Gebete für Menschen, für Seelen in den Städten der Reinigung, für Menschen, die hinscheiden, für Menschen, die geboren werden, für die Natur. Viele Anliegen für das große Ganze, in dem Bewusstsein, dass die allumfassende universelle Kraft Gottes, seine mächtige Strahlung, immer das bewirkt, was gut ist. Machen wir uns bewusst, jedes Gebet als Mittel zum Zweck kommt aus der niederen Natur des Allzumenschlichen und findet bei Gott kein Gehör. Die vielen Fragen nach Gott, die Menschen sprechen, die beten und keine Antwort erhalten, sind Ferngebete. Das heißt, für diese Menschen ist Gott weit entfernt. Solche Gebete finden keine Resonanz im Herzen, weil sie nach außen gesprochen werden, wobei die Gedanken in einer ganz anderen Welt sind, in der Ich-Welt des Menschen.
0: Noch ein Rat von der göttlichen Weisheit dazu. Lernen wir, uns als kosmisches Wesen höher zu schätzen als unser niederes Ich, dann gewinnen wir Abstand von uns, von unserem egoistischen Verhalten. Dann werden unsere Gebete tiefer und inniger. Bitten wir ihn von Herzen, dass er uns beisteht, unser allzu menschliches zu besiegen, dann ist auch die Hilfe gegenwärtig. Die Kraft des Geistes hilft uns, uns zu besiegen. Wir werden ruhiger und wenden uns immer tiefer nach innen, bis wir im Christus Gottes Zentrum verweilen, das in der Nähe unseres physischen Herzens leuchtet. Dann sind unsere Gebete getragen vom Geist der Liebe und wir merken mehr und mehr, unsere Seele betet, das innere Wesen, dass wir in Gott sind. Viele Menschen klagen sich bei Gott an. Es ist die Selbstanklage, die aus der Unzufriedenheit mit sich selbst kommt. Selbstanklage ist immer mangelndes Vertrauen Gott gegenüber, das zur Folge hat, dass der Zuspruch Gottes auf sich warten lässt.
1: Viele Menschen beten, dass Gott unseren Mitmenschen in ihrem Leid, in ihrem Unglück beisteht. Selten fragen sich die Betenden, wie groß ihr Mitgefühl für diejenigen ist, für die sie beten. Erst wenn der Mensch gelernt hat, sich in das Leid seiner Nächsten hineinzufühlen, wenn er gelernt hat, das im Zentrum des Christus Gottes in sich zu erspüren, dann betet er. In dem Maße, wie wir fühlen, wie es unseren Mitmenschen ergeht, für die wir beten, was sie zu tragen haben, wenn also das Weh und der Schmerz des anderen in uns anklingen, dann können wir sagen, wir beten. Ein Gebet ohne innere Anteilnahme ist kein Gebet, nur ein Gestammel von Gebetsworten. Für andere beten heißt also, sich in ihr Leid, in ihre Not, in ihre Krankheit hineinzufühlen. Es muss uns im Herzen wehtun, dass es dem anderen so ergeht. Dann erst ist uns gegeben, Kraftimpulse zu senden. Diese echten, tiefen Kraftimpulse, die aus unserem Gebet fließen, positive, selbstlose Gedankenenergien, sind unter Umständen für unseren Nächsten Hilfe, sein Leid verstehen oder gar tragen zu können. Oder sie helfen ihm, im Gebet zu Christus zu finden, der Helfer, Ratgeber und Heiler ist.
2: Wer lernt, sich selbst und seinen Nächsten Gott anzuvertrauen, also von Herzen mit Gefühl und Mitgefühl zu beten, der fühlt auch in seinem eigenen Herzen, dass das eigene Übel oder das Übel des Nächsten von der Kraft des Christus Gottes, vom inneren Arzt und Heiler angesprochen wird. Der Zuspruch im eigenen Herzen und in dem unseres Nächsten macht uns glücklich. Das sind wahre, tiefe Erfahrungsgebete. Sobald wir uns in Gottes Liebe und Weisheit eingebettet fühlen, werden wir um nichts mehr für uns selbst bitten. Denn das Gebet der Seele ist eine Anbetung Gottes. Daraus fließen Kraftimpulse für unsere Mitmenschen. Liebe Zuschauer, liebe Zuschauerinnen, an dieser Stelle möchten wir zum Ende des ersten Teils dieser kleinen Sendereihe kommen, die den Titel trägt: Lerne beten, im wahren Gebet erlebst du Gott. Wahres Gebet macht glücklich. Und wir laden Sie ein, auch beim zweiten Teil mit dabei zu sein, in dem es unter anderem praktische Übungen gibt zur richtigen Sitzhaltung beim Gebet. Bis dahin wünschen wir Ihnen, uns allen, alles Gute. Ein herzliches Gott zum Gruß und auf Wiedersehen.

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Kein Mensch muss geistig alt werden, so Gabriele. Denn wer jeden Tag bereit ist zu lernen und höheren Zielen zuzustreben, bleibt bis ins hohe Alter jugendlich und kann auf ein sinnerfülltes Leben zurückblicken. Jungsein ist nicht nur ein Abschnitt im Lebenszyklus des Menschen, sondern eine innere Haltung. Es kommt darauf an, was der Mensch aus seinem Leben macht, das zählt und gibt ihm darüber Aufschluss, wie jung er seelisch ist. 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

Liebe Brüder, liebe Schwestern in Christus, das wahre Gebet ist eine Himmelsmacht. Auf dieser Erde, in dieser Welt, wird viel gebetet. Doch, wie wir sehen, findet das Gebet wenig Erhörung. Warum? Weil wir uns dem Gebet nicht hingeben, weil wir unsere Gebete nicht erfüllen, weil vielfach das Gebet zu einer Litanei geworden ist. Man betet es einfach herunter und glaubt, man hat gebetet. Ja, man hat gebetet, doch haben die Gebetsworte oder Gebetsgedanken, die Litanei, Gott, unseren Vater, erreicht? Wenige fragen sich, ob Gott sie erhört dann, wenn die Gebete einfach heruntergesprochen werden und der Alltag wieder ist, wie er vorher war. Wenige machen sich bewusst, dass jeder Mensch ein Kind Gottes ist.

Wir sagen zu Gott, unserem Vater, dessen Geist der Liebe durch das All strömt, in jeder Seele pulsiert, in unserem Atem fließt, du, Vater. Dieses bewusste Du, Vater, kann eine Verbindung sein zu uns, zu unserem wahren Wesen und zu Gott, unserem Vater. Wenn wir in die Welt blicken, die Menschen geben sich Titel und daraus die entsprechenden Mittel. Jeder will mehr oder weniger der Größte sein. Aber irgendwann, irgendwo, und sei es in der Kirche, betet er. Doch der Alltag ist wieder etwas ganz anderes. Man ist gegen den Nächsten. Menschen lügen. Menschen hassen. Menschen neiden. Also jeder gegen jeden. Die Feindschaft wächst immer mehr. Die Aggressionen greifen um sich. Darunter leiden nicht nur Menschen, sondern viele Tiere und die ganze Mutter Erde. Aber Menschen beten. Liebe Brüder, liebe Schwestern, diese Gebete werden nicht nur von Gott nicht gehört, sondern sie gehen als Schuld, als Ursache in unseren Körper und in unsere Seele. Denn jedes Wort, auch jeder Gedanke ist Energie. Vergeuden wir die Energie auch im Gebet, dann belasten wir uns. Beten heißt, nach den Geboten Gottes und nach den Lehren des Jesus des Christus leben. Beten heißt, die Gebete zu erfüllen. Doch wenn sie zur Litanei werden, weiß so mancher nicht, was er betet. Deshalb sollten wir im Gebet nicht viele Worte machen, sondern uns bewusst machen, dass wir in Bildern denken und in Bildern sprechen. Wir beten auch in Bildern. Doch durch das rasche Beten erfassen wir nicht, was wir beten wollen oder was wirklich unser Anliegen ist. Deshalb sollten wir im Gebet die Bilder kommen lassen, Gebetsbilder, um uns in die Bilder, in die Gebete hineinzuspüren, hineinzufühlen, um mitzufühlen. Wenn wir das Mitfühlen im Gebet lernen, dann werden wir auch zugleich uns hinterfragen, ob wir unseren Gebetsanliegen entsprechen, ob wir uns auch so verhalten, wie wir beten. Wenn wir für Anliegen von unseren Brüdern und Schwestern beten, wie verhalten wir uns? Sind es auch unsere Anliegen? Oder denken wir gegen unsere Gebete? Dann sind sie auch nicht fruchtbringend. Versuchen wir gemeinsam, unsere Gebete als Bilder kommen zu lassen. Versuchen wir, in die Bilder hineinzufühlen, das Mitfühlen zu erlangen. Dann spüren wir auch die Not,

und das Leid in dieser Welt, dann werden wir auch zu uns selbst sagen, Mensch, ändere du dich. Werde du gut, so wie Gott es will, dann kannst du im Gebet dazu beitragen, dass die Gebete die Menschen erreichen, dass Menschen fühlen, was sie tun, dass ihr Gewissen mehr und mehr schlägt. Doch wir, die wir beten, sollen unsere Gebete zu unserem Leben im Alltag machen. Um Gebetsgedanken bzw. Gebetsbilder kommen zu lassen, brauchen wir einen festen Anhaltspunkt, sodass unsere Gedanken nicht abschweifen. Versuchen wir, uns des inneren Lichtes bewusst zu werden, des Christus-Gotteslichtes in uns. Wie wir immer wieder hören, ist in der Nähe unseres physischen Herzens die pulsierende, leuchtende Sonne der Liebe, der Wärme. Es ist der Geist unseres ewigen Vaters in Christus. Wir versuchen, unsere Sinne in dieses wunderbare Licht der Sonne hineinzuziehen. Wir begeben uns nach innen, so wie wir es sagen, um zu beten. Wir rufen Christus in uns an. Christus, du bist das Licht. Die Barmherzigkeit, die Güte und Wärme. Lasst die Bilder oder das Bild entstehen. Licht hüllt uns ein. Eingehüllt in das große Christuslicht. Bitten wir für unsere kranken Brüder und Schwestern.

Jedem von uns kommt ein anderes Gebetsbild. Wir fühlen uns in das Gebetsbild hinein. Wir fühlen mit. Wir erwecken das Mitgefühl. Wir spüren, wir werden eins mit den Seelen unserer Nächsten, mit unseren Brüdern und Schwestern. Unsere Gebete schwingen in das Bild. Es ist das Mitgefühl, die Wärme und das Licht. Es betet in uns. Ruhig betet es im Bild, im Gebetsbild. Wir empfinden Schmerz und Leid unserer Nächsten. Und nun fragen wir uns, und wir, können wir noch gegen den Nächsten sein, wenn Gott für sein Kind ist? Unser Anliegen ist, für das Gute im Nächsten zu sein. Sodass wir reicher an Licht und Kraft werden und auch die Menschen, für die wir beten. Bleiben wir eingehüllt in das mächtige Licht. In unsere Gebetsgedanken nehmen wir die Mutter Erde auf, mit ihren Tieren, Pflanzen und Mineralien. In jedem von uns entsteht ein anderes Gebetsbild. Es entwickelt sich in uns. Wir spüren, für wen oder für was wir beten möchten. Die Mutter Erde spiegelt es uns zu. Jeder fühlt nun hinein in das Bild, das ihn anspricht. Das Leid der Tiere. Die Hoffnung der Mutter Erde, viele Gebetsbilder. Es entwickelt sich das Mitgefühl,
Das ist das Gebet. Es entwickelt sich eine Dankbarkeit. Das ist die Himmelsmacht. Lasst es zu. Es betet.

unsere Seele betet. Sie sendet uns Empfindungen. Sie hilft uns mitzufühlen. Sie zeigt uns aber auch auf, wie wir im Alltag denken und leben sollen. Tun wir das, dann sind unsere Gebete nicht Himmelsmacht und wir selbst kommen dem Himmel näher.

eingehüllt in die große Liebe, in die Sonne, die wärmt und strahlt, in das Christuslicht. Spüren wir, was beten heißt. Jeder von uns ist ein Wesen aus der Unendlichkeit. Die Kraft des Himmels ist in uns. Und wir sind in Gott, unserem ewigen Vater, Söhne und Töchter der Himmel. Unendlich strömt der Geist. Ewigkeit pulsiert in uns. Die Ewigkeit ist unser wahres Leben. Aus dem Licht, das uns umgibt, strömt das All, die Ewigkeit uns zu. Das Gebetsbild entsteht. Wir sind Wesen der Ewigkeit, Wesen der Liebe, unsterblich. Lassen wir das wunderbare Bild kommen. Lassen wir die Einheit in uns erstehen. Fühlen wir uns in unser wahres Wesen hinein. Wer sind wir? In Gott, unserem Vater. Lasst das kommen. Lasst das hineinströmen in euer Herz. Es strömt. Leben hüllt uns ein. Gottes Odem berührt uns. Wer sind wir in Gott?

spüren, dass unser physischer Körper leichter wird. All das allzu Menschliche ist unwichtig. Was ist uns jetzt in der Einhüllung des Alls wichtig? Das halten wir fest. Das soll unseren Alltag prägen und uns im Alltag begleiten. Wir sind Söhne und Töchter der Himmel. Unsterbliche Wesen, die in Gottes Einheit geborgen sind, die Gottes Einheit in der Seele jedes Menschen schauen. Gottes Einheit in Tieren, Pflanzen und Mineralien. Gottes Einheit in der ganzen Unendlichkeit. Das Gebet kann eine Himmelsmacht sein. Wir lernen nie aus. Unser ganzes Erdenleben ist ein Lernen. Lernen wir zu beten. Wir werden glücklich. Und machen auch andere glücklich. Dann atmet die Mutter Erde. In diesem Bewusstsein, dass Beten, wahres Beten, eine Himmelsmacht ist, beten wir. Lassen die Anliegen in uns im Christuslicht erstehen, um mitzufühlen und uns selbst in dem Bild zu sehen, damit unsere Tage an göttlichem reicher werden.

einen guten Abend. War Ihr unser heutiger Tag einigermaßen erträglich? Haben wir unseren Tag bestmöglich gemeistert? Oder war der Tag unser Lehrmeister? Wie kamen wir mit unserem Lehrmeister zurecht? Haben wir aus den Situationen unseres Tages, die für uns Lernschritte waren, gelernt? Was haben wir von dem, was uns der Tag aufzeigte, an Positivem oder Negativem entnommen? Und wie sind wir damit verfahren? Wie oft hört man, dass Positives Freude bringt, hingegen das Negative auf die Stimmung drückt? Dazu stellt sich die Frage, was ist positiv und was ist negativ? Die Antwort könnte lauten: Positiv ist gut, negativ ist herabziehend, ist gar schlecht. Wenn wir der Worte Jesu gedenken, dann ist einzig Gott gut. Gut ist nach den Worten Jesu nur, was Gott ist und was Gott von uns erbittet, das wir dann auch tun sollten. Haben wir die Situationen des Tages einigermaßen gemeistert, dann sollten wir unser Tun an den 10 Geboten Gottes messen und an der Lehre des Jesus des Christus.

Halten wir uns an die Worte Jesu, des Christus, dann ist unsere Freude über gutes Gelingen am Tag ein Merkmal geistiger Evolution. Hat der Tag allerdings Unschönes, also Ungutes gebracht, Deprimierendes, dann könnten wir diese Situationen ebenfalls an den Geboten Gottes messen und an den Lehren des Jesus des Christus. Dadurch gewinnen wir tiefgreifende Erfahrungen über uns selbst. Gerade am Abend kommen uns die Tagesereignisse näher. In den Abendstunden erleben wir oftmals unseren Tag intensiver. Warum? Weil er uns einiges nahebringen möchte, um es zu analysieren, ob alles so war, wie wir es angenommen haben. In so manchen Situationen ist gerade unser Gewissen der Analyse förderlicher als unser Wägen, das meist mit unserem Ego beginnt, das mit Wenn und Aber gespickt ist. Dieses stellt uns gar oft im Gegensatz zu unserem Nächsten, der es uns zum Beispiel in mancherlei Hinsicht nicht recht machen kann. Merken wir uns: Der Tag reicht dem Abend die Hand. Was hat der vergangene Tag also jetzt am Abend in Bewegung gebracht? Was ist das, was unser Gemüt bewegt? Eventuell die Freude über Positives? Der Tag möchte uns am Abend zum Beispiel die Frage stellen, warum wir über das Positive so aufgekratzt, also so überaus hochgestimmt sind. Unser Tag will uns lehren, uns zu fragen, was wohl dahinter stecken könnte. Und er fragt uns: Ist es wirklich eine ausgewogene, von innen her dankbare Freude über ein Quäntchen Lebensgewinn für unser wahres Leben? Haben wir unserem Mitmenschen aus dem inneren Reichtum mitteilen können? Oder haben wir, der Mensch, etwas erreicht, womit wir uns über andere stellen?

heißt also die Abendfreude, die uns so sehr in Bewegung hält, dass ein ausgewogener Schlaf gefährdet ist? Wie heißt die Freude, die aus dem Spiel der Situationen hervorgeht, die vom Messen der Kräfte und Möglichkeiten du oder ich bestimmt sind? Eine solche Freude ist sicherlich nicht die tief bewegende, selbstlose Freude, die aus dem Geben entspringt und einen gewissen, ausgewogenen Lebensinhalt hat, um daraus Kreativität und weitere gute, sinnerfüllte Schritte zu gewinnen. Das überschäumende Hochgefühl über gelungene Aktionen ist vielmehr meist ein sich selbst an die Brust klopfen, wie gut man mal wieder war. Das hat mit dem wahren Guten, das uns Jesus lehrte, wenig zu tun.

Um am Abend ruhiger zu werden, könnte man aus Überschwänglichkeit oder Angst, Sorge und Herzeleid eine Selbstanalyse anstreben in der Frage: Warum? Das kleine, unscheinbare Wörtchen warum gibt oftmals schlüssige Antworten, damit wir an unseren kommenden Tagen so manches besser machen könnten. Der wahre Lebensgewinn ist also anstrebenswert. Eine weitere Frage könnte uns beschäftigen, die heißt: Was können wir heute Abend noch beheben? Was können wir noch bereinigen, also in Bewegung bringen, damit in die weiteren Abendstunden einigermaßen Ruhe einzieht? Vielleicht könnte ein kurzer Anruf vieles klären. Oder wir analysieren unsere Unruhe und finden zur Selbsterkenntnis, um am anderen Tag dem Unguten zu widerstehen, die Gedanken in rechte Bahnen zu lenken oder gar auf einen Menschen zuzugehen und um Vergebung zu bitten. Der Tag bringt oftmals viele Situationen, die wir als gut, weniger gut oder gar schlecht bezeichnen. Am Abend, also nach dem Feierabend, kommt vieles davon in Bewegung. Denn, wie gesagt, der Tag reicht dem Abend, unserem Abend, die Hand. Bereinigen wir in den ersten Abendstunden das, was uns der Tag in den Abend mitgibt, dann könnten die weiteren Stunden ruhiger und beschaulicher werden und auch der Schlaf kann eine gewisse Entspannung bringen. Haben wir das, was der Tag, unser Tag, dem Abend gereicht hat, so weit, wie es uns möglich war, behoben und fühlen wir uns einigermaßen ausgewogen, dann könnten wir uns den Abendstunden widmen. Zum Beispiel können gute Gespräche, ein gutes Buch zu lesen, ein tiefgreifendes und anhebendes Fernsehprogramm weitere Harmonie bringen? Denn Harmonie regt an, unsere kommenden Tage friedvoller und besonnener zu gestalten und auch das Bewusstsein zu erlangen, dass jeder Tag ein Tag ist, um zu lernen. Wir lernen also jeden Tag. Wir lernen jeden Abend. Und es gibt einen, der uns dabei hilft, die unguten Aspekte unseres Daseins zu erkennen und zu beheben. Es ist der innere Ratgeber, Christus. Sein Licht vermag uns Klarheit zu verschaffen
um das Gute vom Üblen zu unterscheiden und aus dem Nebel herauszufinden, der uns umfangen und herabziehen möchte. Wer lernt, der übt und gewinnt. Mit der Zeit wird er die Situationen, die der Tag bringt, mit der universalen Kraft, die Gott ist, meistern. Wer möchte und wem es danach ist, kann vor dem Schlafengehen ein kurzes Dankgebet an den Ewigen richten, an den Geist, den wir Gott in uns nennen. Wenn wir gute Gedanken in die Nacht mitnehmen, in den Schlaf eingeben für unseren kommenden Tag, dann werden wir uns am Morgen dessen besinnen. Zum Beispiel könnten wir Folgendes mit in die Nacht nehmen. Willst du glücklich sein im Leben? Trage bei zu anderer Glück. Denn die Freude, die wir geben, kehrt ins eigene Herz zurück. Aus diesen Worten lassen sich gewiss gute Vorsätze für unser weiteres Erdenleben ableiten. Liebe Zuschauer, liebe Zuschauerinnen, liebe Hörer, liebe Hörerinnen, viel Freude und Glück für Ihren, unseren kommenden Tag und die weiteren Tage. Möge Ihr Abend der tiefen, inneren Ruhe die Hand reichen und Ihnen einen guten, ausgewogenen Schlaf bescheren. Alles, alles Gute und einen guten, erquickenden Schlaf. Gabriele.

Lass nicht los. Viele Menschen sind wie traumatisiert, wenn sie das Wort Gott hören. Diese Botschaft, lass nicht los, hat mit dem Gott der kirchlichen Institutionen nichts gemeinsam, nichts mit dem Kirchengott, der in kunstvoll gestalteten Gegenständen Wohnung genommen haben soll, der angeblich Gebetshelfer benötigt, die nach kirchlich-institutioneller Heiligsprechungen die Anliegen der Menschen vor Gott erbitten sollen. Daran zu glauben, heißt jedoch, blinden Blindenführern anzuhängen, denn die Lehre des Jesus von Nazareth besagt etwas ganz anderes, nämlich, dass alles, was Jesus lehrte, Sinn macht. Er lehrte uns das Vaterunser und lehrte, dass der Mensch im Gebet mit Gott, seinem, unserem Vater, sehr wohl Zwiesprache halten kann. Im Vaterunser hat Jesus von Nazareth uns Menschen Gott, unseren himmlischen Vater, nahegebracht, zu dem wir unmittelbar beten können und sollen.

Gott, unser aller Vater, führte die Menschen nicht in Tempel aus Stein. Denn er sprach bereits durch seinen Propheten Jesaja: Der Himmel ist mein Thron und die Erde der Schemel meiner Füße. Was wäre das für ein Haus, das ihr mir bauen könntet? Der freie Geist, der Geist der Wahrheit, lebt also nicht in Kirchen aus Stein. Jesus, der Christus, führte uns zu uns selbst mit den sinngemäßen Worten, dass der Mensch der Tempel Gottes ist und Gott im Menschen wohnt. Sein Hinweis auf die stille Kammer, um im Stillen zu Gott, unserem himmlischen Vater, zu beten, der in uns wohnt, gibt Kraft in Bedrängnis, in Sorgen und Not. Denn im stillen Gebet liegt die Kraft und Hilfe. Jesus sprach: Geh in deine Kammer, wenn du betest, und schließ die Tür zu. Dann bete zu deinem Vater, der im Verborgenen ist. Dein Vater, der auch das Verborgene sieht, wird es dir vergelten. Wer sich an der Lehre des Jesus von Nazareth orientiert, der versteht das Thema »Lass nicht los«, was unter anderem besagt, sich an der Lehre des Jesus von Nazareth zu orientieren. Lass nicht los. Das sind drei Worte in unser Herz gesprochen. Sie haben eine sehr tiefe Bedeutung für jene Menschen, die an eine höhere Macht glauben, die in uns wohnt, die Kraft, Hilfe und Beistand in Fülle zu schenken vermag. Lass nicht los, heißt, halten Sie sich fest an dem, der in Ihnen, in uns allen wohnt, der freie Geist der Liebe. Lass nicht los, bete zu ihm im stillen Kämmerlein. Bete zu ihm in schweren Zeiten, gerade dann, wenn sich Verzweiflung breit zu machen droht. Lass nicht los, trägt dazu bei, den inneren Ausgleich zu finden, Ruhe und Harmonie zu erlangen, wodurch wir erleben dürfen, dass Gott gegenwärtig ist. Lass nicht los, bete zu Gott, um mit unlauteren Gefühlen und Gedanken zurechtzukommen. Bete zu Gott in Verzweiflung, Krankheit und Not. Bete zu Gott um Frieden und Freiheit und Sinnerfüllung zu erlangen. Lass nicht los. Lass nicht los, bete zu Gott in dir, um Neuorientierung zu gewinnen, in Gefühlen und Gedanken, im gesamten Verhalten. Bete zu Gott um Einsicht, Überblick, Freiheit und Frohsinn.

Lass nicht los. Gott ist das Licht. Sein Licht will dich erhellen. Lass nicht los. Halte dich an der ewigen Macht in dir fest. Denn du bist der Tempel Gottes und Gott in dir ist die ewige Quelle ewigen Lebens. Lass nicht los. Bleibe bei Gott, auch wenn du von Zweifeln an ihn geplagt wirst. Trotz allem halte fest an ihm, denn er gibt Kraft und steht dir bei. Lass nicht los, denn von irgendwo kommt ein Lichtlein her. Lass nicht los, auch wenn es so scheint, als würden dich alle verlassen. Sei dir gewiss, einer ist bei dir, einer kennt dich. Einer liebt dein wahres Wesen. Einer gibt dir Kraft und macht dir Mut. Es ist der Geist deines, unseres himmlischen Vaters in dir, in uns allen. Deshalb lass nicht los. Lass nicht los. Tief im Urgrund jeder Seele ist ein mächtiger Schatz, der unermüdlich gibt und gibt. Lass nicht los. Bete auch dann, wenn deine Gebete kaum Tiefgang haben. Bete, lass nicht los. Lass nicht los. Bete um Güte und Verständnis gegenüber deinen Mitmenschen. Bete darum, im Negativen das Positive zu finden, denn alles hat zwei Seiten. Lass nicht los. Bete in der Stille, in der Abgeschiedenheit. Denn Jesus von Nazareth lehrte uns, was sich immer wieder ins Bewusstsein rufen sollte. Geh in deine Kammer, wenn du betest, und schließ die Tür zu. Dann bete zu deinem Vater, der im Verborgenen ist. Dein Vater, der auch das Verborgene sieht, wird es dir vergelten. Lass nicht los, Güte und Frieden mehr und mehr zu entwickeln. Das soll aber nicht heißen, das, was offensichtlich gefährlich, unlauter und gar schädlich ist, nicht anzusprechen. Allerdings sollte es mit Verständnis, Wohlwollen und Toleranz geschehen. Denn wer Einsicht erlangt hat, der weiß, dass in allem Negativen auch das Positive ist. Deshalb lass nicht los. Bewahre Ruhe und erkenne. Es ist wesentlich, bevor du sprichst, zuerst zu wägen und zu messen, um dann das zu sagen oder das zu tun, was von Bedeutung ist und was der andere, der Mitmensch, derzeit aufzunehmen vermag. Lass nicht los, heißt,
insbesondere in Gesprächen mit anderen, Fingerspitzengefühl walten zu lassen, damit auch in Schwierigkeiten, Problemen und Sorgen gemeinsam mit anderen Lösungen gefunden werden können. Zum einen, was das eigene Persönliche betrifft, zum anderen, um zu helfen. Es wäre ein Gewinn für alle, wenn es gelänge, dem Nächsten beizustehen, dass auch er, sofern er es wünscht, zu persönlichen Lösungen findet. Jeden Tag sollten wir unser eigener Lehrling sein, um zu lernen, was uns unser Tag zu sagen hat, und dass dies alles Botschaften des Tages sind, die Inhalte haben. Denn alles, aber auch alles, beruht auf Senden und Empfangen. Was der Tag bringt, ist also eine Botschaft, eine Sendung an uns. Denn es ist unser Tag, der Tag jedes Einzelnen. Wollen wir bewusst hören und erleben, was uns betrifft, dann sollten wir unsere Tagespost öffnen, was besagt, uns zu hinterfragen, was die Inhalte der Botschaft bedeuten. In jeder Tagesbotschaft ist die Antwort, aber ebenso die Lösung enthalten, auch dann, wenn wir von Zweiten oder Dritten angesprochen werden oder hören, was über andere gesprochen wird. Was uns dabei bewegt und uns unter Umständen in Wallung bringt, das ist eine Botschaft an uns. Das will uns etwas sagen. Zur Wiederholung. Die Inhalte der Gefühle, Gedanken und Worte jedes einzelnen Menschen sind Botschaften, sind Sendepotenziale. Man fragt sich, wer empfängt unsere Sendepotenziale und die des anderen? Jeder Mensch empfängt das, was er aussendet. Das ist seine Frequenz, seine Wellenlänge. Jeden Tag sollte man sich daher die Frage stellen, was sende ich aus? Was sind die Inhalte meiner Gefühle, Empfindungen, Gedanken und Worte? Wen sende ich damit an? Was könnte es sein, dass ich mit meinen ausgesandten Gefühlen und Gedanken bei anderen verstärke? Und was senden diese wieder zurück, das wiederum ich empfange? Denn das könnten sie bei mir, in meinen Gefühlen und Gedanken verstärken, weil gleiche Wellenlängen sich mit gleichen Frequenzen verbinden. Man fragt sich, wer kann angesendet werden und wer empfängt die Botschaft? Jeder Mensch empfängt,
was er aussendet, und das auf gleicher Wellenlänge. Daher heißt es: Achtung! Jeder Tag ist dein Tag. Was sendest du aus und was empfängst du? Wer hat das nicht schon hin und wieder erlebt, dass plötzlich Gedanken in uns sind und wir uns fragen, was soll das? Anstatt sie aufzuschlüsseln, um darin Antwort und Lösung zu finden, denken, denken und denken wir aber oftmals in gleicher und ähnlicher Richtung weiter. Es kommt ganz und gar auf uns an, auf jeden von uns, wie unsere Gefühls- und Denkvorgänge sind. Ist unsere Prägung, sind unsere Programme negativ, dann werden wir auch dementsprechendes Negatives empfangen. Ist unser Sendepotenzial positiv, dann werden wir auch Positives empfangen. Es kommt also ganz und gar auf uns an, nicht darauf, was unser Nächster denkt, was er aussendet. Deshalb immer wieder unser Thema: Lass nicht los. Lass nicht los will uns anregen, uns auf den Allsender Gott, auf die höchste Intelligenz auszurichten, auf die mächtige Kraft in uns. Der Allsender Gott weiß um alle Dinge. Stimmen wir uns auf ihn ein, indem wir uns nach und nach in allem, was wir denken, reden und tun, an den Gesetzmäßigkeiten des Lebens orientieren. Wir könnten uns zum Beispiel die Gebote Gottes durch Mose und die Lehren des Jesus von Nazareth, vor allem seine Bergpredigt, zum Maßstab nehmen. Dann werden wir Positives senden und Positives empfangen, in dem Hilfe und Lösung enthalten ist. Denn der, der in uns wohnt, der Christus Gottes, ist immer gegenwärtig, um uns zu dienen, uns zu helfen. Deshalb lass nicht los. Lass nicht los in Not, Schwierigkeiten, Problemen und Sorgen. Lass nicht los, auch dann nicht, wenn du heute ganz und gar verzweifelt und niedergedrückt bist und du glaubst, alle, aber auch alle hätten dich verlassen. Du kannst darauf vertrauen, einer verlässt dich nie, der Ewige, Gott in dir, der die Liebe ist. Deshalb lass nicht los. Lass nicht los, weil in allem die positive Kraft die Gotteskraft ist. In jeder Situation hilft der mächtige Allsender der Liebe, Gott. Deshalb lass nicht los. Wir sollten uns angewöhnen, des Öfteren über Energie nachzudenken, denn alles,
aber auch alles beruht auf Energie. Daher die Frage an uns selbst gerichtet: Wie viel Energie hat mein Sendepotenzial? Denn dementsprechend ist seine Reichweite. Eine weitere Frage, die wir uns stellen könnten, heißt: Was sende ich aus? Und was werden andere von mir empfangen, die ich mit meinem Sendevolumen erreichen kann? Und was werden diese zurücksenden, das ich empfangen werde? Bedenken wir, es ist nicht ungefährlich, was wir, jeder einzelne von uns, tagtäglich an Botschaften aussenden. Irgendwann kommen diese Energien auf uns zurück. Auch auf diese Weise kann sich eine Kausalität, sogar eine Kausalkette von Ursache und Wirkung, von Saat und Ernte aufbauen. Nimmt zum Beispiel unsere Negativbotschaft ein anderer auf oder gleich mehrere, die auf derselben Wellenlänge senden und empfangen, und verstärken wir dadurch sein Gegensätzliches, dass er dann weiter denkt und denkt, in sich bewegt und aufgrund dessen unter Umständen eine sittenwidrige Handlung begeht, dann sind wir mit jenem Teil unserer Sendebotschaft, der ihn dazu verleitet hat, an ihn gebunden. Deshalb Achtung! Negatives zieht zu Negativem und verstärkt sich. Positives zieht zu Positivem und verstärkt sich ebenfalls. Wie gesagt, alles, aber auch alles kommt wieder zu uns zurück, sowohl das Negative als auch das Positive. Was jeder von uns aus seinem Leben macht, das entscheidet jeder selbst. Entweder wenden wir uns dem Allsender zu, Gott in uns, und finden in den Situationen des Alltags eine positive Lösung und bereinigen unser Negatives, wodurch wir dann auch mehr und mehr positive Kraft empfangen. Oder wir lassen eine ungute Entwicklung zu. Wer beim negativen Fühlen, Denken und Reden verbleibt, der nimmt damit in Kauf, Negatives zu empfangen. Mit Recht kann man sagen, jeder Mensch ist selbst seines Glückes Schmied. Nicht umsonst gab uns Gott durch Mose die Gebote. Nicht umsonst war der Sohn Gottes in Jesus von Nazareth bei uns Menschen, um uns die positive Botschaft des Lebens zu bringen, die als Lebenskonzept in der Bergpredigt steht. Wir sind durch die Gebote Gottes und die Lehren des Jesus von Nazareth angehalten,
uns an dem Allsender, dem ewig freien Geist, zu orientieren. Denn einzig vom freien Geist, dem wahren Gott, kommt Hilfe, sodass wir zu erkennen vermögen, was wir, jeder Einzelne, lernen sollen, um höhere Werte zu erlangen, die bedeutungsvoll sind. Sie geben uns Hinweise darauf, wie wir zum Beispiel im Umgang mit unseren Mitmenschen oder in den verschiedenen Tagesereignissen positive Lösungen finden können, die eine weitere Entwicklung in sich bergen. Der mächtige Allsender Gott schließt das Leben der Tier- und Pflanzenwelt mit ein. Die ganze Erde ist erfüllt von seiner Botschaft. Lass nicht los, heißt also in allem, was auf uns Menschen zukommt, zuerst einmal Ruhe zu bewahren, um sich auf den Allsender Gott auszurichten, der einzig die Hilfe ist, und das in jeder Situation. Gott, der Geist unseres himmlischen Vaters, der um alle Dinge weiß, will uns beistehen und helfen. Allerdings oftmals nicht so, wie wir es gerne hätten. Er, der mächtige Geist, weiß, was als erstes für die Seele gut ist, und dann gedenkt er des Menschen. Für den, der lernen möchte, um höhere Werte zu erlangen, um sein Sendepotenzial auf Positives, Gottgewolltes umzuprogrammieren, der kann sich unter anderem auch an seinem zentralen Nervensystem orientieren. Denn wer in Wallung kommt, sobald die Ruhe eine sogenannte Schlagseite erfährt, kann sicher sein, dass in seinem physischen Körper eine Botschaft angekommen ist. Das bedeutet, dass wir unsere Gefühle und Gedanken analysieren sollten, um eventuell zu ergründen, was die Inhalte der Botschaft an uns sind. Sollten wir eine Neuorientierung in unserem Leben anstreben, dann müssten wir eine sogenannte Umprogrammierung in unseren Denkmustern vornehmen. Bei jeder Neuorientierung, die unweigerlich eine Umprogrammierung zur Folge hat, sollten wir uns als erstes auf den Allsender Gott besinnen. Wer mit der Kraft des Allerhöchsten höhere Werte anstrebt, wird sehr bald merken, dass dann, wenn eine ungute Botschaft in die Gefühlswelt eindringen möchte, folgende Botschaft anschwingen könnte: Lass nicht los. Ich, die Allliebe und Weisheit, stehe dir bei. Erkenne dein Sendepotenzial und bereinige das Ungute. Aus der Tiefe des Seins spricht das Wort. Richte dich
auf ein höheres energetisches Sendevolumen aus, um von dem Sendereichtum zu empfangen, der ich bin, der Allsender, der allgegenwärtige Geist, Gott in dir.

jeder Mensch so er möchte und seine Tage nützt, um in den Tagessituationen zu lernen, um sich eine Neuorientierung zu geben, wird mit der Zeit erleben, dass der Wunsch in ihm lebendig wird, von der ewigen Quelle geführt zu werden, die Güte, Rücksichtnahme, Beistand und Hilfe spendet. Das bedeutet aber auch, sich im Alltag zu disziplinieren, mit seinen Kräften zu haushalten, um höhere, also positive Kräfte zu erlangen, die entsprechende positive Botschaften innehaben. Es sei wiederholt. Ob des Menschen Verhaltensweisen positiv oder negativ sind, alles, aber auch alles, bestimmt jeder Mensch selbst durch sein Fühlen, Denken, Reden und Handeln. Deshalb immer wieder der Ruf zur täglichen Neuorientierung: Lass nicht los, denn die positive Allintelligenz Gott wohnt in dir. Wir Menschen denken oder sagen allzu schnell, der andere sei an diesem oder jenem ungelösten Problem oder an dieser oder jener unguten Situation schuld. Selten sucht der Mensch am Negativen seinen Anteil. Wenn wir uns jedoch zurücknehmen und zuerst überlegen, bevor wir reden, merken wir sehr bald, dass auch wir einen Anteil an dem tragen, das zur Bewältigung ansteht. Die Worte "Lass nicht los" könnten dazu führen, dass wir mit der Zeit sensitiver werden und zu uns selbst finden, in dem aktiven Bewusstsein: Ich lasse deshalb nicht los, weil der Allsender, Gott, die Liebe, Güte und Hilfe in mir sendet und ich die große Allgnade empfangen darf. Was ist zu tun, um mit den positiven Kräften in Verbindung zu kommen, ja, sie zu empfangen? Die einzig wirksame Maßnahme ist die Umprogrammierung unseres Sendevolumens. Die neue Programmierung hieße, in der Tat die Inhalte der 10 Gebote Gottes und der Bergpredigt Jesu zu ergründen. Zur Neuorientierung unseres Lebens sollten wir die 10 Gebote Gottes und die Bergpredigt Jesu nicht einfach nur lesen, so wie man im Alltag ein Buch liest oder gar lediglich durchblättert. Eine Neuorientierung erfordert die Tiefe der Gebote Gottes und der Bergpredigt Jesu zu erfassen und zugleich unser Denken, Reden und Tun den Inhalten der Gebote gegenüberzustellen. Denn nur so werden wir selbst in Erfahrung bringen, was wir jeden Augenblick denken und wie wir unser Sendepotenzial verbessern können.
Die Masse der Menschen denkt kaum darüber nach, was sie so tagtäglich aussendet und dementsprechend empfängt. Die heutige Welt gleicht einem Pulverfass, wobei das Pulver das Aggressionspotenzial vieler Menschen ist. Wenn die Aggressivität das Sendepotenzial ist, was kann dann anderes auf die Menschheit zukommen als wiederum Aggressivität? Wohin führt es, wenn Gleiches und Ähnliches immer wieder ausgesandt wird? In den Situationen kann sich daraus zum Beispiel eine Schlägerei entwickeln, ebenso Diebstahl, Krieg, Mord und Totschlag. Es ist also nicht ungefährlich, das auszusenden, was an Negativpotenzial in unseren Gedanken liegt. Mittlerweile ist bekannt, dass auch Gedanken Energien sind, die von uns ausgehen und letzten Endes wieder in uns eingehen. Sagen Sie bitte nicht vorschnell, meine Gedanken sind weitgehend in Ordnung. Doch täuschen wir uns nicht? Hin und wieder trügt der Schein. Das erfassen wir erst, wenn wir in die Gedanken blicken, was dahinter bzw. darunter abläuft. Man tut es oftmals leichthin als bloßes Gefühl oder gar als Gefühlsduselei ab, was allerdings auch Energie ist, die zählt. Mit der Zeit wird der Mensch nun mal zu dem, was er aussendet. Das ist dann sein Charakterbild, das sich in so manchen Situationen kaum verbergen lässt. Deshalb steht jeder jeden Tag vor der Frage: Lasse ich los oder lasse ich nicht los? Die einzige Sicherheit ist auf alle Fälle der Allsender, die Allintelligenz, die wir im Abendland Gott nennen. Wie schon gesagt, jeder von uns Menschen bestimmt sein Erdenleben selbst, denn jeder ist für sein Denken, Reden und Handeln selbst verantwortlich. Deshalb immer wieder der Ruf: Richten Sie sich auf den Allsender Gott aus und programmieren Sie entsprechend Ihre Lebensprogramme gemäß dem, was uns Gott durch Mose gab und Jesus in seinen Lehren vorwiegend in der Bergpredigt. Manch einer hat festgestellt, dass es kaum eine Hilfe von außen gibt. Irgendwann wird letztlich jeder erkennen, wahre Hilfe, die Beistand und Trost bringt, kommt einzig von Gott, dem Allsender der Gottes- und Nächstenliebe, der in uns sendet, im Urgrund unserer Seele, also in jedem Menschen. Denken Sie auch weise über Religionen nach, die Gott, den Ewigen, als den strafenden und züchtigenden Gott propagieren. In Wahrheit jedoch
bestrafen sie sich selbst. Sie selbst züchtigen sich durch ihr negatives Senden, durch ihr negatives Empfangen, das unter Umständen anregt, Falsches, Gottwidriges zu tun. Lassen wir nicht aus unserem Bewusstsein: Der wahre, ewige Sender ist Güte, Liebe, Barmherzigkeit, Hilfe in jeglicher Situation. Es ist der freie, ewige Geist, der im Urgrund jeder Seele sendet. Nur jener Mensch empfängt aus der Quelle des ewigen Seins von dem freien Geist, der sich nach Gott orientiert und seine Sendefrequenz dementsprechend ausrichtet. Manch einer fragt sich, wo sich wohl die Sende- und Empfangsstation beim Menschen befindet. Die Sende- und Empfangsstation ist bei jedem Menschen das Gehirn. Die Inhalte unseres Fühlens, Empfindens, Denkens, Redens und Handelns geben wir in unser Gehirn ein. Mit den Inhalten unseres Fühlens, Empfindens, Denkens, Redens und Handelns speichern wir also unseren Sender, das Gehirn. Die Speicherungen im Gehirn sind wie Funk- und Fernsehprogramme, denn wir speichern vorwiegend in Bildern. Das ist dann auch unsere Wellenlänge. Unser Gehirn gibt seine Programmierung an seinen, also unseren, physischen Körper weiter und darüber hinaus an unsere Seele. Daraus entwickelt sich, wie gesagt, unser Charakter. Entwickeln sich unsere Charaktereigenschaften, die den physischen Körper prägen. Das ist dann das Erscheinungsbild des Menschen. Nehmen wir an, der Mensch würde heute hinscheiden. Dann wäre die Seele, die ihren Körper verlassen hat, heute dieselbe. Nach dem Hinscheiden des Menschen ist die Seele das, was sie als Mensch war. Ob sie heute ein schlichter Mensch sind oder mit Titeln und Mitteln geschmückt, gleich nach ihrem Leibestod sind sie, der Mensch, dann Seele, ohne Titel und Mittel, ausschließlich Seele und nichts anderes. Deshalb ist jeder Tag in unserem Erdendasein von Bedeutung. Denn so wie der Baum fällt, so bleibt er liegen. Und jeder Augenblick ist entscheidend, weil jeder Mensch jeden Augenblick sendet und empfängt. Denken wir noch einmal darüber nach, um uns einzuprägen, was für jeden von uns bedeutsam ist. Je öfter wir gleiche oder ähnliche Programme aussenden, desto mehr potenzieren sich gleichartige Energien in unserem Gehirn und in unserem Körper. Gleiches nimmt auch unsere Seele,
der feinerstoffliche Körper auf. Zur Wiederholung. So, wie heute Vormittag unsere Programme lauten, so bleiben sie, wenn plötzlich unser Körper zum Beispiel am Nachmittag hinscheidet. Die Seele ist dieselbe, die der Mensch war. Auch der Baum, der heute gefällt wurde, behält dieselbe Art. Denken wir also nicht, dass wir irgendwann, dann, wenn wir gestorben sind, ein anderer wären. Keine Seele kann von dieser Welt etwas mitnehmen. Ihr einziges Reisegepäck sind die Programme, die ihr einstiger Mensch ihr aufgelastet hat. Wir sollten uns immer öfter die Frage stellen: Wer bin ich heute? Wer werde ich morgen sein? Viele Menschen sind der Ansicht, es gäbe kein Morgen. Sie würden in den Genen ihrer Kinder und Enkelkinder weiterleben. Man müsste sich fragen, ob die Gene, die materiell sind, so entscheidend sind? Denn es wäre doch unfair, das, was wir Menschen uns heute an Programmen aufgebürdet haben, unseren Kindern und Enkelkindern mitzugeben, die es dann zu tragen und unter Umständen zu beheben hätten. Nach unserem Hinscheiden sind wir Seele und, wie gesagt, so wie der Baum fällt, bleibt er liegen. Deshalb sollten wir die Tage nützen in dem Bewusstsein: Wer bin ich? Und wer werde ich morgen sein? Denn keiner weiß, wann der Baum fällt. Lass nicht los heißt, sich tagtäglich mehr auf den Allsender Gott auszurichten, der uns durch Mose die Gebote gab und über Jesus die Bergpredigt. Geben Sie niemals auf. Gehen Sie auch in schweren Situationen ins Gebet. Bitten Sie um Hilfe. Glauben Sie an die mächtige Kraft, die Ihnen beistehen möchte. Verspüren Sie eventuell heute keine Hilfe, vielleicht auch nicht morgen. Irgendwann kommt doch ein kleiner Hoffnungsschimmer, ein kleines Lichtlein auf sie zu, das sich in ihnen entzündet. Es ist der Geist, der sie ruft. Es ist die Liebe Gottes, die sie berührt. In diesem kleinen Lichtlein schwingt Hoffnung und Zuversicht. Löschen Sie das kleine Flämmchen nicht aus. Lassen Sie nicht los. Beten und bitten Sie. Lassen Sie nicht los. In Ihnen ist das ewige Leben. Und das ewige Leben ist Liebe, Güte, Hilfe, Beistand. Es ist immer gegenwärtig. Es ist Gott, der Alleine. Bleiben Sie nicht in den menschlichen Gefahrenzonen.
entscheiden Sie sich für das Durchhalten in dem ruhigen Bewusstsein. Von irgendwo kommt ein Lichtlein her, das Hoffnung, Zuversicht, Hilfe und Beistand spendet. Halten Sie als Motto in sich lebendig: Lass nicht los. Lassen Sie nicht los, einerlei, wie dunkel der Tag ist, wie trübe die Stunden sind, die oftmals hoffnungslos erscheinen. Erwecken Sie im Gebet die Zuversicht. Erwecken Sie das Lichtlein in Ihnen. Glauben Sie an die mächtige Kraft. Beten Sie zu ihr. Nehmen Sie, wenn Sie wollen, die 10 Gebote Gottes zur Hand und die Bergpredigt Jesu. Schauen Sie hinein. Lassen Sie die Gebote oder die Bergpredigt in sich nachschwingen und Sie erfassen plötzlich ein Wort, das zu Ihnen spricht. Halten Sie daran fest. Lassen Sie diese Aussage nicht los. Es ist das Lichtlein, ein kleines Flämmchen, das Hilfe und Beistand bringt, sofern Sie Ihre Fehlhaltungen hinterfragen und Ihren Anteil an dem dunklen und trostlosen begeben, und das mit der Kraft des Christus Gottes. Bald werden Sie erkennen, dass die einfachen Worte "Lass nicht los" ein Schatz aus den Himmeln sind.

Liebe Zuschauerinnen und liebe Zuschauer, wir begrüßen Sie zu unserer Sendung mit dem Titel Das Lied des Klimawandels. Jedes Land hat seine Strophen, die lange Dunkelheit und das Licht. Es ist eine Offenbarung von Gott dem Ewigen durch seine Prophetin Gabriele. Die darin ausgesprochene Botschaft über die Gegenwart und die Zukunft dieser Welt und ihrer Bewohner wurde bereits im Juni 2019 offenbart, doch sie hat seither immer weiter an Aktualität gewonnen, weshalb wir sie in dieser Sendung erneut vortragen dürfen. Wir beginnen mit der Gottesoffenbarung. Gott, der Ewige, spricht: Ich bin, der ich bin, der Gott Abrahams, Isaaks und Jakobs, der Gott aller wahren Propheten und Prophetinnen, der Gott aller gerechten Männer und Frauen. Zu allen Zeiten der Zeiten sandte ich, der Alleine, Wesen aus dem ewigen Reich zu meinen Söhnen und Töchtern, die sich von mir, der ewigen Liebe, abgewandt hatten, weil sie das ewige Gesetz und somit das Reich des Seins anders gestalten wollten, entsprechend ihren Wünschen und Vorstellungen. Den Söhnen und Töchtern im Fallprozedere hatte ich ein Quantum Schöpfungs- und Schaffungsenergien mit auf ihren Weg gegeben, damit sie mir zeigen und beweisen könnten, wie es besser wäre. Die ihnen mitgegebenen Schöpfungs- und Schaffungsenergien für ihre eigenen gestalterischen Vorstellungen waren natürlich eine Leihgabe und kein Geschenk, denn das ewige Gesetz ist absolute Einheit. Somit kann es auf Dauer keine geteilte Schöpfung geben. Das ewige Gesetz ist auch absolute Freiheit. Deshalb wurde ihnen die Möglichkeit gegeben, zu beweisen, dass sie es besser machen als ich, der ich bin, in Einheit mit den schöpfenden und schaffenden Grundkräften des ewigen Reiches, der Ordnung, des Willens, der Weisheit und des Ernstes und der

0: Erneuerung der Materie und zu weiteren Degenerationen. Weil es sich von Anbeginn ihres Falls anzeigte, dass es ihnen außerordentlich schwer fiel, die Energien des Lichtäthers wieder hoch zu transformieren, sandte ich immer und immer wieder Gotteskünder, Propheten und Prophetinnen zu den Abtrünnigen. Wie die gefallenen Abkömmlinge des ewigen Reiches mit diesen ihren Brüdern und Schwestern aus dem ewigen Sein umgingen, und das bis in die Jetztzeit hinein, zeigt ihr selbstgewähltes Patriarchentum auf, der Moloch von Priestergilde und Staatsmacht.
1: In seiner mächtigen Offenbarung spricht Gott der Ewige weiter zu uns Menschen. Der maßlose Missbrauch von Energien und das von Anfang an ist nicht aufgehoben. Denn Energien können nicht verloren gehen, weder die Energien von gestern noch die von heute. Die negativen Energien potenzieren sich entsprechend der sogenannten Kausalität, auch was gleiche und ähnliche Muster und Verhaltensweisen anbelangt, und das jeglicher Art. Auch die Kausalkette der Gewaltverbrechen unter Missbrauch meines Namens wird energetisch jedem anteilmäßig zugeteilt, auch dem jeweiligen Land und dessen Bewohnern. Jedes Glied der Kausalkette potenziert seine ungesühnten Energien oder verringert diese, was auch durch die Inkarnationen in den jeweiligen Zeitepochen geschehen kann. All die Gewaltverbrechen an Kindern, Frauen und Männern, an Tieren, auf der Erde, in der Erde und über der Erde, auch in den Meeren, Flüssen und Seen sind nicht aufgehoben. Alles, was nicht gesühnt ist, bleibt in der Kette der Kausalität. Keine Energie kann verloren gehen, auch wenn der Mensch an meine Worte nicht glaubt. Wer der sogenannten weltlichen Wissenschaft Glauben schenkt, die ebenso davon ausgeht, dass keine Energie verloren geht, der müsste sich auch die Frage stellen, wo sind die Energien, die in den Zeiten der Zeiten von Mensch zu Mensch geschaffen wurden, und das in allen Generationen? Eine Frage könnte sich an die andere reihen. Wer hat was geschaffen? Und wo sind die Energien geblieben? Wer war es gestern und wer ist es heute? Der Mensch war es gestern und der gleiche Sünder ist es heute.
2: Der Ewige offenbart weiter: Von Anbeginn des Falls wollten die Fallexperten mir, dem Gott Abrahams, Isaaks und Jakobs, dem Gott aller Gottgesandten, beweisen, dass sie meine Leihgabe, den mächtigen, schöpfenden und schaffenden Lichtäther, auf ihre vermeintlich rechte Art und Weise einsetzen und dementsprechend vermehren könnten. In den Zeiten der Zeiten bis in die Jetztzeit hinein kamen meine Gottesboten, Propheten und Prophetinnen zu den Fallwesen und dann zu den Menschen. Auch weitere gerechte Männer und Frauen brachten ihnen das Brot des Lebens, das Gesetz der Gottes- und Nächstenliebe. In allen Zeiten der Zeiten wählten die Abtrünnigen, ob noch Fallwesen oder bereits Menschen, ihre Götzengötter, die sie mit allerlei Tand, Zierat und Würden schmückten und in eine facettenreiche kirchliche Tradition erhoben und über meinen Namen, über das Ich Bin, das ewige Gesetz stellten. Unter dieser Machtkulisse der religiösen Herrschaftsgilde dienen die Staatsmächte bis in die Jetztzeit dem Götzengott.

0: zu allen Zeiten bis in die Jetztzeit wurde und wird dem Götzengott durch Anbetung gehuldigt, der zu allen Zeiten den Gläubigen viel versprach und verspricht, doch bis in die Jetztzeit ist es dabei geblieben. Wer sich dem Götzengott, dem Kultgott nicht unterwarf und Opfer darbrachte, der wurde unterjocht und durch die Herrschenden der jeweiligen Systeme geopfert. Ganze Heere von gleichgestimmten Kriegsknechten, gleichgestimmt durch Kirche und Staatsmacht, fielen über Kinder, Frauen und Männer her, vergewaltigten Kinder und Frauen und erschlugen, was ihnen im Wege stand, so wie es das jeweilige Requiem unter kirchlicher Flagge anordnete. Die Macht der Gewalt von Kirche und Staatsorganen plünderte und raubte ganze Völker aus und erschlug im Blutrausch, im blutigen Gemetzel Kinder, Frauen und Männer. Der Götzenkult und sein Anhang, die dementsprechende Staatsgilde, ließen durch ihre Landsknechte ganze Volksstämme verbluten und verhungern. Sie ließen Kinder, Frauen, Greise und Kranke quälen, foltern und schänden, und das zuhauf. Die Baalsherrschaft hielt ihre sogenannten Feinde, einerlei, ob es Frauen, Kinder, Kranke und Schwache waren, ob Väter und Mütter, ob Säuglinge oder Kleinkinder, in dunklen und modrigen Verliesen. Ohne Rücksicht auf die Kranken und von Hunger ausgezehrten, bettelnden und flehenden Gefangenen peitschten, folterten sie nach ihrem Belieben und vergewaltigten die ausgemergelten Frauen, Mädchen und Kinder zu Tausenden. Um ein Stück Brot für die hungernden Kinder zu bekommen, machten sich Männer und Frauen zu willigen Helfern und Denunzianten. Unter dem Zepter der Folterknechte im Namen eines strafenden und züchtigenden Gottes, des Götzengottes des Baalsystems, Kirche und Staatsmacht.
1: Gott, der Ewige, offenbart weiter. Ich, der ich bin, werde das Ungesühnte auferstehen lassen. In den Zeiten der Zeiten fielen auch die Gotteskünder der Götzenherrschaft und deren Götzenbevollmächtigten dem sakralen Gefälle zum Opfer und damit den Gewaltverbrechern aus Priestergilde und Staatsmacht. Nichts und niemand blieb verschont, es sei denn der Religionstreue machte sich zum Gesellen der finsteren Machtgewalt. In den Zeiten der Zeiten bis in die Jetztzeit ging und geht der Blutopferkult auch nicht an den Tieren vorüber. Ganz im Gegenteil. Die Tierwelt in der Massentierhaltung unterliegt der barbarischen Fleischetikette für die Gaumenlust gleich Gaumenzucht. Die Brutalität an unzähligen Tieren nahm und nimmt immer weitere Formen an. Die Schändung mit brutalster, grausamster, roher Gewalt von allem, was lebt, in Wald, Feld und in den grausamen Tierställen, wurde und wird zum allgemein gebilligten Niveau, weil der degenerierte Mensch, die Masse, alles ihrer Gleichgültigkeit opfert. Dieselbe Gleichgültigkeit herrscht auch, wenn es um die Tierversuchsanstalten geht. In diesen institutionellen Anstalten haust wahrlich der Götzengott. Eine Grausamkeit folgt der anderen. Wer hat solches angeregt? Wer ist dafür verantwortlich? Die Gewissenlosigkeit, die Gefühlsarmut geben Zeugnis, dass der Mensch schon längst zum Helfershelfer des Molochs wurde, der sein Unwesen seit den Zeiten der Zeiten auf das Grausamste betreibt. Doch was der Mensch sät, wird der Mensch ernten. Durch die grausamen Höllenmaschinen, die weltweit auf Feldern und in Wäldern ihre brutale Wirkung nicht verfehlen, macht der Mensch der Grausamkeit die Lebensstätten der Natur zu Opferstätten des Götzengottes Baal. Jedwedes Gift, das der Mensch den Tieren in und auf der Erde zukommen lässt, auch den Tieren in den Gewässern, zeichnet den Erdplaneten. Auch die unzähligen Gerätschaften und Ausrüstungen, die so lebensverachtend konzipiert sind, dass ihnen kaum ein Lebewesen standhält, sind Energien. Jedwedes Gift und die entsprechenden Geräte, die zur Ausrottung des Tierlebens und der Pflanzenwelt eingesetzt werden, sind Energien, Ursachen, die ihre Wirkungen nicht verfehlen. Auch die Flinte in den Wäldern und auf den Feldern hat noch den Reiz für die sogenannte Jägerschaft. Wo bleiben auch diese Energien? Wo bleiben all diese schrecklichen und todbringenden Energien? Wohin ziehen und gehen all diese qualvollen Energien, auch gemäß den Aussagen eurer Wissenschaft, dass keine Energie verloren geht? Wohin gehen die Energien? Und was ist, wenn die Kausalität einsetzt?
2: In eindringlichen, mahnenden Worten spricht Gott der Ewige zu uns Menschen. Jesus von Nazareth brachte den Menschen den Gott der Gottes- und Nächstenliebe und die Friedenslehre seiner Bergpredigt. Warum muss das Kreuz mit Korpus seit nahezu 2000 Jahren dem Priesterclan und der Staatsmacht dienen und dem Ritualgebrauch der Kirchtürme in Städten und Dörfern? Diese Turmflagge zeigt das auf, was zu allen Zeiten war und heute noch ist, allerdings als Ritualzepter für allerlei Unwahres unter dem Namen christliche Werte. In den patriarchalischen Kirchen und auf so manchem Feld steht das Kreuz mit Korpus. Soll das auch ein Zeichen sein für christliche Werte? Was sind die sogenannten christlichen Werte? Sind es die entsprechenden Waffen, die aus sogenannten christlichen Ländern kommen, um damit zu töten und zu morden? Alles beruht auf Energie. Keine Energie geht verloren. Mit dieser künstlichen Trophäe, dem Kreuz mit Korpus, glaubt der Widersacher von gestern bis heute mich, den Gott Abrahams, Isaaks und Jakobs, den Gott aller Gotteskünder, besiegt zu haben. Und auch meinen Sohn, den Christus Gottes, den ich zu euch Menschen sandte und der mit seinem Vollbracht die Auflösung der Ursubstanz verhindert und den Wesenskern in jeder Seele geschützt hat. Auch wenn die Trophäe in euren Kirchen aufgerichtet ist und auf so manchem Feld, es ist, wie es ist. Der Christus Gottes hat die Erlösung vollbracht für alle beseelten Menschen und Seelen. Er ist der Auferstandene und sitzt zu meiner Rechten. Er kommt in aller Pracht und Herrlichkeit, denn das ewige Reich hat gesiegt. Nach den langen Zeiten der Nacht, die der Mensch und der Erdplanet noch vor sich haben, wird die Morgendämmerung aus der gereinigten Erde auferstehen. Dann kommt die Zeit der Erscheinung des Christus Gottes, der mit den Seinen sein Reich errichten wird, das sich ganz allmählich um den gereinigten Erdplaneten legt, das Friedensreich. Jetzt kündige ich, der ich bin, vom letzten Propheten, von der Prophetin in mir, dem ich bin, die in der Verbindung steht mit meinem Cherub der Weisheit, einst in Jesaja einverleibt. Sie, die derzeitige und letzte Gottesbotin, reiste in mehrere Länder, um im Ausland meine Botschaft zu verkünden, so wie es auch im Inland mannigfach geschah. Da und dort kamen Hunderte von Menschen, um nicht von Tausenden zu sprechen. Sie hörten die Botschaft der Himmel und hören sie nun auch über Rundfunk und Fernsehen. Wie viele hörten und hören die Botschaft der Himmel und wie viele davon haben ihr persönliches Stell-Dich-Ein aufgegeben, um ein Volk zu gründen, ein Volk im Geiste der Freiheit und Einheit in der Gottes- und Nächstenliebe? Seit meinem Ruf, ein Volk der Einheit und Freiheit zu werden, sowohl bei Abraham als auch bei Mose und nun wieder bei der größten Prophetin seit Jesus von Nazareth, blieb die Masse der Menschen bis in die Jetztzeit bei ihrem Kleinbürgertum und, wie zu Mose-Zeiten, den Fleischtöpfen treu. Denn das Tierfleisch ist direkt und indirekt die Energiequelle des Götzengottes Baal.
0: Der Ewige offenbart weiter: Die Synode von gestern ist der Bruch von heute. Die Pforten zum Götzengott werden sich nicht nur schließen, sondern die Zertrümmerung ist angesagt, denn die Erde ist zum Feind der Menschheit geworden. In allen Zeiten der Zeiten bekämpft und schändet die Masse der Menschen den Erdplaneten. Nun steht die Erde gegen das üble Geschlecht auf, gegen die Menschheit, die zu allen Zeiten seit dem Fallsystem von gestern bis heute dem Götzentyrannen ihre Unterwürfigkeit zeigt. Die dämonische Pädagogik ist nichts Neues. Die Erde wird das hervorbringen, was die Unterwelt, die Religionsgilde mit ihrem Anhang der Staatsgewalt in die Erde eingegeben haben. Wie sagt eure Wissenschaft? Keine Energie geht verloren. So ist es. Und so kommt es. Wer hat die Energien von gestern und die Energien von heute aufgezeichnet? Seit dem Fallgeschehen sind die Energien im sogenannten materiellen Kosmos aufgezeichnet und auf vielschichtige Art und Weise auch auf und in der Erde. Keine Energie geht verloren. Für viele Seelen sind die Energien in den feinerstofflichen Kosmen in unterschiedlichen Bereichen gespeichert. Es sind die energetischen Speicherungen, das Persönliche des einstigen Menschen, denn was der ehemalige Mensch säte, kann sich nun die entkörperte Seele ansehen und durch Bereinigung und Abtragung beheben. Was nicht behoben werden kann, bleibt in der Erde aufgezeichnet und kommt auf die betreffende Seele zurück. Und sei es als Mensch im Wechsel der Zeiten in den jeweiligen Einverleibungen. Denn keine Energie geht verloren. Was einst war und noch ungesühnt ist, bleibt Gegenwart. Gestern und heute. Die Energien, die schrecklichen Taten und Werke der Menschheit sind nicht gesühnt. Somit haben die Menschen in allen Zeiten der Zeiten die Erde zu ihrem Feind gemacht. Es geht keine Energie verloren, auch nicht die Energien aus den ungesühnten Taten der Vorzeiten. Seit dem Fallsystem versuchen die Fallinstanzen, ein Reich nach ihrem Maß und ihrem Ziel zu schaffen. Doch bis in die Jetztzeit hinein war es nur ihr Wollen, aber nicht ihr Können. In den Zeiten der Zeiten blieb es also beim Wollen. Nun heißt es für die Falldilettanten, für zu leicht und zu trügerisch befunden. Zu allen Zeiten in den Zeiten waren viele Menschen dem Barbarentum anhängig. Denn die Abkehr von jeglicher Ethik und Moral, was die Gewissenlosigkeit als Mittel zum Zweck werden ließ, war und ist das sich selbst behaupten, und das bis in die Jetztzeit. Die Masse der Menschen weiß um die 10 Gebote durch Mose, doch dabei blieb und bleibt es bis in die Jetztzeit.
1: Der ewige Alleine, der Schöpfer allen Lebens, offenbart nun über den Klimawandel. In den Ländern dieser Welt wird viel über den sogenannten Klimawandel diskutiert. Woher kommt der Klimawandel und wer hat ihn gemacht? Um weitere Diskussionen zu entfachen, wie der Klimawandel zu sehen sei, bedarf es bei den Menschen nur eines Steines, der ins Wasser geworfen wird und viele Kreise zieht. Damit die allzu menschlichen Diskussionen nicht ausufern, werde ich, der ich bin, das Allgesetz des Seins, den Menschen erörtern, woher der Klimawandel kommt. Gerade dieses Wort Klimawandel hat viele Strophen. Die vielen disharmonischen Strophen kommen durch die verschiedenen Diskussionen über das Klima und den Klimawandel und wie man dieses Übel beseitigen könnte. Deshalb wurde das Wort Klimawandel zu einer Melodie, woraus sich ein Gesang ableitete. Und der Gesang ist die Wiedergabe des katastrophalen Verhaltens jedes einzelnen Menschen, der mit dazu beitrug, den Planeten Erde in der Kürze der Zeit der Zerstörung zuzuführen. Ihr Menschen, hört weiter auf den Gesang Klimawandel, der euer Gesang ist, und wenn ihr wollt, trillert die Melodie mit. Was ihr auch wollt, singen, trillern oder nur hören. Es seid immer ihr Menschen und niemand anderer. Eine kurze Zusammenfassung zum besseren Verstehen. Die Menschheit hat die Ernährerin, die Erde, den positiven Kreislauf ihrer Energien durch Raubbau und Zerstörung auf allen Ebenen außer Kraft gesetzt. Nun wehrt sich die Erde dagegen, der Menschheit weiter zu dienen. Denn der Mensch selbst hat die Mutter, die Ernährerin, die Erde zum Feind gemacht. Die Erde mit ihren unzähligen Ressourcen steht energetisch gegen die Menschheit auf. Die Erde mit ihren Meeren, Flüssen, Seen und Bächen wehrt sich. Die Gewässer sind vielfach zur Herberge von kadaverartigem Unrat geworden. Das sogenannte Artensterben, wie der Mensch es nennt, zeigt auf, wie es um den Planeten Erde bestellt ist. Das todbringende Unheil geht über Felder und durch Wälder, über Wiesen und Auen. Die Wüsten und Steppen breiten sich überall aus. Alles, was noch Atem trägt, unterliegt dem System Zerstörung. Alles Weitere sind nur Reste des Lebens.
2: Weiter erhebt Gott der Ewige sein Wort über die Gegenwart und Zukunft dieser Zivilisation. Es ächzt und stöhnt auf der Erde, über der Erde und in den düsteren Gewässern. Unter ihrer energetischen Vergewaltigung ächzt die Erde. Das Todesstöhnen und Todesröcheln in den Gewässern ist die Melodie in und auf der Erde. Die Melodie und der Gesang mit den entsprechenden Tonlagen sind die disharmonischen Strophen für jedes Land, der Klimawandel. Die Agenda von den Zeiten zu den Zeiten heißt also Klimawandel. Das jeweilige Klima ist das Tongefälle. Der Mensch selbst hat die Melodie gemacht und den jeweiligen katastrophalen Gesang für jedes Land und letzten Endes auch die entsprechende Partitur dazu geliefert. Jedes Land hat also seine Strophe zur Gesamtmelodie Klimawandel eingebracht. Jeder Mensch singt und trillert mit. Auf diese Weise entstand ein Orchester. Die Dirigenten für jede Strophe des jeweiligen Landes sind die Obersten in Kirche und Staat. Die Bewohner des jeweiligen Landes trillern mit in der Hoffnung, sie würden verschont bleiben oder sie würde es nicht mehr treffen, weil ihre Lebenszeit, ihr Pensum an Jahren abgelaufen sein würde. Kaum ein Mensch merkt, dass er mitsingt oder nur mittrillert, weil er dazugehört. Jede Seele, jeder Mensch misst und wägt sich selbst und jeder bestimmt sich auch selbst. Die Waage wägt präzise. Und kaum ein Mensch merkt, dass er ein Zeitgenosse ist, der gestern, also in den Zeiten, der gleiche Klimakiller war, wie er in der Jetztzeit ist. Die Götzenparade des Götzengottes hat es verstanden, die Wiederverkörperungslehre, die Lehre der Einverleibung der Seelen in einen Menschenkörper auszumerzen. Ansonsten wäre er selbst erkannt worden als der Lügenmoloch von gestern, der in der Jetztzeit nur noch ein strampelnder Lügner ist, der seine immer kleiner werdende Schar abhängiger Götzenanbeter zusammenzuhalten versucht.
0: Gott, der Ewige, offenbart: Trotz der Gleichgültigkeit der Masse von gestern und heute ist es nicht mehr aufzuhalten. Die Erde, die Meere, alle Gewässer hat der Mensch zu seinem Feind gemacht. Das Wort der Wissenschaft und das Wort des Götzengottes wird von den Gläubigen geschätzt. Die Wissenschaft spricht, keine Energie geht verloren. Und der Götzengott meint, Gott wird es schon richten. Beide Aussagen stimmen, denn ich, der ich bin, mache alles neu, auch was die Energien anbelangt, denn keine Energie geht verloren. Doch es gilt zu bedenken, um alles neu werden zu lassen, muss erst das Alte vergehen. Wie gesagt, alles beruht auf Energie. Alles, was in den Zeiten, der Erde, der Natur, den Tieren und Pflanzen, den Gewässern und Ozeanen, der Atmosphäre und den Menschen an Leid und Grausamkeiten Verbrechen über